Das war Franz Schuberts dritte Symphonie in D-Dur, Deutschverzeichnis 200, hier in einer Aufnahme mit dem Rundfunksinfonieorchester Saarbrücken unter Marcello Viotti. Sie hören das ARD-Nachtkonzert, präsentiert von BR Klassik, jetzt mit Kammermusik von einem großen Opernkomponisten, Giuseppe Verdi. Das folgende Streichquartett in E-Moll von ihm interpretiert jetzt für uns das Vogler-Quartett.

Das Vogler-Quartett hat dieses Streichquartett in E-Moll von Giuseppe Verdi interpretiert. Kurz vor 3 Uhr ist es, Sie hören das ARD-Nachtkonzert, präsentiert von BR Klassik, jetzt mit einem ganz besonderen und auch irgendwie rätselhaften Werk von Claude Debussy, seiner Fantasie für Klavier und Orchester. Es ist nicht nur seine einzige Komposition mit einem solchen Titel, sondern auch die erste und letzte für diese Besetzung. Entstanden in einer Übergangszeit seiner Kompositoren, Entwicklung, wo er die Konventionen seiner Konservatoriumsausbildung überwinden wollte. Und auch wenn dieses Werk zu Debussys Lebzeiten weder veröffentlicht noch aufgeführt wurde, sollte man es auf keinen Fall links liegen lassen, denn der junge Komponist entlockt hier dem Orchester ganz außergewöhnliche Klänge und Farben. Jetzt der Deutschen Radiophilharmonie Saarbrücken Kaiserslautern unter Pablo González. Solist ist der Pianist Florian Uhlich.

Florian Uhlig war der Solist in Claude Debussys Fantasie für Klavier und Orchester. Pablo González dirigierte die Deutsche Radiophilharmonie Saarbrücken Kaiserslautern. Gleich 14:45 weiter geht's mit Johann David Heinichen. Er hat am Dresdner Hof August des Starken gewirkt und Musik für dessen virtuose Hofkapelle geschrieben. Und wie's geklungen haben könnte in diesem kunstsinnigen Elbflorenz, das zeigt uns jetzt Musica Antiqua Köln.

Musiker Antiqua Köln hat hier unter der Leitung von Reinhard Göbel Musik von Johann David Heinichen interpretiert. Ein Konzert für Oboe, Violine, zwei Traversflöten und zwei Hörner in F-Dur. Musik des britischen Komponisten Ray Vaughan Williams steht als nächstes auf unserem Programm, hier im ARD-Nachtkonzert. Seine 8. Sinfonie in D-Moll hören wir jetzt in einer Aufnahme mit dem BBC Symphony Orchestra London unter Andrew Davis.

Das BBC Symphony Orchestra London unter Andrew Davis hat hier die 8. Sinfonie in D-Moll von Ralph Vaughan Williams gespielt. Kurz vor 4 Uhr ist es jetzt und zu den Nachrichten hier im ARD-Nachtkonzert geleitet uns die Pianistin Hélène Grimaud mit ein paar Takten Musik von Johannes Brahms, ein Intermezzo in B-Moll.

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1: Die Nachrichten mit Ronald Lessig. Guten Morgen. Ein Gericht in Österreich hat einen Islamisten verurteilt, der einen Anschlag auf ein Konzert der US-Sängerin Taylor Swift geplant hat. Er muss 15 Jahre in Haft. Der Österreicher mit nordmazedonischen Wurzeln war knapp vor 2 Jahren kurz vor dem Anschlag festgenommen worden. Oliver Schosch, WDR Wien.
2: Beran A. hatte diesen Anschlagsplan von Anfang an gestanden. Die Beweislage war erdrückend. Die Ermittler fanden Sprengstoffmaterialien, Bombenbauanleitungen und Chats mit IS-Mitgliedern. Es gab die Höchststrafe von 20 Jahren nur deshalb nicht, weil Beran A. ein Teilgeständnis abgelegt hatte und zuvor als unbescholten galt.
1: Im Irankrieg gibt es unterschiedliche Angaben über den Stand der Verhandlungen. Die iranische Seite hat Medienberichte über eine Einigung auf ein Abkommen zurückgewiesen. US-Vizepräsident Vance dagegen sprach von vielen Fortschritten. Es geht demnach um eine Verlängerung der Waffenruhe. Die Überwachungsbehörde für europäische Parteien hat die Europapartei der AfD im Visier. Es gibt Hinweise auf Verstöße gegen EU-Grundwerte. Ein entsprechendes Schreiben liegt der EU-Kommission zur Entscheidung vor, teilte ihr Sprecher mit. Einzelheiten nannte er nicht. Parteien bekommen nur dann öffentliche Mittel, wenn sie sich an die Grundwerte halten. In Dienstlaken wird heute früh mit einer Schweigeminute an die Opfer des Verkehrsunfalls vorgestern erinnert. Eine Frau war in eine Schülergruppe gefahren, 2 Jungen kamen ums Leben. Gegen die Fahrerin wird ermittelt. Laut Staatsanwaltschaft hat sie schon im vergangenen Jahr einen Unfall verursacht, weil sie ohnmächtig geworden war. In Köln ist am späten Abend ein Riss in einem Wohnhaus neben einer Baustelle entdeckt worden. Die Feuerwehr schließt Einsturzgefahr nicht aus. 9 Menschen mussten demnach das Gebäude verlassen. Auch ein Haus nebenan sei evakuiert worden. Heute sollen Experten die Statik überprüfen.
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1: Die Videoüberwachung an Schulen in Münster zahlt sich offenbar aus. An 4 Schulzentren gab es nach Angaben der Stadt so weniger Vandalismus und weniger Einbrüche. Julia Wolf, WDR Münster.
3: In Hiltrup waren es zum Beispiel vor der Videoüberwachung noch 26 Fälle pro Jahr. Die Zahl ist auf 3 registrierte Straftaten gesunken. Weitere positive Beispiele gibt es an den Schulzentren Wolbeck und Kinderhaus sowie an der Melanchthon-Schule in Körde. Deshalb sollen die Kameras dort auch bleiben. Jetzt werden andere Standorte geprüft. So könnte für die Grundschule Kinderhaus West ebenfalls eine Videoüberwachung kommen. Am Hansa-Berufskolleg könnte schon eine Toranlage helfen, um den Schulhof zu schützen. Die Stadt will jetzt darüber beraten.
1: Das Wetter in Nordrhein-Westfalen. Heute erst sonnig, am Abend Gewitter. Dazu in Gummersbach bis 29, in Coesfeld bis 31 und in Düren bis 32 Grad. Am Samstag im Süden Schauer, nördlich trocken bis 29 Grad. Das war WDR aktuell.
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6: Mit Constanze Fennel und zu Beginn dieser Stunde unseres Nachtkonzerts mit einem Komponisten, dessen Leben locker genug Stoff liefern würde für eine ganze Reihe von Mantel- und Degenromanen. Joseph Bologne Chevalier de Saint-Georges war Ritter, Fechtmeister und Frauenschwarm und als ob das noch nicht genug wäre, war er auch noch Dirigent, Komponist und ein herausragender Geiger. Das folgende Violinkonzert in D-Dur von ihm interpretiert jetzt Zefira Walowa, begleitet von Il Pomodoro.

Zefira Vallova und das Ensemble Il Pomodoro haben hier Musik von Joseph Bologne, Chevalier de Saint-Georges gespielt, ein Violinkonzert in D-Dur. Ostbotnien oder auch Österbotten ist ein Küstenstreifen an der schmalsten Stelle des botnischen Meerbusens in Finnland. Von dort aus sind es nur noch 80 Kilometer mit der Fähre nach Schweden. Und dort ist die Heimat des Ostbotnischen Kammerorchesters, das sie jetzt einlädt auf eine kleine Reise in den Norden mit atmosphärischer Musik des finnischen Nationalkomponisten Jean Sibelius.

Drei Werke für Streichorchester von Jean Sibelius waren das, gespielt vom ostbotnischen Kammerorchester Kokkola unter Juha Kangas. Als nächstes habe ich für Sie Musik von Franz Vinzenz Krommer. Der hat sein Geld nicht nur als österreichischer Hofkomponist verdient, sondern auch als Türsteher. 1815 ist er in Wien kaiserlicher Kammertürhüter geworden. Eine Tür musste er aber nie bewachen, denn die Stelle war ein bloßer Titel mit festem Gehalt. Auch nicht schlecht, so blieb mehr Zeit fürs Komponieren und es gibt mehr Musik für uns, zum Beispiel diese hier.

Paul Meyer hat hier Musik des Mozart-Zeitgenossen Franz Vinzenz Krommer gespielt. Das Klarinettenkonzert in S-Dur, Opus 36. Jean-Pierre Rampal leitete das Franz Liszt Chamber Orchestra. Kurz vor 5 Uhr ist es und diese Stunde unseres Nachtkonzerts klingt aus mit Antonín Dvořák.

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1: Die Nachrichten mit Ronald Lessig. Guten Morgen. In Dinslaken soll am Morgen mit einer Schweigeminute an die Opfer des Verkehrsunfalls vorgestern erinnert werden. Eine Frau war in eine Schülergruppe gefahren. Zwei Jungen kamen ums Leben. Bürgermeister Panke sagte, viele Menschen seien noch immer schockiert.
2: Ich habe, egal mit wem ich bisher über dieses Thema gesprochen habe, so viele Menschen einfach erlebt, die völlig fassungslos sind und gerade gar nicht wissen, wohin mit sich. Ich habe in den letzten 24 Stunden sehr viele Menschen einfach weinen sehen.
1: Gegen die Autofahrerin wird ermittelt. Laut Staatsanwaltschaft hatte sie schon im vergangenen Jahr einen Unfall verursacht, nachdem sie ohnmächtig geworden war. Im Irankrieg gibt es unterschiedliche Angaben über den Stand der Verhandlungen. Die iranische Seite hat Medienberichte über eine Einigung zurückgewiesen. US-Vizepräsident Vance dagegen sprach von vielen Fortschritten. Es geht demnach um eine Verlängerung der Waffenruhe. Die Stiftung Patientenschutz fordert mehr Hitzeschutz für Pflegeheime und Krankenhäuser. Sie seien noch immer nicht gut vorbereitet, kritisierte Stiftungsvorstand Brüsch in der Rheinischen Post. Deshalb müssten Kranke und Alte im Sommer wieder unter hohen Temperaturen leiden. Oft fehlten einfachste Mittel wie eine Außenbeschattung. Der Tarifkonflikt bei der Telekom ist beigelegt. Der Bonner Konzern und die Gewerkschaft Verdi haben sich nach 36-stündigen Verhandlungen geeinigt. Die 60.000 Beschäftigten bekommen mehr Geld. Außerdem verzichtet die Telekom bis 2028 auf betriebsbedingte Kündigungen. In Österreich ist das Urteil gefallen. Nach einem geplanten Anschlag auf ein Konzert der US-Sängerin Taylor Swift in Wien vor 2 Jahren. Der angeklagte Islamist muss 15 Jahre in Haft. Der Mann war kurz vor dem Anschlag festgenommen worden.
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1: In Köln mussten am Abend 2 aneinandergrenzende Wohnhäuser evakuiert werden. Zuvor wurde an einem der beiden Gebäude ein Riss entdeckt. Daniel Kur für WDR aktuell.
3: Der Schock dürfte groß gewesen sein, als es plötzlich hieß, alle Wohnungen müssen geräumt werden. Insgesamt sollen rund 35 Personen in den beiden Häusern betroffen sein. Einsturzgefahr könne nicht ausgeschlossen werden, so die Feuerwehr. Grund für den Riss könnte eine Baugrube nebenan sein. Feuerwehr und THW überwachen aktuell die Häuser. Rundherum ist alles abgesperrt. Im Laufe des Tages sollen Statiker die Gebäude überprüfen. Die Bewohner konnten vorübergehend anderweitig untergebracht werden, sagt die Feuerwehr Köln.
1: Das Wetter in Nordrhein-Westfalen. Heute erst sonnig, am Abend Gewitter, örtlich Hagel und Sturmböen. Dazu in Dortmund bis 29 Grad, in Wuppertal bis 31 und in Aachen bis 32 Grad. Am Samstag im Süden Schauer, sonst trocken bis 29 Grad. 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
5: Mit Constanze Fennell und in diese Stunde starten wir jetzt mit Musik der amerikanischen Komponistin Marion Eugenie Bauer. American Youth, so hat sie ihr Klavierkonzert Opus 36 überschrieben und das hier ist der erste Satz daraus. Schönen guten Morgen.

Selten zu hören, die Musik der amerikanischen Komponistin Marion Eugenie Bauer. Das war der erste Satz aus ihrem Klavierkonzert Opus 36 American Youth, hier mit Diana Ambush und dem Ambush Chamber Orchestra. Weiter geht's mit einer quasi musikalischen Koproduktion von Johann Samuel Schröter, ist das folgende Klavierkonzert in C-Dur, und die Kadenz im ersten Satz, die ist von Wolfgang Amadeus Mozart.

Murray Pereira und das English Chamber Orchestra waren das mit Johann Samuel Schröters Klavierkonzert in C-Dur, Opus 3, Nummer 3, mit einer Kadenz von keinem geringeren als Wolfgang Amadeus Mozart im ersten Satz. Sie hören das ARD-Nachtkonzert, präsentiert von BR Klassik am frühen Freitagmorgen, jetzt mit Musik von Nikolai Rimsky-Korsakow. Russische Sagen und Märchen hat er in seinen Opern verarbeitet. Davon wird Satko in Russland als Volksoper geliebt und besonders bekannt geworden daraus ist das Hindu-Lied.

Der Flötist Andreas Blau und der Pianist Hendrik Heilmann haben hier das Hindu-Lied gespielt aus der romantischen Oper Satko von Nikolai Rimsky-Korsakow. Weiter geht's nach Ungarn hier im ARD-Nachtkonzert. Dort wurde im Mai 1830 Karl respektive Karoli Goldmark geboren. Mit 14 ging er nach Wien und schlug sich jahrelang als Geiger durch, bevor er als fast 30-Jähriger seine ersten Kompositionen vorgestellt hat, mit schnell wachsendem Erfolg. Und sein Violinkonzert in A-Moll, das war nichts weniger als eine Sensation.

Joshua Bell hat hier den dritten Satz aus Karl Goldmarks Violinkonzert in A-Moll Opus 28 gespielt und er wurde begleitet vom Los Angeles Philharmonic Orchestra unter Esa-Pekka Salonen. 20 vor 6 war es gerade. Als nächstes habe ich hier für Sie Musik von Michael Haydn. Vermutlich für den berühmten Hornvirtuosen Josef Leutgeb, der am Hof der Esterhazys angestellt war, hat Haydn das folgende Concertino für Horn und Orchester in D-Dur geschrieben. Seine Virtuosität unter Beweis stellen wird damit jetzt Felix Klieser zusammen mit dem Württembergischen Kammerorchester Heilbronn unter Ruben Gazarian.

Der Hornist Felix Klieser hat hier den zweiten Satz gespielt aus diesem Concertino in D-Dur von Michael Haydn. Ruben Gazarian leitete das Württembergische Kammerorchester Heilbronn. Sie hören das ARD-Nachtkonzert, präsentiert von BR Klassik, jetzt mit Musik von Sergei Rachmaninow. Ein Klavier und vier Hände braucht man für diesen Walzer, und all das haben Ines und Anna Walachowski.

Kunis und Anna Walachowski haben diesen Walzer gespielt aus den 6 Klavierstücken zu 4 Händen, Opus 11 von Sergei Rachmaninow. 6:08 ist es und mit aufgeweckten Bläsern geht's weiter in den frühen Freitag hinein. Das hier ist Musik von Josef Joachim Raff.

Mitglieder des Radiosinfonieorchesters Basel haben hier unter der Leitung von Andres Joho gespielt, und zwar den zweiten Satz aus der Sinfonietta für 10 Bläser in F-Dur Opus 188 von Joseph Joachim Raff. Und damit ging das ARD-Nachtkonzert zu Ende. Es wurde Ihnen präsentiert von BR Klassik, heute mit Constanze Fennel am Mikrofon. Danke fürs Zuhören. Ich wünsche Ihnen einen angenehmen Freitag und dann natürlich auch schon mal ein schönes Wochenende.

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1: Die Nachrichten mit Katrin Baumhöfer. Guten Morgen. In Österreich hat ein Gericht einen Mann schuldig gesprochen, der vor knapp 2 Jahren einen islamistischen Anschlag auf ein Konzert der US-Künstlerin Taylor Swift in Wien geplant haben soll. Er muss jetzt 15 Jahre in Haft. Abelo Afakama, WDR aktuell.
2: Einen Monat lang lief der Prozess gegen den Österreicher mit nordmazedonischen Wurzeln. Der hatte schon gestanden, dass er einen Anschlag geplant hatte und möglichst viele Swift-Fans töten wollte. Das Gericht hat ihn auch wegen der Bildung einer Terrorzelle schuldig gesprochen. Beweise hatten Ermittler im Haus seiner Eltern gefunden, Sprengstoff und Anleitung zum Bau von Bomben. Außerdem hatte der Mann mit IS-Mitgliedern gechattet. Er wurde noch vor dem ersten Konzert in Wien festgenommen, weil es eine Warnung von US-Geheimdiensten gab.
1: US-Vizepräsident Vance geht nach eigenen Worten davon aus, dass es bald eine Einigung mit dem Iran gibt. Vor Journalisten sagte er, man sei noch nicht am Ziel, aber nah dran. Mehrere Medien hatten über ein mögliches Abkommen berichtet. Der Iran hat das zurückgewiesen. Klaus Regeneck für WDR aktuell.
3: Die Klarstellung kam von der iranischen Nachrichtenagentur Tasnim. Die steht den Revolutionsgarden im Iran nahe. Demnach seien die Berichte westlicher Medien falsch, dass ein Abkommen bereits abgeschlossen sei. Das US-Nachrichtenportal Axios hatte unter Berufung auf US-Beamte berichtet, die Waffenruhe werde verlängert und es sollten Gespräche über das iranische Atomprogramm aufgenommen werden. Tatsächlich aber gehen die USA inzwischen weiter gegen den iranischen Ölhandel vor. US-Finanzminister Bessent kündigte neue Sanktionen gegen 8 Tankschiffe und 15 Unternehmen an.
1: In Düsseldorf beginnt heute der Prozess gegen eine mutmaßliche Drogenbande. 6 Hauptangeklagte sollen die Drahtzieher gewesen sein. Ihnen wird vorgeworfen, tonnenweise Marihuana und mehrere 100 Kilo Kokain geschmuggelt und in Umlauf gebracht zu haben. Warum die Bande auch Rich Kids genannt wird, erklärt Jochen Hilgers, WDR Düsseldorf.
4: Das Täterprofil ist völlig unüblich. Die Zahl der Beschuldigten liegt mittlerweile bei 39. Auch 4 Frauen sind darunter. Die meisten stammen aus dem Rheinland und aus gut bürgerlichen bis begüterten deutschen Elternhäusern. Bis heute staunen die Ermittler über den Organisationsgrad, die hohe Professionalität der jungen Beschuldigten, die von Andalusien und dem Rheinland aus im ganz großen Stil gedealt haben sollen. Die 6 Angeklagten, die ab heute vor dem Richter stehen, gelten als die mutmaßlichen Drahtzieher. Was die Beschuldigten nicht wussten, ihre Krypto-Handys waren von den Ermittlern längst geknackt. Die Polizei hörte bei den Deals mit.
1: Weitere Meldungen im Überblick. In der Diskussion um einen 8-Stunden-Tag kommt ein Vorschlag des arbeitgebernahen Instituts der deutschen Wirtschaft. Es schlägt in den Funke-Medien vor, die Arbeitszeit pro Tag für bestimmte Berufe zu erhöhen, dort wo keine Gesundheitsrisiken bestünden, also vor allem Bürojobs. Die Bundesregierung plant, den 8-Stunden-Tag aufzuweichen und eine wöchentliche Arbeitszeit einzuführen. In der rumänischen Stadt Galați ist in der Nacht eine Drohne in ein Hochhaus eingeschlagen. Im 10. Stock des Gebäudes brach ein Feuer aus. 2 Menschen wurden leicht verletzt. Galați ist nur wenige Kilometer von der ukrainischen Grenze entfernt. Das rumänische Innenministerium teilte mit, es handle sich um eine russische Drohne. In Dinslaken gibt es heute Morgen eine stadtweite Gedenkminute um 8:45 für die beiden Schüler, die bei dem Unfall am Mittwoch gestorben sind. Eine 47-jährige Frau hatte sie mit ihrem Auto erfasst. Ursache könnte ein Ohnmachtsanfall gewesen sein. Dadurch hatte sie zuvor bereits schon einmal einen Unfall.
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1: Im Berliner Palais am Funkturm werden am Abend die deutschen Filmpreise, die Lolas, verliehen. Favorisiert sind Filme, die schon bei den Oscars nominiert waren oder bei der Berlinale gewonnen haben. Christoph Hoffmann, WDR Kultur.
5: Mit 11 Nominierungen geht der deutsche Beitrag für die Oscars In die Sonne schauen von Mascha Schilinski ins Rennen. 9-mal ist das Politdrama Gelbe Briefe von Ilka Çatak vorgeschlagen, Gewinner der Berlinale. Ähnlich wie bei den Oscars stimmen die rund 2400 Mitglieder der Deutschen Filmakademie über die Gewinner ab. Fest steht schon, dass Wim Wenders in diesem Jahr den Ehrenpreis bekommt und die Auszeichnung für den besucherstärksten Film an Das Kanu des Manitou geht. Mit Spannung wird auch erwartet, wie die Branche auf den Besuch von Kulturstaatsminister Weimar reagiert. Nach Angaben seines Hauses ist die Teilnahme des Staatsministers geplant.
1: Das Wetter in Nordrhein-Westfalen. Es gibt mehr Wolken am Himmel als gestern. Die Luft wird trotzdem warm. Das Ergebnis ist eine schwüle, tagsüber aber meist noch trockene Mischung. Im Laufe des Nachmittags sind Richtung Niederlande erste Schauer und einzelne Gewitter möglich. Zum Abend gibt es verbreitet, teils kräftige Gewitter. Örtlich besteht Unwettergefahr. In Halle und Brilon bis 28 Grad, in Zülpich bis 31 und in Aachen bis 32 Grad. Morgen ist es oft freundlich, örtlich erneut Gewitter, teils mit Starkregen, 24 bis 29 Grad. Das war WDR aktuell.
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6: Heute mit Nicola Triebe. Guten Morgen. Wir starten heute mal mit einem kleinen Ratespiel ins Mosaik. Unser nächstes Stück umschreibt in Tönen eine bestimmte Art Insekten, nächtliche Insekten, die Menschen faszinieren, die ihnen aber auch schon so manches Mal unheimlich vorgekommen sind. Folgendermaßen klingen diese kleinen Tiere für die Komponistin Amy Beach und in 3 Minuten verrate ich Ihnen, wer bzw. was hier vertont wird.

Klaviermusik in der Tradition des Pianisten Franz Liszt, komponiert von der Amerikanerin Amy Beach. Wir haben die Pianistin Claire Huangxi gehört, hier im WDR3-Mosaik mit dem Stück Fireflies, Glühwürmchen. Wir begeben uns ja jeden Tag dieser Woche hier im Mosaik an die Ufer der Niers. Das ist der Fluss, der durch die Gemeinde Weeze am unteren Niederrhein fließt. Weeze wird 800 Jahre alt und gleich erkunden wir mal die vielen schönen Schlösser, die es dort gibt. Aber davor machen wir erst nochmal einen Abstecher zu einem etwas größeren Gewässer, das niemals erhabener vertont wurde als in der folgenden Musik. An der schönen blauen Donau, den Walzer aller Walzer, hören wir mit den Wiener Philharmonikern und Franz Welser-Möst.

0: Und dieser Applaus, der stammt vom Neujahrskonzert 2023 mit den Wiener Philharmonikern. Franz Welser-Möst hat dirigiert. Und das war der Walzer an der schönen blauen Donau von Johann Strauss. Hier ist WDR 3 um 20 Minuten nach 6. Die Zeit, in der bei uns alle Wege nach Weeze führen, in dieser Woche zumindest. Die Gemeinde am unteren Niederrhein feiert ihren 800. Geburtstag an diesem Wochenende. Und wir erkunden die Gegend, die ja die meisten Menschen vor allem durch den Flughafen Weeze kennen. Ein anderer Grund, dorthin zu fahren, könnten die drei Schlösser der Gemeinde sein. Hohe Schlossdichte auf kleinem Raum. Janina Amrath hat die Menschen getroffen, die sich um die alten Gemäuer kümmern.
1: Welche Gemeinde kann von sich sagen, sie hat drei Schlösser, die nicht nur verfallen, sondern alle sehr aktiv sind, jeder in seinem Bereich? Das ist schon besonders.
2: Darauf kann Weeze stolz sein, findet Schlossherr Friedrich zu Eulenburg. Das Stadtlogo mit dem Buchstaben W und drei stilisierten Burgzinnen gibt ihm recht. Jede symbolisiert ein Weezer Schloss. Und das scheint nicht nur Stadtmarketing zu sein. Die Menschen in Weeze fühlen sich ihren Schlössern wirklich nah.
3: Während es in Gegenden, wo es nicht so viele Schlösser gibt, ja, was Besonderes ist, ein Schloss zu sehen, ist es hier zwar auch was Besonderes, aber gleichzeitig auch irgendwo Alltag.
4: Weeze gehört einfach mit den Schlössern zusammen.
2: Schloss Hertefeld ist das kleinste und älteste der drei Schlösser. Vom ursprünglichen Schlossgebäude stehen nur noch die Ruinen. Den Schlossturm in der Mitte hat Eigentümer Friedrich Graf zu Eulenburg in den 90er Jahren wieder aufbauen lassen. Dabei sollte es erst nur ein kleines Zimmer werden, in dem Gäste übernachten können.
1: Das fanden wir eine lustige Idee. 5,5 Quadratmeter groß, wo man das Bett nach oben ziehen kann, damit man auch auf 5,5 Quadratmeter noch leben kann. Das Bad ist unten drunter, muss man über eine Leiter. Dann kam jemand zu Besuch, meinte, ja, wäre es nicht schön, eine Terrasse zu haben, da direkt vor diesem Zimmerchen. Dann haben wir das gemacht. Ja, und was ist bei Regen? Dann haben wir ein Dach überlegt und schwupp, schon stand dann der Schlossturm wieder.
2: Seit damals ist Schloss Hertefeld ein Hotel. Die kleine Kammer gibt es so nicht mehr. Dafür exklusive und ausgefallene Zimmer und Eventräume. Bis heute wurden auf Schloss Hertefeld laut Schlossherr ungefähr 1000 Hochzeiten gefeiert. Viele Paare kämen aus einem 100 Kilometer Umfeld, aber auch Paare aus München, Stuttgart, Norwegen und England seien schon dort gewesen. Nur 5 Autominuten entfernt steht das einzige Wasserschloss in Weeze, das diesen Namen auch verdient. Das imposante Schloss Wissen mit seinem Burggraben. Eigentümer Serafim Freiherr von Loh hat die Geschäfte vor 2 Jahren von seinem Vater übernommen.
5: Wissen hat großes Glück gehabt, wie es über den Krieg gekommen ist. Wissen war Lazarett. Es gab ein großes rotes Kreuz auf weißer Fahne, was draußen auf der Wiese lag. Und deswegen gab es hier keine direkten Bombeneinschläge. Es ist auch nicht von der Wehrmacht in Brand gesteckt worden oder sonst was. Es hat einfach den Krieg unbeschadet überstanden.
2: Allerdings hat die Wehrmacht die Pumpe, die das Wasser aus der Niers zum Schlossgraben pumpt, auf dem Rückzug gesprengt. Es wurde also doch noch gefährlich für das Wasserschloss. Es hat nämlich ein Holzfundament. Ohne Wasser können die Balken anfangen zu faulen.
5: Und dann waren die Engländer hier und haben das Schloss besetzt und genutzt. Und dann hat meine Urgroßmutter es geschafft, ihn in wundervollen Farben und Bildern auszumalen, wie sie hier in kürzester Zeit von Moskitos heimgesucht werden und Malaria und weiß ich was alles über sie hereinfällt, wenn hier kein Wasser in den Graben kommt. Und ja, das hat irgendwie ein paar Tage gedauert, dann war die Pumpe wieder instand gesetzt, keine Moskitos und das Schloss steht heute noch.
2: Schloss Wissen ist auch Hotel, Veranstaltungsort, Restaurant. Wie Schloss Hertefeld hat Wissen so Möglichkeiten gefunden, den Erhalt des Schlosses zu finanzieren. Auf Schloss Kalbeck hingegen ist man lieber für sich. Eigentümerin dort ist Antoinette Freifrau von Elverfeld-Ulm. Ihr Mann Max von Elverfeld kümmert sich um den Betrieb. Das Schloss liegt am weitesten von Weeze entfernt. Auf dem Weg dorthin geht es an Feldern vorbei in den Wald. Tatsächlich ist dieses Schloss aber gar nicht das ursprüngliche Wasserschloss Kalbeck. Davon ist nur noch der Torbogen erhalten. Ganz verwunschen im Wald direkt an der Niers. An den Torbogen ist heute ein Wohnhaus gebaut. Hinten im Garten stehen, ganz überwuchert, noch ein paar Ruinen des alten Schlosses. Es ist gleich zweimal abgebrannt. Um 1800 und um 1900.
6: Vor 100 Jahren hat dann der Urgroßvater meiner Frau entschieden, hier nicht wieder aufzubauen. Er hat wohl schon geahnt, dass hier zu viele Paddler hier in der Nähe unterwegs sind und so viele Touristen sind, sondern ist weiter in den Wald gegangen, 1 Kilometer Luftlinie von hier in eine Lichtung und hat sich ein neues Haus gebaut. Und dort leben wir heute jetzt sehr zufrieden und glücklich.
2: Schloss Kalbeck ist bewusst kein touristisches Ausflugsziel. Auf dem Weg dorthin stehen mehrere Schilder mit der Aufschrift Privatweg und Privat.
6: Als wir vor 25 Jahren hierher kamen, da lebte von der Familie hier niemand und es war auch ziemlich kaputt noch vom Krieg, war hier alles offen und hier liefen die Leute quer durch und es war ein Wanderweg hier durch.
2: Angemeldete Führungen über das Gelände bietet Max von Elverfeld aber weiterhin an, zum Beispiel für Vereine. Daneben gibt es Veranstaltungen in der Kapelle und der Bibliothek des Schlosses und ein großes Gutsfest, jetzt im Juni. Die drei Schlösser prägen den Charakter der Gemeinde. Und für die Menschen, die in und um Weeze wohnen, sind drei auch keins zu viel.
7: Wir sind auch am unteren Niederrhein. Schönste Welt überhaupt. Da kann man ruhig Schlösser sammeln, oder?
0: Ja, Lokalpatriotismus können Sie auch, die Weezer. Wir besuchen Sie in dieser Woche zum 800. Jubiläum der Gemeinde. Morgen zur gleichen Zeit, oder 800. Geburtstag, um genau zu sein. Morgen zur gleichen Zeit lernen wir die musikalische Seite von Weeze kennen. Und alle Beiträge unserer Reihe in dieser Woche, die finden Sie auch in der WDR3-App. So, nach dem friedlichen Schlosshopping zieht jetzt ein Sturm auf. Mittendrin der Abenteurer und Draufgänger Peer Gynt. Stürmischer Abend an der Küste steht über dieser Musik von Edward Grieg.

Ein letztes Donnergrollen in der Musik von Edvard Grieg, Peer Gynts Heimkehr. Stürmischer Abend an der Küste, haben wir gehört, mit den Göteborger Sinfonikern. Und hier kommt gleich der nächste Komponist, der sich mit musikalischen Stürmen bestens auskannte, Antonio Vivaldi. Er hat es ordentlich pusten lassen in seinem Sommerkonzert aus den vier Jahreszeiten. Das hören wir jetzt aber nicht, dafür einen unbekannteren Vivaldi in der schönen Kombination Geige und Mandoline.

0: Mayumi Hirasaki Violine und Anna Torge Mandoline zusammen mit den Mitgliedern von Il Cantino haben wir da gerade gehört in diesem Triosatz in G-Moll von Antonio Vivaldi.
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2: WDR aktuell mit den Kurznachrichten um 6.30 Uhr mit Ralf Peters. Guten Morgen. In der Diskussion um den 8-Stunden-Tag kommt ein Vorschlag des arbeitgebernahen Instituts der deutschen Wirtschaft. Es schlägt in den Funke-Medien vor, die Arbeitszeit pro Tag für bestimmte Berufe zu erhöhen. Dort, wo keine Gesundheitsrisiken bestünden, also vor allem Bürojobs. Die Bundesregierung plant, den 8-Stunden-Tag aufzuweichen und eine wöchentliche Arbeitszeit einzuführen. In Österreich ist nach einem geplanten Terroranschlag auf ein Konzert der US-Künstlerin Taylor Swift das Urteil gefallen. Der Angeklagte muss für 15 Jahre in Haft. Nach Warnungen von ausländischen Geheimdiensten war der Mann einen Tag vor dem geplanten Anschlag in Wien festgenommen worden. Am Weltraufbahnhof Cape Canaveral ist eine Transportrakete von Blue Origin beim Start explodiert. In einem Livestream war ein großer Feuerball zu sehen. Blue Origin gehört Amazon-Gründer Bezos. Er will dem Unternehmen SpaceX von Elon Musk in der Raumfahrt Konkurrenz machen. Die Explosion der Rakete ist ein Rückschlag für sein Raumfahrtprogramm. Alkoholfreies Bier wird offenbar immer beliebter. Nach Angaben des Brauerbundes ist mittlerweile jeder 9. getrunkene Liter Bier ohne Alkohol. Gleichzeitig sinkt der Bierverbrauch insgesamt. Im vergangenen Jahr waren es 84 Liter pro Person.
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2: Rockmusiker Bruce Springsteen hat ein hochkarätig besetztes Protestfestival angekündigt, das vor den Kongresswahlen in den USA im Herbst stattfinden soll. Während eines Auftritts in Washington sagte der 76-Jährige, die amerikanische Tragödie könne nur vom amerikanischen Volk gestoppt werden. Das eintägige Festival soll Power to the People heißen. Es ist für den 3. Oktober in Columbia im US-Bundesstaat Maryland geplant. Auf zwei Bühnen werden neben Springsteen selbst unter anderem die Foo Fighters, Dave Matthews, Brittany Howard und Joan Baez auftreten. Ein Teil der Erlöse soll Organisationen zugutekommen, die sich für eine höhere Wahlbeteiligung einsetzen.

0: Marie von Kuck wird mit dem Axel-Eggebrecht-Preis für ihr Lebenswerk geehrt. Die Medienstiftung der Sparkasse Leipzig teilte mit, die mit 10.000 Euro dotierte Auszeichnung würdige ihre herausragenden Radio-Features zu sozialer Gerechtigkeit und Menschenrechten. Sie geben denjenigen eine Stimme, die selten gehört werden. Marie von Kuck schreibt Reportagen und Radio-Features unter anderem für den WDR. Außerdem erhält der Hörspielautor Hermann Bohnen den gleichfalls mit 10.000 Euro dotierten Günter-Eich-Preis der Medienstiftung, ebenfalls für sein Lebenswerk. Bohnen habe sich besondere Verdienste um das deutschsprachige Hörspiel erworben. Das waren die Kulturnachrichten und so wird das Wetter. Heute ist es zuerst weitgehend sonnig, später kommen Wolken auf, die am Abend lokal zum Teil kräftige Schauer und Gewitter bringen. Vorher ist es schwülheiß mit 27 bis 32 Grad, auf dem Kahlen Asten rund 25 Grad. Morgen ist es abgesehen von einzelnen Schauern meist trocken und oft sonnig bei 25 bis 29 Grad. Die Zeit 6.34 Uhr.
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2: Ich bin Nicola Triebe, schönen guten Morgen. Hier kommt eine Musik, die ein wunderbarer Spiegel ihres Komponisten ist. Ein sehr reizbarer Charakter, als solcher war der sehr Komponist bekannt. Jemand, der aber auch zart und einfühlsam sein konnte. Wir sind bei Ludwig van Beethoven und das ist das Scherzo aus seiner zweiten Sinfonie.

0: Das Scherzo aus der zweiten Sinfonie von Ludwig van Beethoven, Bavoyeri, hat die Deutsche Kammerphilharmonie Bremen dirigiert.
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0: Da gucken wir heute auf ein blutiges Kapitel des Kalten Krieges, den Vietnamkrieg, bei dem eine Reihe tragischer Ereignisse heute vor 60 Jahren ihren Anfang genommen haben.
2: Ungewöhnliche Szenen in der südvietnamesischen Hauptstadt Saigon. Tausende buddhistischer Mönche in orangenen Roben ziehen demonstrierend durch die Straßen, unterstützt von Studenten. Sie tragen Transparente und fordern ein Ende des Krieges mit Nordvietnam, aber auch Army Go Home. Denn immer mehr amerikanische Militärberater kommen ins Land.
3: Polizei und Militär versuchen wieder die Ordnung herzustellen, da die Agitatoren die Menge aufstacheln, obwohl das Kriegsrecht wenige Tage zuvor ausgerufen wurde.
2: 90% der Vietnamesen bekennen sich zum Buddhismus. Aber die regierende Militärjunta unterdrückt die buddhistischen Organisationen. Unterdessen dringen kommunistische Guerillakämpfer immer weiter in den Süden vor und kontrollieren weite Landstriche. Deshalb forcieren die USA ihren Kampf gegen den Kommunismus und schicken immer mehr GIs nach Südvietnam. Die Buddhisten begreifen das als Unterstützung des Militärregimes.
4: In der Hauptstadt Saigon kam es heute wieder zu regierungsfeindlichen Protestkundgebungen. Ebenso wie in der Universitätsstadt Hue demonstrierten Studenten gegen die amerikanische Unterstützung für das Militärregime von Luftmarschall Ki.
2: Die Lage eskaliert. Fast täglich gibt es Demonstrationen in den großen Städten. Die Buddhisten rufen zu gewaltlosen Massendemonstrationen, Straßenblockaden und Hungerstreiks auf. Polizei und Militär reagieren mit Tränengas und Verhaftungen. Dann das bislang Unvorstellbare, Selbstverbrennungen.
5: Die Selbstverbrennung dieser Buddhistin vor wenigen Stunden in Saigon ist der vierte freiwillige Flammentod in Südvietnam innerhalb von 2 Tagen. Die junge Frau verbrannte sich aus Protest gegen die Militärregierung in Gegenwart einer großen Menschenmenge vor dem buddhistischen Institut.
2: Es ist die 19-jährige Nonne Thich Nhat Hanh Quang. In den nächsten Tagen kommt es in Südvietnam noch zu 7 weiteren Selbstverbrennungen buddhistischer Nonnen und Mönche. US-Präsident Johnson nennt die Selbsttötungen tragisch und unnötig, lässt aber keinen Zweifel an der weiteren Unterstützung der Militärregierung in Saigon und ihrem harten Kurs.
6: Wir werden unser Wort nicht brechen. Wie lange es auch dauert, wir halten durch, bis ein ehrenhafter Friede möglich ist.
2: Einige buddhistische Äbte verurteilen die Selbstverbrennungen. Ganz anders ein Mönch, der sich im Laufe der Proteste zum Sprachrohr des Aufstands macht. Manche halten Thich Trinh Quang für einen Agenten des kommunistischen Nordens, was der weit von sich weist.
7: Die Opferung dient der Verteidigung unserer Religion, des Glaubens des Volkes. Mit ihr sollen die Leiden des Volkes eindringlicher aufgezeigt werden, damit die Verantwortlichen ihre Politik ändern und solche Opfer nicht mehr nötig sind.
2: In diesem Interview mit einem ARD-Korrespondenten betont Thich Trinh Quang, dass er weder den Abzug der Amerikaner verlangt, noch die Kommunisten unterstützt. Vor allem sei er für eine Ablösung der Militärjunta.
7: Gerade aus Protest gegen den amerikanischen Präsidenten wurde dieses Opfer gebracht, weil Präsident Johnson Ki bei der Errichtung eines Militärregimes in Südvietnam unterstützt und die Buddhisten unter Druck setzt. Besonders in den kürzlichen Bürgerkriegskämpfen haben die Buddhisten viel leiden müssen und Präsident Johnson ist dafür verantwortlich.
2: Doch der eskaliert den Krieg zwischen Nord- und Südvietnam. Der Norden wird immer massiver bombardiert und immer mehr US-Soldaten kämpfen im vietnamesischen Dschungel. In den barbarischen Kriegswirren flauen die Proteste der Buddhisten im Süden ab. Und die Serie der Selbstverbrennungen endet, die heute vor 60 Jahren begann.
0: Peter Meyer-Hüsing hat daran erinnert, hier im WDR 3 Mosaik. 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

0: Das ist die Musik, die John Williams zum Harry Potter Film aus dem Jahr 2004 geschrieben hat. Harry Potter und die Gefangenen von Azkaban. Wir haben eine neue Aufnahme mit dem City Light Symphony Orchestra gehört. Hier im WDR 3 Mosaik. Klassische Musik steht ja gerne mal im Ruf, nicht gerade ein Spiegel unserer vielfältigen Gesellschaft zu sein. In den USA ist das Missverhältnis sogar noch krasser als bei uns. Menschen unterschiedlichster Hautfarbe prägen dort das Straßenbild, aber Konzertpublikum, Musiker oder auch Führungsetagen an den großen Häusern sind im Wesentlichen weiß in der klassischen Musik. Darum bekommt eine Produktion der New Yorker Met jetzt viel Aufmerksamkeit. Eine spanischsprachige Oper soll der großen Latino-Community den Zugang zu berühmten Oper vereinfachen. Die Produktion kreist um das mexikanische Künstlerpaar Frida Kahlo und Diego Rivera. Und ein Deutscher ist an der Produktion auch beteiligt. Giselle Oka aus New York.
1: Noch zögert Frida Kahlo, die nach ihrem Tod in der Unterwelt ihr Dasein fristet. Soll sie es wirklich wagen und wieder zurückkehren in die Welt, ins Reich der Lebenden, wo sie so viel Schmerz erleiden musste? Hinter Kahlo schwebt ein großer roter Baum, ohne Blätter, mit sehr verzweigten Ästen. Für Regisseurin Deborah Kolke ein wichtiges Symbol. Für mich ist der Baum der Körper von Frida, ihre Venen, ihre Arterien. Deshalb ist er rot. Er ist aber auch die Verbindung von Leben und Tod, von Himmel und Erde. Der Baum ist Teil des echten Lebens, aber auch der Unterwelt. Die fiktive zeitgenössische Oper El Último Sueño de Frida y Diego spielt am mexikanischen Tag der Toten. Ein Volksfest, an dem Familien ihrer Verstorbenen gedenken, mit Totenkopfmasken und in bunten Kleidern. Die Wächterin der Unterwelt, Katrina, bietet Frida an, sie dürfe heute ins Reich der Lebenden zurückkehren, weil ihr Geliebter Diego sie zu sich rufe. Doch Frida lehnt zunächst ab.
2: She promised herself to never come back. Because she didn't want to feel again so strong pain.
1: Sie habe sich selbst versprochen, niemals zurückzukehren, weil sie diesen starken Schmerz nicht mehr erleiden wollte, erklärt Kolke. Frida Kahlo litt ihr Leben lang unter chronischen Schmerzen. Nach einer Kinderlähmung verkrüppelte ihr rechtes Bein. Mit 18 erlitt sie einen schweren Busunfall. Aber auch ihre Beziehung zum Künstler Diego Rivera war nicht einfach.
2: They couldn't live one without another one.
1: Sie konnten nicht ohne einander leben, auch wenn es viel Untreue und Konflikte in der Beziehung gab. Aber in diesem Stück haben sie die Möglichkeit, Frieden zu schließen und für immer zusammen zu sein. Das liebe ich.
2: I love this.
1: Zu ihrer Reise ins Reich der Lebenden musste Frida dennoch überzeugt werden von Leonardo, der ebenfalls in der Unterwelt lebt. Er war mal Schauspieler und tritt als Drag Queen auf.
3: Leonardo ist eigentlich ein Symbol der Kunst und es ist eigentlich das erste Mal im Stück, dass Frida sozusagen nicht mehr kämpfen muss. Sie kommt an und Leonardo nimmt sie in die Arme und sagt, jetzt bist du sicher, lass mich dir helfen, ich würde gern dir deine Schönheit zeigen, deine Kunst näher bringen, ich will dich unterstützen.
1: Sagt Nils Wanderer, der deutsche Countertenor spielt Leonardo und feiert mit der Rolle seine Premiere an der Met Opera. Dass es eine queere Rolle im Stück über Frida Kahlo gibt, wundert Wanderer nicht.
3: Also ich glaube, es ist allgemein bekannt, dass auch Frida in irgendeiner Weise queer war. Und ich glaube, was meine Rolle darstellt, ich spiegel auch einiges von Frida. Also auch ihre Kunst und ihre Emotionalität, ihr Chargieren. Sie hat auch etwas stark Männliches.
1: Die Oper von Komponistin Gabriela Lina Frank ist eine umgekehrte Orpheus-Geschichte. Statt ihren Geliebten aus dem Reich der Toten rauszuholen, trifft Frida ihren Diego im Diesseits, um mit ihm zusammen in die Unterwelt zurückzukehren. Oh. Die New Yorker lieben die Oper über Frida und Diego. Die beiden Kunstikonen sind für viele Repräsentanten lateinamerikanischer Kultur. Das Stück zieht vor allem auch spanischsprachiges Publikum an. Einige kommen in farbenfrohen Kleidern, zum Teil mit Blumenmustern oder auffälligem Kopfschmuck. Auch Lydia. Was sie in ihrer Kunst ausgedrückt hat, war farbenfroh, auch sie selbst. Sie hätte gewollt, dass wir so zur Show kommen. So sieht das auch Nesta. Ich denke, Frida ist wichtig für Latino-Kultur. Sie hat die Latino-Community repräsentiert. Anerkennung für sie durch Kunst und Farben zu zeigen, die ihr so wichtig waren. Das ist eine Art, für sie da zu sein, so wie sie für uns da war. Über 70 Jahre nach ihrem Tod bewegt Frida Kahlo die Menschen noch immer.
0: El último sueño de Frida y Diego, so heißt eine spanischsprachige Oper an der New Yorker Metropolitan Opera über das Künstlerpaar Frida Kahlo und Diego Rivera. Hier ist für der R3 das Mosaik um 8 Minuten vor 7.

Wenn Sie häufiger mal WDR3 hören, dann kennen Sie diese Musik vielleicht, aber in einer anderen Fassung. Wir senden sehr viel häufiger als diese kleine Fassung eine Bearbeitung dieser Musik für großes Orchester. Aber das gerade war das Original, das Presto, der zweite Satz aus dem dritten Klaviertrio von Édouard Lalot, das wir gehört haben in einer neuen Aufnahme des französischen Edeltrios Trio Wanderer. Hier ist wieder R3, das Mosaik kurz vor 7. Die Zeit bis dahin, die verbringen wir mit Joseph Haydn. Das ist die Hanover Band mit einem Satz aus der Sinfonie Nummer 23.

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4: Die Nachrichten mit Katrin Baumhöfer. Guten Morgen. Das arbeitgebernahe Institut der deutschen Wirtschaft hat längere Arbeitstage für bestimmte Berufe vorgeschlagen. Ein Experte des Instituts sagte den Funke Medien, eine solche Regelung könne für Jobs ohne Gesundheitsrisiko gelten. Christoph Hoffmann, WDR aktuell, zu dem konkreten Vorschlag.
5: Nach Auffassung des Arbeitsmarktexperten sind es Bürojobs, in denen es keine Gesundheitsrisiken gibt. Über eine gesetzliche Anpassung der Arbeitszeit diskutiert ja gerade die Koalition in Berlin, und das Institut der deutschen Wirtschaft findet, ein 10-Stunden-Tag zum Beispiel bei den Bürojobs könnte ein erster Schritt sein im Rahmen einer wöchentlichen Arbeitszeit. Arbeitsministerin Baas von der SPD will in Kürze einen Gesetzentwurf vorstellen, und der sieht vor, dass, so heißt es, besonders für Familien die Arbeitszeit flexibler werden soll. Eine aktuelle Umfrage für den Deutschen Gewerkschaftsbund zeichnet allerdings ein anderes Bild. Da wünscht sich nämlich mehr als jeder zweite Beschäftigte in Deutschland kürzere Arbeitszeiten.
4: In Österreich ist das Urteil gefallen nach einem geplanten Terroranschlag auf ein Konzert der US-Künstlerin Taylor Swift 2024. Der Angeklagte muss für 15 Jahre in Haft. Nach Warnungen von ausländischen Geheimdiensten war der Mann einen Tag vor dem geplanten Anschlag in Wien festgenommen worden. Sandra Wahle, WDR aktuell.
6: Sein Plan war wohl, gezielt Fans vor dem Stadion in Wien anzugreifen. Durch den Anschlag wollte er bei der Terrorgruppe IS als Held gelten. Der Mann ist aber auch wegen anderer Punkte schuldig gesprochen worden, unter anderem, weil er mit Komplizen eine Terrorzelle gegründet hat. Sie hatten zusammen mehrere Anschläge geplant und er hatte sich eben die Swift-Konzerte in Wien ausgesucht. 170.000 Leute waren dazu erwartet worden, viele Fans haben aber trotzdem gefeiert und zum Beispiel in der Stadt zusammen gesungen. Das Gericht geht davon aus, dass er die Swifties attackieren wollte, weil die Community für Toleranz und Weltoffenheit steht.
4: In Düsseldorf beginnt heute der Prozess gegen eine Bande von jungen, mutmaßlichen Drogendealern. 6 Personen sind als Drahtzieher angeklagt. Der Staatsanwalt sagt, um welche Drogenmengen es geht.
7: Circa 1 Tonne Kokain, 4 Tonnen Cannabis sowie Amphetaminöl und mehrere tausend Tabletten synthetische Betäubungsmittel.
4: Bemerkenswert an dem Verfahren ist, dass es sich um einen rein deutschen Drogenring mit überwiegend jungen Tatverdächtigen handelt. Viele mutmaßliche Dealer aus dem Köln-Bonner Raum kommen aus gut bürgerlichen Verhältnissen. Daher wird die Gruppe auch Rich Kids genannt. Den Hauptangeklagten drohen bis zu 10 Jahren Haft. Jetzt weitere Meldungen im Überblick. US-Vizepräsident Vance geht nach eigenen Worten davon aus, dass es bald eine Einigung mit dem Iran gibt. Vor Journalisten sagte er, man sei noch nicht am Ziel, aber nah dran. Mehrere Medien hatten berichtet, dass die Waffenruhe um 60 Tage verlängert werden soll, um über das iranische Atomprogramm zu verhandeln. Der Iran wies diese Darstellung zurück. Die Überwachungsbehörde für europäische Parteien hat die Europapartei der AfD im Visier. Es gibt Hinweise auf mögliche Verstöße gegen EU-Grundwerte. Ein entsprechendes Schreiben der Behörde liegt der EU-Kommission zur Entscheidung vor. Parteien bekommen nur dann öffentliche Mittel, wenn sie sich an die europäischen Grundwerte halten. Nach dem Unglück auf dem Gelände einer US-Verpackungsfirma sind 6 Arbeiter tot geborgen worden. Laut Feuerwehr werden noch 3 weitere Menschen vermisst. Am Dienstag war ein Tank mit Weißlauge geborsten. Die Chemikalie ist wichtig, um Kartons herzustellen. Rund um ein Klimacamp gegen einen Neubau von Gaskraftwerken in Hamm hat die Aktivistengruppe Ende Gelände groß angelegte Aktionen angekündigt. Heute soll der Schwerpunkttag sein. Auch die schwedische Klimaaktivistin Greta Thunberg ist in Hamm.
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4: Die Band Die Toten Hosen hat heute ihr letztes Studioalbum herausgebracht. Das Album trägt den Titel Trink aus, wir müssen gehen. Dazu gibt es ein Bonusalbum mit alten Songs. Simone Schlosser, WDR Kultur.
8: Zum Abschied geben sie nochmal richtig Gas. Die Düsseldorfer Band Die Toten Hosen.
4: Die neue Platte ist kein reines Abschiedsalbum. Stücke wie »Die Show muss weitergehen« oder »Schlechte Nachbarn« haben alles, was die Band in Sachen Punk zu bieten hat. Ergänzt wird die Platte von einem Bonusalbum mit Coversongs, die sie zusammen mit befreundeten Musikerinnen und Musikern aufgenommen haben. Darunter Thees Uhlmann, Vicky Leandros und Wolf Biermann. Dass dies ihr letztes Album sein soll, haben die Toten Hosen bewusst entschieden. Für die Aufnahmen haben sie sich von einem Kamerateam begleiten lassen. Die Doku ist in der ARD zu sehen.
8: Das Wetter in Nordrhein-Westfalen. Es wird warm und schwül heute. Im Laufe des Nachmittags sind in Richtung Niederlande erste Schauer und einzelne Gewitter möglich. Zum Abend kann es dann verbreitet, teils kräftige Gewitter geben. Örtlich besteht Unwettergefahr. In Attendorn bis 28 Grad, in Bochum bis 30 und in Viersen bis 31 Grad. Morgen oft freundlich, örtlich wieder Gewitter, teils mit Starkregen, 24 bis 29 Grad. Das war WDR aktuell.
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9: Mit Nicola Trebe, schönen guten Morgen. Sommerliche, schöne, warme Nächte hatten wir einige in letzter Zeit. Von daher passt die Überschrift der nächsten beiden Konzerte des WDR-Sinfonieorchesters ganz gut zum aktuellen Wetter. Das Sommernachtsträume ist diese Überschrift. Es gibt unter anderem die Bühnenmusik zum Sommernachtstraum von Felix Mendelssohn Bartholdy. Und mit von der Partie in diesen Konzerten ist auch der gefeierte Schauspieler Jens Harzer, Träger der berühmtesten Insignie der Schauspielkunst, des Iffland Dringes in der Nachfolge von Bruno Ganz. Mit ihm spreche ich gleich über den Sommernachtstraum von Shakespeare, respektive den von Mendelssohn. Und davor hören wir noch die Dirigentin der zwei Konzerte, die anstehen, Marie Jacot. Sie dirigiert Bruckner.

0: Das war ein Auszug aus der dritten Sinfonie von Anton Bruckner mit dem WDR-Sinfonieorchester, dirigiert von Marie Jacquot, die zukünftige Chefdirigentin dieses Orchesters. Marie Jacquot dirigiert auch die zwei Konzerte des WDR-Sinfonieorchesters heute und morgen in der Kölner Philharmonie mit unter anderem der Bühnenmusik zu Felix Mendelssohn Bartholdys Sommernachtstraum. Die Texte von Shakespeare adaptiert, die liest einer der prägenden Charakterdarsteller der letzten Jahre, vor allem auf der Bühne, aber auch im Film, der Schauspieler Jens Harzer. Schönen guten Tag an Sie, hallo.
1: Hallo.
0: Ich habe mal nachgeschaut, Sie haben den Sommernachtstraum auch im Theater gespielt. Was ist Ihr Verhältnis zu dem Stück?
1: Ich mag das Stück eigentlich gerne. Ich mag es aber auch vor allem wegen, das ist eine Binsenweisheit, aber eigentlich wegen der Melancholie des Stückes. Und damals spielte ich den Puck in einer doch, glaube ich, ganz guten Aufführung in Hamburg am Thalia Theater. Und das war eine ziemlich düstere, wenn nicht sogar traurige Veranstaltung. Also alles sommernachtsmäßige Liebeswirren.
0: Ja, verbindet man gar nicht, ne, mit dem Sommernachtstraum Melancholie
1: eigentlich. Ja, also dieses, ja. Obwohl, ich meine, wenn man mal schaut, was die Liebenden da erleben, was alles passiert mit den Geschlechtertausch, Geschlechtsidentitäten. Eine Frau liebt ein Esel liebt eine Frau. Ist man der, der man ist? Wird man verwunschen durch diese Blumen? Liebt dann andere? Liebt die dann aber echter mit dem Verwünschen, als man das vorher ohne die Blume gemacht hat. Also da sind doch schon relativ ernstzunehmende Themen natürlich im Gewand einer Komödie, ist ja klar. Und damals spielte ich den Puck und da ging unser großes und mein großes Bestreben darauf, eigentlich eine, natürlich überhaupt keine so eine Firlefanz-Figur, die irgendwie zaubermäßig die Dinge verbindet, sondern eigentlich eine ziemlich traurige, melancholische Figur zu erfinden. Und so habe ich zu dem Stück eher ein düsteres Verhältnis, was, glaube ich, gar nicht so doof ist.
0: Das ist der Blick des Theatermenschen auf den Sommernachtstraum. Jetzt haben Sie zu tun mit einer musikalischen Fassung, also mit einer musikalischen Deutung von diesem Sommernachtstraum. Was erzählt die denn über das Stück?
1: Ehrlich gesagt bin ich da fast Laie. Also ich habe mich wohl schon jetzt ein bisschen mit beschäftigt, aber welche Ausprägungen oder welche Aspekte er da rausgeholt hat, das kann ich eigentlich nur laienhaft sagen und würde irgendwas wiederholen, was jeder sagt. Also klar, wenn man den Hochzeitsmarsch als das berühmteste nimmt, dann ist das natürlich feierlich, prachtvoll, wuchtig. Das ist schon, würde ich schon sagen, ein großer Unterschied zum Theater. Aber ich ehrlich gesagt, lasse ich mich da auch ein bisschen überraschen, wenn ich jetzt das bei den Proben gehört habe und auch selber höre jetzt, welche Wucht oder Verzauberung dadurch die Musik auch auf mich einbricht.
0: Ja, das wollte ich Sie auch fragen. Es ist ja nicht Ihre erste Erfahrung mit einem Konzert, also als Schauspieler, der Teil quasi eines musikalischen Ensembles ist. Wie wirkt die Musik auf Sie? Wie beeinflusst die Sie auch in Ihrem Spiel? Sie hatten ja schon Proben hinter sich.
1: Ja, man ist sozusagen, wenn man das nicht aus repräsentativen Gründen macht und sagt, ich bin ein Mime, lass mich mal hier durch die Gegend meine Sätze und Rollen, sondern wenn man sich irgendwie versucht, als Teil einer Sache zu fühlen und man wenig Zeit hat, eigentlich zueinander zu kommen, dann trete ich eher gerne drei Schritte zurück als einen nach vorne. Also das ist für mich immer wieder so eine staunenswerte Sache, wenn ich eine Dirigentin oder einen Dirigenten sehe und ein Orchester, die zusammenkommen, jeder Teile für sich geübt haben, jetzt das zusammenkommt. Das ist für mich so eine staunenswerte Kunstform, die sich so unglaublich unterscheidet von dem, was ich mache oder wir am Theater machen oder im Film. Das ist so anders und so, auch das ist ja eine Binsenweisheit, dass da so viele Sachen zusammenkommen, um dieses Klangerlebnis zu erreichen. Somit gibt es da für mich eher nur eine Art wie Demut, dass man dann ein Teil davon ist und dann auch diese Zwischentexte, die ich da lese, dass man denen gar nicht so viel, ehrlich gesagt, Gewicht gibt. Die sind da, aber braucht man nicht sagen, die Musik ist die Nummer eins und das soll auch unbedingt so bleiben, finde ich.
0: Jens Harzer, er liest Teile aus dem Sommernachtstraum in einer Bearbeitung von Shakespeare in zwei Konzerten heute und morgen mit dem WDR-Sinfonieorchester. Im Mittelpunkt steht Musik, die von Shakespeares Stück inspiriert ist, von Mendelssohn, aber auch von Henry Purcell. Danke für den Besuch hier im WDR 3 Mosaik.

0: Musik aus der Oper Manon Lescaut haben wir gehört, von Giacomo Puccini in der neuen Aufnahme der Sinfonia of London und ihres Leiters John Wilson. Gestern noch hat mich meine Nachbarin darauf angesprochen, dass sie einen Einlauf von einer anderen Anwohnerin bekommen hat, weil sie ihr Auto falsch geparkt hat. Wie schade, meinte meine Nachbarin, warum können wir uns die Dinge nicht anders sagen? Wir brauchen uns doch unbedingt als Nachbarn und sind froh, wenn wir ein Problem haben, dass da jemand da ist in der Umgebung. Was im Kleinen gilt, das gilt natürlich auch im Großen. Von daher können wir den heutigen Tag der Nachbarschaft auch ruhig ein bisschen größer denken als von Haus zu Haus oder von Wohnung zu Wohnung. Michael Köhler hat sich dazu seine Gedanken gemacht.
1: Nachbar ist jeder, irgendwie, selbst der Insulaner. Nachbarschaft ist nicht nur ein Begriff der Schritte und Rufweite, der lokalen Verbundenheit oder Trennung, sondern der Intimität und Sozietät. Nachbarn sind wir als Individuen und Gesellschaften. Wer dem anderen auf die Pelle rückt, ist kein rücksichtsvoller Nachbar, sondern aufdringlich. Nachbarn können nerven, wenn sie unerwünscht Lärm machen oder lästige Grillgerüche verbreiten. Auf jeden Fall hat Nachbarschaft immer was mit Empathie zu tun, mit Einfühlung. Was dulde ich noch? Wo schaue ich weg? Wo zürne ich? Wo werde ich tätig? Ist die Ukraine zu weit weg? Oder sind es unsere europäischen Nachbarn, denen Leid widerfährt und die Hilfe benötigen? Ist der Sudan noch ein Nachbar? Soll ich das Paket für den missmutigen Nachbarn annehmen oder handle ich mir da nur Ärger ein? Ist der Sitznachbar in der Straßenbahn im Bus ungefährlich? Das alles will eingeschätzt, kontrolliert sein, im Kleinen wie im Großen, im Lokalen wie im Internationalen. Kurz, ohne Verhältnisse zu Nachbarn geht es gar nicht. In scheinbar anonymen Wohnblocks, da kennen sich Menschen meist besser als in Eigenheimsiedlungen. In der Stadt werden wir unaufgefordert, unaufhörlich zu Nachbarn und vertrauen auf auskömmliches Nebeneinander. Der US-amerikanische Stadtsoziologe Irvin Goffman nannte das um 1960 Civil Inattention, höfliche Missachtung. Im Interesse guter Nachbarschaft muss ich zivilisierte Unaufmerksamkeit an den Tag legen, weil ich nicht genug Informationen habe, um jeden Nachbarn auf seine Friedfertigkeit zu überprüfen. Diese urbane Distanz bedeutet auch Freiheit. Frei zu sein von Kontrolle und Sanktionen anderer. Sinn und Zweck friedlicher Nachbarschaft ist es, die eigene Autonomie im Angesicht der vielen anderen zu erhalten und jenen auch zu gewähren. Leben und leben lassen. Was im Kleinen gilt, gilt auch im Großen. Und zwar für das europäische Friedensprojekt der EU nach dem Zweiten Weltkrieg. Die Europäische Gemeinschaft ist wesentlich kein Euro, sondern ein Friedens- und Nachbarschaftsraum. Wie aggressiv Nachbarn hingegen sein können, hat der Ukraine-Krieg gezeigt. Freiheitliche Staaten haben deshalb Schutzpflichten gegenüber feindlichen Nachbarn. Als die politische Denkerin Hannah Arendt 1959 den Hamburger Lessing-Preis erhielt, sprach sie über Menschlichkeit in finsteren Zeiten. Und sie zitierte aus Lessings Drama Nathan der Weise: Wir müssen Freunde sein. Sie meinte damit nicht falsche Verbrüderung, kritiklose Nähe oder Intimität. Im Gegenteil. Hannah Arendt versteht diese Freundschaft politisch, auf die Welt bezogen, als Streit der Meinungen. Das ist die anspruchsvolle Aufgabe eines Tages der Nachbarschaft, jenseits von, wie Arendt es ausdrückt, schwärmerischer Humanität. Jenseits von romantischem Urban Gardening und ökumenisch-migrantischem Grillnachmittagen.
0: Gedanken von Michael Köhler waren das zum heutigen Tag der Nachbarschaft. Hier ist wieder R3, das Mosaik.

Das war der Reigenseliger Geister aus der Oper Orpheus und Eurydike von Christoph Willibald Gluck, gespielt auf einem Instrument, dessen Grenzen man eigentlich fast immer hört, das auch gerne mal ein bisschen schwerfällig daherkommt, aber ich finde nicht in unserer Aufnahme gerade mit dem jungen Kontrabassisten Marc André aus Frankreich, gerade mal Anfang 20 und eben einer der ganz wenigen, der als Kontrabass-Solist Karriere macht. Sind es wieder drei Mosaik am Freitagmorgen. Hier kommt Filmmusik aus Italien, komponiert von Michele Braga.

0: Una finestra vista lago, ein Fenster mit Seeblick, so ist der Titel des Films, zu dem wir gerade Musik gehört haben, komponiert von Michele Braga.
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2: WDR aktuell mit den Kurznachrichten um 7.30 Uhr mit Ralf Peters. Guten Morgen. In der Diskussion um den 8-Stunden-Tag kommt ein Vorschlag des Arbeitgebernahen Instituts der deutschen Wirtschaft. Es schlägt in den Funke Medien vor, die Arbeitszeit pro Tag für bestimmte Berufe zu erhöhen. Dort, wo keine Gesundheitsrisiken bestünden, also vor allem Bürojobs. Die Bundesregierung plant, den 8-Stunden-Tag aufzuweichen und eine wöchentliche Arbeitszeit einzuführen. Die Überwachungsbehörde für europäische Parteien hat die Europapartei der AfD im Visier. Es gibt Hinweise auf mögliche Verstöße gegen EU-Grundwerte. Ein entsprechendes Schreiben der Behörde liegt der EU-Kommission zur Entscheidung vor. Parteien bekommen nur dann öffentliche Mittel, wenn sie sich an die europäischen Grundwerte halten. Der Tarifkonflikt bei der Telekom ist zu Ende. Der Bonner Konzern und die Gewerkschaft Verdi haben sich nach 36-stündigen Verhandlungen geeinigt. Die 60.000 Beschäftigten bekommen mehr Geld. Außerdem verzichtet die Telekom bis Ende 2028 auf betriebsbedingte Kündigungen. Alkoholfreies Bier wird offenbar immer beliebter. Nach Angaben des Brauerbundes ist mittlerweile jeder 9. getrunkene Liter Bier ohne Alkohol. Gleichzeitig sinkt der Bierverbrauch insgesamt. Im vergangenen Jahr waren es 84 Liter pro Person.
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2: Rockmusiker Bruce Springsteen hat ein hochkarätig besetztes Protestfestival angekündigt, das vor den Kongresswahlen in den USA im Herbst stattfinden soll. Während eines Auftritts in Washington sagte der 76-Jährige, die amerikanische Tragödie könne nur vom amerikanischen Volk gestoppt werden. Das eintägige Festival soll Power to the People heißen. Es ist für den 3. Oktober in Columbia im US-Bundesstaat Maryland geplant. Auf zwei Bühnen werden neben Springsteen selbst unter anderem die Foo Fighters, Dave Matthews, Brittany Howard und Joan Baez auftreten. Ein Teil der Erlöse soll Organisationen zugutekommen, die sich für eine höhere Wahlbeteiligung einsetzen. Für das Jugendwort des Jahres können Jugendliche ab sofort Vorschläge einreichen. Dazu aufgerufen hat der Verlag Pons Langenscheid. Gesucht werden Begriffe, die zum üblichen Sprachgebrauch junger Menschen gehören. Im vergangenen Jahr hatte der Ausdruck das Crazy gewonnen, vor Checkst du und Goonen. Beteiligen können sich Jugendliche zwischen 11 und 20 Jahren. Etwa einen Monat lang können sie ihre Vorschläge im Internet einreichen. Anschließend wird über die drei besten Begriffe abgestimmt. Das Gewinnerwort wird auf der Frankfurter Buchmesse im Oktober vorgestellt. Der Demokratieaktivist und Autor Arne Semsrott hat sich mit der Stadt Magdeburg im Streit um eine Lesung in der Stadtbibliothek geeinigt. Semsrott sagte der Zeit, die Lesung aus seinem Buch Gegenmacht, die Zivilgesellschaft schlägt zurück, solle nun als Matinee einen Tag später stattfinden, am 6. Juni. Das sei mit Magdeburgs Oberbürgermeisterin Simone Boris vereinbart worden. Semsrott hatte der Stadtverwaltung vorgeworfen, die Verlegung seiner Lesung ins Kulturzentrum Moritzhof sei auf politischen Druck der AfD erfolgt. Oberbürgermeisterin Boris hatte das bestritten.

Mit Nicola Triebe. Guten Morgen. Eine durch und durch Berliner Angelegenheit ist unsere nächste Musik. Sie stammt vom preußischen Komponisten Johann Philipp Kirnberger, der in der Zeit Friedrich des Großen gelebt hat, also Mitte, Ende des 18. Jahrhunderts. Wir hören einen seiner Sinfoniesätze mit den Berliner Barocksolisten.

0: Reinhard Goebel und die Berliner Barocksolisten haben wir gehört mit einem Satz aus einer Sinfonie von Johann Philipp Kirnberger.
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0: Die hat heute Morgen für uns Ute Reckers schön. Guten Morgen, hallo.
2: Guten Morgen.
0: Die Holocaust-Gedenkstätte Yad Vashem in Jerusalem, die eröffnet zum ersten Mal Außenstellen im Ausland, nämlich in München und auch in Leipzig. Das ist gestern bekannt geworden.
2: Genau, und dass solche Außenstellen, die in 2 bis 3 Jahren eröffnet werden sollen, eine sehr wichtige Einrichtung sein werden, das meint heute Morgen die Zeitung Die Glocke aus Oelde.
3: Viele Menschen in Deutschland haben nach wie vor antisemitische Einstellungen. Auch in öffentlichen Diskursen, in Politik und Kunst werden antisemitische Äußerungen getätigt, Vorurteile geschürt und Geschichte relativiert. Insofern ist es sehr hilfreich, dass gerade Yad Vashem ein Bildungszentrum in Deutschland errichtet, da die Gedenkstätte vor allem das Leid der Opfer in den Fokus rücken will.
2: Um einen Standort in Deutschland hatte sich auch das Land Nordrhein-Westfalen beworben. Allerdings ist es bei der Auswahl nur nicht berücksichtigt worden. Die

0: Rheinische Post kommentiert dazu, dass die Bewerbung Nordrhein-Westfalens dennoch wichtig war.
1: Zugleich darf man nicht verkennen, dass sich auch hierzulande Antisemitismus und Rechtsextremismus zunehmend Bahn brechen. Das erleben Menschen, die an den Hochschulen arbeiten. Das zeigt die Statistik, wenn es im Schnitt täglich 17 rechtsextremistische Gewalttaten in NRW gibt. Die Landesregierung hat in der Vergangenheit immer wieder unterstrichen, wie wichtig ihr die Erinnerungskultur ist. Dass NRW am Ende den Zuschlag nicht erhielt, darf die Regierung nicht in ihrem Engagement erlahmen lassen.
2: Hier ist die WDR3 Kulturmedienschau und wir gucken auf die deutschen Filmpreise, die heute in Berlin verliehen werden, respektive um eine Diskussion, die um diese Filmpreise kreist. Der Ehrenpreis geht ja an einen ganz großen des deutschen Films, an Wim Wenders. Aber Anfang der Woche hat Nastassja Kinski, die Schauspielerin, ihm vorgeworfen, sie am Set von Falsche Bewegung, dem Film, nicht ausreichend beschützt zu haben. Sie will inzwischen Szenen daraus entfernen lassen, die sie als 13-Jährige fast nackt zeigen.
0: Und die Süddeutsche Zeitung schildert heute, wie ausweichend sich Wim Wenders zu dem Thema bis noch vor ein paar Jahren geäußert hat. Und seitdem schweigt er.
1: Und worauf sich Wenders offenbar verlassen kann, die deutsche Filmwelt schweigt mit ihm. Bisher schweigt auch die Filmakademie, die Wenders an diesem Freitag die Ehrenlola verliehen wird. Man wundert sich, wie das sein kann angesichts der grotesken Überschreitung aller Grenzen bei der Inszenierung eines nackten Kindes, das von einem Mann in Unterhosen ins Gesicht geschlagen wird.
0: Und genau in diesem Schweigen steckten viel Verdrängung und auch Selbstbetrug über Sexualität und die 70er Jahre und sehr viel Lobby für alte Männer in der Branche, meint die Süddeutsche Zeitung weiter. Und der Stern findet in seinem morgendlichen Newsletter heute:
1: Gerade einem so tiefsinnigen Filmemacher wie Wenders sind Publikum, Medien und Branche die kritische Auseinandersetzung mit seinem Werk eigentlich geradezu schuldig.
2: Und dann verfolgen wir hier in der Medienschau noch eine Debatte, die uns schon in den letzten Tagen begleitet hat, nämlich die um eine Frauenquote bei den Berliner Theaterfestspielen.
0: Ja, nochmal zur Erinnerung. Nach Abschluss des diesjährigen Theatertreffens hatte die Jury bekannt gegeben, dass die Frauenquote, die 2020 eingeführt worden war, wieder ausgesetzt werden soll. Daraufhin gab es Kritik. Erst gestern ist ein Brief vorgestern von mehr als 300 Kulturschaffenden veröffentlicht worden, in dem sie sagen, die Frauenquote, die müsse erhalten bleiben. In der Frankfurter Allgemeinen Zeitung haben sich jetzt Nora Hertlein-Hull und Mathis Pees zu Wort gemeldet, die Leiterin des Theatertreffens und der Intendant der Berliner Festspiele. Und die beiden wenden sich gegen eine dauerhafte Quotenregelung. Sie sehen darin
1: den Vorrang struktureller vor ästhetischen Auswahlkriterien. Unter solcher Dauermaßgabe müsste das Theatertreffen ehrlicher und konsequenterweise von den 10 vorbildlichsten Inszenierungen des Vorjahres sprechen und nicht länger von den 10 bemerkenswertesten.
0: Außerdem geben die beiden Berliner Theaterschaffenden zu bedenken, dass die strukturelle Benachteiligung von Frauen an den Theatern selbst bekämpft werden müsse und nicht unbedingt auf dem Berliner Theatertreffen.
1: Warum hat das bisher und muss das offenbar auch in Zukunft das Theatertreffen für Sie alle tun, das doch per Definition die Theaterlandschaft und den Stand der Dinge eher abbilden und nicht selbst gestalten soll?
2: Meinungen über Sinn und Unsinn einer Frauenquote beim Berliner Theatertreffen. Und das war unsere WDR 3 Kulturmedienschau heute mit Ute Reckers. Vielen Dank.

Camille Saint-Saëns, der französische Komponist, dem verdanken wir dieses Finale aus der Suite Opus 49, das wir gehört haben mit dem Orchestre de Bretagne und Nicolas Chalvin hier im WDR 3 Mosaik am Freitagmorgen. Heutzutage ein Album über den American Dream zu machen, das scheint in Anbetracht der aktuellen politischen Lage ja so ein bisschen heikel. Wohl auch deswegen hat die Dirigentin und Sopranistin Barbara Hannigan ihr Album An American Dream mit Fragezeichen versehen. Barbara Hannigan schlägt ja gerne eine Brücke zwischen Klassik und leichterer Musik, zwischen Broadway-Musicals zum Beispiel. Und da bleibt sie sich auch auf ihrem neuesten Album mit den Göteborger Sinfonikern treu. Gershwin ist zum Beispiel mit dabei. Aber auch eine eigene Komposition, in der Barbara Hannigan eine ganze Reihe berühmter amerikanischer Melodien collageartig verbindet. At the Fair ist der Titel dieser Suite, die auch streckenweise so ein bisschen passend zum Titel nach Jahrmarkt klingt. Ja, Jahrmarkt, Kirmes. Ist vielleicht ja auch ein politischer Kommentar zur aktuellen Situation in den USA, wäre zumindest denkbar. Hier kommt die Musik von Barbara Hannigan und damit auch ein Auszug aus unserem Album der Woche hier im WDR 3 Mosaik, An American Dream.

Das liefern wir auch noch mit. Klingt am Schluss eher wie ein amerikanischer Albtraum, dieses Stück mit dem Titel American Dream, komponiert von Barbara Hannigan. Das waren die Göteborger Symphonikern. 8:10 haben wir es jetzt, Zeit für Kirche in WDR 3 gleich mit Adelheid Roke Schröder und wie immer eingeleitet von unserem Choral. Komm, Gott Schöpfer, Heiliger Geist, das hören wir jetzt.

Guten Morgen. Bei jedem Essen ist es dasselbe. Meine Tante greift zum Salzstreuer. Schon nach den ersten Bissen lässt sie einen wissen, da fehlt noch was. Da kann das Kartoffelpüree noch so sorgfältig zubereitet sein. Diese missbilligende Geste habe ich auch nach ihrem Tod nicht vergessen. Eigentlich mochte ich diese Tante mit ihren Marotten. Aber wenn sie nachgesalzt hat, schwang immer etwas Ärgerliches mit, als ob der Kartoffelsalat oder die Königsberger Klopse herhalten müssten für etwas anderes. Etwas, das grundsätzlich fehlt, für eine tiefere Unzufriedenheit oder einen nicht gestillten Hunger. Meine Tante war auf ihre Weise ein Enfant terrible, eine Rebellin. Sie war eben eine, die nachsalzt, die auch sonst ausspricht und sichtbar macht, was fehlt. Dabei war sie Diakonisse, eine Art evangelische Nonne, eine fromme Frau. Aber sie suchte immer mehr, als das enge Korsett der Schwesternschaft ihr geben konnte. Ihr fehlte etwas in den traditionellen Glaubensformen, die waren für sie zu fade. Sie suchte in der christlichen Gemeinschaft den Geschmack der Hoffnung, die Kraft der Veränderung, das Salz, den Pep des Christseins. Dieser Hunger wurde, glaube ich, Zeit ihres Lebens nicht wirklich gestillt. Genau darin ist sie für mich aber ein Vorbild im Glauben. Glaube ist nämlich eine bleibende Sehnsucht nach dem Geschmack des Lebens. Es ist gut, sich nicht einfach zufrieden zu geben, sondern nach dem Unterschied zu fragen, nach dem Salz und Pep des Glaubens. Und so hat meine Tante als Diakonisse und Gemeindeschwester ihre Hausbesuche nicht einfach fade abgearbeitet. Augenblicklich hat sie die Stimmung aufgehellt, wenn sie hereingeschneit ist. Und wenn ein Mensch im Sterben lag, hat sie sich Zeit genommen und war da. Ich glaube, dabei war sie glücklich und ganz bei ihrer Sache. In solchen Momenten hat sie anderen das gegeben, wonach sie selbst gesucht hat. Den wohltuenden Geschmack des Glaubens. Einen Geschmack, der den Unterschied macht. Als ich sie das letzte Mal vor ihrem Tod besucht habe, habe ich ihr ein Schälchen Kartoffelsalat mitgebracht. Den mochte sie immer. Sie ahnen es schon. Leider war in dem Pflegezimmer kein Salzstreuer zur Hand. Aber ich bin mir sicher, dass sie da, wo sie jetzt ist, auf den vollen Geschmack des Glaubens kommt. Und ich? Ich will mich weiter sehnen nach dem Pep des Glaubens. Dazu gehört auch, mal zu sagen, da fehlt das Salz. Damit sich was ändert, denn darauf kommt es an, dass möglichst viele Menschen schmecken und spüren, Gott stillt meinen Hunger nach Leben. Es grüßt hier aus Bielefeld herzlich Adelheid Ruck-Schröder, Präses der Evangelischen Kirche von Westfalen.

Der Titel ist genauso bescheiden wie die Anmutung des Stücks selbst von Robert Schumann, das wir da gerade gehört haben. Ein Stückchen von Gluck sind diese paar Takte überschrieben. Florian Uhlig hat diese Musik gespielt. Hier ist das WDR3 Mosaik. Jetzt haben wir es 3 Minuten vor 8.

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3: Die Nachrichten mit Katrin Baumhöfe. Guten Morgen. US-Vizepräsident Vance sieht die Verhandlungen über eine längere Waffenruhe mit dem Iran auf einen guten Weg. Bei einer Absichtserklärung seien viele Fortschritte gemacht worden. Zum Stand Samuel Yakisch, WDR Washington.
4: Also die Unterhändler des Iran und die US-Delegation haben ihren Chefs nach Hause gefunkt, dass sie einen Vorschlag haben. Der sieht so aus, die USA würden die Waffenruhe weiter aufrechterhalten, mindestens noch 2 Monate. Iran könnte solange die sichere Durchfahrt in der Straße von Hormuz garantieren. Große Erleichterung für den Welthandel. Die USA könnten ihre Blockade für iranische Häfen aufheben und währenddessen würde man Gespräche führen über das iranische Atomprogramm, wie das zu kontrollieren ist. Wir wissen, dass es diesen Vorschlag gibt. Wir wissen nicht, was Donald Trump davon hält. Wir wissen auch nicht, was das Regime in Teheran dazu sagt. Und selbst wenn beide Seiten dem zustimmen, hätte man ein Verfahren, einen Rahmen für die nächsten Schritte. Aber für einen Frieden braucht es eine Einigung in der Sache und die ist weiter nicht in Sicht.
3: Ein Gericht in Österreich hat einen Mann verurteilt, der einen islamistischen Anschlag auf ein Konzert der US-Sängerin Taylor Swift geplant hatte. Er muss für 15 Jahre in Haft. Der 21-jährige Österreicher mit nordmazedonischen Wurzeln war vor knapp 2 Jahren kurz vor dem geplanten Anschlag festgenommen worden. Oliver Schosch, WDR Wien.
5: Beran A. hatte diesen Anschlagsplan von Anfang an gestanden. Die Beweislage war erdrückend. Die Ermittler fanden Sprengstoffmaterialien, Bombenbauanleitungen und Chats mit IS-Mitgliedern. Beran A. wurde aber auch wegen Beihilfe an einem Mordversuch ein knappes halbes Jahr vor dem Taylor Swift-Konzert schuldig gesprochen. Damals hatte ein Freund von Beran A. in Mekka mit einem Messer auf Menschen in der heiligen Moschee eingestochen und wurde dort festgenommen. Während des Prozesses versuchte Beran A. diesen Freund als seinen Mentor darzustellen, unter dessen Einfluss er selbst gestanden habe. Doch diese Strategie ging nicht auf.
3: In Düsseldorf beginnt heute der Prozess gegen eine mutmaßliche Drogenbande. Den 6 Hauptangeklagten wird vorgeworfen, tonnenweise Marihuana und mehrere 100 Kilo Kokain geschmuggelt und in Umlauf gebracht zu haben. Warum die Bande auch Rich Kids genannt wird, erklärt Jochen Hilgers, WDR Düsseldorf.
6: Das Täterprofil ist völlig unüblich. Die Zahl der Beschuldigten liegt mittlerweile bei 39. Auch 4 Frauen sind darunter. Die meisten stammen aus dem Rheinland und aus gut bürgerlichen bis begüterten deutschen Elternhäusern. Bis heute staunen die Ermittler über den Organisationsgrad, die hohe Professionalität der jungen Beschuldigten, die von Andalusien und dem Rheinland aus im ganz großen Stil gedealt haben sollen. Die 6 Angeklagten, die ab heute vor dem Richter stehen, gelten als die mutmaßlichen Drahtzieher. Was die Beschuldigten nicht wussten, ihre Kryptohandys waren von den Ermittlern längst geknackt. Die Polizei hörte bei den Deals mit.
3: Weitere Meldungen im Überblick. In der Diskussion um einen 8-Stunden-Tag kommt ein Vorschlag des arbeitgebernahen Instituts der deutschen Wirtschaft. Es schlägt in den Funke-Medien vor, die Arbeitszeit pro Tag für bestimmte Berufe zu erhöhen, dort wo keine Gesundheitsrisiken bestünden, also vor allem Bürojobs. Die Bundesregierung plant, den 8-Stunden-Tag aufzuweichen und eine wöchentliche Arbeitszeit einzuführen. Der Kampf gegen Ebola in der Demokratischen Republik Kongo steht weiterhin vor großen Herausforderungen. Vor allem der Krieg im Osten des zentralafrikanischen Landes erschwert die Lage. Der Chef der Weltgesundheitsorganisation rief zu einem Waffenstillstand auf. Seit dem jüngsten Ausbruch in der Republik Kongo berichtet die WHO von 223 mutmaßlichen Ebola-Todesfällen.
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3: Im Berliner Palais am Funkturm werden am Abend die deutschen Filmpreise, die Lolas, verliehen. Christoph Hoffmann, WDR Kultur.
7: Mit 11 Nominierungen geht der deutsche Beitrag für die Oscars In die Sonne schauen von Mascha Schilinski ins Rennen. 9-mal ist das Politdrama Gelbe Briefe von Ilka Çatak vorgeschlagen, Gewinner der Berlinale. Ähnlich wie bei den Oscars stimmen die rund 2400 Mitglieder der Deutschen Filmakademie über die Gewinner ab. Fest steht schon, dass Wim Wenders in diesem Jahr den Ehrenpreis bekommt und die Auszeichnung für den besucherstärksten Film an Das Kanu des Manitou geht. Mit Spannung wird auch erwartet, wie die Branche auf den Besuch von Kulturstaatsminister Weimar reagiert. Nach Angaben seines Hauses ist die Teilnahme des Staatsministers geplant.
3: Das Wetter in Nordrhein-Westfalen. Es wird schwül, bleibt aber zunächst trocken. Im Laufe des Nachmittags sind in Richtung Niederlande erste Schauer und einzelne Gewitter möglich. Zum Abend kann es dann verbreitet teils kräftige Gewitter geben. Örtlich besteht dann Unwettergefahr. In Warburg bis 28 Grad, in Herne bis 29 und in Aachen bis 32 Grad. Morgen ist es oft freundlich, örtlich sind aber wieder Gewitter möglich, teils auch mit Starkregen, 24 bis 29 Grad. Der Sonntag wird meist grau mit Regen und einzelnen Gewitter bei Werten zwischen 22 und 25 Grad. Das war WDR aktuell.
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8: Mit Nicola Triebe. Schönen guten Morgen. Wir leben im digitalen Zeitalter mit seiner unendlichen Flut an Informationen und Möglichkeiten. Was macht das mit uns Menschen? Einer, der das künstlerisch reflektiert und damit sehr erfolgreiche Kunst macht, ist der Kanadier John Raffman. Seine erste große Ausstellung in Deutschland läuft jetzt in Düsseldorf und da gucken wir gleich hin nach dieser Musik.

0: Das ist die Musik von Alessandro Marcello, die wir gehört haben in der Aufnahme mit dem Ensemble Linconiti. Hier ist WDR 3, das Mosaik. Wir gucken jetzt auf die Ausstellung von einem der renommiertesten Künstler des digitalen Zeitalters, den Kanadier John Raffman. Sein Thema, das Netz und digitale Bildwelten. Das kann von Google Street View bis zur KI reichen. Im K21 in Düsseldorf läuft jetzt die erste große Ausstellung in einem deutschen Museum mit Werken von Raffman. Clara Dichter war schon für uns dort. Schönen guten Morgen.
1: Guten Morgen.
0: Mainstream ist der Titel dieser Ausstellung. Was erwartet uns da?
1: Ja, man taucht wirklich ab in ein komplett anderes Universum. Also das gesamte Untergeschoss des K21 ist quasi in eine immersive Installation überführt. Der Boden, die Decke, es hängen Vorhänge mit Bildern da. Man ist wirklich in einem Bildkosmos gefangen. Darauf Fotos, Videoarbeiten, Bildschirme, Röhrenfernseher. Es gibt Musik. Also man ist erstmal vollkommen überfordert, wenn man da reinkommt. Und dann bahnt man sich so langsam den Weg durch diese Bilderströme und taucht wirklich ein, wie man ins Netz eintaucht. Und hier ploppt was auf und da ploppt was auf. Und diese Ausstellung zeigt die Werke von Raffman fast aus den letzten 2 Jahrzehnten. Er hat mit einer sehr berühmt gewordenen Bildserie angefangen, die 9 Eyes of Google Street View. Es gibt ja diese Google-Autos, die mit diesen Kameras quasi mit diesen 9 Augen durch
0: gestern
1: die Gegend
0: fahren. Gestern noch eins
1: gesehen. Genau, und alles scheinbar neutral kartieren. Und Raffman hat 2008 begonnen, sich durch diese Google Street View Feeds zu klicken und hat bestimmte Fotos dann Screenshots gemacht, groß aufgeblasen. Die hängen also an der Wand. Und da sieht man natürlich lauter zufällige Dinge, die gar nicht so gemeint waren. Da steht ein sich küssendes Paar, da kniet eine Frau betend neben einem Briefkasten, eine Szene von einem Autounfall, also ein Wagen zertrümmert auf der Straße, eine Figur sitzt am Wegesrand und dann gibt's einen Film dazu und John Raffman erzählt scheinbar, wie diese Person aus dem Film ihn plötzlich angeschrieben hat. Eine E-Mail ist angekommen, so nach dem Motto, ich kriege dich. Und dann entspinnt er eine komplette Geschichte, wie diese Person plötzlich zurückschaut. Die Geschichte eines Mannes, der diesen Unfall gemacht hat. Er war betrunken, seine Freundin ist bei dem Unfall ums Leben gekommen. Er war im Gefängnis, er musste ein neues Leben anfangen. Arbeitet als Sicherheitsmann in einer Galerie und dort eröffnet eine John Raffman-Ausstellung, wo genau dieses Bild hängt. Und er denkt, dieser Typ hat mit meinem Schicksal Geld gemacht, trinkt Champagner, ist in den Kunstkreisen unterwegs, ich werde ihn töten. Und er macht das, Raffman inszeniert das so perfekt, dass man die ganze Zeit denkt, ist das jetzt wahr oder ist das fake? Und er führt uns ständig auf solche Narrationen und solche Pfade der Verführbarkeit, die immer wieder fragen an uns, wo bin ich, was sehe ich, wie muss ich das beurteilen, wer manipuliert hier wen und was ist die Wahrheit?
0: Lass uns den Rahmen noch mal ein bisschen weiter stecken. Raffman ist Jahrgang 81, also jemand, der als Kind durchaus noch die analoge Welt mitbekommen hat. Wie beschäftigt er sich mit der digitalen Welt? Also was hat er so für Ansätze?
1: Also er ist wirklich komplett von diesen Bildästhetiken gefangen. Er war wohl jemand, der wirklich so nerdy-mäßig stundenlang im Netz unterwegs war. Er ist mit MTV aufgewachsen, er ist mit dem Internet aufgewachsen, er ist mit Computerspielen aufgewachsen und er war immer davon fasziniert, was für Bildkulturen da auftauchen, was für Paralleluniversen es gibt, was für Communities es gibt, die sich komplett eigene Welten bauten und hat diese ganzen Versatzstücke genommen und das sozusagen in seine Kunst überführt. Er wird auch immer wieder so als Cyberflaneur bezeichnet, also als jemand, der eben wie die Flaneure im 19. Jahrhundert jetzt nicht mehr durch die Boulevards von Paris flanieren, sondern durch diese unendlichen Weiten des Netz und hier das nimmt und da das nimmt und dort alles zusammenführt. Und ja, und das bezieht sich natürlich auch auf seine neueste Arbeit.
0: Mainstream Media, der Titel dieser aktuellen Ausstellung, was hat das damit auf sich?
1: Ja, das ist also eine große, auch wieder immersive Installation. Man kann Platz nehmen auf einem Sofa, was auch von Decken mit diesen Bildwelten bezogen ist. Und er bezieht sich da auf MTV, was für seine Generation ja einfach ganz wichtig war. Und das sagt er selber dazu.
2: It's this ironic gesture because I don't think mainstream media exists anymore.
1: Er sagt, das ist so eine ironische Geste, weil er nicht mehr glaubt, dass es diese Mainstream-Medien heute noch gibt im Sinne wie des 20. Jahrhunderts. Damals gab es so eine Medienmonokultur. Alle haben dasselbe Fernsehen geschaut. Das waren gemeinsame Bezugspunkte und die sind zerbrochen. Und viele Jüngere haben nie das erlebt, was für ihn als Heranwachsenden so wichtig war. Eine wesentliche Erfahrung mit Freunden abhängen, Fernsehen. Heute ist das eben alles kuratiert und wird natürlich natürlich algorithmisch bestimmt. Und das, was wir da sehen, ist quasi ein komplett eigener Sender mit Musikvideos. Da gibt es dann eben künstliche Musikgruppen, die sehen so zombie-mäßig aus, machen eine Choreografie, die so ein bisschen an Michael Jackson Thriller erinnert. Da gibt es aber auch zwischendurch Werbung. Das ganze KI gesteuert mit diesen typischen Glitches, mit diesen Bildstörungen. Also da tanzen plötzlich irgendwelche hochblondierten Frauen mit aufgespritzten Lippen und das Gesicht verrutscht und der Körper zieht sich lang. Also eine sehr schräge Welt.
0: Mit was für einem Gefühl bist du aus der Ausstellung gegangen?
1: Also total fasziniert, total überwältigt, weil es verkörpert wirklich dieses Gefühl des sich Verlierens im Netz. Und gleichzeitig ist es natürlich schockierend, weil es stellt die wichtigen Fragen unserer Zeit. Also wer bestimmt die Bilder? Wer verführt uns wohin? Was ist echt? Was ist fake? Und die große Frage über allem, wie wirkt sich das auf jeden Einzelnen, aber auch auf die Gesellschaft aus, wenn wir alle so in polarisierten Welten in unseren eigenen Bubbles leben? Also er sagt da gar nicht, das ist gut und das ist böse, aber er bringt uns extrem zum Nachdenken. Und wenn man dann, ich war 2 Stunden in dieser Ausstellung, ich glaube, man kann 10 Stunden drin sein und hat nicht alles gesehen. Und wenn man dann wieder rauskommt ans Tageslicht, die Sonne scheint, die Vögel zwitschern, denkt man, wow, wie schön, dass ich wieder in dieser echten Welt
0: schön,
1: bin.
0: Schön, dass es die echte Welt da draußen auch noch gibt. Aber ich verstehe es richtig, ein Abtauchen lohnt sich.
1: Absolut.
0: In die künstlerische Welt von John Raffman, die ausgiebig zu betrachten ist im K21 in Düsseldorf. Und die Ausstellung läuft dann noch ein bisschen bis zum 27. September dieses Jahres. Danke, Claudia Dichter.
1: Gerne.

0: Hat auch einen gewissen Gemütlichkeitsfaktor, diese Musik. Liegt vielleicht auch an der schönen Kombination aus Mandolinen und Akkordeon, die wir da gerade gehört haben. Milou de Paname, der Titel dieses Stückes von Émile Prudhomme. Und wo wir schon beim Thema Gemütlichkeit sind, da passt doch Folgendes auch ganz gut. Folgendes, was jetzt kommt. Wir sind bei unseren Wochenendempfehlungen und diese Musik aus dem Herrn der Ringe Film, die Hobbit-Musik, haben Sie vielleicht wiedererkannt, komponiert von Howard Shore, die haben wir nicht ganz zufällig ausgewählt. Elisabeth Richter ist bei mir für die Wochenendempfehlung. Elisabeth, warum? Ja, warum hören wir sie denn bloß?
1: Ja, ich muss ja immer sagen, ich bekomme, wenn ich diese Musik höre, Gänsehaut und habe immer so ein bisschen das Gefühl, als würde ich persönlich durchs Auenland spazieren. So am Freitagmorgen ist das natürlich besonders schön. Mhm. Und wem es ähnlich geht, der sollte an diesem Wochenende unbedingt nach Geldern an den Niederrhein fahren, in den Ortsteil Pond. Dort finden wieder die Tolkien-Tage statt, bei denen man sich fast wie mitten in Mittelerde fühlen soll. Also in der Fantasiewelt, die der britische Autor John Ronald Reuel Tolkien mit Werken wie Der Herr der Ringe, aber auch Der Hobbit geschaffen hat. Organisiert wird das Ganze von der Deutschen Tolkien-Gesellschaft, ein Literaturverein, der diese Welt offenbar ziemlich lebendig werden lässt. Denn das Programm ist echt umfangreich. Es gibt Vorträge, Konzerte, Lesungen, auch eine Bibliothek zum Selbststöbern. Man kann an einem Kostümwettbewerb teilnehmen, Bogen schießen und ein eigenes Methorn schnitzen. Das alles morgen und übermorgen, jeweils ab 11 Uhr bis in den Abend. Heute steht dann ein Open-Air-Konzertabend noch auf dem Plan, unter anderem mit einer Herr-der-Ringe-Oper. Und wer jetzt denkt, ach, das ist doch eh nur was für so ein paar ganz eingefleischte Fans. Im vergangenen Jahr waren da knapp 14.000 Besucherinnen und Besucher. Damit sind die Tolkien-Tage in Geldern inzwischen die größte Veranstaltung ihrer Art in Europa.
0: Das gibt es bei uns im Land NRW, weiß vielleicht auch nicht jeder. Dann gucken wir weiter in unseren Wochenendtipps in Richtung Siegen. Es geht ins Sauerland zum MGK, dem Museum für Gegenwartskunst, Siegerland wohlgemerkt.
1: Genau, das feiert morgen und übermorgen seinen 25. Geburtstag mit einem großen Museumsfest für die ganze Familie und einem feierlichen Jubiläumsprogramm. Da gibt es offene Ateliers, bei denen man selbst bauen und selbst basteln kann. Es gibt Workshops und Familienführungen, aber auch eine Architekturführung durch das Haus und eine Museumsrallye. Außerdem werden fotografische Rückblicke auf die 25-jährige Geschichte des Hauses zu sehen sein und natürlich jede Menge Kunst in den laufenden Ausstellungen. Ein besonderes Highlight, das wartet morgen, also am Samstag ab 16 Uhr mit dem offiziellen Empfang, bei dem ja Wegbegleiterinnen und Wegbegleiter des Museums aus den letzten Jahren ja auf diese Zeit zurückblicken. Und anschließend ist dann ein Abendessen mit DJ-Set geplant. Alle Veranstaltungen sind kostenfrei. Es gibt nur so 2-3 Programmpunkte, habe ich gesehen, zu denen man sich vorab anmelden muss. Dazu am besten mal auf der Homepage des MGK Siegen vorbeischauen.
0: Und dann hätten wir noch im Angebot für unsere Wochenendkulturtipps die 42. Ausgabe des Westwind-Festivals. Und das führt uns nach Münster.
1: Genau, das ist ja bundesweit inzwischen wirklich eins der allerwichtigsten Festivals für Kinder- und Jugendtheater. In diesem Jahr wird es ausgerichtet vom Jungen Theater Münster zusammen mit dem Echtzeittheater, also einem ja sehr engagierten, freien Münsteraner Theater. Aber auch das Theater in der Meerwiese und das Theater im Pumpenhaus sind mit dabei. Eine Fachjury hat 10 herausragende Inszenierungen aus NRW zu diesem Festival eingeladen. Außerdem gibt es ein internationales Programm aus Mexiko und Belgien. Tanzelemente sind mit dabei, natürlich Sprechtheater, Musik, Livekamera und noch einiges mehr. Und das alles ja schon für Menschen ab 3 Jahren, aber auch älter. Zur offiziellen Eröffnung morgen um 17 Uhr im Theater Münster wird die Musiktheaterproduktion Krach, Songs für die Krise gegeben. Ein, wie ich finde, sehr schöner Titel. Sie kommt vom Jungen Schauspielhaus Bochum. Am Sonntag dann geht's weiter mit Vorstellungen vom Echtzeittheater, der Comedia Köln oder auch vom Lutz, dem Theater für junges Publikum in Hagen. Und was sonst noch so los ist, das hat mir die Leiterin des Jungen Theater Münster, Angela Merl, erklärt.
2: Rund um die Theaterstücke gibt es auch ein riesiges Programm, wo man einfach spontan kommen kann, sein kann. Es gibt ein Performance-Automat, Live-Musik, es gibt Spielmöglichkeiten, also wirklich ganz, ganz viel zu entdecken.
1: Ja, ich habe mich gefragt, was ein Performance-Automat ist, aber das wird wohl in Münster zu entdecken sein. Übrigens am Sonntag von 11 bis 17 Uhr ein Familientag mit einer ganzen Palette kostenfreier Angebote.
0: Also, da sind durchaus noch ein paar Fragen offen und wir haben sie hoffentlich neugierig gemacht. Mit unseren Wochenendempfehlungen sie auch ein bisschen vor die Qual der Wahl gestellt. Elisabeth Luft hat sich ein bisschen für uns umgeschaut. Vielen Dank.

Das war Musik von Edward Elgar, der erste Satz aus der Serenade in E-Moll mit dem BBC Symphony Orchestra und Edward Gardner. Und hier kommt Musik von Sergei Prokofjew. Wir hören einen Satz aus der Romeo und Julia Suite, Die Maske.

0: Erik Schumann, Geige, und Henrik Siegfried zum Klavier kosten die Kauzigkeit dieser Musik durch und durch aus. Die Maske war das. Ein kleiner Satz aus der Romeo und Julia Suite von Sergei Prokofjew.
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2: WDR aktuell mit den Kurznachrichten um 8.29 Uhr mit Ralf Peters. Guten Morgen. In der Diskussion um den 8-Stunden-Tag kommt ein Vorschlag des arbeitgebernahen Instituts der deutschen Wirtschaft. Es schlägt in den Funke Medien vor, die Arbeitszeit pro Tag für bestimmte Berufe zu erhöhen. Dort, wo keine Gesundheitsrisiken bestünden, also vor allem Bürojobs. Die Bundesregierung plant, den 8-Stunden-Tag aufzuweichen und eine wöchentliche Arbeitszeit einzuführen. US-Vizepräsident Vance hofft darauf, dass es bald eine Einigung mit dem Iran gibt. Vor Journalisten sagte er, man sei noch nicht am Ziel, aber nah dran. Mehrere Medien hatten berichtet, dass die Waffenruhe um 60 Tage verlängert werden soll, um über das iranische Atomprogramm zu verhandeln. Der Iran wies diese Medienberichte zurück. In Düsseldorf beginnt heute der Prozess gegen 6 mutmaßliche Drahtzieher einer Drogenbande. Sie sollen mindestens 4 Tonnen Marihuana und 1 Tonne Kokain geschmuggelt haben. Fast alle stammen aus gutbürgerlichen Verhältnissen im Raum Köln-Bonn. Die Gruppe wird deshalb auch Rich Kids genannt. Den Hauptangeklagten drohen bis zu 10 Jahre Haft. Am Weltraumbahnhof Cape Canaveral ist eine Transportrakete von Blue Origin beim Start explodiert. In einem Livestream war ein großer Feuerball zu sehen. Blue Origin gehört Amazon-Gründer Bezos. Er will dem Unternehmen SpaceX von Elon Musk in der Raumfahrt Konkurrenz machen. Die Explosion der Rakete ist ein Rückschlag für sein Raumfahrtprogramm.
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2: Im Berliner Palais am Funkturm werden am Abend die deutschen Filmpreise, die Lolas, verliehen. Mit 11 Nominierungen geht der deutsche Beitrag für die Oscars In die Sonne schauen von Mascha Schelinski ins Rennen. 9-mal ist das Politdrama Gelbe Briefe von Ilka Çatak vorgeschlagen, das bei der Berlinale gewonnen hat. Fest steht schon, dass Wim Wenders in diesem Jahr den Ehrenpreis bekommt. Und die Auszeichnung für den besucherstärksten Film geht an das Kanu des Manitou. Mit Spannung wird auch erwartet, wie die Branche auf den Besuch von Kulturstaatsminister Weimar reagiert. Deutsche Bibliotheken haben in der NS-Zeit beschlagnahmte Bücher aus der Sammlung des französischen Historikers Marc Bloch an seine Familie zurückgegeben. Die 7 Bände aus dem Eigentum von Bloch und dessen Ehefrau Simone Vidal konnten aufgrund enthaltener Besitzeinträge zugeordnet werden. Bloch war als Mitglied der Résistance 1944 von der Gestapo hingerichtet worden. Kulturstaatsminister Wolfram Weimar erklärte bei einem Festakt in der französischen Botschaft in Berlin, die Rückgabe sei eine wichtige Geste der Anerkennung des historischen Unrechts. Die Bücher stammten aus der Berliner Staatsbibliothek, der Frankfurter Universitätsbibliothek und der Bücher- und Kupferstichsammlung Greiz. Für das Jugendwort des Jahres können Jugendliche ab sofort Vorschläge einreichen. Dazu aufgerufen hat der Verlag Pons Langenscheid. Gesucht werden Begriffe, die zum üblichen Sprachgebrauch junger Menschen gehören. Im vergangenen Jahr hatte der Ausdruck "das Crazy" gewonnen vor "checkst du" und "Goonen". Beteiligen können sich Jugendliche zwischen 11 und 20 Jahren. Etwa einen Monat lang können sie ihre Vorschläge im Internet einreichen. Anschließend wird über die 3 besten Begriffe abgestimmt. Das Gewinnerwort wird auf der Frankfurter Buchmesse im Oktober vorgestellt. Das waren die Kulturnachrichten und so wird das Wetter. Heute ist es zuerst weitgehend sonnig, später kommen Wolken auf, die am Abend lokal zum Teil kräftige Schauer und Gewitter bringen. Vorher ist es schwülheiß mit 27 bis 32 Grad, auf dem kahlen Asten rund 25 Grad. Morgen ist es, abgesehen von einzelnen Schauern und Gewittern, meist trocken und oft sonnig bei 25 bis 29 Grad. Die Zeit 8.34 Uhr.
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0: Mit Nicole

0: Es ist ein wilder Ritt, dieses Presto, der zweite Satz aus der ersten Sinfonie von William Walton, haben wir gehört in der neuen Aufnahme der City of Birmingham Symphony Orchestra hier im WDR 3 Mosaik um 20 Minuten vor 9. Bei uns führen in dieser Woche alle Wege nach Weeze. Die Gemeinde am unteren Niederrhein feiert ihren 800. Geburtstag. An diesem Wochenende sind die großen Feierlichkeiten und wir erkunden die Gegend mal so ein bisschen. Eine Gegend, die ja die meisten Menschen vor allem durch den Flughafen Weeze kennen. Ein anderer Grund, dorthin zu fahren, könnten sein die drei Schlösser der Gemeinde. Ja, ziemlich hohe Schlossdichte auf kleinem Raum. Janina Amrath hat die Menschen für uns getroffen, die sich um die alten Gemäuer kümmern.
1: Welche Gemeinde kann von sich sagen, sie hat drei Schlösser, die nicht nur verfallen, sondern alle sehr aktiv sind, jeder in seinem Bereich. Das ist schon besonders.
2: Darauf kann Weeze stolz sein, findet Schlossherr Friedrich zu Eulenburg. Das Stadtlogo mit dem Buchstaben W und drei stilisierten Burgzinnen gibt ihm recht. Jede symbolisiert ein Weezer Schloss. Und das scheint nicht nur Stadtmarketing zu sein. Die Menschen in Weeze fühlen sich ihren Schlössern wirklich nah.
3: Während es in Gegenden, wo es nicht so viele Schlösser gibt, ja, was Besonderes ist, ein Schloss zu sehen, ist es hier zwar auch was Besonderes, aber gleichzeitig auch irgendwo Alltag.
4: Weeze gehört einfach mit den Schlössern zusammen.
2: Schloss Hertefeld ist das kleinste und älteste der drei Schlösser. Vom ursprünglichen Schlossgebäude stehen nur noch die Ruinen. Den Schlossturm in der Mitte hat Eigentümer Friedrich Graf zu Eulenburg in den 90er Jahren wieder aufbauen lassen. Dabei sollte es erst nur ein kleines Zimmer werden, in dem Gäste übernachten können.
1: Das fanden wir eine lustige Idee. 5,5 Quadratmeter groß, wo man das Bett nach oben ziehen kann, damit man auch auf 5,5 Quadratmeter noch leben kann. Das Bad ist unten drunter, muss man über eine Leiter. Dann kam jemand zu Besuch, meinte, ja, wäre es nicht schön, eine Terrasse zu haben, da direkt vor diesem Zimmerchen. Dann haben wir das gemacht. Ja, und was ist bei Regen? Dann haben wir ein Dach überlegt und schwupp, schon stand dann der Schlossturm wieder.
2: Seit damals ist Schloss Hertefeld ein Hotel. Die kleine Kammer gibt es so nicht mehr. Dafür exklusive und ausgefallene Zimmer und Eventräume. Bis heute wurden auf Schloss Hertefeld laut Schlossherr ungefähr 1000 Hochzeiten gefeiert. Viele Paare kämen aus einem 100-Kilometer Umfeld, aber auch Paare aus München, Stuttgart, Norwegen und England seien schon dort gewesen. Nur 5 Autominuten entfernt steht das einzige Wasserschloss in Weeze, das diesen Namen auch verdient. Das imposante Schloss Wissen mit seinem Burggraben. Eigentümer Serafim Freiherr von Loh hat die Geschäfte vor 2 Jahren von seinem Vater übernommen.
5: Wissen hat großes Glück gehabt, wie es über den Krieg gekommen ist. Wissen war Lazarett. Es gab ein großes rotes Kreuz auf weißer Fahne, was draußen auf der Wiese lag. Und deswegen gab es hier keine direkten Bombeneinschläge. Es ist auch nicht von der Wehrmacht in Brand gesteckt worden oder sonst was. Es hat einfach den Krieg unbeschadet überstanden.
2: Allerdings hat die Wehrmacht die Pumpe, die das Wasser aus der Niers zum Schlossgraben pumpt, auf dem Rückzug gesprengt. Es wurde also doch noch gefährlich für das Wasserschloss. Es hat nämlich ein Holzfundament. Ohne Wasser können die Balken anfangen zu faulen.
5: Und dann waren die Engländer hier und haben das Schloss besetzt und genutzt. Und dann hat meine Urgroßmutter es geschafft, ihn in wundervollen Farben und Bildern auszumalen, wie sie hier in kürzester Zeit von Moskitos heimgesucht werden und Malaria und weiß ich was alles über sie hereinfällt, wenn hier kein Wasser in den Graben kommt. Und ja, das hat irgendwie ein paar Tage gedauert, dann war die Pumpe wieder in Stand gesetzt, keine Moskitos und das Schloss steht heute noch.
2: Schloss Wissen ist auch Hotel, Veranstaltungsort, Restaurant. Wie Schloss Hertefeld hat Wissen so Möglichkeiten gefunden, den Erhalt des Schlosses zu finanzieren. Auf Schloss Kalbeck hingegen ist man lieber für sich. Eigentümerin dort ist Antoinette Freifrau von Elverfeld-Ulm. Ihr Mann Max von Elverfeld kümmert sich um den Betrieb. Das Schloss liegt am weitesten von Weeze entfernt. Auf dem Weg dorthin geht es an Feldern vorbei in den Wald. Tatsächlich ist dieses Schloss aber gar nicht das ursprüngliche Wasserschloss Kalbeck. Davon ist nur noch der Torbogen erhalten. Ganz verwunschen im Wald direkt an der Niers. An den Torbogen ist heute ein Wohnhaus gebaut. Hinten im Garten stehen, ganz überwuchert, noch ein paar Ruinen des alten Schlosses. Es ist gleich 2-mal abgebrannt. Um 1800 und um 1900.
6: Vor 100 Jahren hat dann der Urgroßvater meiner Frau entschieden, hier nicht wieder aufzubauen. Er hat wohl schon geahnt, dass hier zu viele Paddler hier an der Niers unterwegs sind und zu viele Touristen sind, sondern ist weiter in den Wald gegangen, 1 Kilometer Luftlinie von hier in eine Lichtung und hat sich ein neues Haus gebaut. Und dort leben wir heute jetzt sehr zufrieden und glücklich.
2: Schloss Kalbeck ist bewusst kein touristisches Ausflugsziel. Auf dem Weg dorthin stehen mehrere Schilder mit der Aufschrift Privatweg und Privat.
6: Als wir vor 25 Jahren hierher kamen, da lebte von der Familie hier niemand und es war auch ziemlich kaputt noch vom Krieg, war hier alles offen und hier liefen die Leute quer durch und es war ein Wanderweg hier durch.
2: angemeldete Führungen über das Gelände bietet Max von Elverfeld aber weiterhin an, zum Beispiel für Vereine. Daneben gibt es Veranstaltungen in der Kapelle und der Bibliothek des Schlosses und ein großes Gutsfest, jetzt im Juni. Die drei Schlösser prägen den Charakter der Gemeinde. Und für die Menschen, die in und um Weeze wohnen, sind drei auch keins zu viel.
7: Wir sind auch am Unteren Niederrhein. Schönste Welt überhaupt. Da kann man ruhig Schlösser sammeln, oder?
0: In Weeze, das wir besuchen im Laufe dieser Woche immer wieder. Der Anlass ist der 800. Geburtstag der Gemeinde. Wird an diesem Wochenende groß gefeiert. Morgen, zum letzten Mal in dieser Woche, noch einmal Weeze. Und da lernen wir die musikalische Seite dieser Gemeinde ein bisschen besser kennen. 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

0: Das war das Tallich-Quartett mit einem Walzer von Antonin Dvorak. Und hier ist das WDR3 Mosaik. Gérard Massé ist ein Dichter, der in Frankreich schon länger etabliert ist. Er hat zum Beispiel den Preis der Académie Française bekommen für sein Gesamtwerk im Jahr 2008. In Deutschland könnte er jetzt auch bekannter werden durch die Übersetzung seines ersten Gedichtbandes Homer im Totenreich mit offenen Augen. Und das ist ein Gedicht in der neuen Übersetzung.
1: Eine Strohsandale. Eine Strohsandale, vergessen auf dem Bürgersteig. Ein Stöckelschuh vor der Tür eines Hotels, dessen Name glänzt in Neonschrift. Empedokles und Aschenputtel sind hier vorbeigekommen, durch Jahrhunderte getrennt, doch brennend in dem gleichen Feuer. Drüben streift der Mond die Schuhe ab, will das schlafende Mädchen nicht wecken, das er verstohlen liebt. Im Wald, über dem er leuchtet, fällt der Schöne dann bald in Schlummer, sobald das Tageslicht erlaubt, die Rollen zu vertauschen.

Pierre Richard, der französische Schauspieler. Ich habe zugegebenermaßen lang nicht mehr an ihn gedacht, aber in meiner Kindheit und Jugend gehörte er doch zum Filmkanon bei uns. Pierre Richard-Filme liefen regelmäßig. Das war gerade ein bisschen Musik aus einem dieser Filme, aus Le Grand Blond avec une chaussure noire, der große Blonde. Es gab ja dann eine ganze Reihe dieser Filme, das eben Musik aus dem allerersten von 1972 in einer Aufnahme mit dem Pianisten Alexandre Tarot und dem Orchestra dell'Accademia Nazionale di Santa Cecilia. Hier ist das für der R3 Musik um gleich 5 Minuten vor 9.

0: So, jetzt sind wir alle wach durch den Cancan von Jacques Offenbach aus Orpheus in der Unterwelt, den wir gehört haben hier. In der Fassung, in der Interpretation unseres Spezialorchesters hier im WDR für das Leichte und Schöne. Das WDR Funkhausorchester Enrico de Lombois hat dirigiert. Und wenn das mal keine gebührende Begrüßung war für meinen Kollegen hier gleich vom Classic Forum, grüße dich.
1: Bonjour.
0: Ach, auch Französisch auch noch, das passt doch ganz
1: wunderbar.
0: Kann
1: ich aber machen, ne?
0: Was habt ihr gleich im Angebot?
1: Ich habe ein paar Inseln im Angebot. Ich habe mir gedacht, so jetzt wo die Temperaturen so hoch sind, da kann man ja mal vielleicht auf eine schöne einsame Insel gehen. Ist so die Frage, ob man einsame Inseln als so positiv empfindet. Aber Inseln haben sich ja tatsächlich sehr niedergeschlagen in der klassischen Musik. Claude Debussy, L'Île Joyeuse habe ich dabei. Fantastisches Klavierstück, schon wieder mit Alexis Weißenberg heute.
0: Mhm. Hatten wir gestern schon?
1: Hatten wir gestern schon. Großartiger Pianist. Joseph Haydn hat dann tatsächlich diese tolle Metastasio-Oper geschrieben, L'Isola Disabitata, die einsame Insel oder die verlassene Insel, wo zwei Schwestern für 13 Jahre ausharren müssen und die eine findet es eigentlich ganz okay, so weit weg von den Menschen, und die andere fühlt sich von ihrem Mann verlassen. Daraus habe ich Musik dabei, und später gehen wir dann noch auf die Toteninsel. Das ist ja ein berühmtes Gemälde von Arnold Böcklin und ist mehrfach vertont worden, unter anderem von Sergei Rachmaninow, als ganz fantastische, düstere, sinfonische Dichtung.
0: Also, den einen oder anderen Inselbesuch, den können Sie machen, gemeinsam mit Christian Möller im Klassikforum gleich. Mein Name, Nicola Triebe. Ich sage danke fürs Zuhören hier in WDR 3 und ja, bis morgen, kann ich auch sagen. Machen Sie es gut.

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5: Die Nachrichten mit Katrin Baumhöfer. Guten Morgen. Das arbeitgebernahe Institut der deutschen Wirtschaft hat eine größere Flexibilität bei Arbeitszeiten gefordert. Anlass sind Diskussionen in der Bundesregierung über eine Wochenarbeitszeit. Ein Forscher des Instituts sagte jetzt in den Funke-Medien, mehr als 8 Stunden am Tag sollten zumindest in manchen Jobs möglich sein. Sandra Wahle, WDR aktuell.
6: Hintergrund der Debatte ist der Koalitionsvertrag. Drin steht, dass es eine wöchentliche Höchstarbeitszeit geben soll. Heißt, ein Arbeitnehmer soll weiter höchstens 40 Stunden die Woche arbeiten. Anders als jetzt soll es aber möglich sein, mehr als 8 Stunden am Tag zu machen. Der Forscher vom Institut der deutschen Wirtschaft sagt jetzt, mehr als 8 Stunden solle erstmal nur in Jobs möglich sein, in denen es ein kleineres Gesundheitsrisiko gibt. Also zum Beispiel bei Leuten, die im Büro arbeiten. Die Gewerkschaften sind dagegen, dass überhaupt was am 8-Stunden-Tag geändert wird. Eine Umfrage des DGB zeigt, mehr als jeder zweite Arbeitnehmer wünscht sich kürzere Arbeitszeiten.
5: Nach dem tödlichen Unfall in Dienstlaken ist die Erschütterung der Menschen in der Stadt weiterhin spürbar. Vorgestern waren 2 12-Jährige ums Leben gekommen, nachdem sie von einer 47-jährigen Autofahrerin erfasst wurden. Gleich soll es in Dienstlaken ein gemeinsames Gedenken geben. Torben Wiederhaupt für WDR aktuell.
7: Um 8:45 soll es eine stadtweite Schweigeminute geben. Schulen, Betriebe und alle Menschen sind aufgerufen, sich zu beteiligen und für einen Moment gemeinsam innezuhalten. Die evangelische Stadtkirche an der Duisburger Straße ist zudem heute von 10 bis 18 Uhr und auch morgen als Anlaufstelle für Trauernde geöffnet. Seelsorgerinnen und Seelsorger stehen dort für Gespräche und Unterstützung bereit. Dienstlakens Bürgermeister Simon Panke hat für heute erneut eine stadtweite Trauerbeflaggung angeordnet.
5: In Düsseldorf beginnt heute der Prozess gegen eine Gruppe von jungen mutmaßlichen Drogendealern. 6 Personen sind als Drahtzieher angeklagt. Der Staatsanwalt sagt, um welche Drogenmengen es geht.
8: Circa 1 Tonne Kokain, 4 Tonnen Cannabis sowie Amphetaminöl und mehrere tausend Tabletten synthetische Betäubungsmittel.
5: Bemerkenswert an dem Verfahren ist, dass es sich um einen rein deutschen Drogenring mit überwiegend jungen Tatverdächtigen handelt. Viele der mutmaßlichen Dealer aus dem Köln-Bonner Raum kommen aus gut bürgerlichen Verhältnissen. Daher wird die Gruppe auch Rich Kids genannt. Den Hauptangeklagten drohen bis zu 10 Jahre Haft. Jetzt weitere Meldungen im Überblick. Die Regierung in Rumänien bittet die NATO darum, Technik für eine Abwehr von Drohnen schneller zur Verfügung zu stellen. Grund ist der Einschlag einer russischen Drohne in ein Hochhaus im Grenzgebiet zur Ukraine. Dabei wurden 2 Menschen in der Nacht leicht verletzt. Das rumänische Außenministerium teilte mit, man werde mit diplomatischen Maßnahmen antworten. Die Überwachungsbehörde für europäische Parteien hat die Europapartei der AfD im Visier. Es gibt Hinweise auf mögliche Verstöße gegen EU-Grundwerte. Ein entsprechendes Schreiben der Behörde liegt der EU-Kommission zur Entscheidung vor. Parteien bekommen nur dann öffentliche Mittel, wenn sie sich an die europäischen Grundwerte halten. In Österreich ist das Urteil gefallen nach einem geplanten Terroranschlag auf ein Konzert der US-Künstlerin Taylor Swift. Der Angeklagte muss für 15 Jahre in Haft. Nach Warnungen von ausländischen Geheimdiensten war der Mann einen Tag vor dem geplanten Anschlag in Wien festgenommen worden. Alkoholfreies Bier wird offenbar immer beliebter. Nach Angaben des Brauerbundes ist mittlerweile jeder 9. getrunkene Liter Bier ohne Alkohol. Ein Argument dafür sei auch, dass es im Vergleich weniger Kalorien hat. Gleichzeitig sinkt der Bierverbrauch insgesamt. Im vergangenen Jahr waren es 84 Liter pro Person.
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5: Die Band Die Toten Hosen hat heute ihr letztes Studioalbum herausgebracht. Das Album trägt den Titel Trink aus, wir müssen gehen. Dazu gibt es ein Bonusalbum mit alten Songs. Simone Schlosser, WDR Kultur.
9: Zum Abschied geben sie nochmal richtig Gas. Die Düsseldorfer Band Die Toten Hosen. Die neue Platte ist kein reines Abschiedsalbum. Stücke wie »Die Show muss weitergehen« oder »Schlechte Nachbarn« haben alles, was die Band in Sachen Punk zu bieten hat. Ergänzt wird die Platte von einem Bonusalbum mit Coversongs, die sie zusammen mit befreundeten Musikerinnen und Musikern aufgenommen haben. Darunter Thees Uhlmann, Vicky Leandros und Wolf Biermann. Dass dies ihr letztes Album sein soll, haben die Toten Hosen bewusst entschieden. Für die Aufnahmen haben sie sich von einem Kamerateam begleiten lassen. Die Doku ist in der ARD zu sehen.
5: Das Wetter in Nordrhein-Westfalen. Es wird schwül heiß, bleibt aber zunächst noch trocken. Im Laufe des Nachmittags bilden sich vermehrt Quellwolken. Aus Richtung Niederlande sind dann erste Schauer und Gewitter möglich. Zum Abend dann verbreitet, teils kräftige Gewitter, örtlich mit Unwettergefahr. In Monschau bis 28 Grad, in Wuppertal bis 30 und in Troisdorf bis 31 Grad. Morgen ist es oft freundlich, örtlich sind aber wieder Gewitter möglich, teils mit Starkregen, dazu 24 bis 29 Grad. Das war WDR aktuell.
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10: Heute mit Christian Möller und wie immer am Freitag mit dem Musikrätsel. Ob das für Sie eine Herausforderung wird, das merken Sie so gegen 10 Uhr. Jetzt gibt's erstmal technisch ganz schön herausfordernde Musik. Das hat auch der Komponist selbst so gesehen. Mon Dieu, wie ist das schwierig zu spielen? Das hatte Claude Debussy gesagt über sein Klavierstück L'Île Joyeuse. Und er hat noch mehr gesagt, nämlich dieses Stück vereinigt in sich, wie es mir scheinen will, alle Arten mit dem Klavier umzugehen. Denn es verbindet Kraft und Anmut, wenn ich so sagen darf. Oui, Monsieur, das dürfen Sie so sagen. Und alle diese Qualitäten kommen jetzt wunderbar raus in einer ganz großartigen Aufnahme mit Alexis Weißenberg.

Kythera, das ist eine griechische Insel, die in der Mythologie auch als die Insel des Glücks und der sinnlichen Liebe gegolten hat. Und der Rokoko-Maler Antoine Watteau hat im 18. Jahrhundert ein Bild gemalt mit dem Titel Die Einschiffung auf Kythera. Und das hat Claude Debussy zu diesem Klavierstück hier inspiriert. L'Île Joyeuse bei uns im Klassikforum auf WDR3 gespielt von Alexis Weißenberg. Landschaftlich ist diese Insel zumindest heute ziemlich karg und deswegen sind im 20. Jahrhundert auch die meisten Bewohner ausgewandert, vor allen Dingen nach Australien übrigens. Da leben heute rund 60.000 Menschen kythärischer Herkunft, auf Kythera selbst nur noch rund 3.000. Immerhin deutlich mehr als auf der Insel, auf der die beiden Schwestern Constanza und Silvia stranden. Ihr Schiff kentert im Indischen Ozean. Sie können sich gerade so retten und verbringen dann 13 Jahre auf der unbewohnten Insel. Und davon erzählt Joseph Haydns Oper L'Isola Disabitata. Hier kommt die Ouvertüre.

Giovanni Antonini und sein Ensemble Il Giardino Armonico mit der Ouvertüre zur Oper L'Isola Disabitata von Joseph Haydn. Zwei Schwestern, Constanza und Silvia, sind auf dieser verlassenen, einsamen Insel gestrandet. 13 Jahre lang sind sie schon da. 13 Jahre, die Silvia ganz gut verkraftet. Sie ist noch ganz jung, als sie da hinkommt, ist quasi in der Einsamkeit aufgewachsen. Constanza ist etwas älter. Sie ist, als sie ankommt, schon verheiratet. Ihr Mann ist von Piraten entführt worden. Sie weiß das aber nicht. Sie glaubt, er hat sie aus Untreue allein auf der Insel sitzen gelassen. Se non piange un infelice heißt ihre Arie. Wenn eine Unglückliche nicht weint, getrennt von den Lebenden, vom Gatten verlassen, sag mir, oh Gott, wer wird dann weinen? Im WDR3-Klassikforum ist jetzt Lena Belkina, die Constanza, und Andrea Sanguinetti dirigiert das ORF-Radiosinfonieorchester Wien.

Musik von Joseph Haydn im WDR3-Klassikforum. Andreas Sanguinetti hat das ORF-Radio-Sinfonieorchester Wien dirigiert und die Mezzosopranistin Lena Belkina hat die Arie der Constanza aus seiner Oper L'Isola Disabitata gesungen. Die verlassene Insel. Für manche Bewohner von Mallorca ist das vermutlich eine verlockende Formulierung, denn da hat inzwischen der Massentourismus ja doch einen kritischen Punkt erreicht. In den Urlaubsmonaten sind die eigentlichen Bewohner da in der Minderheit und sie leiden schon ziemlich unter Lärm, Dreck, endlosen Staus und unbezahlbaren Mieten. Klar, Mallorca profitiert wirtschaftlich natürlich vom Tourismus, der macht ungefähr 45% der Wirtschaftsleistung aus, aber so richtig gut verdienen daran nur wenige. Und inzwischen gehen die Einwohner von Mallorca deshalb regelmäßig zu vielen Tausenden protestierend auf die Straße. Euer Luxus, unser Elend, so die Aufschrift auf einem Transparent bei einer solchen Demonstration. Ich schätze mal, wenn Isaac Albeniz heute nach Mallorca käme, er würde die Insel nicht wiedererkennen. Für ihn klang die nämlich noch so.

Ganz still ist es da noch und keine Menschenmassen weit und breit. Der Harfenist Xavier de Maistre war das mit einer Bearbeitung des Stücks Mallorca von Isaac Albéniz. Und das haben Sie gehört im Klassikforum auf WDR3. Und ich würde sagen, nach so viel einsamer Insel vertragen wir jetzt auch wieder mal ein bisschen Großstadt. 1928, da reist Maurice Ravel zum ersten Mal nach New York City und er erlebt da wirklich so einiges. Er trifft sich mit George Gershwin, die beiden feiern zusammen Ravels Geburtstag, spielen sich gegenseitig Musik am Klavier vor. Und das muss man sich mal vorstellen, auf der einen Seite Maurice Ravel, dieser ganz penible Typ, der nichts dem Zufall überlässt, und auf der anderen Gershwin, Generation jünger, ein Typ, der munter drauf los improvisiert, Jazz, Blues, Musical, Melodien, alles, was ihm so einfällt, miteinander verbindet. Und zusammen ziehen die beiden dann auch durch die Clubs und Bars in Harlem. Und unter anderem die Band von Duke Ellington kriegt Maurice Ravel da zu hören. Und wie begeistert er von dieser Musik und überhaupt all diesen Eindrücken ist, das hört man in seinem Klavierkonzert. Das entsteht ganz kurz nach dieser Reise und Ravel hat sich hier wirklich alles angeeignet, was er in New York gehört hat. Den rhythmischen Drive, das Spiel mit Synkopen, dann gibt's so leicht melancholische Blues-Einschübe und Glissandi in den Bläsern. Er spielt da wirklich virtuos mit den Stilmitteln des Jazz und trotzdem ist diese Musik durch und durch Ravel. Nichts ist improvisiert, alles penibel geplant. Unsere Solistin vereint auch diese beiden Qualitäten. Martha Argerich sitzt am Klavier und Claudio Abbado dirigiert die Berliner Philharmoniker und es beginnt mit einem Peitschenknall.

Claudia Abbado hat die Berliner Philharmoniker dirigiert und Martha Argerich war die Solistin im Klavierkonzert G-Dur von Maurice Ravel. Sie hören das Klassikforum auf WDR 3 und heute Abend ab 20 Uhr hören Sie bei uns das WDR 3 Konzert. 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Das WDR Sinfonieorchester unter seiner neuen Chefdirigentin Marie Jacquot spielt ein Programm, in dem unter anderem das Stück Ein Sommernachtstraum von Shakespeare von zwei unterschiedlichen Komponisten vertont wird. Felix Mendelssohn und Henry Purcell. Von ihm gibt's jetzt Musik aus seiner Oper The Fairy Queen, eben nach Shakespeares Sommernachtstraum. Oh, let me weep, das Klagelied der Laura aus dem fünften Akt in einer Bearbeitung hier jetzt zu hören mit der Saxophonistin Asia Fateyeva und der Lautenkompanie.

0: die Saxophonistin Asia Fateyeva und die Lautenkompanei mit dem Lamento der Laura aus Henry Purcells Oper The Fairy Queen. 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Jetzt ist es kurz nach 10 am Freitagvormittag und vielleicht wissen Sie schon, was jetzt kommt.
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0: Und wir starten natürlich wie immer mit der Auflösung von letzter Woche. Mein Kollege Hen van Ekert hat Ihnen da das Rätsel aufgegeben. Er hat Ihnen ein Musikstück vorgespielt, in dem besingt ein berühmter Komponist eine Wassernixe. Allerdings geht es da nicht um den Rhein und die Lorelei, sondern um einen ganz anderen Fluss. Und die Frage war, um welchen Fluss geht es hier und um welchen Komponisten? Die richtige Antwort war Johann Strauss und die Donau. Und das Stück war der Walzer, nein, nicht an der schönen blauen Donau, sondern Donauweibchen von Johann Strauss. Unter den vielen richtigen Einsendungen haben wir die folgenden Gewinner ausgelost. Martina Lander aus Köln, Ludwig Schösch, ich hoffe, ich spreche es richtig aus Eschweiler und Katharina Harmes aus Willich. Herzlichen Glückwunsch. Ihre CDs sollten in den nächsten Tagen bei Ihnen ankommen. Und diese Woche gibt's hier auch wieder eine tolle CD zu gewinnen, nämlich mit Paavo Järvi und der Deutschen Kammerphilharmonie Bremen mit Sinfonien von Franz Schubert. Wenn Sie die gerne haben möchten, dann müssen Sie mein Rätsel lösen. Wir waren heute ja schon auf so ein paar Inseln unterwegs und auf einer Insel ist auch die folgende Musik entstanden oder wird zumindest sehr stark mit ihr verbunden. Ein Klavierstück, das von einem Urlaub erzählt, der Erholung und Gesundung dienen sollte, dann aber durch desaströse Wetterverhältnisse in eine ganz andere Richtung geht. Und ich möchte von Ihnen gerne wissen, wer leidet hier unter dem Wetter und wo eigentlich genau?

Am Anfang, da klingt's eigentlich noch ganz freundlich, aber dann zieht sich der Himmel immer mehr zu in diesem Stück. Wem hat es hier einen Inselaufenthalt gründlich verdorben und auf welcher Insel hat sich das abgespielt? Wenn Sie es wissen oder eine Ahnung haben, dann machen Sie doch mit bei unserem Musikrätsel. 0221 56789 und dreimal die 3 ist die Nummer, unter der Sie uns erreichen. 0221 56789 und dreimal die 3. Oder Sie schreiben eine E-Mail an klassikforum@wdr.de. Schicken Sie uns Ihre Lösung und ganz wichtig auch immer eine Postadresse, damit wir Ihnen Ihre CD dann auch zuschicken können. Und jetzt viel Spaß beim Miträtseln.

Musette Tendre en Rondeau, ein Stück von Jean-Philippe Rameau hier im WDR 3 Classic Forum mit dem schwedischen Klarinettisten Martin Fröst und seinem Trio. Wenn es eins gibt, wovor er einen richtigen Horror hat, dann ist es Routine. Das hat Martin Fröst immer wieder gesagt. Er möchte nicht am Ende seines Lebens auf eine Karriere zurückblicken, die sich dann darin erschöpft hat, dass er in aller Welt die Klarinettenkonzerte von Mozart und Weber gespielt hat, und das war es dann aber auch. Und deshalb macht er in letzter Zeit verstärkt Projekte wie dieses hier mit Bearbeitungen von Purcell, Rameau, Bach, Debussy und anderen. Und er dirigiert, das machen ja viele mal so als Zweitjob, nicht bei allen klappt es. Ich finde, bei Martin Fröst funktioniert es ganz hervorragend, zum Beispiel hier mit dem schwedischen Kammerorchester. Sie haben Mozart zusammen aufgenommen. Nicht nur das Klarinettenkonzert, sondern zum Beispiel auch seine Prager Sinfonie. Sehr schlank, sehr elegant, sehr knackig.

Martin Fröst hat das schwedische Kammerorchester dirigiert. Das war die Sinfonie Nummer 38 in D-Dur, Köchelverzeichnis 504 von Wolfgang Amadeus Mozart, die sogenannte Prager Sinfonie. Und die haben Sie gehört im Klassikforum auf WDR 3. 20 vor 11 ist es am Freitagvormittag und jetzt gibt es hier Musik für Lord V.

Falstaff. So hat Ludwig van Beethoven den Geiger Ignaz Schuppanzig gern genannt, nach der Figur von William Shakespeare, weil Ignaz Schuppanzig wohl eine ähnliche Leibesfülle besessen hat. Beethoven ist ja im Umgang mit seinen Mitmenschen nicht gerade für Einfühlsamkeit und Höflichkeit bekannt und Schuppanzig hat von ihm wohl immer wieder mal solche Sprüche reingedrückt gekriegt. Ja, der Schuppanzig, der mag die engen Wiener Gassen nicht, weil er Angst hat, drin stecken zu bleiben. Oder man müsste ihm einen Kran konstruieren, um ihn in seine Wohnung hochzuziehen. Nicht sehr nett, das alles. Aber Schuppanzig hat's ertragen und immerhin hat er von Beethoven tolle Musik dafür gekriegt. Das hier zum Beispiel, die Violinsonate in G-Dur. Die zeigt auch sehr schön Beethovens eher ruppigen Humor, finde ich.

Frank-Peter Zimmermann Violine und Martin Helmchen Klavier mit der Violinsonate Nummer 8 in G-Dur Opus 30 Nummer 3 von Ludwig van Beethoven im Klassikforum auf WDR 3. Wir waren hier heute musikalisch schon auf ein paar Inseln unterwegs und auf der, die jetzt kommt, da möchte man keinen Sommerurlaub machen, besteht fast nur aus schroffen Felsen. In der Mitte stehen dazu noch hohe Trauerzypressen. Ein kleines Boot fährt auf die Insel zu und auf diesem Boot steht eine Gestalt in einem langen weißen Umhang. Das ist die Toteninsel von Arnold Böcklin. Ein symbolistisches Gemälde Ende des 19., Anfang des 20. Jahrhunderts hat Böcklin das in mehreren Fassungen gemalt, dieses Motiv. Und Sergei Rachmaninow, den hat dieses Bild sehr beeindruckt, beziehungsweise genauer gesagt eine Schwarz-Weiß-Fotografie davon. Und das war vermutlich entscheidend. Für ihn haben nämlich diese monochromen Farben die Wirkung des Bildes noch verstärkt. Und er hat eine sinfonische Dichtung komponiert, die genau diese Atmosphäre einfängt. Und in einem Interview dazu hat er mal gesagt, ich weiß gar nicht, ob ich dieses Stück geschrieben hätte, wenn ich das farbige Original des Gemäldes gesehen hätte. Bei uns leitet jetzt Andrew Litten das Philharmonische Orchester Bergen, die Toteninsel von Rachmaninow in Schwarz-Weiß.

WDR3, das Klassikforum, ist hier um 21 Minuten nach 11 und das war gerade die sinfonische Dichtung Die Toteninsel von Sergei Rachmaninow, sein Opus 29. Das Philharmonische Orchester Bergen hat gespielt unter der Leitung von Andrew Litton. In Frankreich wird Madame Ferranc von denen, die sie kennen, geehrt und bewundert, aber die Masse hat ihrem Namen nie zugejubelt, denn als Frau ist sie folglich zu schwach, um sich durch die von den starken, überfüllten Straßen einen Weg zu bahnen. Ihr begegnet dauernd nur Abwehr und halsstarrige Eifersucht. Das schreibt Mitte des 19. Jahrhunderts die Zeitschrift La France Musicale über die Komponistin Louise Ferranc. Das ist eine vergleichsweise fortschrittliche Sicht. Zu der Zeit sind oft die Männer noch eher der Meinung, Frauen seien eigentlich gar nicht in der Lage zu komponieren und sollten das auch mal besser den Männern überlassen. Die Meinung wird hier nicht vertreten. Es wird schon festgestellt, dass man es ihr unnötig schwer macht, aber es wird schon noch das Klischee bedient vom schwachen Geschlecht, das sich gegen die starken Männer nicht durchsetzen kann. Dabei ist das bei Louise Ferranc eigentlich überhaupt nicht der Fall. Ja, sie muss ziemlich kämpfen, dass sie als Klavierlehrerin am Pariser Konservatorium den gleichen Lohn kriegt wie ihre männlichen Kollegen, kämpfen dafür, dass ihre Musik gespielt wird. Aber das macht sie eben auch beides sehr hartnäckig und sie hat damit Erfolg. Vor allem mit ihrer Kammermusik. Und mir gefällt besonders ihr Nonett. Das ist eine Komposition für Flöte, Klarinette, Oboe, Fagott, Horn, Streichquartett und Kontrabass. Also ein bisschen was zwischen Kammermusik und sinfonischer Musik. Und im WDR3 Klassikforum ist es jetzt zu hören in einer ganz neuen Aufnahme mit dem Sabi-Ensemble.

Das Sabi-Ensemble mit dem Nonet Opus 38 von Louise Farranc. Und das war's auch schon fast vom WDR3 Klassikforum. Wir haben noch Zeit für eine Kleinigkeit von Jean-Philippe Rameau ganz am Ende der Sendung. Musette et Tambourin en Rondeau.

Noch einmal der schwedische Klarinettist Martin Fröst zusammen mit Sebastian Dubé, Kontrabass, und Roland Pöntinen, Klavier, mit Musik von Jean-Philippe Rameau, Musette et Tambourin en Rondeau, so hieß dieses kleine Stückchen, das sie sich dafür ihr Trio bearbeitet haben. Das war's vom WDR3 Klassikforum für heute. Hier geht's gleich weiter nach den ausführlichen Nachrichten um 12 Uhr mit dem Kulturmagazin Westart mit meiner Kollegin Rebecca Link. Und morgen im WDR3 Klassikforum hören Sie dann Dorothee Oberlinger, die Blockflötistin, mit ihrer ganz persönlichen Musikauswahl. Ich bin Christian Möller, ich bedanke mich fürs Zuhören, wünsche Ihnen noch einen schönen Tag mit WDR 3 und dem feinen Wetter und sage, machen Sie es gut. Tschüss.

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3: Caro Köhler hier, einen schönen Freitagmittag. Ex-Bundesverkehrsminister Andreas Scheuer soll vor Gericht, Stichwort PKW-Maut, wofür er sich genau verantworten soll, das klären wir gleich. Außerdem gucken wir drauf, wie alte und kranke Menschen besser gegen extreme Hitze geschützt werden könnten. Und wir sprechen über den Start des Prozesses gegen eine Gruppe Drogenhändler aus gutem Hause. Das Wetter noch sonnig, später Gewitter und bis 32 Grad. Wir drehen die Uhr zurück um ziemlich genau 7 Jahre auf Juni 2019. Damals hat nämlich der Europäische Gerichtshof die geplante PKW-Maut in Deutschland als rechtswidrig gestoppt. Sie erinnern sich vielleicht, das war ja das Prestigeprojekt der CSU und vor allem des damaligen CSU-Bundesverkehrsministers Andreas Scheuer. Und das konnte dann wegen einiger Fehlentscheidungen am Ende nicht umgesetzt werden, hat den Steuerzahler aber trotzdem einen dreistelligen Millionenbetrag gekostet. Schon damals gab es viele Diskussionen über die Frage, inwieweit Andreas Scheuer für dieses Mautdebakel verantwortlich und gegebenenfalls auch haftbar gemacht werden könnte. Jetzt soll er vor Gericht. Das Landgericht Berlin hat eine Klage gegen ihn zugelassen. Und worum es da genau geht, weiß Felix Tenbaum aus unserem Hauptstadtstudio in Berlin.
4: Die Staatsanwaltschaft wirft Andreas Scheuer von der CSU vor, vor dem Bundestagsuntersuchungsausschuss zur PKW-Maut absichtlich die Unwahrheit gesagt zu haben. Ganz konkret geht es unter anderem um Scheuers Antworten auf Fragen in Zusammenhang mit einem Treffen mit den Mautbetreibern. Dabei sollen sie Scheuer angeboten haben, die Mautverträge erst nach der Entscheidung des Europäischen Gerichtshofes über die Rechtmäßigkeit der PKW-Maut zu unterschreiben. Der frühere Verkehrsminister hatte gesagt, er könne sich nicht daran erinnern und genau daran zweifelt die Staatsanwaltschaft. Scheuer weist den Vorwurf über seinen Anwalt zurück. Angeklagt ist auch der damalige Staatssekretär Gerhard Schulz. Wann ein Prozess vor dem Berliner Landgericht beginnen könnte, ist noch offen. Die PKW-Maut galt als Prestigeobjekt der CSU. Der Europäische Gerichtshof hatte im Jahr 2019 das entsprechende Gesetz als rechtswidrig gekippt. Die Verträge mit den Betreibern hatte Scheuer da schon unterschrieben. Der Bund musste deshalb mehr als 240 Millionen Euro Entschädigung an sie zahlen. Mit den Vorgängen rund um die Mautvergabe hatte sich auf politischer Ebene ein parlamentarischer Untersuchungsausschuss befasst. Jetzt hat das Ganze für Andreas Scheuer auch ein juristisches Nachspiel.
3: Felix Tenbaum im Tag um 12. Der Sommeranfang ist zwar offiziell noch ein paar Tage hin, das Wetter hat aber ja in den letzten Tagen schon mal einen Vorgeschmack gegeben auf das, was da vermutlich noch kommen wird. Viel Sonne und auch heftige Hitzetage. Die sind wahrscheinlich für die wenigsten leicht auszuhalten, ganz besonders leiden aber alte und kranke Menschen unter extremen Temperaturen. Und die Deutsche Stiftung Patientenschutz sagt, wir müssen diese Menschen besser vor Hitze schützen. Das hat sich Isabel Karas, WDR Berlin, genauer angeschaut. Klären wir erstmal, wie die Forderungen der Stiftung genau aussehen.
5: Im Kern fordern Patientenschützer und der VDK, dass Krankenhäuser und Pflegeheime endlich besser auf Hitze vorbereitet werden. Sie sagen, oft fehlen schon ganz einfache Dinge wie Rollläden oder Jalousien, damit sich die Räume nicht so aufheizen. Deshalb soll vom Bund mehr Geld in die Hand genommen werden, um die Einrichtungen nachzurüsten. Das betrifft auch ältere Gebäude ohne Klimaanlagen. Und bei Neubauten soll Hitzeschutz direkt mitgeplant werden. Also die Forderung geht dann an die Bundesländer, die solche Schutzmaßnahmen festschreiben könnten.
3: Okay, das sind Sachen für die Zukunft. Gucken wir drauf, welche Schutzmaßnahmen aktuell schon getroffen werden.
5: Der Bund hat 2023 einen Hitzeschutzplan für Gesundheit auf den Weg gebracht und den zuletzt immer wieder erweitert. Da geht es viel darum, betroffene Menschen oder auch Einrichtungen rund um das Thema besser zu informieren. Krankenhäusern wird zum Beispiel empfohlen, Hitzeschutzteams einzurichten, besonders gefährdete Patientinnen und Patienten regelmäßig zu kontrollieren oder kühle Räume bereitzustellen. Außerdem werden Hitzewarnungen des Deutschen Wetterdienstes genutzt, damit Kliniken oder Pflegeheime eben schnell reagieren können. Die konkrete konkrete Umsetzung, die liegt dann allerdings bei den Ländern und bei den Einrichtungen selbst. Und da bleibt die Kritik, dass es bei der Finanzierung vor Ort eben noch Nachholbedarf gäbe.
6: Isabel Karas aus Berlin zu den Forderungen nach mehr Hitzeschutz für alte und kranke Menschen. Die Arbeitslosenzahlen in Deutschland sind im Mai wieder auf unter 3 Millionen gesunken. Das sind weniger als im Monat davor, aber es sind mehr als im vergangenen Jahr. Mehr dazu hat jetzt Marion Meinka in den Kurznachrichten.
7: In Nordrhein-Westfalen war der Aufschwung auf dem Arbeitsmarkt im Mai stärker zu spüren als üblich. Profitiert haben vor allem junge Menschen mit abgeschlossener Berufsausbildung oder einem Studium. Hier im Land ist die Zahl der Arbeitslosen insgesamt in etwa vergleichbar mit der Lage vor genau einem Jahr. Dienstlaken gedenkt heute der beiden Schüler, die vorgestern bei einem Verkehrsunfall ums Leben gekommen sind. Um 8:45 waren Schulen, Betriebe und alle Menschen aufgerufen, sich an einer Schweigeminute zu beteiligen. Außerdem ist die evangelische Stadtkirche an der Duisburger Straße heute und morgen für Trauernde geöffnet. Rund um ein Klimacamp in Hamm hat die Aktivistengruppe Ende Gelände für heute mehrere Aktionen angekündigt. Einige Aktivisten sind am Morgen nach Mülheim an der Ruhr gefahren. Dort blockieren sie das Werk des Panzerbauers KNDS. Die Frühschicht kam nicht mehr rein. Bei dem Camp in Hamm wird vor allem gegen neue Gaskraftwerke protestiert. Auch Greta Thunberg ist da. In Jülich ist das Trinkwasser nicht nur knapp, es muss ab sofort auch abgekocht werden. Bei Routinekontrollen wurden Darmbakterien gefunden, die vor allem Menschen mit geschwächtem Immunsystem schaden können. Weil das Trinkwasser nicht geklort werden kann, raten die Stadtwerke zum Abkochen. Das gilt vor allem für Wasser, das zum Trinken, Zähneputzen und für Lebensmittel genutzt wird. In Solingen laufen die letzten Vorbereitungen für das Dürpelfest im Stadtteil Ohlix. Das wird am Nachmittag eröffnet und geht bis Sonntag. In dieser Zeit werden auf 6 Bühnen insgesamt 70 Acts stattfinden. Außerdem gibt es in der Fußgängerzone etwa 100 Stände. Wer hin will, sollte nicht mit dem Auto fahren. Es gibt kaum Parkplätze, viele Straßen sind gesperrt und Busse werden umgeleitet. Das Solinger Dürpelfest gibt es seit 1975. Es ist eins der größten Stadtfeste im Bergischen Städtedreieck.
6: Die Kurznachrichten mit Marion Meinka. Wenn die Polizei Ermittlungsgruppen bildet, dann gibt sie denen ja gerne zum Fall passende Namen. Und das hat auch die Polizei in Spanien gemacht. Die hat in Andalusien gegen einen Deutschen ermittelt. Und passend zu allen Klischees über Deutsche hat sie diesen Einsatz Operation Kartoffel genannt. Ist kein Scherz. Der junge Deutsche, der bei dieser Operation Kartoffel festgenommen wurde, ist einer der Hauptbeschuldigten in einem der größten Ermittlungsverfahren gegen Drogenkriminelle der letzten Jahre. Heute startet der Prozess gegen die 6 mutmaßlichen Haupttäter. Jochen Hilgers fasst zusammen, worum es geht.
8: Vor mehr als einem Jahr schlagen deutsche und spanische Fahnder zeitgleich unter anderem in Andalusien, den Niederlanden und dem Rheinland zu. Sie nehmen zahlreiche Verdächtige fest, beschlagnahmen 200.000 Euro Bargeld, Waffen, Drogen, Luxusautos, Immobilien und Handys. In den Niederlanden widersetzt sich ein Beschuldigter seiner Festnahme, schießt auf Polizisten. Er sitzt in Amsterdam in Untersuchungshaft wegen versuchten Mordes. Julius Sterzel von der Düsseldorfer Staatsanwaltschaft äußert sich zu den konkreten Vorwürfen gegen die 6 jetzt angeklagten jungen Männer.
9: Gegenstand der Anklage sind 62 Betäubungsmitteltaten mit einem Gesamtvolumen von ca. 1 Tonne Kokain, 4 Tonnen Cannabis sowie Amphetaminöl und mehrere tausend Tabletten synthetische Betäubungsmittel.
8: Ein Fall wie so viele andere? Bei weitem nicht. Das Täterprofil ist völlig unüblich. Von 21 ist die Zahl der Beschuldigten mittlerweile auf 39 angestiegen. Die meisten aus dem Rheinland und aus gut bürgerlichen bis begüterten Elternhäusern. Vor einem Jahr informierten die Staatsanwaltschaft Düsseldorf und die Bonner Polizei zum ersten Mal über die Ermittlungen. Kripo-Chef Klaus Zimmermann sagte damals über die mutmaßlichen Täter:
10: Wir haben es hier mit einer Tätergruppierung zu tun, bei denen die Angehörigen so zwischen 25 und Anfang 30 sind, ganz überwiegend deutsche Staatsangehörige sind und kaum strafrechtliche Vorerkenntnisse haben. Also in dem Phänomenbereich ist das wirklich ein Novum, kann man fast sagen.
8: Was die Beschuldigten nicht wussten, ihre Krypto-Handys waren von den Ermittlern längst geknackt. Die Polizei hörte bei den Deals mit. Über eine eigene App führten die mutmaßlichen Täter zudem penibel Buch über Ein- und Verkäufe, Einnahmen und Ausgaben sowie über die beauftragten Kuriere. Als die Handschellen klickten, fielen sie aus allen Wolken.
6: Jochen Hilgers zum Prozessauftakt gegen die sogenannten Rich Kids. Und wir schauen noch aufs Wetter. Lars Schmidt aus der WDR-Wetterredaktion ist bei mir. Wir haben eben schon kurz über das Thema Hitze gesprochen. Ja. Wie sieht's damit heute erstmal aus?
11: Die ist heute definitiv vorhanden. Also es wird auch wirklich schwül heiß. Man merkt das ja draußen schon. Heute gibt es Temperaturen in Bielefeld bis 29 Grad, in Iserlohn bis 30 Grad und in Oberhausen bis 31 Grad. Richtung Rheinland sind sogar 32 Grad möglich. Also es wird schon sehr heiß heute.
6: Heiße Tage bedeutet ja Gewitterrisiko steigt. Heute ist es dann tatsächlich auch soweit. Mhm. Kann man schon sagen, wie die ausfallen werden und wo?
11: Also schwierig, weil bis gestern hätte ich dir noch gesagt, auf jeden Fall in Ostwestfalen-Lippe viel. Mhm. Da sieht es momentan ein bisschen besser aus. Jetzt gerade würde ich eher sagen, vom Niederrhein bis zur Eifel und ins Westmünsterland werden schwere Gewitter erwartet. Aber das kann sich auch noch dreimal verändern. Von daher müssen wir überall in Nordrhein-Westfalen schon damit rechnen, dass es ziemlich knackig wird nachher. Also Starkregen ist möglich, Hagel wird dabei sein und stellenweise auch Sturmböen um die 100 Kilometer pro Stunde. Also da können dann wirklich Bäume umstürzen. Hier bitte aufpassen. Das Ganze wird sich noch bis in den Abend erstrecken. Morgen, da beruhigt sich das Wetter dann nach und dann wird es auch wieder freundlicher und wir bekommen angenehmere Temperaturen mit 24 bis 29 Grad.
6: Lars Schmidt mit den erstmal gewittrigen Wetteraussichten. Vielen Dank. Und das war WDR aktuell, der Tag um 12. Ich bin Caro Köhler.
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12: An diesem heißen Eintritt ins Wochenende mit Rebecca Link. Schön, dass Sie da sind. Das wird ja interessant, wie sich heute die Wettersituation entwickelt. Mit uns sind Sie auf jeden Fall safe unterwegs. Wir kümmern uns heute um die ja vermutlich berühmtesten Frührentner in der deutschsprachigen Popkultur in Richtung Punk, die Toten Hosen. Die machen jetzt ernst. Trink aus, wir müssen gehen. So heißt ihr letztes Album. Also das heißt nicht, dass sie komplett mit allem aufhören, aber das soll ihr letztes Album sein. Und das schauen wir uns etwas genauer an heute in dieser Westart, denn die Toten Hosen sind ein Grundpfeiler der deutschsprachigen Popkultur. Das und viel mehr heute hier bei uns. Schön, dass Sie da sind. 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

0: Maja Fadiva war das mit For You gehört in der Westart. 13 Jahre, also muss sagen, hatte irgendwann das Zeitgefühl verloren im Hinblick auf die Sache mit der Kölner Oper. 13 Jahre lang war das Depot im ehemaligen Karlswerk in Köln-Mülheim die Spielstätte des Kölner Schauspiels wegen der Opernsanierung. Also wer da noch von einer Interimslösung spricht, da muss man eigentlich lachen, ne? An diesem Wochenende laufen jetzt wirklich die letzten Vorstellungen. Alle sind ausverkauft und das Kölner Publikum, das kann man wirklich so feststellen, hat sich an diesen neuen und jetzt eben nicht mehr Spielort definitiv gewöhnt. Und wir gucken an dieser Stelle mal ein bisschen auf diese vergangenen 13 Jahre, aber natürlich auch in die Zukunft, auf diesen ungewöhnlichen Kunstort. Was hat der für eine Entwicklung genommen und wie geht's eigentlich weiter? Und bei all dem hilft uns mein Kollege Stefan Keim. Hallo Stefan.
1: Hallo Rebecca.
0: 2013. Lass uns mal am Anfang anfangen mit dieser sogenannten Ausweichspielstätte. Ein ehemaliger Industrieort. Für alle, die noch nie da waren, dieses Karlswerk-Gelände ist schon sehr toll, ne? Also viel Backstein, hohe Schornsteine, Backsteinschornsteine. Da sind alle möglichen Dinge angesiedelt. Eine Fußballhalle, eine Boulderhalle, Gastronomie, aber auch viel Firmen. Also auf jeden Fall nicht so, wo man sagen würde, na klar, da ist ein Schauspiel, ne? Wie war das, als du das erste Mal dahin gegangen bist?
1: Für mich war das gar nicht so fremd. Ich komme ja aus dem Ruhrgebiet und wir haben nicht nur die Ruhrtriennale, sondern ohne Ende Kulturveranstaltungen, also auch schon damals, in Industriegebäuden, in ehemaligen. Und ich fand es immer schon besonders spannend, Kunst, Kultur, Theater zu erleben an Orten, die einfach Leben atmen, wo alles, wo der Boden nicht eben ist und wo es auch mal dreckig ist und wo nicht alles so toll ist. Und ich habe gestern mit Stefan Bachmann, dem damaligen Kölner Intendanten, gesprochen. Der ist jetzt Burgtheaterintendant, also höher kann man gar nicht kommen. Und der erinnert sich an das Depot in der Anfangsphase so.
2: Dieses Depot war eigentlich gar nicht so eine schöne Industriehalle, wie man sich die vorstellt, so mit Klinkerbau und Glas-Stahl-Architektur, sondern das war eher so eine Wellblechdose aus den 80er Jahren. Also das machte alles einen sehr unwirtlichen Eindruck.
1: Er hat dann sogar gesagt, das war eine Narbe am Rande der Stadt.
0: Wie ist es denn überhaupt dazu gekommen, dass Stefan Bachmann dann mit dem Schauspiel dahin gezogen ist?
1: Ja, aus purer Not hat er mir erzählt, denn die Stadt Köln hatte ihn zwar zum Schauspielintendanten gemacht, aber ihm überhaupt keine Spielstätte zur Verfügung gestellt. Also er musste wirklich selbst durch die Gegend fahren und so viel wie im Ruhrgebiet an Hallen und Orten, die man neu erobern kann, die gibt's im Rheinland eben nicht. Das ist eine ganz andere Industriestruktur. Und da fand er dann eben irgendwann dieses Depot und hat sich gesagt, na gut, 2 Jahre werden wir hier vielleicht durchhalten. In 2 Jahren, 2 Jahre später, 2015, kam ja dann die Information, ups, das wird länger.
0: So, und wie haben dann damals die Leute, die am Theater gearbeitet haben, darauf reagiert? Also es war ja nicht nur eine Blechdose, sondern es gab ja wirklich auch Mangel an existenziellen Dingen.
1: Absolut. Und Stefan Bachmann hat mir erzählt gestern, wie er dann erstmal alle Leute zusammengetrommelt hat. Und dann hat er erstmal selbst erfahren, wie eigentlich die Arbeitssituation war.
2: Die Maskenabteilung hatte überhaupt kein fließendes Wasser. Die haben Eimer an den Bühnenrand geschleppt, um dort die Schauspieler abzuschminken. Die Schauspieler selber, und das war ja immer ein Ensemble mit fast 30 SchauspielerInnen, hat sich eine Dusche geteilt. Es gab nur Sammelgarderoben. Es gab einen Gulli tatsächlich in der Halle, wo teilweise das Dreckwasser durchgedrückt wurde.
1: Und dann ging das große Arbeiten los, in dem Wissen, wir sind jetzt hier erst einmal ohne Ende. Und dann kam wohl etwas zustande, was ich auch immer wieder mitbekommen habe. Die Mitarbeitenden haben ihr eigenes Theater geschaffen mit einem unfassbaren Engagement. Und natürlich die Künstler, die sehen so etwas von Anfang an ja auch als Herausforderung. Ich habe auch mit Nuran David Kalis gesprochen, der ja viele prägende Inszenierungen dort gemacht hat.
3: Es war so ein bisschen ein Ort, in der neue Strömungen und neue Handschriften ausprobiert werden konnten, fernab von den herkömmlichen Produktionsstätten, die man so kannte.
1: Und das war eben der Reiz des Depots.
0: Das ist natürlich total wichtig, darüber zu sprechen, mit wem da auch zusammengearbeitet wurde, nämlich mit Menschen aus der Kolbstraße um die Ecke. Wer in den letzten 2 Jahrzehnten die Nachrichten verfolgt hat, weiß, da gab es einen Anschlag des nationalsozialistischen Untergrundes. Das ist eine türkisch geprägte Community und da gab es dann tatsächlich einige gemeinsame Projekte und man muss da eigentlich sagen, in einem normalen Schauspielhaus hätte das vermutlich so gar nicht funktioniert, oder?
1: Nee, eben alleine wegen dieser Direktnähe. Man hat ja auch immer gehört, die Kolbstraße, das sei so im Prinzip ein Ort für sich, so irgendwie eine türkische Straße mitten in Köln, wo auch fast nur türkisch gesprochen wird, türkische Läden. Und Nuran David Kalis hat es dann irgendwie geschafft, natürlich mit einigen anderen Leuten, sowas ist immer eine Teamarbeit, wo ein Kopf oben ist, und das war eben der Kalis, diese Leute dann zu höchst spannenden Projekten auf die Bühne zu holen. Die haben jetzt natürlich keine großen Rollen gespielt, aber er hat so eine Form von Dokumentartheater entwickelt, wo die ihre Geschichten reingebracht haben, aber nicht darauf reduziert, sondern sie haben sich auch mit anderen Leuten beschäftigt und anderen Themen, aber sie wurden eben gehört. Und Nuran Kalis erinnert sich so.
3: Es ist ein Ort der Begegnung, gerade in dem Kiez, der dort vorhanden ist mit der Kolbstraße, muss es als ein Transformationsort beibehalten werden, in den verschiedene Disziplinen und eine Stadtgesellschaft aufeinander trifft.
1: Und da hat uns der Nuran David Kalis, glaube ich, schon auf die Frage gebracht, wie geht's weiter?
0: Ja, klar, also ne, an diesem Wochenende ist dann für das Kölner Schauspiel die Saison vorbei. Klar wird noch geprobt, aber jetzt wird umgezogen, ne, ins endlich sanierte Haus am Offenbachplatz. Und was heißt das jetzt? Was wird aus dem Depot und aus diesem Transformationsort, der da gewünscht wird?
1: Ja, mit dem Transformationsort, das ist wirklich die kleine Lücke, die ich bis jetzt sehe. Also, es wird aufgesplittet. Das große Depot, es gibt ja mehrere Spielorte in diesen Hallen, das große Depot geht an das Apiro Entertainment, die machen da Musicals demnächst. Es gibt ein Depot 2, die kleinere Spielstätte, und der Kai Voges, der jetzige Intendant, hat noch eine dritte eröffnet, und es gibt auch noch irgendwo eine weitere kleine Spielstätte. Die sollen jetzt geteilt werden zwischen dem Schauspiel, die bleiben da, die haben gesehen, was für eine Chance das ist, in Mülheim auch außerhalb des Stadtzentrums zu arbeiten, die wollen das nicht abbrechen. Es soll aber auch zum Teil der freien Szene zur Verfügung gestellt werden. Der in Köln immer etwas unterbelichtete Tanz, zumindest in den letzten Jahren etwas unterbelichtete Tanz, soll da eine Heimat finden, auch immer mit einer Residenzkünstlerin oder einem Residenzkollektiv zusammengearbeitet werden. Also ein sehr vielfältiges Programm. Es gibt schon eine Geschäftsführerin, Anna Bründel, die mir das alles erzählt hat. Aber es kommt jetzt noch, und da merkt man, da muss noch ein bisschen jetzt durchaus schnell gearbeitet werden. Es wird noch die Stelle eines künstlerischen Leiters ausgeschrieben, der all diese verschiedenen Leute, die da etwas machen wollen, da zusammen koordinieren soll.
0: Soweit also zum Kölner Schauspiel. Aber eine Sache, du hast nämlich gerade das Thema Musical schon angesprochen. Aus dem Staatenhaus, das war ja die Ausweichspielstätte der Kölner Oper, soll ja auch ein Musical-Theater werden. Und dann hat Köln ja sowieso noch diesen Musical-Dome. Ne? Ist das nicht ein bisschen viel für eine Stadt?
1: Ja, das ist sehr viel Musical. Andererseits läuft gerade fast überall Musical großartig. Also die Unterhaltung, auch die spektakuläre Unterhaltung läuft. Ich bin da so etwas hin und her gerissen. Auf der einen Seite gerade das Apiro Entertainment, das jetzt im Depot 1 ist, die haben dieses wirklich großartige Köln-Musical Himmel und Kölle gemacht. Hast du das gesehen?
0: Nee.
1: Das läuft immer noch. Das ist so satirisch und so bissig. Wirklich eins meiner Lieblingsmusicals der letzten Jahre. Und denen traue ich zu, dass die da was Spannendes machen. Die wollen ein Stück machen, das heißt Kick Like a Woman. Und zwar geht's um den Gewinn der Frauenfußball-WM 1981 durch die SSG 09 Bergisch Gladbach. Das kann was werden, weil die wirklich gute Leute haben. Auf der anderen Seite war mal die Idee, in diesem Depot eine Art Kampnagel für NRW zu machen. Also so eine richtig große, freie Theaterproduktionsstätte, wie es Hamburg hat, wie es Frankfurt hat, wie es Berlin hat. Und da haben viele davon geträumt, das ist die Zukunft des Depots. Da haben wir genau die jetzt erschlossenen Räumlichkeiten. Das hat sich die Stadt Köln nicht getraut, weil die denken, naja, wenn wir das Depot 1 schon mal vermieten, haben wir sichere Einnahmen mit dem Musical. Also es ist zwiespältig, aber es wird auf jeden Fall viel los sein in der nächsten Zeit.
0: Sagt Stefan Keim, vielen herzlichen Dank. Wir haben geredet, weil jetzt am Wochenende die letzten Vorstellungen in der sogenannten Ausweichspielstätte des Kölner Schauspiels im Depot in Köln-Mülheim stattfinden. Nach 13 Jahren kehrt das Schauspiel dann zurück in die Innenstadt. Und hier ist die Westart.

0: John and Roy gehört mit Waves of Pleasure in der Westart. Im Herbst, da wird es eine Buchmesse geben und diesmal ist Tschechien Gastland bei der Buchmesse in Frankfurt und deshalb gibt es jetzt schon viele Bücher aus Tschechien auf Deutsch zu lesen vorab. Zum Beispiel hat der Berliner Antea Verlag einen Roman rausgebracht und der hat im letzten Jahr den wichtigsten tschechischen Literaturpreis, das ist der Magnesia-Preis, gleich in zwei Kategorien gewonnen. Bester Roman und bestes Debüt. Der Roman heißt Pfingstenerinnerungen an ein Ende der Welt und geschrieben hat ihn Miroslav Laučo und Uli Hufen hat das Buch für uns gelesen.
1: Das Jahr ist 1903, der Ort heißt St. Georg, liegt irgendwo weit ab in den Bergen und ist, daran führt kein Weg vorbei, nicht nur bezaubernd, sondern offensichtlich verzaubert. Wobei es kompliziert ist. Dem örtlichen Pfarrer zum Beispiel ist nicht ganz klar, ob St. Georg von Gott vergessen wurde oder ob Gott hier möglicherweise selbst wohnt. Aber im Grunde ist das auch egal, worauf es ankommt ist, die Dinge zu nehmen, wie sie nun mal sind und schon immer waren. Die herrliche Natur, die Ordnung der Dinge, die Traditionen. Auch die Wunder, die sich hier abspielen, ohne dass irgendjemand ihnen besondere Aufmerksamkeit schenken würde. Von der Kneipe nach Hause nehmen die Männer gern die Abkürzung quer über den Dorfteich. Die Holzfäller überreden die richtigen Bäume zum Umfallen. Maria mit den Händen weich wie Moos heilt durch Handauflegen und sonntags kommt ein Rudel Wölfe ins Dorf, um aufzupassen, wenn die Menschen in der Kirche sitzen.
2: Das Rudel rückte wie immer gegen 7:30 an, wenn die Sonne schon über dem Horizont stand, damit das ganze Dorf sah, dass alles in Ordnung war. Dass, solange sie das Wort des Herrn anhörten, der Herr mit wölfischer Hilfe über ihre Häuser und Höfe mit den unverschlossenen Türen und Toren wachen würde.
1: All das sind ganz normale Wunder in einer magischen Welt. Der späte Romandebütant Miroslav Laučo malt sie uns aus mit Humor, mit viel sanfter Poesie und mit dicht gestreuten Verweisen auf die Weltliteratur. Über Jahrzehnte hat Laučo als Manager in der Pharmaindustrie gearbeitet, hatte aber offenbar immer genug Zeit zum Lesen. Die Bibel und die Klassiker haben in Pfingsten Spuren hinterlassen, vom magischen Realismus eines Gabriel Garcia Marquez über Gogol und Bulgakov bis hin natürlich zu tschechischen Meistern wie Jaroslav Hašek. Am wichtigsten aber sind Motive aus griechischen Sagen und aus Homers Odyssee. Denn klar, so schön es in St. Georg auch sein mag, es kann und wird nicht so bleiben. Der Pfarrer bemerkt es als erster.
2: Irgendetwas ist im Gange, schrieb Method der 43. an jenem Sonntag in sein Tagebuch.
1: Ein neues Jahrhundert hat begonnen und das neue Jahrhundert bringt Menschen ins Dorf, die die große weite Welt der Ebenen und der Flüsse gesehen haben. Da ist die engelsgleiche Julia, die offenbar Schlimmes erlebt hat und nicht spricht.
2: In ihrer Gegenwart gaben die Kühe mehr Milch, waren die Felsen weicher, die harte Erde nachgiebiger, die Pferde ruhiger beim Beschlagen. Und es hieß, dass das Wasser aus dem Becher, den sie den Durstigen reichte, süß und lieblich schmeckte.
1: Da ist der kaiserlich-königliche Revisor von Rechwitz, der St. Georg die moderne Bürokratie schenken will.
2: Die Registrierung schafft den Nährboden für den fortschrittlichen Geist unserer Zeit.
1: Da ist der Sozialist Ambrosch.
2: Die neue Zeit liegt in der Revolution, nicht im Register. Die neue Zeit beginnt mit deinem Gewehr und nicht mit seinen Akten.
1: Aber das ist vor allem Odysseus, der verlorene Sohn. 15 Jahre lang war er auf Reisen, 15 Jahre lang hielt man ihn in St. Georg für tot. Doch jetzt ist er plötzlich zurück, gekommen mit dem Personenzug, mit Handschuhen aus feinem Ziegenleder, einer Nähmaschine im Gepäck und mit einer Mission. Odysseus weiß, dass der Lauf der Welt sich nicht aufhalten lässt, wohl aber beeinflussen. Sein Ziel verrät er zuerst dem Pfarrer.
2: Die Menschen in die neue Zeit zu bringen, sagte ruhig und ernsthaft der neue Erlöser, bevor die neue Zeit sie verschlingt und zerstört.
1: Es ist eine alte romantische Geschichte, die Miroslav Laučo hier tief im 21. Jahrhundert neu erzählt. Laučo erzählt von der Entzauberung einer scheinbar ursprünglichen, unschuldigen Welt durch die Moderne, von großen abstrakten Dingen wie Liebe, Gott und Wahrheit, denen man mit Maschinen, Rationalität und Bürokratie nicht auf die Spur kommt. Und er erzählt von Menschen, die in turbulenten Zeiten nach Orientierung suchen und sich dabei an der Vergangenheit festhalten. In Tschechien hat Miroslav Laučo mit diesem betont altmodischen, sanften, romantischen Buch voll ins Herz der Leserinnen und Leser getroffen. Ganz gewiss ein Zeichen der Zeit.
0: Uli Hufen über Miroslav Laučo, Pfingsten, Erinnerungen an ein Ende der Welt, so heißt das Buch. Und übertragen aus dem Tschechischen hat Raja Hauk. Und das Buch erscheint im Antea Verlag. Hier ist die Westart.

0: René Aubry, The Woman and the Tree.
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2: mit Richard Hucke. Die Poetry-Slammerin und Autorin Sandra Davina wird neue Managerin des Netzwerks Literaturgebiet Ruhr. Ab Juni wird sie von Gladbeck aus die Literaturszene im Ruhrgebiet koordinieren. Sandra Davina will nach eigenen Worten Diversität und kollegielles Arbeiten stärken und die Kraft des Kollektivs nutzen. Die 37-Jährige ist seit Jahren in dem Netzwerk aktiv und leitete etwa den digitalen Lesezirkel auf Instagram. Zudem war sie Jurorin beim Literaturpreis Ruhr. Das Netzwerk Literaturgebiet Ruhr existiert seit 8 Jahren. Die bisherige Managerin Ronja Kokott gibt ihr Amt aus privaten Gründen ab. Für das Jugendwort des Jahres können Jugendliche ab sofort Vorschläge einreichen. Dazu aufgerufen hat der Verlag Pons Langenscheid. Gesucht werden Begriffe, die zum üblichen Sprachgebrauch junger Menschen gehören. Im vergangenen Jahr hatte der Ausdruck Das Crazy gewonnen, vor Checkst du und Gunen. Beteiligen können sich Jugendliche zwischen 11 und 20 Jahren. Etwa einen Monat lang können sie ihre Vorschläge im Internet einreichen. Anschließend wird über die 3 besten Begriffe abgestimmt. Das Gewinnerwort wird auf der Frankfurter Buchmesse im Oktober vorgestellt. In Berlin wurden am Abend die New Faces Awards der Zeitschrift Bunte verliehen. Ausgezeichnet wurde unter anderem die Berliner Schauspielerin Kia Selina Barucci. Sie bekam den Preis für ihre Rolle in dem Remake des Films Mädchen, Mädchen. Ein weiterer Preis ging an den Schauspieler Jonathan Kriener für die Serie Chabos. Als bestes Debüt wurde die süddeutsche Comedy-Serie Chappel ausgezeichnet. Die New Faces Awards der Bunten werden traditionell im Vorfeld des Deutschen Filmpreises verliehen. Ausgezeichnet werden jedes Jahr Talente aus der Filmbranche. Rockmusiker Bruce Springsteen hat ein hochkarätiges Protestfestival angekündigt, das vor den Kongresswahlen in den USA im Herbst stattfinden soll. Während eines Auftritts in Washington sagte der 76-Jährige, die amerikanische Tragödie könne nur vom amerikanischen Volk gestoppt werden. Das eintägige Festival soll Power to the People heißen. Es ist für den 3. Oktober in Columbia im US-Bundesstaat Maryland geplant. Auf 2 Bühnen werden neben Springsteen selbst unter anderem die Foo Fighters, Dave Matthews, Brittany Howard und Joan Baez auftreten. Ein Teil der Erlöse soll Organisationen zugutekommen, die sich für eine höhere Wahlbeteiligung einsetzen.

0: Brigitte mit Batevu gehört in der Westart. 63, das ist ja so ein ganz gutes Frührentenalter in Deutschland und irgendwie sowas machen jetzt die Toten Hosen. Die Hosen sind ja zusammen mit den Ärzten die erfolgreichste und bekannteste deutschsprachige Punkband. Jetzt gibt es ihre letzte Platte. Das heißt, nach 45 Jahren verabschieden sich die Hosen damit vom Tour- und Bühnenbetrieb. Also das muss man präzise ausdrücken. Es soll nämlich keine Auflösung sein, aber mit neuen Langspielplatten, wie das früher mal hieß, der Hosen ist danach nicht mehr zu rechnen. Jetzt erscheint das 17. und letzte Hosenalbum heute. Dazu gibt's noch eine Abschiedstour. Mehr Informationen von Sebastian Wellendorf. 1, 2, 3, 4!
1: Die Idee ist ja mit Vollgas über die Ziellinie. Und das können wir jetzt noch garantieren. Und deshalb ist es jetzt ein guter Moment.
2: Vollgas geben die Toten Hosen auf diesem Album auf jeden Fall nochmal. Es soll das letzte sein, das diese Band veröffentlicht. Nach fast 45 Jahren Bandkarriere, nach 19 Studio- und unzähligen Liveplatten ist das ein großer Moment für Campino, Kuddel, Andy und Co.
1: Auf jeden Fall gab es immer Konsens, dass wir uns das Ende selber setzen wollen. Unstimmig waren wir, wann der richtige Zeitpunkt ist. Und das kann man nie genau festlegen. Das ist ein Bauchgefühl, kann ich auch jetzt gar nicht so richtig erklären.
2: Die Idee, sich aus dem anstrengenden Release-Geschäft zurückzuziehen, hatte die Band schon vor 2 Jahren. Campino ist 63, Andy Meurer 62, da könne man schon mal etwas kürzer treten. Der Grundton für das damals geplante letzte Album war also gesetzt.
3: Der Titel des Albums war das erste, was zu dieser Scheibe klar war. Das war der erste Song, den wir überhaupt geschrieben haben. Also wir mussten alles von da an drumherum aufbauen.
4: 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Und wir so groß.
2: Bei den Proben und den Aufnahmen zum Album hat sich die Band von einem Fernsehteam begleiten lassen. Für die ARD-Doku Die Toten Hosen, das letzte Album, abrufbar in der Mediathek. Sie zeigt, dass die Gewissheit, sich nun langsam aus dem Business zurückzuziehen, die Stimmung der Band deutlich geprägt hat.
5: Ich fühle keine Euphorie. Ich renne jetzt hier nicht raus und sage, toll, dass das jetzt das letzte war, sondern ich bin betrübt.
6: Starker Text, sehr traurig, also immer wenn ich das Lied höre, packt es mich wirklich eiskalt und ich glaube, da werde ich nicht der Einzige sein.
2: Und dennoch ist Trink aus klanglich kein reines Abschieds- und Melancholie-Album. Stücke wie Die Show muss weitergehen oder Schlechte Nachbarn haben alles, was Hosenfans in Sachen Punk-Power erwarten.

Ein großer Moment ist dieses letzte Album aber nicht nur für die Band, sondern vor allem auch für die deutsche Punkrock-Szene. In den 80ern haben die Toten Hosen aus der Nischenmusik amtliche Charterfolge gemacht. Mit Hits wie Hier kommt Alex oder Wünsch dir was. 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

0: Punkrock ist politisch und das hat die Band immer gelebt. Sei es mit Benefizkonzerten bei den Castortransporten in Gorleben, mit günstigeren Sozialtickets oder mit klarer Position in der Flüchtlingspolitik. Und die Hosen sind die einzige deutsche Punkband, die auch in Südamerika die Stadien mühelos füllen kann.
1: Wir werden 100% unser letztes Konzert in Südamerika geben im Oktober. Und da können wir das schon mal üben, was es heißt, endgültigen Abschied auch von der Bühne zu nehmen. Und insofern ist das ein schrittweiser Rückzug.
0: Die letzte Platte erscheint zusammen mit einem Bonus-Cover-Song-Album. Die Toten Hosen mit befreundeten Musikern. Materia, Bab, Thees Uhlmann oder Feine Sahne Fischfilet. Insgesamt 25 Songs des Abschieds also. Aber am Ende geht man niemals so ganz. Das weiß auch Campino und diese Tür hält sich die Band auch offen, was die Fans hoffen lässt.
2: Ob wir jetzt nochmal ein Stück rausbringen, um eine Benefiz-Single zu machen oder um anderen zu helfen, das steht auf einem anderen Blatt. Aber wir werden nicht mehr unser eigenes Leben reflektieren und dann eine Dramaturgie aufbauen, wie so ein Album zu verlaufen hat und so. Das ist alles auserzählt und das wäre jetzt das letzte Kapitel von diesem Buch.
3: Die Toten Hosen, trink aus, wir müssen gehen. Ihr letztes Album. Sebastian Wellendorf war das und wie gesagt, es gibt eine ARD-Doku über die Toten Hosen, die Sie sich anschauen können. Und hier ist die Westart.

0: Seit Mitte der 1990er Jahre gibt es Quadro Nuevo und wir haben sie gehört mit Serenata Celeste. Hier ist die Westart und jetzt möchten wir sie nochmal auf ein Konzert schicken. Father John Misty ist der Mann, den sie sich angucken können, hat Anfang der 2000er angefangen als Jay Tillman, Jay kurz für seinen Vornamen Josh. Dann war er erstmal vor allem Schlagzeuger bei der Band The Fleet Foxes und dann kam ein neues Leben als Father John Misty. Und so können sie ihn erleben am 9. Juni zu Gast in Köln im Karlsruher Werk Victoria. Ina Plodroch erzählt Ihnen mehr.
1: Es ist so verlockend, wie Father John Misty von diesem neuen Zeitalter schwärmt. Seine Fans mit all seinen Harmonien der großen amerikanischen Songwriter-Kunst mitnimmt.

0: ihr dann davon singt, wie eigentlich alles mit der allgegenwärtigen Unterhaltungsindustrie den Bach runtergeht. Kannst du glauben, wie weit wir gekommen sind? Im neuen Zeitalter werden wir alle unterhalten, ob reich oder arm. Die Kanäle sind für alle gleich. Das singt er in seinem Song Total Entertainment Forever. Father John Misty erkundet wie kaum ein anderer Authentizität, Unterhaltung, die amerikanische Gesellschaft und sich selbst. Dabei hatte er vor über 20 Jahren als Jay Tillman all das ohne Zynismus, Sarkasmus und ohne diese ganze Metaebene begonnen.
1: They said there's a boat on the shore, a gas lantern and one oar.
0: Da stand er als ernsthafter Singer-Songwriter mit Gitarre auf kleinen Bühnen. Lange Haare, bedeutungsschwere Pausen. Eben diese Art akustische Gitarrenmusik, in der langhaarige Männer in den Nullerjahren ihre eigenen Gefühle maximal pathetisch erforscht haben. Das war ihm irgendwann dann selbst zu viel. Diese ausgestellte Ehrlichkeit, die ja eigentlich auch nur eine Pose ist. Und dann wollte er mit seinem neuen alter Ego, Father John Misty, alles anders machen, wie er mal im Interview erzählt hat.
2: I was really deconstructing what it meant to be like a performer.
3: Ich habe mir viele Gedanken darüber gemacht, was es heißt, ein Künstler zu sein. Es ist am ehrlichsten offen, damit umzugehen, wie verlogen das alles ist. Es ist einfach passiert, dass ich dieses künstlich übertreibe und mich darüber lustig mache.
0: Das hat er zu seinem Album I Love You, Honey Bear gesagt. Zur kommenden Tour gibt er momentan keine Interviews. Sowieso hat er in den letzten Jahren immer weniger mit der Presse gesprochen. Auch, weil er nicht ganz zufrieden war mit den Porträts über ihn, die versucht haben, dieses Zynische in seinen Songs zu greifen, zu entschlüsseln, warum er lieber ehrlich künstlich statt scheinbar echt sein will und sich am Ende nicht sicher waren, ob sie es mit einem arroganten Typen zu tun haben oder doch mit einem genialen Entertainer. Er provoziert eben gerne, leidet aber auch darunter, dass am Ende nicht alle jubeln. Als Songschreiber ist er brillant, hat auch schon für und mit Lady Gaga, Lana Del Rey und Beyoncé geschrieben und bleibt am besten in seinen eigenen Songs.
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0: Er selbst nennt sie kleine Balladen der Verzweiflung.
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0: Die Hoffnung stirbt zuletzt, sagt der Optimist, singt er in Screamland und reißt die Zuversicht mit jeder Zeile ein Stück mehr ein. Mit Crooner Stimme, verhalten Gitarren oder Bruce Springsteen-artigen Songs nimmt er die Hörer an die Hand, lullt sie in seinen Streicherschönklang ein, um sie im Text an die Verkommenheit zu erinnern.
3: Mit anderen Texten wäre ich mit dieser Musik nicht durchgekommen. Das wäre schrecklich. Aber weil ich in meiner eigenen Sprache singe, kann ich mich so einem musikalischen Fetisch hingeben.
0: Genau das ist sein Ding, hat er in einem seiner wenigen Interviews vergangenes Jahr erzählt. Musik sei doch keine Therapie. Seine Songs wären der Albtraum eines jeden Therapeuten, weil er jedes Problem noch verschärft und Spaß daran hat, schlechtes Verhalten, Demütigungen zu beschreiben.

0: In seinen neuen Songs verschiebt sich der Blick aber etwas. The Payoff fragt schon im Titel nach der Bilanz. Was bleibt am Ende von Kunst, Pose, Selbstzerlegung und schön gesungener Verzweiflung? Vielleicht auch einfach die Erkenntnis, dass Pop mehr sein kann als nur Unterhaltung, sondern sich manchmal verheddern kann in Gedankenschleifen und so im Nihilismus ankommt. Vielleicht ist auch genau das wieder so ein Father John Misty-Streich. Was wissen wir schon über uns und die Welt?
1: Ina Plodroch über Father John Misty, der ist zu Gast in Köln im Karlsberg Victoria am 9. Juni. Und hier ist die Westart. 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

Und das war's von uns von der Westart. Rebecca Link ist mein Name. Hier geht's jetzt weiter mit dem Lunchkonzert. Katja Schwieglewski ist gleich für Sie da. Und ich wünsche Ihnen ein gutes Wochenende. Machen Sie es gut.

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2: Die Nachrichten mit Peter Neuhaus. Guten Tag. Ex-Bundesverkehrsminister Scheuer hat sich zu seiner Anklage im Zusammenhang mit der Pkw-Maut geäußert. Heute hatte das Landgericht Berlin die Anklage gegen ihn zugelassen. Der Vorwurf, er soll in einer Befragung im Bundestag gelogen haben. Scheuer lässt über seinen Anwalt mitteilen, er sei zuversichtlich, dass seine Unschuld vor Gericht bestätigt wird. Felix Tenbaum, WDR Berlin.
3: Während der mehr als 4 Jahre andauernden Ermittlungen habe er immer mit den Behörden kooperiert, heißt es in dem Statement weiter. Die Staatsanwaltschaft Berlin wirft dem früheren Bundesverkehrsminister und seinem Staatssekretär Gerhard Schulz vor, im Parlamentarischen Untersuchungsausschuss bewusst die Unwahrheit gesagt zu haben. Konkret geht es darum, dass Scheuer als damaliger Verkehrsminister die Mautverträge Monate vor dem Urteil des Europäischen Gerichtshofs unterschrieben hatte. Die Betreiber sollen ihm aber angeboten haben, die Unterschrift der Verträge zu verschieben, was er abgelehnt habe. Im Untersuchungsausschuss hatte Scheuer gesagt, daran könne er sich nicht erinnern.
2: Das NRW-Justizministerium reagiert jetzt auf den Korruptionsverdacht im Gefängnis in Euskirchen. Gefangene der organisierten Kriminalität sollen gegen Bezahlung verschiedene Hafterleichterungen bekommen haben. Kai Clement, WDR Landespolitik.
4: Das Ministerium verschärft für Häftlinge der organisierten Kriminalität den Weg in den offenen Strafvollzug. Justizminister Limbach hat speziell für diese Gruppe härtere Vorgaben erlassen. Zum Beispiel wird strenger geprüft, wer überhaupt dorthin verlegt wird. Zudem durchleuchtet man alle Insassen der organisierten Kriminalität im offenen Vollzug. Das sind in ganz NRW zurzeit 30. Gab es etwa Scheinadressen, damit ein bestimmtes Gefängnis zuständig ist? Man will auch den Umgang mit organisierter und Clan-Kriminalität im Strafvollzug grundsätzlich untersuchen lassen und 2 Experten sollen Empfehlungen erarbeiten, um Sicherheitslücken zu schließen.
2: Weitere Meldungen im Überblick. Bundeskanzler Merz hat den Einschlag einer russischen Drohne in Rumänien verurteilt. Er teilte mit, dieser Vorfall an der Grenze zur Ukraine zeige einmal mehr Russlands Bereitschaft zur Eskalation. Die NATO hat Rumänien Hilfe versprochen. Generalsekretär Rutte sagte, das Bündnis sei bereit, jeden Zentimeter der Bündnisstaaten zu verteidigen. Ähnlich äußerten sich Vertreter aus der EU. Patientenschützer und der Sozialverband VDK fordern mehr Schutz vor Hitze in Krankenhäusern und Pflegeheimen. Der Vorstand der Stiftung Patientenschutz Brüsch sagte der Rheinischen Post, dass medizinisch-pflegerische Einrichtungen noch immer nicht für den Klimawandel gewappnet seien. Meist fehlten selbst einfachste Schutzmaßnahmen wie Jalousien und Rollläden. In NRW wurden letztes Jahr so wenige Wohnungen neu oder umgebaut wie lange nicht mehr. Laut Statistischem Landesamt waren es knapp 10% weniger als im Vorjahr. Insgesamt wurden rund 37.000 Wohnungen fertiggestellt. Besonders wenige Neubauten gab es bei Einfamilien- und Doppelhäusern.
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2: Viele Schülerinnen und Schüler eines Siegener Gymnasiums fühlen sich laut einer Umfrage im Bus zur Schule nicht sicher. Das Problem seien oft aggressive Erwachsene. Julia Arns, WDR Siegen.
5: Schülerinnen und Schüler berichten von Übergriffen im Bus, von betrunkenen Erwachsenen, die sie belästigen und auch mit Gewalt drohen. Aber auch von Menschen, die sie am Ranzen reißen, beleidigen oder anschreien. Viele Minderjährige würden solche Vorfälle nicht melden, weil sie glauben, es bringe nichts. Andere seien von den Situationen in den meist sehr vollen Bussen überfordert. Die Verkehrsbetriebe Westfalen-Süd betonen aber, dass Meldungen wichtig sind. Nur so könne man gezielt reagieren. Zumal das Personal angewiesen sei, Minderjährige zu schützen.
2: Das war WDR aktuell. Das Wetter in Nordrhein-Westfalen. Heute ist es schwülheiß. Nachmittags ziehen von den Niederlanden her teils unwetterartige Gewitter auf. Dabei ist örtlich mit Starkregen, Hagel und Böen zu rechnen. Bäume können umstürzen. In Lüdenscheid 28 Grad, in Dorsten 30 und in Pulheim bis 31 Grad. Morgen oft freundlich, nachmittags einzelne Schauer und Gewitter, teils mit Starkregen 24 bis 29 Grad. Die Zeit, es ist 13.04 Uhr.
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6: mit Katja Schwilewski, das bin ich. Zusammen mit Ihnen möchte ich in den nächsten 2 Stunden das Wochenende einläuten. Wie schön, dass Sie dabei sind. Ich weiß nicht, wie es Ihnen ergangen ist in den letzten Tagen, aber bei den Temperaturen haben sich meine Urlaubsträume leicht verschoben. Heißer Sand an gleißenden Stränden irgendwo im Süden erscheint mir gar nicht mehr so verlockend. Noch nicht mal die Vorstellung von Palmen kann daran was ändern. Stattdessen verspüre ich eine gewisse Sehnsucht nach dem Norden. Nach sattem, kühlen Grün und einem Wetter, bei dem man eine Jacke überziehen möchte. Und schwuppdiwupp, schon sind wir in Schottland. Mein Schottlandbild, muss ich sagen, ist nicht frei von romantischen Vorstellungen, so wie sie vielleicht auch schon zu Zeiten von Felix Mendelssohn Bartholdy kursieren. Urig, rau und geheimnisumwittert ist es dort. Natürlich, die Highlands mit ihrer menschenleeren Weite ein erhebender Anblick. Die alten Burgen, Schlösser und Ruinen zeugen ganz abenteuerlicher Zeiten. Das Meer wild und unbezwingbar, die Luft zum Atmen immer frisch um die Nase, so stelle ich mir Schottland vor. Im Gegensatz zu mir war Mendelssohn tatsächlich in Schottland. Und er wäre kein guter Komponist gewesen, hätte er seine schottischen Reiseeindrücke als junger Mann nicht auch in Musik verwandelt. Die Hebriden, eine Konzertouvertüre für Orchester, Pablo Eras Casado, dirigiert das Freiburger Barockorchester. Und damit herzlich willkommen.

Die Hebriden, eine Konzertouvertüre von Felix Mendelssohn Bartholdy, Pablo Eras Casado dirigierte das Freiburger Barockorchester. Hatten Sie denn ein bisschen Schottland-Feeling? Das muss eine tolle Reise gewesen sein für den jungen Felix und seinen Freund Karl Klingemann. Der war knapp 11 Jahre älter und damals als Diplomat in London tätig, kannte sich also gut aus. Ein idealer Reisebegleiter aus Sicht der besorgten Eltern Mendelssohn. Dazu ein Kulturmensch durch und durch, Dichter und Schriftsteller. Das muss wohl ganz wunderbar mit den beiden gepasst haben. Echte Freundschaft ist es auch, die viele gute Streichquartette verbindet. Kammermusiker müssen sich ja quasi blind verstehen. Die Mitglieder vom Goldmund-Quartett aus München, die kennen sich schon seit Schulzeiten. Als Abiturienten sind sie gemeinsam im Prinzregententheater aufgetreten und heute gehört dieses Ensemble zur internationalen Spitzenklasse. Eine besondere Beziehung hat das Goldmund-Quartett zu Haydn, was an sich kein Wunder ist, denn Haydn gilt als Urvater dieser Gattung Streichquartett, aber es ist ein ganz bestimmtes Streichquartett, das wichtig für die vier ist, eines, das nämlich am Anfang ihrer gemeinsamen Karriere stand, das Quartett in G-Dur, Opus 33, Nummer 5. Das war das allererste Stück, das die Münchner Freunde zusammen erarbeitet haben. Ein Streichquartett mit Witz, typisch für Haydn. Allein der Anfang, der klingt wie ein Schluss und dann, als sei man mitten in eine Unterhaltung hineingeplatzt.

Das Goldmund-Quartett aus München im WDR3-Lunchkonzert am Freitag mit dem Streichquartett Nummer 5 aus dem Opus 33 von Joseph Haydn. Im englischsprachigen Kulturraum trägt dieses Stück den Beinamen How Do You Do? Warum? Ja, weil sich der Rhythmus im einleitenden Motiv so ähnlich anhört wie das beliebte Smalltalk-Intro. Auf jeden Fall ist das so ein Stück, bei dem ein Streichquartett zeigen kann, wie virtuos es sich die Bälle zuwerfen kann und hin und her wirft. Wir kommen zu einer kanadischen Künstlerin, die mit ihrem neuen Albumprojekt den amerikanischen Traum ergründet. Die Verheißungen, die damit verbunden sind, aber auch die Risse und die Abgründe. An American Dream mit Fragezeichen. So steht es im Albumtitel bei Barbara Hennigan. Die hat dafür als Dirigentin mit den Göteborger Symphonikern zusammengearbeitet. Die Blaupause für ihr Programm liefert Gershwins Oper Porgy and Bess, beziehungsweise eine historische Orchestersuite von 1942 mit den berühmtesten Melodien aus diesem mitreißenden US-amerikanischen Bühnendrama. Liebe und Hoffnung, Armut und Rassismus, Drogen und Gewalt, das Szenario, das hat alles, um die schillernde Erzählung vom amerikanischen Traum in allen Facetten lebendig zu machen. Porgy and Bess, a Symphonic Picture.

0: Die Göteborger Symphoniker unter Barbara Hennigan bei WDR 3 mit einer Suite aus der Oper Porgy and Bess von George Gershwin. Diese Aufnahme stammt aus dem neuen Album An American Dream? Fragezeichen darauf. Auch Musik von Aaron Copland und Richard Rodgers. Und in Ersteinspielung ein neues Arrangement von Barbara Hennigan und Bill Elliott unter der Überschrift At the Fair auf dem Jahrmarkt, einer Orchestersuite mit Sopran. Da verlässt Barbara Hennigan dann auch mal ihr Pult und ist selbst als Sängerin zu hören.
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0: Und hier ist das WDR3 Lunchkonzert am Freitag. Es ist 2 Uhr durch, 14.06 Uhr. Mein Name ist Katja Schwieglewski. Die neue Chefdirigentin des WDR-Sinfonieorchesters, die heißt Marie Jacquot. Eine Wahnsinnskarriere hat die junge Französin hingelegt, 1990 in Paris geboren, inzwischen Gastdirigentin bei vielen namhaften internationalen Orchestern. Sowas nennt man Senkrechtstarterin. Wir freuen uns auf die Zusammenarbeit mit ihr hier bei uns in Nordrhein-Westfalen, hier im WDR und möchten Ihnen vor diesem Hintergrund unser heutiges WDR3-Konzert ab 20 Uhr ans Herz legen. Live aus der Kölner Philharmonie präsentieren Marie Jacquot und das WDR-Sinfonieorchester Sommernachtsträume von Purcell und Mendelssohn. In einer Uraufführung lassen sie zwischendurch dann auch noch den Wolpertinger und andere Fabelwesen auftreten. Die erweckt die norwegische Komponistin Christine Tjørgensen in ihrer Musik zum Leben. WDR-3-Konzert live heute Abend aus der Kölner Philharmonie im Radio. Um kurz nach 8 bei Ihnen, danach aber auch 30 Tage lang zum Nachhören im WDR-Konzertplayer. Jetzt das WDR-Sinfonieorchester mit Musik von Josef Suk, seinem Scherzo Fantastique, Jakob Ruja dirigiert.

Das WDR-Sinfonieorchester unter Jacob Ruger mit dem Scherzo Fantastique von Josef Suk. Da war gut was los, das muss man sagen. Unser Meisterwerk im Finale des WDR-3-Lunch-Konzerts ist heute das Klavierkonzert Nummer 2 von Sergei Rachmaninow. Ein Befreiungsschlag nach einer Schaffenskrise, ein starkes Stück mit einem dramatischen Orchesterklang und einigen wunderschönen melancholischen Momenten. So schön, dass sogar die Popkultur nicht daran vorbeigehen konnte. All by Myself von Eric Carmen, einer der Welthits für Céline Dion, dieser Song, der beruht auf einer Melodie im zweiten Satz dieses Klavierkonzerts. Daniel Trifonov ist unser Solist, Yannick Nézet-Séguin dirigiert das Philadelphia Orchestra, was mich nur ein bisschen irritiert. Ich könnte schwören, dass zum Auftakt der dicke Pitter läutet.

Daniil Trifonov und das Philadelphia Orchestra unter Yannick Nissé-Séguin mit dem Konzert Nummer 2 in C-Moll, Opus 18 für Klavier und Orchester von Sergei Rachmaninow. Das war's im WDR 3 Lunchkonzert. Viel Spaß gleich nach den Nachrichten mit Lisa Rufus und der WDR 3 Tonart. Mein Name ist Katja Schwieglewski. Schönen Nachmittag, schönes Wochenende.

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3: Die Nachrichten mit Peter Neuhaus. Guten Tag. Die Europäische Union hat angekündigt, dass sie 16 Milliarden Euro für Ungarn freigibt. Unter der abgewählten rechtskonservativen Regierung war das EU-Geld zurückgehalten worden. Katrin Schmidt, WDR Brüssel.
4: Das Geld wird freigegeben, weil Ungarn in kurzer Zeit große Fortschritte erzielt habe. Bei Investitionen, bei Regionalförderung und bei der Korruptionsbekämpfung. So erklärt es EU-Kommissionspräsidentin von der Leyen anlässlich des Antrittsbesuchs des neuen ungarischen Premier Modzsor, der seit rund 3 Wochen im Amt ist. Es müssten weitere Schritte getan werden, so von der Leyen, aber man sei auf dem richtigen Weg. Bei den rund 16 Milliarden Euro handelt es sich um den größten Teil, der insgesamt gut 17 Milliarden Euro, die in Brüssel während der Regierungszeit von Ungarns Ex-Regierungschef Orbán eingefroren wurden, weil das Land unter ihm gegen Prinzipien der Rechtsstaatlichkeit verstoßen hat, also die Unabhängigkeit der Gerichte und die Gewaltenteilung untergraben hat, sowie wegen Korruption und mangelnder Transparenz im Umgang mit Geldern aus den Töpfen der EU.
3: Das NRW-Justizministerium reagiert jetzt auf den Korruptionsverdacht im Gefängnis in Euskirchen. Gefangene der organisierten Kriminalität sollen gegen Bezahlung verschiedene Hafterleichterungen bekommen haben. Kai Clement, WDR Landespolitik.
5: Das Ministerium verschärft für Häftlinge der organisierten Kriminalität den Weg in den offenen Strafvollzug. Justizminister Limbach hat speziell für diese Gruppe härtere Vorgaben erlassen. Zum Beispiel wird strenger geprüft, wer überhaupt dorthin verlegt wird. Zudem durchleuchtet man alle Insassen der organisierten Kriminalität im offenen Vollzug. Das sind in ganz NRW zurzeit 30. Gab es etwa Scheinadressen, damit ein bestimmtes Gefängnis zuständig ist? Man will auch den Umgang mit organisierter und Clan-Kriminalität im Strafvollzug grundsätzlich untersuchen lassen und 2 Experten sollen Empfehlungen erarbeiten, um Sicherheitslücken zu schließen.
3: Weitere Meldungen im Überblick. Bundeskanzler Merz hat den Einschlag einer russischen Drohne in Rumänien verurteilt. Er sagte, dieser Vorfall an der Grenze zur Ukraine zeige einmal mehr Russlands Bereitschaft zur Eskalation. Die NATO hat Rumänien Hilfe versprochen. Generalsekretär Rutte sagte, die NATO sei bereit, jeden Zentimeter der Bündnisstaaten zu verteidigen. Ähnlich äußerten sich Vertreter aus der EU. Die Zahl der Arbeitslosen in Deutschland ist im Mai wieder auf unter 3 Millionen gesunken. Das sind weniger als im April, aber mehr als vor einem Jahr. Deswegen sagt die Bundesagentur für Arbeit auch, dass die sogenannte Frühjahrsbelebung nicht wirklich Fahrt aufgenommen hat. Die Arbeitslosenquote liegt jetzt bundesweit bei 6,3%, in NRW bei 7,8%. Die Menschen in Deutschland trinken deutlich weniger Milch als noch vor 30 Jahren. Laut Bundesinformationszentrum Landwirtschaft ist der Verbrauch um etwa 1/3 zurückgegangen. Das tägliche Glas Milch sei aus der Mode gekommen. Mehr konsumiert wurden dagegen Käse und Joghurt.
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3: In Düsseldorf hat der Prozess gegen 6 junge Männer begonnen, die einen Drogenring betrieben haben sollen. Die Angeklagten stammen aus wohlhabenden Familien aus dem Rheinland. Jochen Hilgers, WDR Düsseldorf.
6: Offenes Hemd und Sakko, strahlendes Lächeln, so präsentieren sich 2 der 6 Angeklagten im Gerichtssaal. Als habe ihnen die 14-monatige Untersuchungshaft nicht das Geringste ausgemacht. Hinter den Kulissen des ersten Prozesstages in Düsseldorf stehen die Zeichen auf Verständigung. Um ein möglicherweise jahrelanges, teures Verfahren abzukürzen, könnte es Geständnisse gegen mildere Strafen geben. Die 6 jetzt Beschuldigten sollen den Drogenring mit mindestens 40 Beteiligten geführt haben.
3: Das war WDR aktuell. Das Wetter in Nordrhein-Westfalen: nachmittags ziehen von den Niederlanden her teils unwetterartige Gewitter auf. Dabei ist örtlich mit Starkregen, Hagel und Böen zu rechnen. Bäume können umstürzen. In Porta Westfalica 29 Grad, in Unna 30 und in Köln bis 32 Grad. Morgen oft freundlich. Nachmittags dann einzelne Schauer und Gewitter, teils mit Starkregen, 24 bis 29 Grad. Die Zeit, es ist 15.04 Uhr.
0: 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Mit mir, Lisa Rufus, schön, dass Sie mit dabei sind. Heute ist der Tag der Nachbarschaft. Wer wohnt da eigentlich nebenan? Bei Vivaldi scheint es der hier gewesen zu sein, der Distelfink.

Antonio Vivaldi scheint sehr gerne Vögel beobachtet zu haben, denn der hier klang wirklich echt der Distelfink. Aus dem Konzert D-Dur, Stefan Temming hat hier Blockflöte gespielt zusammen mit The Gentleman's Band und dem La Folia Barockorchester an der WDR3 Tonart, Freitagnachmittag. Kühe hüten, das klingt idyllisch. Bis man da auf so einer Wanderung in den Bergen an denen vorbeikommen muss, das hatte ich mal und ich hatte wirklich Schiss. Also das sind Riesentiere. Fami Alkai und die Accademia del Piacere, die haben offensichtlich keine Angst, denn ihre Variationen über Hüte mir die Kühe, die klingen wirklich friedlich, fast idyllisch.

0: Das waren wirklich gut gelaunte Variationen über das Kühehüten von Fahmi Alkai und mit dem Ensemble Accademia del Piacere. So klingt die WDR3-Tonart am Freitagnachmittag. Neuer Job, neue Umgebung, neue Leute. Manche Veränderungen können uns wirklich überfordern. Bei Kindern ist das nicht anders. Die Familienoper Die verzauberte Stadt von Samuel Penderbane muss sich Protagonist Philipp ja in seine neue Patchwork-Familie eingewöhnen und zur Ablenkung baut er sich aus Spielzeug eine eigene Stadt. Die erwacht über Nacht zum Leben. Lea Nitsch hat für uns die Generalprobe im Alto Theater in Essen besucht.
1: Dirigent Michael Slabinger dreht sich zu seinem Testpublikum um, schaut aus dem Orchestergraben zu den Rängen hinauf und beginnt zu klopfen. Von den Rängen klopft es begeistert zurück. Zwei Schulklassen schauen ihm entgegen, klatschen in die Hände und stampfen mit den Füßen. Dann steigt das Orchester mit der Ouvertüre ein.

0: Zu Beginn der Familienoper Die verzauberte Stadt scheint alles perfekt. Helen hat sich in Peter verliebt. Gemeinsam mit ihren Kindern Philip und Lucy wollen sie eine Patchwork-Familie gründen. Happy End, wir kommen. Naja, Happy End für alle, außer Philip. Der fühlt sich von seiner Mutter nämlich ziemlich übergangen. Und seine Stiefschwester Lucy nervt auch. Und dann fahren seine Mutter und Peter auch noch weg und lassen ihn mit Lucy und Au-pair Nike allein.
1: Er ist im Grunde genommen einfach ein 12-jähriger Junge, der mit der kompletten Situation von einem neuen Mann im Leben der Mutter komplett überfordert ist. Da wird er dann auch ein bisschen böse natürlich, weil er irgendwo einen Output für seine Emotionen braucht.
0: Alyosha Lennarts Philipp weiß nicht, wohin mit sich. Aus Frust und Verzweiflung beginnt er, eine Stadt zu bauen. Seine Stadt besteht aus allerlei Spielsachen, Büchern, Kerzenständern und was er sonst noch finden kann.
1: Die verzauberte Stadt ist für ihn ein Zufluchtsort aus dieser Misere, dass er jetzt aus seiner gewohnten Umgebung rausgerissen wurde. In der verzauberten Stadt findet er sich irgendwann wieder und merkt, dass da einiges runter und drüber läuft.
0: In der Fantasiewelt ist alles riesengroß. Philip steht auf einmal vor einem Stadttor aus gigantischen Bücherstapeln. Rechts daneben 4 übergroße Eierbecher, auf denen eine 2 Meter lange pinke Sonnenbrille liegt. Aber damit nicht genug. Lucy ist ihm gefolgt und die Bewohner der Stadt haben sie entdeckt. Jetzt wollen sie wissen, ist Philip der Retter aus einer Prophezeiung oder der Bösewicht? Mit 3 Aufgaben sollen sie sich beweisen, unter anderem mit dem Kampf gegen einen Drachen.
2: Der Drache ist eine Aufgabe in der verzauberten Stadt, die die Königin an Philip und Lucy stellt. Der ist dann so eine ziemlich bedrohliche Videoprojektion auch im Hintergrund, der ins Bühnenbild immer wieder reinschaut, immer wieder verschwindet, immer wieder auftaucht.
0: Erzählt Dramaturgin Elena Wachendorf.
2: Es ist natürlich ein Spielzeugdrache, wir sind in einer Spielzeugwelt und drücken dann einen Knopf und da es ein Spielzeug ist, passiert was anderes, als man vielleicht erwarten würde. Der Drache geht nicht aus, sondern fängt an zu tanzen.
0: Das ist der Drache Loki. Orchesterklänge sind das hier nicht. Komponist Samuel Penderbane hat auch ein elektronisches Stück in die Familienoper eingebaut.
3: Es gibt einen 8-Bit-Drachen-Techno-Boogie, kommt ein bisschen aus dem Nichts, aber ich finde dazu passend. Und es gibt viel Spaß an dem Stück.
0: Generell geht die Musik in die verzauberte Stadt über Genregrenzen hinaus. Zwischendurch klingt das nach Musical, dann nach Filmmusik oder Zeichentrick. Samuel Penderbane arbeitet mit ganz vielen verschiedenen Einflüssen.
3: Ich spüre in diesem reichhaltigen Text viele Klänge und ich denke sehr viel vom Genre her. Das ist ein bisschen mein Ansatz, weil ich kam ein wenig später zur Klassik und bin Kind des Internets, Kind des YouTubes und habe eine Art Vielfalt im Kopf.
0: Das wird besonders bei der 2. Mitmachstelle der Oper deutlich. Hier müssen Philip und Lucy sich mit einer Piratencrew anlegen. Dazu singen alle eine bekannte Melodie.
3: Das ist der Wellerman. Soon may the Wellerman come to bring us. Und das ist etwas, was man auch mit La mitsingen kann. Das ist in den Corona-Zeiten relativ bekannt gewesen, aber das ist seit 100 Jahren Teil des englischsprachigen Liedguts.
0: Auch die Kinder bei der Generalprobe kennen den Song. Alle springen auf und schmettern los.
4: Aber geht das noch lauter?

0: ist es immer schön, wenn die Kinder was mitmachen können. Und da sind ja auch unsere Theaterpädagoginnen dabei, in die Schule zu gehen. Ich gehe morgen auch nochmal eine Runde in die Schule, um quasi das schon mal vorzuarbeiten, damit die Kinder das eben schon kennen. Und dann ist das natürlich in der Bewegung was ganz Feines.
1: Die verzauberte Stadt am Altotheater ist ein großer Ausflug in die Fantasiewelt. Das surreale Bühnenbild wirkt fast, als wäre man in ein Bilderbuch gesprungen. Viele der Gegenstände erkennt man von zu Hause wieder. Am Ende müssen sich Philip und Lucy sogar durch einen übergroßen Mikado-Wald kämpfen.
0: Es wird sehr viel Theatermagie passieren auf der Bühne. Und das ist ein Grund, warum ich damals mich für diesen Theaterberuf entschieden habe. Theatermagie. Und das werden wir haben.
1: Bunt, manchmal verspielt und geradezu überdreht. In Die verzauberte Stadt gehen Szenen fließend ineinander über. Die Spannung reißt eigentlich nie ab. Dadurch ist die Inszenierung sehr kurzweilig. Das macht Spaß beim Zuschauen.
2: Findet Lea Nitsch, die sich die Probe angesehen hat. Am Sonntag feiert die Familienoper von Samuel Penderbane am Altotheater in Essen Premiere. Eine Kooperation im Rahmen von Junge Opern Rhein-Ruhr. WDR 3 Tonart 20:20. Ja, das Horn, das findet man im Orchester irgendwo hinten im Blech, oft neben den Kontrabässen, aber selten alleine, so ganz im Rampenlicht. Heute schon. Wir geben ihm jetzt mal das Rampenlicht und mein erster Gedanke war, wie schön kann bitte ein Horn klingen. Xiaomeng Han spielt die Variation für Horn und Klavier von Richard Strauss zusammen mit Peter Schmalfuß am Klavier.

Xiaoming Hang hat hier Horn gespielt, zusammen mit Peter Schmalfuß am Klavier. Introduktion, Thema und Variation für Horn und Klavier war das von Richard Strauss. Cécile Chaminat, so rum, französische Komponistin, hat gerne sehr große Hüte getragen und fast 400 Werke geschrieben. Trotzdem haben manche Musiklexika sie zum Teil gar nicht erwähnt. Aber dieses Stück hier war Pflichtwerk am Pariser Konservatorium, deshalb ist es geblieben. Und ich finde, die Melodie, die geht richtig ins Ohr.

0: Super schönes Stück, finde ich, mit sehr virtuosen Flötenparts hier, aber auch trotzdem sehr eingängig. Dieses Concertino für Flöte und Orchester von Cécile Chaminade. Emmanuel Pahut hat hier alles gegeben an der Flöte, zusammen mit dem Orchestre de Chambre de Paris und François Lelieux.
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0: Zu Mendelssohns Zeiten, da war man erst mit 24 volljährig und wenn man in den Urlaub fahren wollte, dann musste man die Eltern um Erlaubnis fragen.
2: London, 29.

0: London geboren, ein guter Kontakt und Freund. Eine vertrauenserweckende Begleitung sozusagen für besorgte Elternohren. Mindestens genauso vertrauenserweckend wie das taktische Geschick, das ihr Sohn in London bewiesen hatte.
1: Es kam darauf an, die Sperlinge in der Hand fahren zu lassen, um die Taube auf dem Dach zu greifen. Kleine sichere Vorteile für den großen Unsicheren aufzuopfern.
0: Nach anfänglichen Schwierigkeiten nämlich kam Felix mittlerweile mit seiner Musik in London gut an.
1: Nach jedem Stück applaudierte das ganze zuhörende Publikum und das ganze Orchester. Die Direktoren kamen zu mir ans Orchester und ich musste herunter eine Menge Diener machen.
0: Was auch immer genau die Mendelssohn Seniors dazu bewegt hat, sie müssen ihre Reiseerlaubnis gegeben haben. Im August 1829, am 7., schickte Felix einen Brief nach Berlin, aufgegeben in den Hebriden.
1: Die Jugend von Tobermory, der Hauptstadt der Insel Mull, lärmt vergnüglich am Hafen. Das Atlantische Meer, in dem sich reichlich Wasser zu befinden scheint, liegt ganz still vor Anker, gleich unserem Dampfschiff. Wir sind in ein respektables Privathaus einquartiert.
0: Aus diesen Reiseeindrücken entstand dann eines von Mendelssohns berühmtesten Werken, die Hebriden-Ouvertüre. Zum Glück hatten die Eltern kein Reiseveto eingelegt.
2: Ja, da kann man sagen, hat sich der Urlaub doch gelohnt. Ein Musikkalender von Christopher Mann. Und dieses Stück hier, das hat Mendelssohn auch schon sehr jung geschrieben. 18 war er da erst.

0: Dritter Satz aus dem Quartett Nummer 2 A-Moll von Felix Mendelssohn Bartholdy. Gespielt hat hier das Quatuor van Kuyk.
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0: Ja, manchmal hat man eine Idee, dann klappt die nicht und dann tritt man die in die Tonne. Was schade ist, denn da können wir einiges von Rossini lernen. Der hatte nur 3 Wochen Zeit, die gesamte Oper La Cenerentola zu schreiben und hatte deshalb Glück, dass er auf alte Ideen zurückgreifen konnte. Der hat ja Musik aus der Oper La Gazzetta genommen und die einfach nochmal rissheikelt für diese Ouvertüre.

Gioachino Rossini, das war die Ouvertüre aus der Oper La Cenerentola mit dem Orchestra del Teatro Comunale di Bologna und Riccardo Chailly. Und vielleicht hören Sie es hier schon so ein bisschen im Hintergrund. Hier ist richtig viel los bei uns in der WDR 3 Tonart, denn die proben gerade. Deswegen sollten Sie unbedingt dranbleiben, denn ich spreche hier gleich mit vier Musikern, die das Streichquartett einmal auf links gedreht haben und quasi eine Band draus gemacht haben, wie das gleich live klingt hier bei uns in der WDR 3 Tonart.

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5: Die Nachrichten mit Peter Neuhaus. Guten Tag. Bundeskanzler Merz hat Russland kritisiert nach dem Einschlag einer russischen Drohne in Rumänien. Die Drohne hatte in der Nacht ein Wohnhaus in dem NATO-Land getroffen. Zwei Menschen wurden verletzt. Evi Seibert, WDR Berlin.
6: Wir sind bereit, jeden Zentimeter des verbündeten Territoriums zu verteidigen, schreibt der Kanzler. Russlands rücksichtsloser Drohnenangriff auf Rumänien zeigt seiner Meinung nach erneut Russlands Bereitschaft zur Eskalation. Für Merz ist klar, dieser Vorfall macht deutlich, wie wichtig eine starke NATO-Präsenz an der östlichen Flanke ist. Ähnlich äußert sich Außenminister Wadephul. Er sieht die gemeinsame Sicherheit durch Russlands Verhalten bedroht und sagt, unsere Antwort ist Einheit. Wir stehen an der Seite Rumäniens. Er äußerte sein Mitgefühl für die Opfer. Andere europäische Länder sind noch weitergegangen. So hat Frankreich den russischen Botschafter einbestellt.
5: Die Verbraucherpreise in Deutschland sind im Mai etwas langsamer gestiegen. Die vorläufige Inflationsrate liegt laut Statistischem Bundesamt bei 2,6%. Im Vergleich zum April ist sie sogar leicht gesunken. Ein Grund ist der Tankrabatt. Anke Kahle für WDR aktuell.
7: Der Tankrabatt hat die Spritpreise tatsächlich etwas gesenkt. Das sagen der ADAC und freie Tankstellenbetreiber. Allerdings ist schwer auszurechnen, wie groß der Effekt wirklich ist. Denn auch günstige Ölpreise sorgen gerade dafür, dass Benzin nicht viel teurer wird. Deswegen bleibt Kritik am Tankrabatt. Der Bundesverband der Verbraucherzentrale findet die Maßnahme zu teuer und zu wenig treffsicher. Verbraucherschützer schlagen stattdessen direkte Hilfen vor, wie eine Pro-Kopf-Pauschale oder eine Senkung der Stromsteuer. Dem Bund entgehen durch den Tankrabatt rund 1,6 Milliarden Euro an Steuereinnahmen. Eine Verlängerung gilt derzeit als unwahrscheinlich.
5: Weitere Meldungen im Überblick. Ungarn bekommt nach dem Aus der rechtskonservativen Regierung von Ex-Ministerpräsident Orbán Milliardengelder der Europäischen Union. EU-Kommissionspräsidentin von der Leyen gab bekannt, dass mehr als 16 Milliarden Euro freigegeben werden, die bisher eingefroren waren. Ungarn habe in kurzer Zeit große Fortschritte erzielt, unter anderem bei der Bekämpfung der Korruption. In NRW wurden letztes Jahr so wenige Wohnungen neu oder umgebaut wie seit 15 Jahren nicht mehr. Laut Statistischem Landesamt waren es knapp 10% weniger als im Vorjahr. Insgesamt wurden rund 37.000 Wohnungen fertiggestellt. Besonders wenige Neubauten gab es bei Einfamilien- und Doppelhäusern. Am Düsseldorfer Flughafen ist eine Eurowings-Maschine aus Griechenland mit technischen Problemen gelandet. Nach einem Hinweis im Cockpit überflog der Airbus die Landebahn in niedriger Höhe. Dabei wurde das Fahrwerk vom Boden aus überprüft. Anschließend leitete die Crew eine Sicherheitslandung ein. Am Boden stellte sich heraus, dass sich das Bugrad des Flugzeugs nicht steuern ließ.
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5: Nach dem tödlichen Schulwegunfall in Dienstlaken gehen die Ermittler inzwischen davon aus, dass die Autofahrerin einen medizinischen Notfall hatte und deswegen die Kontrolle über ihren Wagen verlor. Bei dem Unfall vorgestern starben zwei 12-jährige Jungen. Christian Richter für WDR aktuell.
8: Die Auswertung eines implantierten Ereignisrekorders habe demnach einen 16-sekündigen Herzstillstand während der Fahrt ergeben, der laut Polizei als Ursache für den Unfall gilt. Das hat die dpa aus Polizeikreisen erfahren. Die 47-jährige Frau hatte bereits im vergangenen Jahr nach einem Ohnmachtsanfall am Steuer einen Unfall verursacht. Dennoch durfte sie laut zuständiger Führerscheinstelle nach medizinischer Prüfung weiterhin ohne Auflagen Auto fahren. Gegen sie wird wegen fahrlässiger Tötung ermittelt.
5: Das war WDR aktuell. Das Wetter in Nordrhein-Westfalen. Abends ziehen aus Richtung Niederlande teils kräftige Schauer und Gewitter rein. Örtlich kann es Starkregen, Hagel und Böen geben. Bäume können umstürzen. Morgen dann oft Sonne und lockere Wolken. Vor allem südlich der Ruhr sind noch einzelne Schauer und Gewitter möglich. In Ibbenbüren 26, in Essen 27 und in Jülich bis 28 Grad. Die Zeit ist es 16:04 Uhr.
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9: Mit mir, Lisa Rufus, am Freitagnachmittag.

0: Astor Piazzolla war das, der Liber-Tango für Akkordeon und Orchester mit Xenia Sidorova am Akkordeon und dem BBC National Orchestra auf Wales. Und ich habe mich jetzt hier so ein bisschen rausgeschlichen aus dem Radiostudio und stehe jetzt hier nebenan in so unserem kleinen Wohnzimmer, das echt ganz mega gemütlich ist. Und ich bekomme jetzt hier ein Live-Konzert und Sie natürlich auch live im Radio. Das Vision String Quartet ist heute live bei uns. Vier Musiker, die das Format Streichquartett seit einiger Zeit neu erfinden, zwischen Klassik, Jazz, Folk, Improvisation und echtem Bandgefühl. Und das neue Album In the Fields, das haben sie auch mit im Gepäck. Und Sonntagabend spielen sie in der Tonhalle Düsseldorf. Aber zuerst jetzt mal hier bei uns hier live heute Nachmittag in der WDR 3 Tonart. Schön, dass ihr da seid. Hallo.
1: Hallo.
0: Ich würde sagen, stellt euch am besten selbst mal kurz vor. Wer spielt hier was?
2: Ich spiele hier Bratsche und bin Sander Stewart.
3: Ich spiele Cello und ich bin Leonard Disselhorst.
0: Ich eile rüber.
4: Ich bin Daniel Stoll und ich spiele zweite Geige.
5: Ich bin Florian Millertner und spiele erste Geige.
0: Und bevor wir jetzt groß reden, ich finde, man braucht erstmal so einen Eindruck. Ihr steht hier in wirklich bunten Händen, gut gelaunt. Hinter mir ist so ein kleiner Geigenkoffer mit einem Elefanten drin. Den hast du mitgebracht. Warum ist der denn dabei?
2: Das ist auch nicht wirklich Maskottchen. Das ist praktisch das Einzige, was ich an Kind haben kann auf Tour, was mir Halt gibt. Wir haben noch ein Schwein. Das ist immer zu Hause. Und Elli, der Elefant, ist meistens bei mir.
0: Sitzen die auch auf der Bühne immer mit dabei?
2: Wäre eine gute Idee. Können wir mal überlegen. Aber ich sehe schon drei schüttelte Köpfe, wahrscheinlich eher nicht.
0: Also heute Premiere für den kleinen Elefanten. Bevor wir jetzt hier groß ins Plaudern kommen, das machen wir dann danach, hören wir erstmal das erste Stück. Was hören wir für ein Stück jetzt?
5: Wir spielen Copenhagen von unserem Album Spectrum. Und das ist ein Stück, das wie viele andere auch sehr von Folk-Music inspiriert ist.
0: Wir freuen uns drauf.

0: Wow, ich bin die Einzige, die jetzt hier ist, um auszuflippen. Also ich fand's super. Es macht richtig gute Laune. Kopenhagen, da ist sofort diese Energie und dieser Drive. Ich komme mal zu dir rüber, Sander. Wie ist das denn, wenn ihr jetzt schlechte Laune habt? Ihr habt euch gerade die ganze Zeit so angegrinst, während ihr spielt. Kann man eigentlich nur gute Laune kriegen, oder?
1: Ja, genau. So wie jetzt gerade. Wir hatten auch schlechte Laune vorher und jetzt haben wir wieder gute Laune.
0: Ist das so, ja?
1: Ja, also Musik hat natürlich schon eine gewisse Wirkung so auf uns auch. Und jetzt, wenn wir das schon zum tausendsten Mal spielen, muss man schon sagen, die Energie geht dann doch immer mit einem durch.
0: Ist das in Kopenhagen entstanden?
1: Nee, aber wir haben dieses Stück und noch andere von unserem Spectrum-Album, kleine Schleichwerbung, haben wir damals in Kopenhagen zum ersten Mal aufgeführt, also in Kopenhagen und in der Reihe vom Danish String Quartet, unserem absoluten Lieblingsquartett, sage ich jetzt einfach mal. Und da haben wir dann das Publikum gefragt, ob die vielleicht Ideen haben für die Songs, und da kamen dann ganz tolle Ideen und unter anderem Kopenhagen.
0: Gut, ich gehe jetzt mal rüber hier zu dir, Daniel. Ihr steht jetzt hier, also ihr standet gerade, als ihr das Stück gespielt habt, im Halbkreis hier im Raum, also, und ihr sitzt hier in bunten Hemden, also ihr seid jetzt nicht so typisch mit Konzertkleidung und ihr sitzt nicht, sondern ihr steht in so einem Halbkreis und ihr habt auch gar keine Noten. Seid ihr überhaupt ein Streichquartett oder seid ihr eine Band?
2: Ja, auf jeden Fall. Also wir sind natürlich ein Streichquartett, weil wir ja auch klassisch ausgebildet sind und wir spielen ja auch sehr, sehr viel klassisches Repertoire und auch richtige klassische Streichquartettkonzerte. Und ja, wir sind auf jeden Fall auch eine Band, die eben auch eigene Songs macht, experimentiert, in alle möglichen Genres irgendwie versucht reinzuschnuppern und mit Lichttechnikern zusammenarbeitet, mit Soundtechnikern. Also ich würde sagen, auf jeden Fall ja.
0: Ihr habt ja klassisch studiert. Wann war denn der Moment da, wo ihr gesagt habt, also das reicht uns nicht, das klassische Format?
2: Kurz vor dem klassischen Musikstudium, würde ich sagen. Also wir kennen uns zum Teil eben schon seit Urzeiten. Sander und ich waren erbitterte Gegner bei Jugendmusiziert Regionalwettbewerb Altersgruppe 1b. Da waren wir ungefähr 8 Jahre alt. Wir haben zusammen zum Teil Jugendstudium gemacht. Also wir kennen uns wirklich schon seit immer eigentlich. Und als wir dann ins klassische Musikstudium gegangen sind, dachten wir brauchen irgendeinen Ausgleich. Ein klassisches Studium ist auf eine Weise irgendwie auch total langweilig. Also es ist so handwerklich, man muss einfach stumpf die ganze Zeit üben, um besser zu werden, und irgendwie nur klassische Musik, dachten wir, da geht man irgendwie ein, und deswegen wollten wir einfach ein Ensemble gründen mit einfach guten Freunden, die wir eben schon kannten, und einen Ausgleich schaffen, und aus dem Ausgleich wurde dann irgendwie der Job. Wir haben noch gar nicht gemerkt, warum das plötzlich so passiert ist, aber plötzlich waren wir dann da und haben zusammen fast gewohnt und waren ständig nur noch auf Tour. Und
0: das heißt, ihr wusstet das schon vor dem Studium, dass ihr das irgendwann machen werdet? Habt dann manchmal gedacht, ach, wenn die Prüfung nicht läuft, nicht so schlimm, weil danach machen wir eh unser eigenes Ding?
2: Also wir wussten schon vor dem Studium, dass wir ein Quartett sein wollen, aber dass das tatsächlich dann unseren Lebensinhalt füllen würde, das wussten wir natürlich überhaupt nicht. Das hat sich dann die nächsten Jahre irgendwie ergeben und wir sind ja total dankbar darüber.
0: Florian, erste Geige, habt ihr euch damals vorgestellt, dass ihr mal in Clubs spielt und bei einem Jazzlabel unter Vertrag seid?
3: Also ich glaube, dass sich alles so ein bisschen ergeben hat aus der Arbeit und der Musik, die wir letztendlich gespielt haben. Also wir sind, glaube ich, nie jetzt mit einem gewissen Vorhaben, da wollen wir jetzt in 10 Jahren sein, also unbedingt bei einem Jazzlabel etc. Es war eigentlich eine ganz organische Entwicklung, die sich aus unseren Interessen und aus der Musik, die wir gerne spielen, ergeben hat.
0: Das aktuelle Album jetzt ist beim Jazzlabel, ne?
3: Genau, also In the Fields ist bei ACT und ist, glaube ich, da auch sehr gut verortet, weil was ist Jazz? Das können wir ja diese große Frage gleich aufwerfen, aber müssen wir hier nicht beantworten. Aber ich glaube, unser Album bewegt sich insofern zwischen Jazz und Klassik, weil einfach erst natürlich durch die unsere Kollaborationspartner, die da mit drauf sind, aber auch eben durch die Musik, die zwischen komponiertem und improvisiertem sehr oft hin und her schwankt. Von daher ist es durchaus berechtigt zu sagen, es ist irgendwo zwischen klassischer und Musizierpraxis und Jazz.
0: Leonard, ich komme mal zu dir hier am Cello. Ihr habt dann irgendwann gesagt, wir trommeln auch auf den Instrumenten. Wir nutzen das wie ein Schlagzeug. Wie seid ihr da drauf gekommen? Habt ihr das einfach ausprobiert? Und hat dann nicht irgendwie ein klassischer Professor gesagt, meine Güte, seid ihr irre? Das ist nicht so gut für die Instrumente?
4: Genau, wir haben viel ausprobiert. Das ist nämlich so, dass man das natürlich im klassischen Studium jetzt nicht so gleich lernt, auf dem Instrument rumzutrommeln, sondern da lernt man erstmal nur die ganzen Skalentechniken und klassischen Konzertstücke und Literatur. Aber wir haben sehr viel herum experimentiert und tun es auch immer noch. Und dass ein klassischer Professor das sich nicht trauen würde, dem würde ich widersprechen, denn es ist tatsächlich mal vorgekommen, dass sogar unser Lehrer Eckhard Runge vom Artemis-Quartett, bei dem wir studiert haben, mal bei einem seiner Studenten einen Vor machen wollte, wie man auf dem Cello rumhauen kann. Und ich habe es selber nicht erlebt, aber ich habe gehört, dass dabei das Cello kaputt gegangen ist. Das ist bei uns jetzt, also mir ist das zum Glück noch nie passiert, aber ich hau auch mit einer gewissen Vorsicht drauf rum, weil, wie man jetzt im Radio nicht sehen kann, ich habe auch ein bisschen Technik mitgebracht und dadurch klingt das Instrument verstärkt und wir spielen unsere Konzerte eben auch oft verstärkt, vor allem unsere eigene Musik, wodurch man noch einen ganz anderen Sound erzeugen kann als den klassischen und da muss ich dann nicht so richtig hämmern, sondern ich kann eigentlich eher entspannt auf das Instrument klopfen und dann kommt gleich ein fetter Sound.
0: Und solche Instrumente sind auch wahnsinnig teuer, also ist jetzt noch nicht groß was kaputt gegangen bei euch?
4: Ja, es kommt drauf an, mein Cello ist teuer, aber ich habe trotzdem keine Berührungsängste damit, darum zu drauf zu hauen.
0: Motto des Streichquartetts ist hier alles wagen. Weiter geht's jetzt mal bei uns mit Musik. Wir wollen natürlich was hören. Was kommt hier als nächstes, Sander?
1: Als nächstes spielen wir Willie's Farewell, wenn ich richtig liege. Ja, Daniel zeigt mir den Daumen. Genau, das ist auch ein Song von unserem Spectrum-Album. Und ich glaube, das erste, auf wo ich eigentlich durchgehend nur Gitarre spiele, ist aber ein sehr, sehr schöner Song, wurde damals von unserem damaligen ersten Geiger für seinen verstorbenen Großvater geschrieben, der wiederum genau 50 Jahre vor uns in Genf, im Geneva, in der Geneva Competition mit dem Milos-Quartett, dankeschön, mit dem Milos-Streichquartett den ersten Platz gewonnen hatte. Und genau 50 Jahre später haben wir den dann gewonnen und das war also ein ganz berührender Moment und ich glaube auch eine sehr große Inspiration für ihn damals und genau dem ist der gewidmet.
0: Willie's Farewell, hören wir jetzt das Vision String Quartett.

0: Ich glaube, spätestens damit habt ihr euch jetzt ins Herz der WDR3-Tona-Zuhörerinnen und Zuhörer gespielt. Das war Willys Farewell. Und das Vision String Quartet ist heute live bei uns in der WDR3-Tonart. Jetzt muss ich mal kurz einhaken. Ihr spielt fast ausschließlich Eigenkompositionen, Sander, oder warum?
1: Ich glaube, das kann man relativ leicht beantworten, wenn man Popcover Streichquartett bei YouTube eingibt und sich das anhört. Es gibt sehr, sehr, sehr viele, also vor allen Dingen, glaube ich, gerade in Amerika gibt es sehr viele Streichquartette, was wir auch eigentlich toll finden, die halt außerhalb der Klassik viel machen. Nur leider ist es halt so wahnsinnig schwierig, mit Streichinstrumenten Sachen zu covern, weil gerade Sachen mit Gesang halt einfach auch davon leben, dass sie einen Text haben. Und es gibt viele Tonrepetitionen, die man auf einem Instrument, wenn man die nachspielt, klingt es einfach wahnsinnig stumpf. Und deswegen haben wir uns überlegt, wir brauchen irgendwie eine gute Mischung aus dieser Groove-Musik, und wir wollen natürlich auch schöne Melodien haben, aber die müssen so auf dem Instrument spielbar sein, dass man den Text nicht vermisst. Und dann haben wir irgendwann festgestellt, dass es einfach kaum was gibt. Wir haben mit Jazz-Standards am Anfang noch rumexperimentiert und Konzerte gespielt, und dann haben wir irgendwann gemerkt, dass es einfach auch, also wir machen das ja, um uns auszudrücken und irgendwie eine eigene Musikrichtung zu finden. Und dann haben wir entschieden, dann entwickeln wir lieber ein eigenes Genre. Und genau, jetzt schreiben wir alles selber.
0: Und das kann euch so schnell keiner nachmachen. Wie läuft das denn konkret ab? Sitzt ihr dann 3 Uhr nachts, sitzt du dann am Handy und hast eine Idee und schickst sie als Sprachmeldung rum und sagst, guck mal, hört euch das mal an, so kann das klingen?
1: Gott sei Dank nicht, ich bin ein Frühaufsteher. Ich schicke dann um 6 Uhr morgens Nachrichten. ich würde sagen, wir alle komponieren erstmal für uns alleine. Also das ist sehr schwierig zu jammen. Manche Bands gehen dann ins Studio und setzen sich dann da einen Monat hin und spielen einfach irgendwas, und irgendwann entsteht was Cooles. Aber da wir sozusagen alle ja irgendwie das gleiche Register haben, so fast, und auch nicht jetzt ein designiertes Schlagzeug oder ein Bass, sondern wir müssen immer wechseln. Einer muss choppen und Schlagzeug spielen, während der andere Melodie spielt, und dann andersrum. Das heißt, wir müssen das vorher genau auschecken, wo wer was spielt, und das ist ein heilloses Durcheinander. Wir haben schon ab und zu auch in Konzerten mal so bei Soundchecks mal so ein bisschen improvisiert, und dann entstehen auch manchmal Ideen, aber meistens schreibt immer einer so eine Grundidee oder einen Song, und dann wird das halt verwurstet und wird ganz viel gestritten, und dann irgendwann entsteht ein eigenes Produkt.
0: So kurz vorm Konzert?
1: Meistens kurz vorm Konzert, sehr gut. Ja, hier auch 5 Minuten vorher noch 2 Sachen entschieden, und dann wird das ausprobiert.
0: Habt ihr hier jetzt auch gerade noch einen Song entwickelt vorher? Nee.
1: Das würde ich nicht zugeben.
0: wir hören jetzt natürlich, es soll hier mit Musik weitergehen, 2 Stücke relativ kurz aufeinander folgend, und zwar das hier.
1: Ja, das die Kopanitsa. Da wären sich jetzt Florian mir gegenüber der richtige Ansprechpartner, denn der hat die von einem bulgarischen Straßenkünstler abgenudelt und hat sich die zu eigen gemacht. Also es ist ein bulgarischer Tanz, so ein Traditional, und jetzt halt in Streichquartett-Version. Ist ziemlich cool.
0: Machen wir so, wir hören es erst, und dann frage ich ihn.
1: Ja, das ist eine gute Idee.
0: Super.

0: Florian, das hast du in Bulgarien mitgenommen?
1: Genau, ich war mal in Bulgarien relativ lang unterwegs mit Rucksack und Geige und habe in Sofia mitten auf der Straße einen Dudelsackspieler gehört und habe dann das mit meinem Handy ein bisschen mitgeschnitten und habe dann später die Melodien transkribiert. Und da war unter anderem diese Kopanica dabei im 11/8-Takt und daraus habe ich dann ein Arrangement gemacht für uns.
0: Wir hören direkt jetzt noch ein weiteres Stück, das ist eine Eigenkomposition, Loving You. Schließen wir mal direkt an.

0: Loving You zu finden auf eurem neuen Album. Ist so, ist nicht so.
1: Nee, ich wollte gerade sagen, es ist die Weltradio-Premiere und dann ist mir gerade eingefallen, dass wir vor einer Woche in Schwetzingen gespielt haben und da haben wir den einfach dreisterweise als Zugabe gespielt. Deswegen ist es die Welt-Zweitpremiere oder die Welt-WDR-Premiere.
0: Verstehe, aber es kommt ja gleich noch eine Premiere von einem Stück.
1: Das ist eine richtige Premiere, also den haben wir noch nie als Zugabe gespielt. Genau, also wir entwickeln gerade ein neues Programm, weil dieses Programm Spektrum jetzt ja schon irgendwie uns seit 5 Jahren begleitet und so langsam kommen die Rückfragen von Veranstaltern, wo wir jetzt schon das dritte Mal das gleiche Programm gespielt haben, wann wir denn mal neue Songs spielen, und deswegen dachten wir, spielen wir mal neue Songs, und das ist eben ein Teil von einem Album, was es irgendwann in der Zukunft bestimmt geben wird.
0: Das heißt, ihr seid konstant

0: so ist es dann auch andersrum. Dann spielen wir in der Elbphilharmonie erst Mozart und die Leute finden es irgendwie toll und dann spielen wir unsere eigenen Sachen und die Leute kommen und meinen, das haben wir noch nie gehört, das war ja cool. Also irgendwie kann man eben, glaube ich, ziemlich viel sich auch einfach trauen.
1: Wie reagieren Menschen dann in so einem Club, die vorher vielleicht noch nichts mit einem klassischer Musik zu tun hatten?
0: Die fanden den Schostakowitsch ganz schön lang, weil er eben nicht die typische Songlänge von 4 Minuten hat. Aber das Quartett, was wir ausgesucht haben, ist eben so, dass es so unmittelbar wirkt. Das heißt, es geht einfach direkt unter die Haut. Und gerade Leute, die jetzt nicht klassisch vorbelastet sind, die sind da so schön unvoreingenommen und da, die gehen viel mehr auf die Emotionen ein und viel weniger auf das Technische.
1: Jetzt habt ihr in dem Album In the Fields, hattet ihr auch zum Beispiel Gäste mit dabei. Wie ist das, wenn dann ein Jazzpianist oder andere Leute auf einmal da reinkommen in eure kleine Gruppe?
0: Es ist immer eine ganz schöne Umstellung, weil gerade Leute, die eben so super im Jazz zu Hause sind, völlig andere Art häufig haben, Musik zu zeigen. Also wenn man muss ja nonverbal einfach ganz viel kommunizieren und das muss ich dann immer wieder finden, aber dann ist es, glaube ich, für beide Seiten einfach total bereichernd, weil es doch so viele unterschiedliche Aspekte gibt, die jeweils in einem Genre eigentlich viel zu kurz kommen.
1: Florian, Leonard, ich wollte nochmal zu dir kommen, mit dir habe ich noch nicht so viel gesprochen, vorhin kurz, hier sind überall Kabel, ich muss gucken, dass ich nicht falle und auf das Cello falle. Auf Instagram, da sieht man euch zum Teil auch mal im Bällebad oder ihr zeigt da mal den Mittelfinger, kleines politisches Statement. War euch das wichtig, dieses klassische Hochglanzbild-Streichquartett so total aufzubrechen?
2: Ja, also ich glaube, Streichquartett ist eben nicht nur Klassik. Also ich meine, das ist halt eben das Format, mit dem man am meisten ausprobieren kann. Und das war auch schon von früher so, also vor hunderten von Jahren, wenn Komponisten sich irgendwie austoben wollten, dann haben sie immer die Format Streichquartett gewählt. Und wir wollen das eigentlich so ein bisschen weiterführen auch. Also es ist auch so ein bisschen abhanden gekommen. Generell so im Klassikbetrieb ist ja sehr viel so jetzt festgelegt. Man darf nicht klatschen, zum Beispiel auch irgendwie nach einem Satz. Und das war früher zum Beispiel auch ganz anders. Also wir wollen eigentlich nicht nur aufbrechen, sondern eigentlich weiterführen, was es früher auch schon gab und dann eben mit den heutigen Mitteln und unseren, also zum Beispiel Sander ist eben auch Videograf und macht dann sehr schöne Videos und so eine andere Art von Sichtbarkeit zeigen, sowohl online als auch eben in Konzerten live, was Streichquartett alles bedeuten kann.
1: Sander, zu dir wollte ich jetzt nochmal hier rüber wandern kurz, denn du kannst wahrscheinlich jetzt am besten unsere Deutschland-Radio-Premiere hier ankündigen mit dem Song, den wirklich jetzt noch niemand hier gehört hat.
3: Ja, damit präsentiere ich Ihnen die Radio-Welt-Premiere eines neuen Songs und der heißt Fairy Tales und hat in der Bratsche für alle Kenner jetzt am Radio, vielleicht im Auto, hat ein Motiv aus den Märchenbildern von Schumann, Märchenbild kennt man. Es gibt so 2, 3 Stücke für Bratsche und das ist eins davon. Aber das ist nur sehr versteckt und der Rest hat auch gar nichts damit zu tun. Aber genau, der ist sehr, sehr neu und der wird hoffentlich dann auch auf dem neuen Album dann bald landen.
1: Wir lassen das jetzt mal auf uns wirken.

0: Das Vision String Quartet live hier bei uns in der WDR 3 Tonart. Daniel, du hast so richtig breit gegrinst jetzt am Ende. Woran lag's?
1: Ah, war richtig glücklich, dass es vorbei ist. Nee, es hat gut geklappt, finde ich. Und das Premieren sind ja immer irgendwie aufregend. Und da habe ich mich gefreut, dass der eine Übergang, der echt komplex ist, mit Sander tatsächlich mal zusammen war.
0: Wie viel Impro war dabei?
1: Also bei mir hoffentlich nicht so viel. Ich habe aber auch nicht die Impro-Stimme. Flo hat immer wieder seine Impro-Momente und die lassen wir eben auch gerne. Er ist auf jeden Fall der Jazz-affinste von uns.
0: Florian, wo ist das denn entstanden, das Stück? War das auch kurz vor einem Konzert in einer abwegigen Situation?
2: Tatsächlich ja. Also ich glaube, Sander hat tatsächlich das Stück mitgebracht zu einer Probe, als wir auch in Düsseldorf vor einigen Monaten bereits eins unserer ersten Konzerte gespielt haben. Und dann haben wir, glaube ich, so innerhalb von 2 Tagen da dran rumgeprobt und dann eine neue Version gemacht, die wir jetzt in dieser Fassung eigentlich schon ein paar Mal gespielt haben und heute eben das erste Mal live im Radio.
0: Und wie ist das dann, wenn man so ein Stück dann entwickelt vor so einem Konzert, dann sagt man, komm, das tun wir jetzt mal beiseite, jetzt kommt mal hier was ganz Seriöses, jetzt kommt erstmal hier noch ein Schumann-Quartett oder so.
2: Also in Düsseldorf, was haben wir da noch gespielt? Da haben wir John Adams gespielt, das war tatsächlich ein ganz tolles Stück, absolut Jazz war das, mit den Düsseldorfer Symphonikern, da waren wir als Solisten da und natürlich, das ist im Grunde, das war auch sehr rhythmische Musik, aber von der ganzen Attitude doch anders und das Umschalten dann zwischen den Stilen ist nicht immer ganz einfach. Wir nehmen beides gleich ernst. Also bisher haben wir sehr viel über unsere eigene Musik geredet, die wir heute auch sehr viel gespielt haben. Aber auch die Klassik liegt uns natürlich sehr am Herzen und wir spielen sie gerne und lieben drauf und runter.
0: Sonntagabend spielt ihr in der Tonhalle in Düsseldorf. Was war das noch?
1: Sonntagabend um 16.30 Uhr.
0: Okay, das ist eher Nachmittag. Okay, also Sonntagnachmittag 16.30 Uhr in der Tonhalle in Düsseldorf. Und schön, dass ihr heute hier bei uns in der WDR 3 Tonart zu Gast wart mit dieser Radio-Weltpremiere. Danke euch, das Vision String Quartet. Danke, dass ihr zeigt, wie lebendig, wild und gegenwärtig so ein Streichquartett heute klingen kann. Sonntagabend Tonhalle Düsseldorf, hingehen, Nachmittag. Dankeschön.
3: Vielen Dank.
0: Tschüss. Danke. Tschüss.

Paraphrase über den Frühlingsstimmenwalzer von Johann Strauss. Rudolf Buchbinder hat ihr Klavier gespielt und geschrieben hat es Alfred Grünfeld. Jetzt kommt noch bis zu den Nachrichten ein kurzer Ausschnitt von Francesco Maria Veracini.

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0: 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Es ist 17 Uhr. 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
4: Die Nachrichten mit Udo Stiel. Guten Tag. Die Bundesregierung, die EU und das Militärbündnis NATO kritisieren Russland nach dem Einschlag einer Drohne in Rumänien. Die nach rumänischen Angaben russische Drohne traf heute Nacht ein Haus. Zwei Menschen wurden verletzt. Bundeskanzler Merz sagte, der Vorfall zeige Russlands Bereitschaft zur Eskalation. Wörtlich fügte er hinzu, wir sind bereit, das Bündnisgebiet zu verteidigen. Der Sicherheitsexperte Christian Mölling geht allerdings nicht davon aus, dass jetzt eine Eskalation erfolgen wird.
5: Es ist, glaube ich, unbestritten, dass Russland relativ schmerzfrei vorgeht, wenn es Gegend von Odessa oder andere Grenzgebiete angreift. Hier aber von einem Angriff zu sprechen, der quasi auch unterstellt, dass Rumänien selbst das Ziel gewesen wäre, das ist, glaube ich, etwas zu weit hergeholt.
4: Russland hat auf den Drohnenvorfall mit Vorwürfen gegen den Westen reagiert. In Nordrhein-Westfalen werden ab dem frühen Abend Unwetter erwartet. Der Deutsche Wetterdienst rechnet mit zum Teil schweren Gewittern. Welche Regionen besonders betroffen sind, erklärt Lars Schmidt, WDR Wetter.
6: Ja, wir erwarten jetzt, dass im Laufe des Abends immer mehr teils kräftige Schauer und Gewitter aus Richtung Niederlande über die Grenze zu uns reinziehen. Und örtlich können die eben Starkregen, Hagel und auch Sturmböen mit dabei haben. Und so eine Böe mit über 100 Kilometer pro Stunde, die kann schon mal einen Baum entwurzeln, hier also vorsichtig sein. Ansonsten erwarten wir Starkregen von 20 Litern in einer Stunde, örtlich zumindest gesehen. Ganz vereinzelt können es auch mal 30 Liter pro Quadratmeter in kurzer Zeit sein. Auch größere Hagel ist möglich. Wie gesagt, das wird nicht alle betreffen, aber lokal müssen wir eben damit rechnen. Morgen, der Samstag, verläuft dann wettertechnisch weitaus ruhiger.
4: Weitere Meldungen im Überblick. Ungarn bekommt nach dem Aus der rechtskonservativen Regierung von Ex-Ministerpräsident Orbán Milliardengelder der Europäischen Union. EU-Kommissionspräsidentin von der Leyen gab bekannt, dass mehr als 16 Milliarden Euro freigegeben werden, die bisher eingefroren waren. Ungarn habe in kurzer Zeit große Fortschritte erzielt, unter anderem bei der Bekämpfung der Korruption. Die nordrhein-westfälische Landesregierung will strengere Regeln für den Strafvollzug als Reaktion auf den Korruptionsverdacht im Euskirchener Gefängnis. Justizminister Limbach kündigte an, dass für Täter der organisierten Kriminalität der Weg in den offenen Vollzug deutlich verschärft wird. In der JVA Euskirchen sollen Gefangene gegen Bezahlung Hafterleichterungen bekommen haben. Kroatien reagiert auf Vorfälle mit betrunkenen Touristen. Kommunen dürfen jetzt ein nächtliches Verkaufsverbot für Alkohol verhängen, vor allem um Anwohner zu schützen. Bars und Restaurants in Kroatien sind von der Regelung nicht betroffen. Der Bürgermeister der Adria-Stadt Split hat schon angekündigt, ein Alkoholverkaufsverbot ab 21 Uhr einzuführen.
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4: Nach dem spektakulären Einbruch in die Sparkasse Gelsenkirchen beginnt die Bank jetzt damit, Wertsachen an Schließfachbesitzer zurückzugeben. Laut der Sparkasse wurden bei dem Einbruch mehr als 50.000 Wertgegenstände zurückgelassen. Olaf Biernat, WDR Essen.
7: Schmuckstücke, Edelmetalle, sogar Bargeld sind unter den Wertsachen, die die Sparkasse jetzt zurückgibt. Bislang hatte die Bank nur persönliche Dokumente wie Ausweise oder Kfz-Briefe an die Besitzer gegeben. Wichtig dabei sind Inventarlisten, die betroffene Schließfachbesitzer abgeben mussten, mit wichtigen Informationen über Merkmale der Wertsachen. In einem Fall war ein Bündel Bargeld in einem Briefumschlag, auf dem ein bestimmter Name stand. Die Sparkasse schreibt jetzt Betroffene an und macht Termine aus.
4: Das war WDR aktuell. Das Wetter in Nordrhein-Westfalen. Heute Abend ziehen von Westen teils kräftige Schauer und Gewitter auf. Örtlich können Starkregen, Hagel und Böen um 100 Kilometer pro Stunde auftreten. Die Temperaturen liegen zwischen 24 und 30 Grad. In der Nacht weitere Schauer und Gewitter. Die Werte gehen auf 19 bis 14 Grad zurück. Morgen wird es wechselnd bewölkt und meist trocken. In Menden werden 25 Grad erwartet, in Coesfeld 26 Grad und in Königswinter bis zu 27 Grad. Es ist 17.04 Uhr.
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9: Mit Lisa Rufus, hallo. Wissen Sie, was nachweislich die Stimmung hebt? Die Farbe Grün und Musik. Grün gibt's heute in Solingen, da werden heute viele Pflanzkübel frisch gepflanzt und jeder kann da mitmachen. Und Musik gibt's hier. Josef Heiden.

0: Josef Haydn, dritter Satz aus der Sinfonie Nummer 16 B-Dur mit dem Kammerorchester Basel und Giovanni Antonini. So klingt die WDR 3 Tonart am Freitagnachmittag.
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0: Jetzt ein Stück, das mich so ein bisschen an Gedankenschleifen erinnert hat. Baut Spannung auf, die sich dann fast löst, aber dreht dann immer noch mal eine Runde weiter, wie nach so einem Gespräch oder einer Mail, die einem einfach nicht aus dem Kopf will.

0: Das war Melbonis, der dritte Satz aus Femme de Légende mit Joseph Bastien und dem WDR-Sinfonieorchester.
1: Ab nächster Saison wird sie es leiten, das WDR-Sinfonieorchester, die Dirigentin Marie Jacquot. Herzlich willkommen hier bei uns im Fragenkoffer auf WDR 3.
2: Guten Tag.
1: Wien, Kopenhagen, jetzt Köln. Packen Sie Ihren Koffer eigentlich noch aus?
2: Ja, es ist mein Lebensmotto leider. Ein- und auspacken.
1: Also die ganze Zeit wird er ein- und ausgepackt. Jetzt haben wir hier unseren Fragenkoffer. Das ist so eine Box mit so ein paar Fragen. Ich ziehe jetzt einfach mal ganz spontan was raus. Wir wissen beide nicht, was uns ihr erwartet. Das ist ein bisschen aufregend.
2: Ich bin gespannt.
1: Wie zeigt sich, wenn Sie aufgeregt sind?
2: Ich bin selten aufgeregt.
1: Oh, ja, das ist gut.
2: Ja, absolut. Doch. Ich gähne. Ich kann nicht mehr aufhören zu gähnen.
1: Okay, das kann für das Publikum ja sehr spannend sein.
2: Nein, vor meinem Auftritt.
1: Ach, vor den Auftritten. Ist denn generell die Probe spannender, also von der Aufregung, oder ist es das Konzert?
2: Nein, ich liebe Menschen treffen, ja. Also neue Menschen bei der Probe. Es ist eine Freude, keine Aufregung.
1: Aber das ist doch super gut eigentlich für den Job, wenn man
2: absolut. Und bei dem Konzert, ich bin sehr zuversichtlich, dass wir gut geprobt haben.
1: Ja,
2: und dann gute läuft es meistens sehr gut.
1: Ich wühle jetzt hier mal rum in unserem Fragenkoffer. Wir machen das mal so, dass Sie jetzt mal eine Frage ziehen, ja?
2: Wenn Sie gute Fee käme und Sie drei Wünsche frei hätten, was würden Sie sich wünschen?
1: Oh.
2: Oh, das ist eine schöne Frage. Ich wünsche mir nichts mehr, als was ich sonst habe.
1: Oh.
2: Ich bin sehr glücklich in meinem Leben und ich fühle mich sehr glücklich, meinen Beruf ausüben zu dürfen. Ich nehme jede Gelegenheit, neue Menschen und neue Orchester und neue Musik kennenzulernen, wie ein großes Geschenk.
1: Das klingt super großartig. Da haben wir die ganz schnell abgefrühstückt, die Frage. Jetzt mache ich hier auch noch mal eine. Ihr Lieblingsstück?
2: Mein Lieblingsstück ist die Stücke, die ich am Abend dirigieren müsste, als darf.
1: Ja, heute Abend sind die dabei.
2: Heute Abend wahrscheinlich unsere Uraufführung von Christine Terjassen. Ein ganz, ganz spannendes Stück. Aber sonst das Stück, das ich jeden Tag hören könnte, ist wahrscheinlich die Alpinsinfonie von Richard Strauss. Weil ich ein Gefühl, dass er uns mit der Natur im Einklang bringt.
1: Ist das dann auch je nach Orchester ganz unterschiedlich, wie das gespielt wird? Haben Sie dann ein ganz anderes Gefühl?
2: Absolut. Ein Orchester ist wie ein Mensch. Es ist immer ganz anders und andere Kulturen, andere Sprachen. Und es ist sehr spannend.
1: Haben Sie vor, das WDR-Sinfonieorchester so ein bisschen neu zu formen? Oder wie muss ich mir das vorstellen?
2: Nein, jetzt habe ich das nicht vor. Ich glaube, wir müssen uns erst mal kennenlernen.
1: Ja, erst mal das kennenlernen und dann steckt man da zusammen ein. Machen Sie noch mal.
2: Orgelmusik finde ich großartig. Ich komme aus Chartres.
1: Ja.
2: In Chartres gibt es eine wunderschöne, viel kleiner als unseren Dom hier in Köln.
1: Ja.
2: Eine ganz, ganz schöne Kathedrale mit zum großen Teil original Fenster. Diesen Blau von Chartres ist sehr, sehr berühmt, weil niemand hat noch diesen exakten Pigment gefunden.
1: Okay.
2: Und in dieser Kathedrale gibt es einen sehr schönen Orgel und auch eine extrem berühmte Orgelwettbewerb.
1: Mhm.
2: Und bei diesem Orgelwettbewerb war ich immer sehr, sehr gern dabei. Und einen meiner Lieblingskomponisten ist Anton Bruckner.
1: Ah.
2: Anton Bruckner war Organist und hat Symphonien wie eine Orgel komponiert.
1: Gibt es generell so einen Ort, wo Sie sagen, da finden Sie, klingt die Musik total großartig, so ein Lieblingsort?
2: In eine Kathedrale, ja, auf jeden Fall.
1: Das ist dann die Kathedrale,
2: ja.
1: Gar nicht das Konzerthaus.
2: Nein.
1: Okay. Weiter geht's. Gibt es etwas, was Sie überhaupt nicht können, aber gerne könnten?
2: Oder so viel. Ich kann nicht sehr gut kochen.
1: Okay.
2: Nur nach Rezept. Ich würde gerne improvisieren.
1: Ja.
2: Posaune. Ich habe Posaune gespielt und hätte sehr gerne Jazz-Posaune gespielt. Ich würde auch sehr gerne improvisieren am Klavier. Ja, improvisieren ist, was ich vermisse.
1: Wie alt sind Sie jetzt?
2: 35.
1: Da haben Sie ja noch ein bisschen Zeit, das alles zu machen.
2: Ja, wenn ich Zeit hätte. Ne?
1: Also kochen lernen können Sie noch, Posaune, haben Sie das nicht auch erst studiert?
2: Ja, ich habe Posaune gespielt, aber wir sind sehr empfindlich mit unserem Mund und
1: ja.
2: Es hat sich zu viel bewegt und ich müsste dann von neu alles lernen.
1: Ja, das kann ja auch noch kommen, ne? So, jetzt machen wir noch mal eine hier von aus den Tiefen dieses Fragenkoffers. Liebe oder Beruf, wie würden Sie entscheiden?
2: Liebe. Unbedingt die Liebe, weil ich mache meinen Beruf auch mit großer Liebe. Und das Musizieren ist ein Akt von Liebeaustausch. Ja. Und Liebe, ich glaube, ich mag die Menschen. Ich habe so meinen Eindruck, eine universelle Liebe.
0: Wie bewegen Sie sich am liebsten fort? Zu Fuß, mit dem Auto, im Flieger?
2: Zu Fuß?
0: Ja.
2: Am liebsten.
0: Sie sind jetzt gerade auch sehr schnell hier rübergekommen.
2: Stimmt, ja, aber ist auch nicht so weit weg. Nein, zu
0: Von
2: Fuß.
0: Der Philharmonie zu uns hier ins Funkhaus, weil Sie da gerade noch geprobt haben, ne?
2: Genau, wir haben noch geprobt, unsere Generalprobe am Abend, das Konzert, wir freuen uns sehr.
0: Heute und morgen Abend, jeweils 20 Uhr, ein Konzert mit Marie Jacquot mit dem Titel Sommernachtsträume in der Kölner Philharmonie. Wenn Sie nicht live dabei sein können, wird das heute Abend auch auf WDR 3 übertragen. Und Ihr Antrittskonzert als Chefdirigentin des WDR Sinfonieorchesters dann am 18. September in der Kölner Philharmonie. Dankeschön.
2: Danke.

Marie Jacquot hat das hier dirigiert. Ab der nächsten Saison ist sie neue Chefdirigentin des WDR-Sinfonieorchesters. Das war von Karl Maria von Weber, das Adagio aus dem Konzert Nummer 1 C-Dur mit den Bremer Philharmonikern. Sie hören die WDR3-Tonart am Freitagnachmittag. Und wer dieses Wochenende in Düsseldorf ist, der weiß vielleicht, da findet die Dokomi statt, Deutschlands größtes Festival rund um Manga, Anime und japanische Kultur. Wir hier bei WDR3 feiern das etwas leiser, aber nicht weniger schön, mit Musik aus dem Anime-Film Le Petit Poucet, Der Däumling von Joe Hisaishi.

Das hat sich nochmal richtig mit Spannung entladen hier am Ende. Das WDR Funkhausorchester war das mit Musik von Joe Hisaishi, die Suite aus Le Petit Poussé aus einem Anime-Film. Ja, Sie hören die WDR 3 Tonart Freitagnachmittag und morgen 9 bis 12 können Sie wieder das Klassikforum hören hier auf WDR 3. Zu Gast ist die Queen der Blockflöte, außerdem Dirigentin, Professorin und Festivalleiterin Dorothee Oberlinger. Im Klassikforum nimmt sie morgen die Hörerinnen und Hörer musikalisch wieder mit zu wichtigen Orten ihrer aktuellen Konzertsaison als Artist in Residence nach Italien, England, Österreich, Spanien und es geht diesmal auch nach Berlin zum Schloss Sanssouci in Potsdam. Diese musikalischen Ausflüge mit Dorothee Oberlinger, die werden immer zu kleinen Zeitreisen. Morgen, mehr dazu morgen ab 9 Uhr. Bei uns gibt's jetzt hier einen musikalischen Vorgeschmack. Dorothee Oberlinger mit Bach aus dem Brandenburgischen Konzert Nummer 4.

Johann Sebastian Bach, der erste Satz aus dem Brandenburgischen Konzert Nummer 4 mit Dorothee Oberlinger und der Hofkapelle München. Bis zum Zeitzeichen noch Musik von Florence Price aus der Sinfonie Nummer 3 C-Moll. Schön, dass Sie mit dabei waren heute in der WDR3-Tonart. War ein abwechslungsreiches Programm mit Live-Musik. Mir hat's gut gefallen, ich hoffe Ihnen auch. Und Sie können neue Musik mitnehmen auf Ihre persönliche Playlist. Das Team der Tonart sagt Danke. Mein Name ist Lisa Rufus. Genießen Sie das Wochenende, den Abend. Und bleiben Sie klassisch.

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2: Praktisch gesagt konnte und musste Barbarossa danach Friedensverhandlungen führen, und zwar nicht als Sieger, sondern als Verlierer.
3: 29. Mai 1176. Kaiser Barbarossa unterliegt in der Schlacht bei Legnano.
4: Eigentlich können die Truppen der norditalienischen Städte diese Schlacht nicht gewinnen, weil der römisch-deutsche Kaiser mitkämpft, mit deutlich mehr Männern als sie.
2: Das ist sehr wichtig zu betonen. Und am Anfang waren die kaiserliche Truppe fast am Gewinnen.
4: Aber dann schlägt die Stunde der italienischen Infanterie.
2: Und hat tapfer, sehr, sehr tapfer das Carroccio verteidigt.
4: Den Fahnenwagen aus Mailand.
2: Jede Stadt hatte im Mittelalter einen.
4: Ein zutiefst patriotisches, christliches Symbol. Jahre zuvor in Mailand von eben den Kaiserlichen entehrt. Nach einer Schlacht, von der noch die Rede sein wird. Das darf nicht nochmal passieren.
2: Und deswegen konnten sie sehr lange

0: Widerstand gegen den kaiserlichen Truppe leisten.
1: Tatsächlich wendet sich das Blatt in dieser aus Sicht der Italiener aussichtslosen Schlacht. Im Getümmel sinkt erst der Standartenträger des Kaisers tot vom Pferd. Und mit einem Mal ist auch der Kaiser nicht mehr zu sehen. Friedrich I., der mächtige Barbarossa. Seine Ritter fliehen. Die Schlacht ist entschieden.
2: Ognuno a Legnano.
3: Jeder in Legnano kennt die Geschichte der Schlacht und den Palio.
2: Il Palio di Legnano.
1: Der Palio erinnert seit langer Zeit an die Kämpfer von damals. Ein wildes Pferderennen, ähnlich wie der Klassiker in Siena. Andrea Mornacci ist damit aufgewachsen.
2: Yes. Da quando sono nato,
3: seit ich geboren bin, kenne ich die Geschichte von Legnano und habe mitgemacht in meinem Stadtteil. Legnano ist in 8 Stadtteile aufgeteilt und ich war, seit ich klein war, Teil davon.
2: 8 rioni e io sin da piccolo facevo parte di una contrada.
1: Heute ist er der Cavaliere, der Cheforganisator der Feierlichkeiten zur Schlacht heute vor 850 Jahren. Die laufen seit Monaten mit Ausstellungen, Auszeichnungen, einem Feuerwerk von Posts in den sozialen Medien. Und am Sonntag, übermorgen, dem Livestream zum Höhepunkt, der Sfilata, der Prozession durch die Stadt.
3: Da ziehen 1500 Leute mit. 1 bis 1,5 Kilometer lang ist der Zug. Mit Pferden, Tieren, den Ochsen, die den Carroccio ziehen.
1: Den Fahnenwagen, der die Schlacht entschieden hat. Eine Konstruktion ohne Schrauben, ohne Nägel. 6 Tonnen Eichenholz pur.
3: Wir haben eine historische Rekonstruktion. Wir versuchen, so präzise wie möglich an das Original von 1176 heranzukommen.
1: Eine Schlacht, die noch viele Jahrhunderte später im Gedächtnis ist, muss eine lange Vorgeschichte haben. Sie spielt im heutigen Italien und hat viel mit dem deutschen Kaiser zu tun. Friedrich I., Kaiser des Heiligen Römischen Reichs, hat nördlich der Alpen seine Macht gefestigt. Aber südlich davon, in Oberitalien, weigern sich selbstbewusste Städte, alle von ihm geforderten Steuern zu zahlen. Von Vercelli über Mailand, Bergamo, Brescia und Verona bis Treviso. Und noch weiter im Süden, in Rom, hat Friedrich mit dem Papst ein weiteres Problem.
0: Und das kann man sehen, indem er sich 6-mal nach Italien begab.
1: Caterina Capuccio ist Mittelalterhistorikerin am Deutschen Historischen Institut in Rom. Die berühmte Geschichte von Legnano, der kleinen Stadt nordwestlich von Mailand, lernt sie im Studium kennen.
0: Ist auch eine Lieblingsfrage im Rahmen der mittelalterlichen Geschichteprüfung, weil es ist ein entscheidender Punkt in den Beziehungen zwischen Kaisertum und Italien im 12. Jahrhundert.
1: Friedrich I. wird von den Italienern nach seinem roten Bart benannt, Barbarossa. Immer wieder überquert er mit Hunderten von Panzerreitern die Alpen, begleitet von etlichen Bischöfen, die ihn militärisch und finanziell großzügig unterstützen. Das Fernziel ist Rom. Denn der weltliche Herrscher will einen Papst, der ihm nicht widerspricht. Ähnlichkeiten mit der Gegenwart sind rein zufällig.
0: Ja, zugespitzt, aber ja. Ja.
1: Papst Alexander III. Jedenfalls ist nicht derjenige, den Barbarossa bevorzugt. Bei dessen Wahl 1159 ist das Kardinalskollegium gespalten. Ein Teil wählt Alexander, ein anderer einen Gegenpapst.
0: Dieser Gegenpapst war Viktor IV. Und Friedrich I., also der Kaiser, unterstützte diesen Gegenpapst,
1: weil er mehr Einfluss auf kirchliche Entscheidungen bekommen will. Damit befördert Barbarossa eine Kirchenspaltung, ein Schisma, in dessen Verlauf Alexander 4 Gegenpäpste haben und überstehen wird.
3: Wer hat denn die Deutschen zu Richtern der Nationen bestellt?
1: Schreibt ein englischer Zeitgenosse.
3: Sehr oft hat ihr Hochmut dies schon versucht. Aber immer ist er unter Gottes Beistand gedemütigt worden.
1: Doch der Weg zum Papst ist durch die norditalienischen Städte verbaut. Selbstbewusste Kommunen, die sich wehren. Noch jede für sich. Bei einem der Feldzüge, 1161, knöpft sich der Kaiser gezielt Mailand vor. Damals eine riesige Stadt.
0: Mailand war sehr groß, verhältnismäßig, war so wie Paris und hatte so um die 80.000 bis 100.000 Einwohner.
1: Trotzdem muss das mächtige Mailand vor dem Kaiser die Waffen strecken. totale Niederlage. Die Bevölkerung muss fortziehen. Von der Stadt bleibt nicht viel übrig.
0: Gar nichts. Also die Stadt wurde von den kaiserlichen Truppen zerstört.
1: Das Schlimmste? Die Mailänder müssen den Fahnenmast auf ihrem Carroccio neigen, um sich vor den Kaiserlichen selbst zu erniedrigen.
0: Also es ist ein Ereignis, das die städtische Selbstbewusstsein von Mailand deutlich stark und tief geprägt hat. War ein Trauma.
1: Und dann belohnt auch noch der Kaiser seinen wichtigsten Berater, den früheren Erzkanzler und Kölner Erzbischof Reinald von Dassel, mit einer großen Mailänder Kostbarkeit. Und so?
0: War Reinhard von Dassel der Mann, der die Heilige Drei Könige von Mailand nach Köln brachte. Und die Reliquien sind bis jetzt im Kölner Dom aufbewahrt.
3: Mit dem Sieg über Mailand haben wir dann alles gewonnen,
1: schreibt der kaiserliche Kaplan. Von wegen. 5 Jahre später, bei einem weiteren Feldzug, rafft eine Ruhrepidemie etliche Begleiter des Kaisers dahin. Ritter, Bischöfe, auch Reinhard von Dassel. Und die norditalienischen Städte wollen dem Kaiser jetzt gemeinsam Paroli bieten. In Pontida gründen sie 1167 den Lombardenbund. Wenn eine Stadt angegriffen wird, wehren sich alle gemeinsam. Eine Art lombardische NATO.
0: Genau, genau so.
2: Era la prima volta.
3: Es war das erste Mal, dass sich die Städte zusammentaten, um gegen Kaiser Friedrich I. zu kämpfen.
1: Am 29. Mai 1176 bei dem kleinen Dorf Legnano treffen die Armeen aufeinander. Auf dem Carroccio fährt ein Priester mit, der die Schlacht segnet. Die Ritter drumherum, heute noch als Truppe des Todes bekannt, verteidigen den Fahnenwagen mit aller Kraft, angeführt vom legendenhaften Alberto di Giussano. Noch heute reckt er in Bronze sein Schwert über einen Kreisverkehr im Zentrum der Stadt. 1176, nach der verlorenen Schlacht, geht das Gerücht um, dass der Kaiser tatsächlich gefallen sei. Bestürzung, auch bei Kaiserin Beatrix.
0: Und hatte schon angefangen, sich als Witwe zu verkleiden, aber dann ist Barbarossa nach einigen Tagen zu ihr angekommen. Aber wo er war, wissen wir nicht.
1: Nach der Niederlage ist klar, so kommt Barbarossa nicht weiter. Geld für einen weiteren Kriegszug hat er gerade nicht. Es schlägt die Stunde der Diplomatie.
0: Praktisch gesagt konnte und musste Barbarossa danach Friedensverhandlungen führen, und zwar nicht als Sieger, sondern als Verlierer.
1: 1177 schließt der Kaiser Friede mit dem Papst in Venedig.
0: Die Friede von Venedig war sehr lange vorbereitet. Das ist in mehreren Chroniken erzählt und ist wirklich eine mittelalterliche Inszenierung von Friede zwischen Papst und Kaiser.
1: Reuig legt sich der kriegsmüde Kaiser dem Papst auf dem Markusplatz in Venedig vor die Füße, wird von Alexander rasch aufgehoben und vom jahrelangen Kirchenbann erlöst. Beide sollen sich übrigens abseits des Zeremoniells getroffen und überraschend gut verstanden haben. Wenige Jahre später mündet der Waffenstillstand mit den Kommunen Norditaliens in den Frieden von Konstanz.
0: Das bedeutet nicht, dass die Kommunen nicht mehr Teil des Reichs waren. Die Kommunen blieben Teil des Reichs. Aber es wurde ihnen das Recht anerkannt, die eigenen Konsuln und Podestà.
1: Podestà sind Stadtoberhäupter.
0: Zu wählen, ohne die kaiserliche Zustimmung. Und dazu auch einige Steuern mussten sie nicht mehr bezahlen. Das ist auch sehr wichtig.
1: Das zähe Ringen in Italien ist beendet. Die Buße vor Papst Alexander bedeutet für Barbarossa aber auch, mit der Rückkehr in den Schoß der Kirche ist er jetzt mehr denn je der Kaiser der ganzen Christenheit. Für sie unternimmt er ab 1189 einen Kreuzzug ins Heilige Land. Doch er wird Jerusalem nie erreichen. Auf dem Weg ertrinkt Barbarossa mit 67 Jahren im Fluss Salef in der heutigen Türkei. Die Schlacht von Legnano ist ein nationaler Mythos, bevor die Nation Italien überhaupt existiert. Giuseppe Verdis gleichnamige Oper, 1849 uraufgeführt, soll die Italiener hinter dem entstehenden Königreich vereinen. Und bis in unsere Zeit hinein ist die Schlacht von Legnano so bekannt, dass man sie für politische Bewegungen nutzen kann.
4: So vuole la gente, battaglie indipendente. So vuole la gente, battaglie indipendente.
1: Die Lega Nord bemüht den Mythos erst für den Kampf des Nordens um Unabhängigkeit von Rom und heute als angeblich elitenkritische Regierungspartei am rechten Rand. Das Parteiwappen zeigt immer den legendenhaften Alberto di Giussano, der den Carroccio verteidigt haben soll.
0: Die Identifizierung dieser Partei mit dem Carroccio ist so stark,
1: sagt die Mittelalterhistorikerin Caterina Capuccio.
0: Es wird nicht nur die Lega genannt, sondern auch einfach il Carroccio. Und alle in Italien wissen, dass wenn man über den Carroccio spricht, spricht man von dieser Partei.
1: In Legnano werden sie heute letzte Hand anlegen an die Vorbereitungen für die 850-Jahr-Feier am Sonntag. Das Wichtigste ist, dass auf dem Carroccio alles sitzt, sagt Cavaliere Andrea Monaci.
2: Un altare, un prete, una croce.
3: Ein Altar, ein Priester, ein sehr großes Kreuz, eine Glocke, die wir Martinella nennen, die der Priester läutete, um zum Krieg zu rufen.
1: Im Lager zeigt Monaci das Kettenhemd, das der Darsteller des Alberto di Giussano tragen wird. Daneben hängen kostbare Kostüme.
3: So ein Kostüm kostet 5.000 Euro, handgefertigt nach historischen Vorbildern.
1: Wer eins schneidern lassen will, muss glaubhafte Nachweise beibringen. Bilder mittelalterlicher Tapeten, Teppiche oder Gemälde. Dann entscheidet eine strenge Kommission.
3: Die Kommission akzeptiert etwa einen von 10 Vorschlägen. Erst dann kann man den Umzug mitgehen.
1: Im Stadion wird sich die Stadtgesellschaft vor dem Carroccio verneigen. Und dann zum Schluss das Pferderennen, der Palio. Niemals würde Andrea Monaci hier selber ums Rund jagen.
2: No, absolut not. No,
3: nein, nein, absolut nicht. Die Jockeys sind Profis. Das sind die gleichen Jockeys wie in Siena.
2: Stessi Fantini del Palio di Siena.
5: Palio, grande la conduzione di gara di Gingillo, grande vittoria dei Gialloverdi di Sant'Ambrogio.
1: Dem Stadtteil, dessen Jockey das Rennen gewinnt, wird eine große Ehre zuteil. Das Kreuz der Schlacht.
3: Das Originalkreuz ist von etwa 1130 nach Christus. Wir haben eine Kopie, die ist etwa 120 Jahre alt. Die steht während der Prozession auf dem Carroccio. Und wer das Pferderennen gewinnt, kann die Kopie für ein Jahr in der Kirche in seinem Stadtteil aufstellen.
1: Und sich eine Weile ebenbürtig fühlen mit der Hauptstadt Rom. Denn, das erzählt der Cavaliere vorsichtshalber auf Englisch, in der italienischen Hymne kommen nur 2 Städte namentlich vor.
3: Nur 2 Städte. Eine ist Rom und die zweite ist Legnano.
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7: Caro Köhler hier, einen schönen Freitagabend. Die Sparkasse Gelsenkirchen gibt einigen Bankraubopfern ihre Wertsachen zurück. Sprechen wir gleich drüber. Genauso wie über den Tankrabatt, der die Inflation etwas gebremst hat. Erstmal geht's bei uns aber darum, dass Ex-Bundesverkehrsminister Scheuer wahrscheinlich vor Gericht muss, wegen der gescheiterten Pkw-Maut.
8: Es gab ja auch Gerüchte, dass gesagt wurde, es wurde angeboten, das zu verschieben, ja, vom Betreiberseite her. Es stimmt auch nicht, ja.
7: Das hat Ex-Bundesverkehrsminister Andreas Scheuer vor 6 Jahren bei Markus Lanz gesagt. Und warum das wichtig ist, das sortieren wir kurz. Der Europäische Gerichtshof hatte das Pkw-Mautprojekt damals ja als rechtswidrig gestoppt. Scheuer hatte aber schon Verträge mit potenziellen Mautbetreibern abgeschlossen und die hatten deswegen Anspruch auf Schadenersatz und das hat den Steuerzahler einen 3-stelligen Millionenbetrag gekostet. Jetzt sagen die Mautbetreiber, wir hatten sogar angeboten, erstmal auf die EU-Entscheidung zu warten. Scheuer sagt aber, stimmt nicht, haben wir eben gehört. So. Und Weil er das auch so im Untersuchungsausschuss zur Maut gesagt hat, soll er jetzt vor Gericht. Das Landgericht Berlin hat eine Klage gegen ihn zugelassen. Mit Birte Sönnigsen, WDR Berlin, klären wir erstmal, was ihm die Staatsanwaltschaft genau vorwirft.
9: Die Staatsanwaltschaft wirft Ex-Minister Andreas Scheuer von der CSU vor, im Untersuchungsausschuss zur Pkw-Maut gelogen zu haben. Konkret ging es in diesem Ausschuss auch um die Frage, warum die Mautverträge schon unterschrieben wurden, obwohl zu dem Zeitpunkt noch gar nicht klar war, ob eine solche Maut überhaupt mit dem EU-Recht vereinbar wäre. Scheuer, der hatte damals im Untersuchungsausschuss ausgesagt, er könne sich nicht daran erinnern, dass die Mautbetreiberfirmen angeboten haben zu warten mit der Unterschrift, bis der Europäische Gerichtshof über die Pkw-Maut entschieden hat und damit dann auch rechtlich alles geklärt wäre. Dass sich Scheuer an ein solches Angebot eben zu warten mit der Unterschrift nicht erinnern kann, das glaubt ihm die Staatsanwaltschaft Berlin nicht. Laut Anklage soll Scheuer eine bewusste Falschaussage gemacht haben. Andreas Scheuer selbst hat die Vorwürfe immer wieder zurückgewiesen und auch heute hat er über seinen Anwalt ausrichten lassen, dass er zuversichtlich ist, dass vor Gericht seine Unschuld bestätigt wird.
7: Und wie geht das jetzt weiter?
9: Wann der Prozess beginnt, das ist noch offen. Andreas Scheuer ist angeklagt und mit ihm auch der damalige Staatssekretär im Verkehrsministerium Gerhard Schulz. Für beide gilt natürlich die Unschuldsvermutung. Scheuer, der hatte damals im Ausschuss auch nicht unter Eid ausgesagt, aber auch eine uneidliche Aussage in so einem Untersuchungsausschuss des Bundestages, die kann strafbar sein, die kann sogar zu einer Freiheitsstrafe führen.
7: Birte Sönnigsen im Tag um 6. Gute 5 Monate ist es her, dass Einbrecher in Gelsenkirchen in der Sparkassenfiliale in Buhr den Tresorraum leergeräumt haben. Einer der größten Bankraube in der Geschichte der Bundesrepublik und für die betroffenen Bankkunden ein Schaden, der sie hart trifft. Einige von ihnen bekommen jetzt Wertsachen aus ihren Schließfächern wieder. Laut der Sparkasse wurden bei dem Einbruch nämlich mehr als 50.000 Wertgegenstände zurückgelassen. Worum es dabei geht, fasst unser Reporter Olaf Birner zusammen.
10: Schmuckstücke, Edelmetalle, sogar Bargeld sind unter den Wertsachen, die die Sparkasse jetzt zurückgibt. Bislang hatte die Bank nur persönliche Dokumente wie Ausweise oder Kfz-Briefe an die Besitzer gegeben. Wichtig dabei sind Inventarlisten, die betroffene Schließfachbesitzer abgeben mussten, mit wichtigen Informationen über Merkmale der Wertsachen. In einem Fall war ein Bündel Bargeld in einem Briefumschlag, auf dem ein bestimmter Name stand. Die Sparkasse schreibt jetzt Betroffene an und macht Termine aus.
7: Und wir bleiben in NRW und schauen nach Dinslaken. Die Stadt hat heute mit einer Schweigeminute an die beiden Schüler erinnert, die vorgestern bei einem Unfall auf dem Weg zur Schule ums Leben gekommen sind. Zur Unfallursache gibt es neue Erkenntnisse. Mehr dazu hat jetzt Udo Stiel in den Kurznachrichten.
11: Die Ermittler vermuten, dass die Frau, die vorgestern in eine Gruppe Schüler gefahren war, wegen eines 16-sekündigen Herzstillstandes die Kontrolle über ihren Wagen verloren haben könnte. Bei dem Unfall starben 2 12-Jährige. Ein weiterer Schüler wurde verletzt. Gegen die Fahrerin wird wegen fahrlässiger Tötung ermittelt. Die Zahl der Arbeitslosen in Deutschland ist im Mai wieder auf unter 3 Millionen gesunken. Das sind weniger als im April, aber mehr als vor einem Jahr. Deswegen sagt die Bundesagentur für Arbeit auch, dass die sogenannte Frühjahrsbelebung nicht wirklich Fahrt aufgenommen hat. Die Arbeitslosenquote liegt jetzt bundesweit bei 6,3%, in Nordrhein-Westfalen bei 7,8%. Mehr als jeder zweite Beschäftigte in Deutschland wünscht sich laut einer Umfrage des Deutschen Gewerkschaftsbundes kürzere Arbeitszeiten. Ein Teil der Beschäftigten habe gesagt, dass sie sich nach der Arbeit leer oder ausgebrannt fühlten. Vor allem bei Alleinerziehenden und Menschen, die Angehörige pflegten, sei die Belastung hoch. Die wichtigste Verbindung von Deutschland nach Italien, die Brenner-Autobahn, ist morgen komplett gesperrt. Der ADAC rechnet mit einem Verkehrschaos. Grund für die Sperrung von 11 bis 19 Uhr ist der Protest von Anwohnern. Sie fühlen sich durch den vielen Verkehr auf dem Brenner gesundheitlich belastet.
7: Die Kurznachrichten mit Udo Stiel. Das Leben in Deutschland ist gerade in vielen Bereichen nicht günstig. Lebensmittel sind teurer geworden, tanken klar, aber auch Strom und Gas. Und diesen Monat sind die Verbraucherpreise zum ersten Mal wieder etwas langsamer gestiegen. Die vorläufige Inflationsrate liegt laut Statistischem Bundesamt bei 2,6%. Und damit ist sie im Vergleich zum April sogar leicht gesunken. Ein Grund dafür ist der Tankrabatt. Der gilt seit dem 1. Mai und bleibt noch bis Ende Juni in Kraft. Er hat also Halbzeit. Und was er für Autofahrer bisher gebracht hat, das hat sich Anke Kahle für WDR aktuell angeschaut.
12: Der Tankrabatt hat die Spritpreise tatsächlich etwas gesenkt. Das sagen der ADAC und freie Tankstellenbetreiber. Allerdings ist schwer auszurechnen, wie groß der Effekt wirklich ist. Denn auch günstige Ölpreise sorgen gerade dafür, dass Benzin nicht viel teurer wird. Deswegen bleibt Kritik am Tankrabatt. Der Bundesverband der Verbraucherzentrale findet die Maßnahme zu teuer und zu wenig treffsicher. Verbraucherschützer schlagen stattdessen direkte Hilfen vor, wie eine Pro-Kopf-Pauschale oder eine Senkung der Stromsteuer. Dem Bund entgehen durch den Tankrabatt rund 1,6 Milliarden Euro an Steuereinnahmen. Eine Verlängerung gilt derzeit als unwahrscheinlich.
7: Und wir gucken noch aufs Wetter. Heißer Tag wieder und solche Temperaturen bringen ja dann irgendwann zuverlässig Gewitter. Lars Schmidt aus der WDR-Wetterredaktion ist bei mir. Was erwartet uns da?
13: Ja, Gewitter, so kann man es sagen. Das hat ein bisschen gedauert. Wir haben sie etwas eher erwartet, aber mittlerweile ziehen sie zu uns rein über die niederländische Grenze. Betrifft gerade vor allem das Münsterland. Hier gibt es auch eine offizielle Unwetterwarnung des Deutschen Wetterdienstes für den Kreis Steinfurt. Wir haben aber auch Gewitter in der Eifel schon und das breitet sich jetzt nach und nach auf. Wird erst Ostwestfalen-Lippe betreffen, später aber auch über den Niederrhein weiterziehen. Und ja, das zieht sich dann bis in die Nacht hinein. Morgen beruhigt sich das Wetter dann. Heute Abend passiert das Ganze bei Abendtemperaturen zwischen 24 und 30 Grad.
7: Lars Schmidt mit den Wetteraussichten. Und das war WDR aktuell der Tag um 6. Ich bin Caro Köhler.
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14: Heute mit Dominik Josic. Und auch wenn es draußen langsam so ein bisschen kühler wird und Sie haben es gehört, vor allem bald richtig feucht werden soll, die Wiener Band Elsa packt nochmal ganz kurz die offenen Schuhe für uns aus. Summer Shoes heißt der Titel.

Elsa mit Summer Shoes. WDR 3 ist hier, die Resonanzen. Falls Sie in Düsseldorf leben oder heute zufällig dort zu Besuch waren, dann haben Sie es sicherlich schon mitbekommen. Das Stadtbild hat sich verändert, um es mal wie Friedrich Merz auszudrücken. Da sind viele Menschen zu sehen gewesen, die anders aussehen. Die sind ganz plötzlich da auf der Tapete gewesen, von einem Tag auf den anderen. Und das hat mit der Dokomi zu tun, Deutschlands größter Manga- und Anime-Messe. 3 Tage lang dreht sich alles um die Welt der japanischen Zeichentrickfilme und Comics. Ja, und diese Welt, die hat seit langem auch hier in Deutschland zahlreiche Anhänger. Wir tauchen gleich richtig tief ein in diese ganz besondere Kultur mit Pia Maid, die nicht nur im Messeteam mitmacht, sondern auch sonst sehr engagiert ist im Bereich Kulturaustausch zwischen Japan und Deutschland.

0: Sam Flumans haben wir da gehört an der Trompete mit dem Titel Just Friends. Und jetzt schauen wir, wie angekündigt, nach Düsseldorf, wo auf dem Messegelände ab heute alles im Zeichen von Mangas und Anime steht. Die Messe Dokumi ist das Treffen der Community, also der Fans des japanischen Zeichentricks. Erwartet werden bis Sonntag mehr als 200.000 Besucher. Wir nähern uns dieser Faszination an mit Pia Maid, die Teil des Messeteams ist und Präsidentin der Deutsch-Japanischen Gesellschaft am Niederrhein. Dieser Verein hat seinen Sitz auch in Düsseldorf. Schönen guten Abend von Köln nach Düsseldorf.
1: Ja, guten Abend. Freue mich.
0: Ich habe es gerade schon gesagt, Sie rechnen dieses Jahr mit mehr als 200.000 Besuchern, so ähnlich wie im vergangenen Jahr. Und angefangen hat die Messe 2009 noch in einer Schule als Veranstaltungsort mit gerade mal 2.000 Besuchern. Wie erklären Sie sich diese stark gewachsene Begeisterung für dieses Genre?
1: Ehrlich gesagt können wir uns das gar nicht erklären. Also wir sind tatsächlich komplett ausverkauft dieses Jahr. Das heißt, wir sind bei 230.000 und haben immer das Gefühl, dass wir hinterherrennen. Ich glaube, dass das ganz viel damit zusammenhängt, dass die Leute mittlerweile ja mit Manga und Anime auch groß werden. Also ich bin so alt, Sailor Moon und so weiter, habe ich mitbekommen, wie das noch ein bisschen beäugt worden ist damals. Und ich glaube, die ältere Generation, die jetzt auch Kinder hat, die ist damit groß geworden, gibt das jetzt an die Kinder auch weiter. Dementsprechend ist da, ja, das ist im Mainstream angekommen, könnte man sagen. Man sieht Manga-gezeichnete Sachen irgendwie auf der Straße und so. Also das ist sehr nah mittlerweile. Und dementsprechend ist, glaube ich, diese Community eben nicht mehr so eine kleine Fangruppe, sondern eben ja viele Leute, die sich damit auch identifizieren.
0: Aber beschränkt sich diese Identifikation auf Mangas, also die Comics, die gedruckten, oder Anime, eben diese Zeichentrickfilme, animiertes? Oder geht es mittlerweile auch um mehr? Also hat sich das erweitert auf japanische Popkultur generell, Musik, Mode und so weiter?
1: Auf jeden Fall, also nicht nur Popkultur. Also wir merken, dass der Einstieg ist dann unterschiedlich. Ne? Also wir haben sowohl die Leute, die dann über Judo, Sport, Karate, wie auch immer, Kyudo und so weiter dazukommen, oder eben auch über Gaming. Also man hat ja viele japanische Games, oder Nintendo ist eine japanische Firma. Das merken dann viele dann erst später sozusagen, dass sie das mögen und dann feststellen, oh, das ist eine japanische Firma, die dahinter ist. Oder Gunpla. Oder es gibt so ganz viele Sachen wie folierte Autos, die Itasha genannt werden. Und darüber, J-Pop ist natürlich auch Musik, K-Pop, wir sind natürlich offen auch für die Nachbarländer.
0: Aus Korea.
1: Das heißt, das sind, genau, Korea, also Lolita Fashion, Street Fashion, Harajuku Fashion und so weiter. Und dann hilft natürlich, wir haben in den letzten Jahren, ich meine natürlich auch dank des Yen-Kurses, viele, die nach Japan reisen und plötzlich feststellen, wow, da ist ganz viel, was mir vielleicht auch sonst gefällt an diesem Land. Das Essen zum Beispiel. Ich meine, Sushi gibt es mittlerweile im normalen Supermarkt um die Ecke. Als ich klein war im Erdkundekurs, haben die mich noch angeguckt und gesagt, wie, es ist ja Fisch oder so. Das sind, glaube ich, so Sachen, das hilft natürlich alles, weil das so ein Gesamtpaket ist. Man kann hier sein und ja, Japan erleben, auch traditionelle Sachen erleben, und diese vielen kleinen Communities zusammen machen das eigentlich aus. Also wir würden uns auch eher als Fans für Fans und mit Fans als Plattform sehen und weniger als Veranstalter einer Messe oder eines Events, sondern die Leute kommen auf uns zu und sagen, ich habe da ein tolles Hobby, ich möchte, dass die anderen das mitkriegen, und so wachsen wir eigentlich auch.
0: Jetzt haben Sie gerade schon die vielen Touristen oder die wachsende Zahl der Touristen, die nach Japan reisen, genannt. Ich persönlich, mir war es noch nicht vergönnt. Für mich ist gerade die große Frage, ist das eigentlich eine Wechselwirkung? Also die Comics, Anime, Manga, diese Verkleidung und so, das wirkt ja alles sehr knallig und bunt. Ist das, prägt das auch in Japan die Kultur, oder ist es quasi Japan, was Anime und Manga prägt?
1: Das gehört zusammen. Also Das lässt sich nicht trennen. Also wenn Sie in die Geschichte gucken, ist in Japan auch sehr wenig getrennt. Die schaffen das, nicht nur Moderne und Altes zusammenzuleben, sondern eben auch das, was wir vielleicht unter Kitsch und Pop irgendwie sehen würden. Das kann man durchaus mit Neuem verbinden. Also man kann auch ein Kimono tragen, der aus unserer Sicht vielleicht total poppig ist, und dann stellen sie fest, das Muster gab es vor 100 Jahren schon. Insofern ist dann immer die Frage, ab was ist es modern oder was finden wir vielleicht modern? Ukiyo-e, ne? Und diese Holzschnitte waren ja auch mal total in, in Europa. Da war das in Japan Massenware sozusagen. Und das ist dann immer das Auge des Betrachters, was sie vielleicht als Kunst sehen, was sie als Pop sehen, was sie ja, was sie auch als ästhetisch vielleicht sehen. Und ich habe das Gefühl, dass diese Ästhetik gerade sehr bei uns ankommt. Mhm. Und das ist was Schönes, weil das in Japan natürlich gerade auch für die traditionellen Handwerkskünste auch bedeutet, vielleicht zu überleben, weil man trägt halt nicht mehr täglich ein Kimono, sondern vielleicht nur einmal. Aber wenn dann im Ausland jemand sagt, boah, das finde ich toll, das kaufe ich, dann haben diese Handwerkskünste auch die Möglichkeit zu überleben.
0: Ja, das führt mich zu einer wichtigen Frage, die ja auch noch auf meinem Zettel steht. Denn Sie laden ja auch viele Gäste aus Japan ein. Wie nehmen die denn diese Begeisterung hier in Deutschland für deren Produkte wahr?
1: Ich glaube, sie sind sich noch nicht so ganz bewusst, was das eigentlich heißt. Also Japaner sind sowieso immer sehr zurückhaltend und ja, skeptisch vielleicht auch so ein bisschen, weil man lobt sich auch nicht gerne selbst. Man ist zwar ein stolzes Volk, das schon. Man ist auch irgendwie natürlich dessen bewusst, dass das tolle Sachen sind. Und freut sich, wenn dann von außen gesagt wird, dass das toll ist. Aber man ist nicht so gut im Selbstmarketing und Selbstdarstellen. Das können die anderen asiatischen Länder tatsächlich besser. Das merken wir dann auch gerade in diesem Bereich, dass dann diese anderen Firmen sozusagen auf diesen Hype drauf sich setzen und da viel aggressiver in Anführungsstrichen sich auch vermarkten und dass Japaner dann so ein bisschen zurückstecken und ja, eigentlich kommt das doch von uns. Warum merkt ihr denn nicht, dass wir so toll sind? Ungefähr? und da helfen wir ein bisschen auch mit. Also das ist so eine Mission vielleicht auch, dass wir sagen, wir sind hier die Brückenbauer, wir versuchen eine Plattform zu geben, dass sie sehen, hey, wenn ihr hinkommt, sind so viele Leute, die würden dein Produkt kaufen, in Anführungsstrichen nur, weil es japanisch ist. Und wenn es dann noch toll ist, dann kaufen sie es wieder. Insofern macht das vielleicht Sinn, hier mal zu probieren und ja, ohne Angst quasi da zu sein, weil die Leute ja ganz viel Bonus haben, eben weil es aus Japan ist und weil das Japaner sind, die hier sind.
0: Sagt Pia Maid, sie ist Teil des Dokomi-Teams und Präsidentin der Deutsch-Japanischen Gesellschaft am Niederrhein. Ich habe mit ihr über die diesjährige Messe gesprochen, Dokomi, die wichtigste und beliebteste Anime- und Manga-Convention, Sie haben es gehört. Beginnt heute, läuft bis Sonntag, alles schon ausverkauft, aber wenn Sie Interesse dran haben, einfach schon mal Karten fürs nächste Jahr vielleicht sichern. Ja. Alles Gute für Sie.
1: Vielen herzlichen Dank.

Die Projektband, die Eddie Acheron rund um den Sänger Bastido. Und ich sag Projektband, weil sich da Musiker verschiedener Genres zusammengetan haben. Einfach, um mal zu schauen, wie aufgeschlossen man persönlich eigentlich ist gegenüber anderen Stilrichtungen. Ja, und daraus entstehen immer wieder Songs, die nicht so richtig in irgendeine Schublade passen. Es klingt nach früher, es klingt nach Gegenwart, nach Lo-Fi, Hip-Hop und Indie-Folk. Sehr unterhaltsame Musik auf jeden Fall. Das war die aktuelle Single Paradox von The Eddie Acheron. Weiter geht's in WDR 3 mit Trio Sense, Like the Wind.

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1: Und die hat jetzt Christina Maria Grewe für Sie.
2: Die Poetry-Slammerin und Autorin Sandra Davina wird neue Managerin des Netzwerks Literaturgebiet Ruhr. Ab Juni wird sie von Gladbeck aus die Literaturszene im Ruhrgebiet koordinieren. Sandra Davina will nach eigenen Worten Diversität und kollegiales Arbeiten stärken und die Kraft des Kollektivs nutzen. Die 37-Jährige ist seit Jahren in dem Netzwerk aktiv und leitete etwa den digitalen Lesezirkel auf Instagram. Zudem war sie Jurorin beim Literaturpreis Ruhr. Das Netzwerk Literaturgebiet Ruhr existiert seit 8 Jahren. Die bisherige Managerin Ronja Kokott gibt ihr Amt aus privaten Gründen ab. Trotz heftiger Proteste darf der US-Rapper Kanye West wie geplant Anfang Juni im niederländischen Arnheim auftreten. West war wegen antisemitischer Äußerungen in die Kritik geraten. Der zuständige Minister in Den Haag verteidigte die Auftrittserlaubnis. Es gebe keinen gesetzlichen Grund, ihm die Einreise zu verweigern. Auch das Parlament hatte sich mit großer Mehrheit dafür ausgesprochen. Jüdische Organisationen dagegen hatten ein Auftrittsverbot gefordert. In mehreren anderen europäischen Ländern war Kanye West wieder ausgeladen worden. Der Rapper hatte sich in der Vergangenheit mehrfach antisemitisch geäußert und T-Shirts mit Hakenkreuzen verkauft. Nach Protesten erklärte er sein Verhalten mit einer psychischen Störung. Kurz nach seinem 80. Geburtstag musste der Musiker Udo Lindenberg einen Auftritt in seiner Geburtsstadt Gronau absagen. Nach Auskunft seines Managements lässt sich Lindenberg wegen einer Magenschleimhautentzündung im Krankenhaus behandeln. Der Musiker beruhigte seine Fans. Er lasse sich gut durchchecken, schließlich wolle er mindestens 100 werden. Der selbsternannte Panikrocker zählt seit Jahrzehnten zu den prägendsten deutschen Künstlern. Er hat mehr als 800 Lieder veröffentlicht, darunter Hits wie Alles klar auf der Andrea Doria. Lindenberg lebt als Dauergast im Hamburger Luxushotel Atlantik. Das Jüdische Museum Frankfurt macht Geschichte virtuell erlebbar. Mit einer Online-Simulation können Interessierte die Frankfurter Judengasse im Jahr 1864 besuchen, sich dort wie mit Google Street View umsehen und mit verschiedenen KI-generierten Charakteren sprechen. Laut der Museumsdirektorin wurde die Simulation der Häuser, Gegenstände und Menschen nach aufwendiger historischer Recherche erstellt. Das neue Format soll vor allem Jugendliche ansprechen. Das Land Hessen hatte die Anwendung mit mehr als 1 Million Euro unterstützt.
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Karsu war das, Niederländerin mit türkischen Wurzeln. Gehört haben wir von ihr den Titel Play My Strings. Das ist ein kleiner Hit, den sie da geschaffen hat. Und hier direkt noch der Hinweis darauf, dass Karsu im Herbst auch in Essen zu sehen und zu hören ist. Mit diesem Mix aus Jazz und Blues. Und zwar in der Essener Philharmonie am 19. September. Jetzt geht's weiter mit dem Album der Woche. Das will ich Ihnen vorstellen. Love Myself heißt die Neuerscheinung von Tal Aditi, der zuvor schon zwei Alben veröffentlicht hatte. Das hier ist aber das erste mit Gesang. Tal Aditi ist Israeli, lebt in Berlin, wie viele seiner Landsleute. Ja, und dort hat er dann, man kann sagen, seine Metamorphose vollendet. Vom Gitarrenwunderkind, das er mal war, und Jazzgitarristen zum Singer-Songwriter der klassischen Indie-Folk macht. Durch das Stück, das wir gleich hören werden, merkt man aber schon noch, dass wir es hier mit einem bestens ausgebildeten Musiker zu tun haben, der großen Spaß hat an kleinen Spielereien. Bei In Between Worlds, so heißt das Stück, haben wir es nämlich eigentlich mit einem geraden Rhythmus zu tun, einem 8/8-Takt, den er aber dann durch das Setzen von Synkopen, also durch die Betonung einzelner Töne, so verschiebt, dass es ein bisschen ungerade klingt. Ich hoffe, Sie verstehen ungefähr, was ich meine. Am besten lassen wir einfach die Musik für sich sprechen. Hier ist Tal Aditi mit In Between Worlds.

0: Metal, Aditi, In Between World, einer der Songs vom neuen Album Love Myself. Das war sie, unsere Empfehlung aus der Resonanzen Musikredaktion in dieser Woche.
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0: Wenn Anfang Oktober die diesjährige Ausgabe der Frankfurter Buchmesse stattfindet,

0: Das sind für uns zwei gute Gründe, dass wir Ihnen das Buch jetzt vorstellen wollen. Uli Hufen hat das getan.
1: Das Jahr ist 1903, der Ort heißt St. Georg, liegt irgendwo weit ab in den Bergen und ist, daran führt kein Weg vorbei, nicht nur bezaubernd, sondern offensichtlich verzaubert. Wobei es kompliziert ist. Dem örtlichen Pfarrer zum Beispiel ist nicht ganz klar, ob St. Georg von Gott vergessen wurde oder ob Gott hier möglicherweise selbst wohnt. Aber im Grunde ist das auch egal, worauf es ankommt ist, die Dinge zu nehmen, wie sie nun mal sind und schon immer waren. Die herrliche Natur, die Ordnung der Dinge, die Traditionen. Auch die Wunder, die sich hier abspielen, ohne dass irgendjemand ihnen besondere Aufmerksamkeit schenken würde. Von der Kneipe nach Hause nehmen die Männer gern die Abkürzung quer über den Dorfteich. Die Holzfäller überreden die richtigen Bäume zum Umfallen. Maria mit den Händen weich wie Moos heilt durch Handauflegen und sonntags kommt ein Rudel Wölfe ins Dorf, um aufzupassen, wenn die Menschen in der Kirche sitzen.
2: Das Rudel rückte wie immer gegen 7:30 an, wenn die Sonne schon über dem Horizont stand, damit das ganze Dorf sah, dass alles in Ordnung war. Dass, solange sie das Wort des Herrn anhörten, der Herr mit wölfischer Hilfe über ihre Häuser und Höfe mit den unverschlossenen Türen und Toren wachen würde.
1: All das sind ganz normale Wunder in einer magischen Welt. Der späte Romandebütant Miroslav Lautschow malt sie uns aus mit Humor, mit viel sanfter Poesie und mit dicht gestreuten Verweisen auf die Weltliteratur. Über Jahrzehnte hat Lautschow als Manager in der Pharmaindustrie gearbeitet, hatte aber offenbar immer genug Zeit zum Lesen. Die Bibel und die Klassiker haben in Pfingsten Spuren hinterlassen, vom magischen Realismus eines Gabriel Garcia Marquez über Gogol und Bulgakov bis hin, natürlich, zu tschechischen Meistern wie Jaroslav Hašek. Am wichtigsten aber sind Motive aus griechischen Sagen und aus Homers Odyssee. Denn klar, so schön es in St. Georg auch sein mag, es kann und wird nicht so bleiben. Der Pfarrer bemerkt es als erster.
2: Irgendetwas ist im Gange, schrieb Method der 43. an jenem Sonntag in sein Tagebuch.
1: Ein neues Jahrhundert hat begonnen und das neue Jahrhundert bringt Menschen ins Dorf, die die große weite Welt der Ebenen und der Flüsse gesehen haben. Da ist die engelsgleiche Julia, die offenbar Schlimmes erlebt hat und nicht spricht.
2: In ihrer Gegenwart gaben die Kühe mehr Milch, waren die Felsen weicher, die harte Erde nachgiebiger, die Pferde ruhiger beim Beschlagen. Und es hieß, dass das Wasser aus dem Becher, den sie den Durstigen reichte, süß und lieblich schmeckte.
1: Da ist der kaiserlich-königliche Revisor von Rechwitz, der St. Georg die moderne Bürokratie schenken will.
2: Die Registrierung schafft den Nährboden für den fortschrittlichen Geist unserer Zeit.
1: Da ist der Sozialist Ambrosch.
2: Die neue Zeit liegt in der Revolution, nicht im Register. Die neue Zeit beginnt mit deinem Gewehr und nicht mit seinen Akten.
1: Aber das ist vor allem Odysseus, der verlorene Sohn. 15 Jahre lang war er auf Reisen, 15 Jahre lang hielt man ihn in St. Georg für tot. Doch jetzt ist er plötzlich zurück, gekommen mit dem Personenzug, mit Handschuhen aus feinem Ziegenleder, einer Nähmaschine im Gepäck und mit einer Mission. Odysseus weiß, dass der Lauf der Welt sich nicht aufhalten lässt, wohl aber beeinflussen. Sein Ziel verrät er zuerst dem Pfarrer.
2: Die Menschen in die neue Zeit zu bringen, sagte ruhig und ernsthaft der neue Erlöser, bevor die neue Zeit sie verschlingt und zerstört.
1: Es ist eine alte romantische Geschichte, die Miroslav Lautschow hier tief im 21. Jahrhundert neu erzählt. Lautschow erzählt von der Entzauberung einer scheinbar ursprünglichen, unschuldigen Welt durch die Moderne, von großen abstrakten Dingen wie Liebe, Gott und Wahrheit, denen man mit Maschinen, Rationalität und Bürokratie nicht auf die Spur kommt. Und er erzählt von Menschen, die in turbulenten Zeiten nach Orientierung suchen und sich dabei an der Vergangenheit festhalten. In Tschechien hat Miroslav Lautschow mit diesem betont altmodischen, sanften, romantischen Buch voll ins Herz der Leserinnen und Leser getroffen. Ganz gewiss ein Zeichen der Zeit.
0: Und es bleibt diesem Buch zu wünschen, dass es auch in Deutschland Leserinnen und Leser glücklich macht. Ich sage nochmal ganz kurz, wie es heißt, weil der Titel einfacher zu merken ist als der Autor. Pfingsten, Erinnerungen an ein Ende der Welt. Geschrieben hasse hat das Miroslav Lautschow, schreibt sich H-L-A-U-C-O. Die Übersetzung stammt von Raja Haug.

0: 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Muriel Soy war das, Sängerin und Künstlerin aus Hamburg. So ist es richtig. Und jetzt schauen wir auf ein Album aus Schottland, auf das sich Menschen aus der ganzen Welt wochenlang gefreut haben. Die Rede ist vom Elektro-Duo Boards of Canada, das mit seinem ruhigen, atmosphärischen Sound ja die späten 90er durchaus geprägt hat. Die beiden Musiker haben insgesamt 4 Alben veröffentlicht. Und dann war es plötzlich ganz still um sie. Sie waren wie vom Erdboden verschluckt. 13 Jahre lang, bis vor kurzem, mit einem ganz sanften und schlauen Marketingdreh mitgeteilt worden ist. Da kommt bald was Neues raus von Boards of Canada. Gemacht hat man das mit einem 3-minütigen Musikschnipsel samt Video, auch Snippet genannt. Oder allein dieser Schnipsel hat vielen Fans Tränen des Glücks in die Augen getrieben, weil einfach wieder neue elektronische Musik kommt, die einen ganz tief im Innern berührt. Einer von denen, die ihr Glück auch nicht fassen konnten, ist mein Resonanzenkollege Sascha Zien. Er versucht jetzt mal, ihnen die Magie dieser Musik nahe zu bringen und beginnt mit was ganz anderem.
1: So, ich sitze hier im Garten, im Nirgendwo in der Eifel. Es ist so schön hier. Es gibt ein Gimpelpärchen im Garten und die Gimpelfrau wird immer dicker. Der Gimpelmann dummerweise auch. Wir hoffen immer noch, dass sie Gimpelkinder bekommen und dass die hier in unserem Garten groß werden. Warum sind wir hier? Weil die Welt im Großen immer mieser wird. Deshalb wollen wir das Kleine, Abgeschiedene. Wir wollen Gimpel, morgen den Hartriegel ausbuddeln und das Rotkehlchen wird immer zahmer und futtert aus der Meisenkokosnuss, während wir nur 2 Meter von ihm entfernt sitzen. Da hinten, ganz weit hinten, ein Akkord. Es ist eine miese Zeit gerade. Irankrieg hin und her, Israel und Libanon, der Ukraine-Krieg, tanken ist so teuer, ein Buckelwal, den wir unbedingt retten wollten, der aber trotzdem gestorben ist und jetzt via Livestream in all seinen Todesphasen völlig absurd begleitet wird. Und die verschiedenen Rettungsfraktionen beschimpfen sich auch nach Buckelwals Tod noch und streiten über die richtige und die falsche Art der Rettung und drohen mit Klagen gegeneinander, wie sinnbildlich. Es geht um etwas vermeintlich Gutes und man kann sich einfach nicht darauf einigen, wie man dieses Gute eigentlich erreicht. Und deshalb beschimpft man sich dann wieder. Und hier im Garten streiten sich 2 Gimpelmännchen, während die beiden Gimpelfrauen entspannt gemeinsam picken und speisen und sich wahrscheinlich denken, was für Trottel. Und während sie das denken, schütteln sie ganz sicher die Köpfe. Und dann plötzlich, von ganz weit weg, 4 Akkorde.

Es geht um etwas ganz Banales. Um Musik. Und nicht mal um wirklich vollständig erfahrbare Musik, sondern einfach nur um einen kleinen Ausschnitt. Einen Teaser, wie man so mittelmäßig schön sagt. 3 Minuten Klang, einfach so hingeworfen. Hier, in einem Monat kommt mehr. Und wenn man sie auf dem Klavier spielt, dann klingen diese 4 Akkorde ungefähr so.

Und so ein kleines bisschen Musik kann manchmal ausreichen. Gut 9000 Menschen haben Kommentare wie diese unter dem Video hinterlassen. Mein Bruder ist 2021 gestorben und es fühlt sich so falsch an, dass er hier nicht mit uns sitzen kann, um diese Musik zu hören. Ich spiele das heute extra laut im Auto und tue so, als wäre er auf dem Beifahrersitz. Als die Welt sie am meisten brauchte, sind sie zurückgekommen. Ich weine jedes Mal, wenn ich dieses Video sehe und diese Melodie höre. Es lässt mich glauben, dass es möglich ist, aus der Dunkelheit herauszukommen und sie in irgendetwas anderes umzuwandeln. Das ist die härteste Versuch in der U-Bahn-Nicht-zu-weinen-Challenge meines Lebens.

0: während man diese Akkorde hört und liest, was Menschen darüber in den Kommentaren schreiben, merkt man, hier geht es um mehr als um vier Akkorde. Es geht um, ja, blödes und unzeitgemäßes Wort, Glück. Ein kleines bisschen. Um Freude, um ein Lächeln, um ein Ja und um ein Trotzdem. Die vier Akkorde kommen von Boards of Canada, einem Duo aus Schottland, das seit den 1990er Jahren elektronische Musik macht, die mit Schichten arbeitet. Im Hintergrund ist immer ein Rauschen, etwas Disharmonisches, ein Knistern. Und darüber schichten sich Akkorde, kleine, naive Melodien, manchmal ganz weit entfernt lachende Kinderstimmen. Die Musik hat immer etwas Warmes, etwas Nostalgisches, wie eine Kernbohrung in die eigene Erinnerung. Und ist dabei durchlässig genug, dass jeder Mensch seine ganz eigenen Assoziationen mit dieser Musik haben kann. Und wahrscheinlich deshalb bedeutet die Musik von Boards of Canada so vielen Menschen so viel. Und dass noch einmal neue Musik von ihnen kommt, damit konnte man eigentlich nicht mehr rechnen. Vor 13 Jahren ist das letzte Album erschienen und dann hat man nie wieder von ihnen gehört. Bis vor ein paar Wochen VHS-Videokassetten in den Briefkästen von zufällig ausgewählten Menschen gelandet sind, die irgendwann mal im Online-Shop von Boards of Canada bestellt haben. Auf den Kassetten war das Logo von Boards of Canada, ein Hexagon, aufgeklebt. Und die Nachricht, dass das bedeuten könnte, dass wirklich nochmal ein neues Album erscheint, ging in Windeseile durchs Netz. Und vor 4 Wochen ist dann der kurze Ausschnitt mit den 4 Akkorden veröffentlicht worden, der Menschen Tränen in die Augen getrieben hat. Tränen des Glücks, Tränen der Erinnerung. Und vielleicht wird es dann für diesen einen kleinen Moment etwas friedlicher. Einfach so. Es braucht gar nicht viel. Vielleicht wird es besser, vielleicht auch nicht. Aber für diesen einen Moment mit diesen 4 Akkorden ist es im besten Fall einfach egal.
1: Inferno, so heißt das neue Album des Duos Boards of Canada. Heute auf den Markt gekommen. Wir haben ja gerade noch gar nicht so viel draus hören können. Holen wir jetzt ein bisschen nach mit dem Titel Father and Son.

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1: Boards of Canada, Father and Son, und damit gehen die Resonanzen zu Ende. Freitags sind wir ja nur bis 7 on air. Dafür wird's gleich noch richtig spannend im Krimi-Hörspiel hier in WDR3. Wir wissen zwar am Anfang des Hörspiels schon, wer der Täter ist. Er wurde gefasst bei einer gescheiterten Geldübergabe nach einer Erpressung. Aber der spannende Teil, der ist dann das Verhör des Täters. Denn dieses Verhör, das entwickelt sich anders, als es die Ermittler geplant haben. Gleich also unser Krimi-Hörspiel Cash und Carrie nach den Nachrichten mit Udo Stiel. Da hören wir uns nochmal kurz und dann erzähle ich Ihnen noch ein bisschen mehr darüber. Bis gleich.
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2: 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Es ist 19 Uhr. 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
5: Die Nachrichten mit Udo Stiel. Guten Abend. Die Europäische Union hat angekündigt, dass sie 16 Milliarden Euro für Ungarn freigibt. Unter der abgewählten rechtskonservativen Regierung war das EU-Geld zurückgehalten worden. Katrin Schmidt, WDR Brüssel.
6: Das Geld wird freigegeben, weil Ungarn in kurzer Zeit große Fortschritte erzielt habe. Bei Investitionen, bei Regionalförderung und bei der Korruptionsbekämpfung. So erklärt es EU-Kommissionspräsidentin von der Leyen anlässlich des Antrittsbesuchs des neuen ungarischen Premier Modja, der seit rund 3 Wochen im Amt ist. Es müssten weitere Schritte getan werden, so von der Leyen, aber man sei auf dem richtigen Weg. Bei den rund 16 Milliarden Euro handelt es sich um den größten Teil, der insgesamt gut 17 Milliarden Euro, die in Brüssel während der Regierungszeit von Ungarns Regierungschef Orban eingefroren wurden, weil das Land unter ihm gegen Prinzipien der Rechtsstaatlichkeit verstoßen hat, also die Unabhängigkeit der Gerichte und die Gewaltenteilung untergraben hat, sowie wegen Korruption und mangelnder Transparenz im Umgang mit Geldern aus den Töpfen der EU.
5: Nach dem tödlichen Schulwegunfall in Dinslaken gehen die Ermittler inzwischen davon aus, dass die Autofahrerin einen medizinischen Notfall hatte und deswegen die Kontrolle über ihren Wagen verlor. Bei dem Unfall vorgestern waren 2 12-jährige Jungen ums Leben gekommen. Anne Basak für WDR aktuell.
7: Die deutsche Presseagentur sagt, sie hat von der Polizei erfahren, dass die Frau am Steuer wohl einen Herzstillstand hatte, 16 Sekunden lang. Warum die Ermittler das so genau wissen könnten? Weil die Frau ein Gerät implantiert hat, das den Herzrhythmus misst. Das bekommen Leute, bei denen der Verdacht besteht, dass mit ihrem Herzen was nicht stimmt. Die Frau soll schon letztes Jahr einen Ohnmachtsanfall am Steuer gehabt haben. Autofahren durfte sie aber trotzdem. Die Führerscheinstelle im Kreis Wesel sagt, dass es keinen Grund gab, sie da einzuschränken. Die Kinder waren Mittwoch früh mit dem Fahrrad auf dem Weg zur Schule, als sie von der Frau angefahren wurden. 2 Jungen starben im Krankenhaus, ein dritter wurde nur leicht verletzt. Gegen die Autofahrerin wird jetzt wegen fahrlässiger Tötung ermittelt.
5: Weitere Meldungen im Überblick. Ex-Bundesverkehrsminister Scheuer kommt vor Gericht. Die Staatsanwaltschaft wirft ihm vor, im Bundestag gelogen zu haben. Es geht um Aussagen des CSU-Politikers im Zusammenhang mit der gescheiterten Pkw-Maut. Scheuer hat die Vorwürfe über seinen Anwalt zurückgewiesen. Er sei zuversichtlich, dass seine Unschuld vor Gericht bestätigt wird. Der russische Präsident Putin hat Vorwürfe zurückgewiesen. Eine russische Drohne habe ein Haus in Rumänien getroffen und 2 Menschen verletzt. Es sei zu früh zu sagen, woher die Drohne stammt. Vielleicht sei sie aus der Ukraine gekommen. Rumänien geht dagegen von einer russischen Drohne aus. Die Bundesregierung, die EU und die NATO verurteilten den Vorfall. Der Ausbruch des Ebola-Virus in Zentralafrika hat auch Auswirkungen auf die Fußball-WM. Die Gastgeber USA, Kanada und Mexiko haben besondere Gesundheitsregeln angekündigt für Menschen, die aus Ländern kommen, die von dem Ebola-Ausbruch betroffen sind.
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5: Ein 19-jähriger Fahranfänger ist auf einem Parkplatz in Köln-Poll beim Versuch zu driften in einen McDonald's gekracht. Das geschah in der Nacht. Der junge Mann musste daraufhin schwer verletzt ins Krankenhaus gebracht werden. Franziska André, WDR Köln.
8: Der Fahrer hatte laut der Polizei auf dem McDonald's-Parkplatz kurz vor dem Unfall einen BMW-Fahrer kennengelernt und durfte sich das Auto dann für eine kleine Probefahrt ausleihen. Nach einer Runde mit Vollgas um den Block wollte er dann wieder auf den Parkplatz abbiegen und war aber viel zu schnell unterwegs und dann krachte er eben in die Fassade des McDonald's. Der 19-jährige Fahrer wurde schwer verletzt in eine Klinik gebracht, sein Beifahrer wurde leicht verletzt. Alkohol oder Drogen waren laut Polizei nicht im Spiel.
5: Das war WDR aktuell. Das Wetter in Nordrhein-Westfalen. Heute Abend ziehen von Westen teils kräftige Schauer und Gewitter auf. Örtlich Starkregen, Hagel und Böen bis 100 km/h. Die Temperaturen liegen zwischen 24 und 30 Grad. Für Teile des Münsterlands sowie von Ostwestfalen gelten amtliche Unwetterwarnungen. In der Nacht weitere Schauer und Gewitter, 19 bis 14 Grad. Morgen wechselnd bewölkt, meist trocken. Nettersheim 25, Rheine 26 und Bedburg 27 Grad. 19.04 Uhr.
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1: Heute mit Dominik Josic. Schön, dass Sie dabei sind beim Krimi-Hörspiel hier in WDR 3, so wie das ja jeden Freitag der Fall ist, ab kurz nach 7. Und was da sonst meist auch der Fall ist, wir machen uns sozusagen gemeinsam auf die Suche nach dem Täter oder den Tätern. Unser heutiger Krimi allerdings wird von hinten aufgerollt. Wir fangen dort an, wo andere aufhören, nämlich mit der Verhaftung des Täters. Der heißt in unserem Fall Nero und wollte durch eine Erpressung abkassieren, was aber nicht geklappt hat. Hauptkommissarin Andersen hat ihm einen Strich durch die Rechnung gemacht und dafür gesorgt, dass er bei der Geldübergabe geschnappt wird. Ja, und jetzt wollen die Ermittler im Verhör natürlich ein Geständnis aus ihm herauskitzeln. Ich möchte an dieser Stelle nicht zu viel verraten, nur so viel sei gesagt. Diese Vernehmung, die verläuft anders als geplant. Nero inszeniert ein gefährliches Psychospiel und dabei wünsche ich Ihnen jetzt richtig spannende Unterhaltung.
9: Im Lager. Um 13.34 Uhr schnappt er die Falle zu. Der Erpresser mit dem Pseudonym Nero, der seit einem Dreivierteljahr eine Supermarktkette mit vergiftetem Joghurt erpresste, ging der Polizei ins Netz.
10: Wie zeigt seine Produkte?
11: Cash and Carry. Kriminalhörspiel von Barbara Hölscher und H.P. Karr. Regie Angeli Backhausen.
12: Zerfließt und so weiter.
13: Insgesamt 14 vergiftete Becher Joghurt hatte die Polizei in den vergangenen Monaten in verschiedenen Cash-and-Carry-Supermärkten nach den Informationen aus den Erpresserbriefen des Mannes sicherstellen können, der sich Nero nannte.
14: Wann kommen die denn jetzt endlich?
15: Immer mit der Ruhe, Kleiner. Die Nacht wird noch lang genug.
16: Wie durch ein Wunder gab es keine Toten. Das Kaliumcyanid konnte immer rechtzeitig gefunden werden. Heute klickten dann die Handschellen, als sich Supererpresser Nero das geforderte Lösegeld abholen wollte. Industriediamanten im Wert von 1 Million Mark. Nicht größer als dieser kleine Beutel war das Päckchen, das auf ein Funksignal des Erpressers aus einem Zug der Regionalbahn geworfen werden musste.
14: Ich bin jetzt
16: mit unserem Reporter Marc Driesen vor dem Polizeipräsidium verbunden.
9: Hier wird in wenigen Minuten der Gefangenentransportwagen mit dem Mann eintreffen, der uns alle als Nero in Angst und Schrecken versetzt hat.
14: Muss das sein? Kriegt da unten immer Zustände.
17: Frank, haben wir genug Videobänder für die Aufzeichnung?
9: Die Polizei betreibt hier eine sehr zurückhaltende Nachrichtenpolitik.
14: Ja, das reicht, Dicke.
9: Und verweist uns auf eine Pressekonferenz, die morgen um 12 Uhr stattfinden soll.
17: Henry, die Spurenakten müssen mit, außerdem die Kopien von seinen Briefen.
14: Ei, ei, Sir.
16: Weiß man schon etwas darüber, wer Nero ist?
9: Nein, auch in diesem Punkt absolutes Schweigen. Aus Polizeiquellen, die an der Verhaftung heute Nachmittag beteiligt waren, habe ich erfahren, dass er ein mittelgroßer, etwas schwammiger Mann ist, Mitte bis Ende 40, kurzes, braunes Haar, ein kleiner Schnauzbart. Er ist mit einem Fahrrad zu dem Übergabeort gekommen, das ebenfalls von der Polizei sichergestellt wurde, ein dunkelrotes Mountainbike. Wir warten hier jetzt also alle gespannt darauf, ob sich nicht vielleicht doch Hauptkommissarin Vera Andersen kurz unseren Fragen stellt. Sie war bis vor 3 Monaten die stellvertretende Leiterin der Sonderkommission und hatte die kommissarische Leitung der Einheit übernommen, nachdem ihr damaliger Vorgesetzter, Hauptkommissar Schäfer, wegen erheblicher Fehleinschätzungen bei der Überwachung der Geldübergabe an der Borgfelder Brücke abgelöst worden war.
14: Der Schäfer, da hast du dich bestimmt aus.
9: Hatte es Nero geschafft, mit einem Geldpaket von 500.000 Mark zu entkommen. Mit der heutigen Verhaftung hat die nicht unumstrittene Vera Anderson einen Fahndungserfolg erzielt, der ihre polizeiinternen Kritiker sicherlich für einige Zeit zum Verstummen bringen wird.
18: Hast du eine
9: Vera
18: Ahnung?
9: Anderson hatte vor einem Jahr mit ihren Korruptionsvorwürfen gegenüber der Sonderermittlungsgruppe Organisierte Kriminalität Schlagzeilen gemacht, die allerdings bis heute nicht bewiesen werden konnten. Ihre Versetzung zur Sonderkommission Nero stufte sie seinerzeit als Strafaktion ein und stellte in Aussicht, dass sie möglicherweise deswegen bald ihren Abschied aus dem Polizeidienst nehmen würde.
14: Sicherheitschefin bei Cash & Carry, das wäre doch jetzt was, oder? Komm, halt mal die Tür auf. Wollen Sie wirklich weg?
18: Mal sehen.
14: Aber doch erst, wenn wir hier mit Nero fertig sind, oder?
18: Ja, sicher.
14: Was wollen Sie denn machen, wenn ich fragen darf?
18: Sicherheitsdienst. Ich kann dabei jemand einsteigen.
14: Klingt gut.
18: Na, dann kommen Sie doch mit. Anderson, hören Sie, der Mann wird nicht durch diese Pressemeute da draußen gefahren. Sie bringen ihn hintenrum rein, durch die Tiefgarage. Das ist mir egal. Sofort zum Erkennungsdienst und dann runter zu uns in den Keller.
14: Und jetzt noch die Spurenakten. Wo sind sie?
19: Hier.
18: Und lassen Sie irgendeinen Transporter vorne durchfahren, damit die Geier nichts merken. Ende. Was ist mit dem Team in seiner Wohnung?
19: Läuft alles.
20: Spätestens in 2 Stunden, dann haben die Geier da draußen sowieso seinen Namen.
18: Aber nicht von uns.
20: Das hier auch?
14: Ja klar, alles runter.
18: Salome an Jonas.
21: Jonas hört.
18: Ihr fahrt durch die Tiefgarage rein, schaltet euch mit der Leitstelle kurz, die schicken einen leeren Wagen nach vorne.
21: Jonas, verstanden.
18: Was macht der Mann?
21: Nichts. Sitzt da und sagt nichts.
18: Okay, Salome, Ende. Frank, weiß die Kriminaltechnik Bescheid?
20: Alles klar. Die warten auf seine Klamotten und das Fahrrad. Was ist mit dem Staatsanwalt? Soll ich Müller anrufen?
14: Der taucht schon von ganz alleine auf. Spätestens morgen zur Pressekonferenz, wetten? Hey, hat auch mal jemand an die Diamanten gedacht? Habt ihr ihm den Beutel überhaupt weggenommen?
18: Ich hab's hier sichergestellt, hier.
14: 1 Million? Hey, wieso reißen wir uns hier eigentlich den Arsch auf? Nehmen wir die Steinchen doch und hauen ab.
20: So viel zur Korruption im Polizeiapparat.
14: Na, was ist, Chefin? Sie haben die Schnauze doch auch voll von dem Laden hier, oder? Nach der Geschichte mit den OK-Leuten kommen Sie hier doch nie mehr auf den grünen Zweig. Versilbern wir die Steine doch und machen Sicherheitsdienst auf.
18: Mal ehrlich, Stützer. Würden Sie jemand für sich selber einstellen?
14: Oh. Oh. Hast du das gehört, Kleiner? Sie will nicht mit mir spielen.
18: Absolut nicht. Abmarsch.
9: Da sehe ich einen Wagen herankommen. Die Posten entriegeln das Tor. Ja, das scheint der Wagen mit Nero zu sein, obwohl nichts zu sehen ist. Das wird jetzt etwas turbulent hier, meine Damen und Herren. Sie sehen es selbst. Alle Fotografen und Kameraleute möchten natürlich als Erste ihre Bilder machen.
20: Herr Winkler. Klaus-Jürgen Winkler. So heißen Sie doch, ja? Herr Winkler, ich rede mit Ihnen. Herr Winkler, dies ist ein Verhör. Mein Name ist Kommissar Lemmel. Meine Kollegen Frau Hauptkommissarin Vera Anderson und Hauptkommissar Stützer werden Sie noch kennenlernen. Ja, Sie sind vorläufig festgenommen unter dem Verdacht, insgesamt 14 Mal vergiftete Lebensmittel in verschiedenen Supermärkten deponiert zu haben, um von der Geschäftsführung eine Summe von zunächst 1/2 und nun von 1 Million Mark zu erpressen. Möchten Sie sich dazu äußern?
22: Nein.
14: Soll ich lauter machen?
18: Hm?
20: Nein.
18: Nein, ist gut so.
20: Gut.
14: Den kriegen wir schon weich, kein Problem.
20: Gut.
18: Ja?
20: Sie werden morgen dem Haftrichter vorgeführt, der entscheiden wird, ob Haft gegen Sie erlassen wird.
14: Was hat er denn aufgezogen?
20: Wir können einen Anwalt für Sie rufen.
14: Joghurt vergiftet, Briefe geschrieben, rumgetüftelt. Wenn er Mumm gehabt hätte, dann wäre er in eine Bank rein und hätte...
18: In einer Bank hätte er keine Million gekriegt.
14: Ja, da jetzt ja auch nicht, weil wir besser waren.
18: Die Show ist noch nicht zu Ende. Schon was Neues aus seiner Wohnung?
14: Negativ.
18: Salomon Bieber, bitte melden.
23: Was ist denn verdammt nochmal?
18: Etwas mehr Funkdisziplin, wenn ich bitten darf. Schon irgendwelche Erkenntnisse?
23: In der Wohnung nichts. Im Keller ein bisschen Bastelkram. Lebensmittel im Kühlschrank für mindestens 2 Wochen.
14: Ja, Stützer?
18: Such nach dem Gift. Spritzen, mit denen er das Cyanid in die Joghurtbecher gebracht hat. Skalpelle oder Messer, mit denen er die Deckel aufgemacht haben könnte.
14: Ja, und Hinweise auf einen schwarzen Golf.
18: Wagenpapiere, alles.
14: Wegen der Übergabe an der Brücke.
18: Außerdem...
14: Ja, natürlich.
18: Alle Sachen, die was mit Funkgeräten zu tun haben, klar.
14: Tourenpläne, Lieferscheine,
18: Quittungen aus Elektroläden, Kataloge und solche Sachen.
23: Alles klar. Ende.
14: Scheiße.
18: Was?
14: Wissen Sie, wo er arbeitet?
18: Na kommen Sie, Stützer, das ist ja kein Fernsehquiz.
14: Er ist Auslieferungsfahrer bei der Supermarktkette, die er abzocken wollte. Jeden Tag 2 Touren aus dem Zentrallager West.
20: Was haben Kühltransport Sie an der gemacht, als wir Sie verhaftet haben? Sie hatten ein Funkgerät bei sich, das auf den Kanal eingestellt war, auf dem der Lösegeldbote das Signal zum Abwurf der Diamanten bekommen hat. Sie hatten den Beutel in der Hand, als wir Sie gestellt haben. Nach genau diesem System sind Sie auch am 23. Juni an der Borgfelder Brücke vorgegangen.
0: Ist sie da nebenan?
20: Wer?
0: Salome. Sitzt sie hinter dem lächerlichen Einwegspiegel und guckt uns zu?
20: Kann sein, kann auch nicht sein. Da kann auch der Staatsanwalt sitzen oder gar keiner.
0: Gar keiner? Sie meinen, wir wären dann hier ganz allein?
20: Wäre es Ihnen lieber, wenn wir allein wären?
0: Na, kommen Sie, Herr Kommissar. Oder soll ich Herr Lemmel zu Ihnen sagen?
20: Was Ihnen lieber ist.
0: Was Ihnen lieber ist, Herr Kommissar.
20: Mir ist es egal, Herr Winkler.
0: Sie sind David, ja?
20: David? Was soll das?
0: Ihr Funkcode, David, richtig? David, Herkules und Salome.
20: Woher kennen Sie diese Namen?
0: Das kam mal im Fernsehen. Die hatten ihren Funkverkehr mitgeschnitten.
20: Daran kann ich mich gar nicht erinnern.
0: Doch, doch.
20: Oder haben Sie unseren Funkverkehr mitgehört? Sie kennen sich doch mit Funkgeräten aus. Was Sie da heute bei sich hatten, war eine Profi-Ausrüstung.
0: Hören Sie, David... Oh, Verzeihung, Herr Lemmel. Warum fragen Sie mich nicht, was Sie wirklich wissen wollen?
20: Ach, was will ich denn wirklich wissen?
0: Ob ich Nero bin.
20: Sind Sie Nero?
0: Was glauben Sie?
14: So wird das doch nie was. Jetzt gehe ich da rein.
18: Lassen Sie ihn.
20: Was ich glaube, ist nicht...
14: Der wickelt ihn doch ein.
18: Ganz ruhig, Stützer.
0: Wirklich nicht? Warum sind Sie denn dann hier?
18: Frank macht das gut.
14: Was?
0: Sehen Sie, ich versuche nur, mich in Ihre Lage zu versetzen. Da sitzt einer vor mir, dem will ich was nachweisen. Ich frage mich, wie ich das jetzt anfange. Ich suche nach irgendeinem Punkt, wo ich mich mit ihm unterhalten kann. Irgendwas Banales vielleicht. Irgendwas Normales, damit ich erstmal mit ihm ins Gespräch komme.
20: Sie wollen nicht darüber reden, warum Sie am Bahndamm waren, hm? Okay. Okay, okay. Worüber wollen Sie denn dann reden?
0: Haben Sie Kinder?
20: Das geht Sie nichts an.
0: Kinder? Nein, Sie haben keine Kinder.
20: Und Sie?
0: Nein, das heißt...
20: Ja?
0: Überlegen Sie sich das gut, wenn Sie mal Kinder haben wollen, Herr Lemmel. Ich meine, mit Ihrem Beruf, diesen unregelmäßigen Dienstzeiten, das frisst Sie doch auf. Für Kinder brauchen Sie Zeit, wenn Sie verstehen, was ich meine.
20: Okay, Sie haben Ihre Show gehabt und jetzt zurück zum Thema.
14: Soll ich Ihnen mal sagen, was Sie sind, Winkler? Sie sind ein ganz armseliges Würstchen. Sie sind jeden Tag Ihre Tour gefahren, von einem Supermarkt zum anderen. Und haben sich überlegt, wie Sie die große Kohle abgreifen können. Sie haben doch jeden...
0: Sie schwitzen ja.
14: Sie haben hin und herum getüftelt, Winkler. Es hat Sie richtig zerfressen, weil Ihnen die ganze Zeit nicht eingefallen ist, wie Sie an die Kohle rankommen. Bis Sie dann auf einmal... Ja, auf einmal haben Sie dann die Idee gehabt. So war's doch, oder?
0: Die Idee?
14: Ja, die Idee.
0: Ein paar Becher Joghurt vergiften, ein paar Briefe schreiben mit bösen Drohungen, gemeinen Sachen.
14: Genau.
0: Das ist mir eingefallen, meinen Sie?
14: Oh ja, Winkler, ich weiß es. Und dann haben Sie die Sache durchgezogen. 500.000 vor 2 Monaten an der Borgfelder Brücke. Alles ganz wunderbar. Aber das hat dir nicht gereicht. Du hast weitergemacht, weil du den Hals nicht vollgekriegt hast. Warum nicht noch 100.000? Und Sense. Nicht?
0: Sie glauben auch, dass ich Nero bin.
14: Ja, natürlich bist du Nero.
0: Wenn ich Nero wäre, dann müssten Sie doch irgendwie die 500.000 von der Borgfelder Brücke bei mir gefunden haben.
14: Die finden wir schon, keine Bange. Und dann haben wir dich bei den Eiern. Die Scheine waren nämlich markiert, Winkler.
0: Natürlich. Meinen Sie, das weiß ich nicht? Geldscheine sind immer markiert.
18: Ja, Andersen?
3: Ein Versprechen.
18: Die letzte Tour,
3: wenn
18: ja?
3: Wenn du morgen früh hier rauskommst, dann
18: was?
3: Bist du so klein. So
18: 10
3: klein.
18: Filialen? Nein. Nein, im Moment noch nicht. Ich melde mich wieder.
15: Was ist?
18: Salomon Bieber.
15: Hey, was
23: Bieber
15: ist?
23: Hört?
18: Macht voran, wir brauchen alles. Habt ihr schon was von dem Gift?
3: Leichter machen.
23: Wir können ja nicht zaubern.
18: Er hat gestern auf seiner Tour 10 Filialen angefahren. Da kann er überall was deponiert haben.
15: Ach du Scheiße.
18: Cyanid, Moment. Kaliumcyanid, KCN in kristalliner Form oder als Flüssigkeit. Holt euch jemand von der Gerichtsmedizin dazu.
23: Wie wär's, wenn Sie ihn einfach mal fragen?
18: Ende!
3: Da gehen wir nämlich vorne rum.
15: Was hat er geschrieben?
3: Den Haupteingang.
15: Wo war das, verdammt?
3: Da stehen dann Kameraleute, die Reporter, die Fotografen.
15: Industriediamanten im Wert von 1 Million Mark, der Kurier, bla bla bla. Hier, sobald die Diamanten in meinem Besitz sind, nenne ich Ihnen die Filialen, in denen seit Samstag weitere vergiftete Lebensmittel stehen. Sie meinen, er hat auf seiner letzten Tour noch was deponiert?
18: Kann sein. Sieht so aus, ich weiß es nicht.
15: Die Läden müssen sofort durchsucht werden. Der Konzern...
18: Jetzt mal ruhig. Er hat wieder Joghurt gefahren, 200 Paletten, da kann in jedem Becher was sein. Außerdem war er in jeder Filiale im Lager und kann da andere Lebensmittel präpariert haben.
3: Wo warst du am 23. Juni?
15: Oder hat bloß geblufft?
18: Sieht er so aus?
3: Vielleicht an der Borgfelder Brücke? Hier vielleicht? Am zweiten Pfeiler zwischen dem Wäldchen und dem Parkplatz? Wo das Paket mit der 500.000 runtergeflogen ist?
4: 500.000.
3: Oh, das war schon clever ausgetüftelt, Winkler. Das muss man dir wirklich lassen. In dem Brief hast du geschrieben, dass der Kurier am Ende der Brücke das Signal zum Abwerfen kriegen soll. Und dann wartest du schon am Anfang der Brücke. Das wäre beinahe schiefgegangen, weißt du das eigentlich? Weil der Kurier oben im Zug gerade erst das Fenster aufgemacht hatte, als du das Signal gegeben hast.
4: Warum soll ich denn so ein Risiko eingehen? Dass es nicht klappt, weil der Kurier noch nicht bereit ist.
3: Du warst also da. Klar warst du da. Mit einem schwarzen Golf warst du da.
4: Ich weiß nichts von einem schwarzen Golf.
3: Ja, aber wir wissen es und wir haben es der Presse bis jetzt nicht gesagt. Da waren nämlich Reifenabdrücke auf dem Parkplatz, weil es in der Nacht vorher geregnet hatte. Und wir haben sogar Lackspuren, weil du beim Wegfahren gegen den Begrenzungspfahl hier geschrammt bist. Was ist da passiert, Winkler? Sind dir die Nerven durchgegangen? Genau wie heute vielleicht? Musstest du unbedingt erst das Geldpaket aufmachen?
4: Ich war nicht da. Wenn da ein schwarzer Golf war, dann haben sie doch bestimmt schon nach dem Wagen gesucht.
3: Ja. Den finden wir schon noch. Also, wo warst du am Freitag, dem 23. Juni, zwischen 13 und 18 Uhr?
4: Zu Hause. Wahrscheinlich.
3: Ach, nicht auf der Arbeit?
4: Ich glaube, ich war krankgeschrieben.
3: Seit wann? Bis wann? Warum?
4: Wegen meinem Rücken. Bandscheibe. Ich habe im Juni für ein paar Tage einen Krankenschein gehabt. Ich war zu Hause.
3: Zeugen?
4: Kann auch sein, dass ich spazieren war.
18: Guten Tag.
0: Frau Andersen.
3: Wir reden gerade über die Borgfelder Brücke.
0: Salome. Schön, dass wir uns endlich kennenlernen.
3: Also, wie war das an der Brücke? Woher hast du den schwarzen Golf gehabt? Hä?
0: Ich habe keinen schwarzen Golf gehabt.
18: Ich mache jetzt mal weiter.
3: Wie? Entschuldigung, ich bin hier bei...
18: Frank bringt Sie auf den neuesten Stand.
3: Also bitte. Viel Glück.
18: Hier, das haben Sie doch geschrieben, oder? Ist das wahr?
0: Nenne ich Ihnen die Filialen, in denen seit Samstag weitere vergiftete Lebensmittel stehen. Das wäre dumm, nicht wahr?
4: Ich meine, die Übergabe ist ja geplatzt. Nero hat die Diamanten nicht.
18: Aber wir haben Nero.
4: Meinen Sie wirklich, dass das alles so einfach ist, Frau Anders?
18: Wir haben Ihre letzte Tour. Wir können alle 10 Filialen schließen.
4: Und dann? Den ganzen Bestand auf die Müllkippe schaffen? Meinen Sie, da macht der Konzern mit? Das kostet ihn mehr als die Million.
18: Die Millionen können Sie sich sowieso aus dem Kopf schlagen.
4: Einfach so? Würden Sie auf 1 Million verzichten, Frau Andersen? Oder auf 1,5?
18: Allein schon, dass Sie vergiftete Sachen deponiert haben, kann man als versuchten Mord werten. Wenn jetzt noch jemand an Ihrem Cyanid stirbt, sind Sie wegen Mordes dran.
4: Was tun Sie jetzt? Wollen Sie jeden Becher Joghurt analysieren lassen, den ich zuletzt ausgefahren habe?
18: Wir wissen, wonach wir suchen. Kaliumcyanid.
4: Das war in den ersten Proben. Vielleicht ist es jetzt was anderes.
18: Woher hatten Sie das Cyanid?
4: Sie gehen davon aus, dass ich Nero bin?
18: Ja, das Cyanid.
4: Nur einmal angenommen, ich wäre Nero.
18: Ja.
4: Nichts, nur ein Gedankenspiel.
18: Kein Gedankenspiel. Wir haben Sie am Übergabeort gestellt. Wir sehen uns gerade Ihre Wohnung an. Wir finden einen Beweis nach dem anderen. Was?
4: Sie haben das doch ziemlich persönlich genommen, nicht wahr? Die Fahndung nach Nero.
18: Ich habe nur meinen Job gemacht.
4: Oh nein, nein, nein, Frau Andersen. Frau Hauptkommissarin Vera Andersen. Wie viele Überstunden haben Sie bis heute gemacht? Wann war Ihr letztes freies Wochenende? Wann haben Sie sich zum letzten Mal richtig ausgeschlafen? Also, einen Sonntag vertrödelt, zu Hause, ganz allein. Sie leben alleine, nicht wahr? Kein Freund, kein Liebhaber.
18: Wir reden hier über Sie, Herr Winkler, nicht über mich.
4: Was war das denn für ein Gefühl, als Sie die Sonderkommission von Schäfer übernommen haben? Triumph? Genugtuung? Gerade nach der Geschichte mit diesen Korruptionsvorwürfen gegen die Kollegen?
18: Ich glaube, Sie machen sich eine falsche Vorstellung von unserer Arbeit hier.
4: Keine schlechte Karriere für Sie. Das Mädchen aus dem Nordviertel. Sie wollten es Ihnen zeigen, nicht wahr? Den Fall zu Ende bringen, solange Sie noch kommissarische Leiterin waren, ehe man Ihnen einen neuen Chef...
15: Jetzt fängt er schon wieder damit an. Ja. Sie kommt aus dem Nordviertel? Ne? Ja. Ihr Alter hat einen Schrottplatz am Hafen gehabt. Hat ihr dann aber nicht zugetraut, dass sie den Laden in Schuss halten kann und alles seinem Kompagnon überschrieben. Guter Tipp übrigens, der Laden, du. Wenn du mal billig Ersatzteile für deine Schüssel brauchst.
6: Sag mal, wie kommst du dazu, hinter Kollegen herzuschnüffeln?
15: Mein Gott, Schäfer hat mal ihre Personalakte auf dem Schreibtisch gehabt. Oh Mann, Scheiße, in diesem Keller, da kommt man sich wirklich vor wie im Gefängnis.
6: Sie will ja aussteigen.
18: Zurück
6: weißt
18: zum
6: du
18: Warndamm,
15: ja, das weiß aber jeder, ne?
4: Wie viele Leute hatten Sie da im Einsatz?
15: 50? Mein Gott, das ist ein Angeber. Bildet sich eine Menge darauf ein, wie clever er ist.
6: Kannst du dich nicht mehr hinsetzen?
15: Könnte gut sein, dass er ein Tagebuch oder sowas geschrieben hat. Die sollen mal in seiner Wohnung nachgucken.
6: Die sollen sich erstmal um das Gift kümmern. Die Chefin hat da schon recht, jetzt setz dich.
15: Ach ja, natürlich. Pass bloß auf, dass du nicht mal auf deiner eigenen Schleimspur ausrutschst.
6: Ey, Moment mal.
15: Was?
18: Was wollten Sie mit der Million machen?
6: Setz dich.
18: Und warum Diamanten?
15: Oh Mann, ich muss hier raus.
4: Das können Sie sich doch denken.
18: Ja, natürlich, Scheine werden immer markiert. Die Nummern sind notiert, das Geld muss gewaschen werden, irgendwo im Ausland. Dabei sind da schon ganz andere als Sie aufgeflogen.
7: Lieber für Salome.
6: Hier, David, was gibt's?
7: Super, Vera nicht da?
6: Sie hat zu tun. Habt ihr was?
7: Ja, ja, im Keller. Er hat da vom Eigentümer noch die alte Waschküche gemietet gehabt. Hätten wir fast übersehen. Also, Funkscanner, Tonband, Funkgerät, Schreibmaschine, im Papierkorb leere Joghurtbecher. Kann sein, dass er damit geübt hat. Ein paar Einwegspritzen, zwei Glasflaschen aus einem Labor. Moment. Umweltlabor Kindermann. Laut Aufkleberinhalt Kaliumcyanid. Eine Flasche leer, eine
6: Mist, Fass leer. Mist, Mist, Mist!
7: Geht sofort alles zur Kriminaltechnik.
6: Ja, in Ordnung.
15: So, jetzt haben wir ihn. Frau Andersen?
6: Ja?
18: Ja?
6: Ja, Moment, sie kommt gleich.
15: Herr Winkler hat sich eine Pause verdient. Ich bringe ihn in seine Zelle, okay?
6: Telefon für Sie.
18: Okay, wir sprechen uns nachher noch, Herr
15: Winkler. Also, hopp, hopp, hopp, Sportfreund. Wir haben da nebenan ein Apartment für dich.
18: Ja. Ja, hab ich. Und den Rest faxen Sie uns sofort rüber auf die Nummer... Nummer?
6: 387.
18: Auf die 387, ja. Ende. Also, Winkler Klaus Jürgen, 45 Jahre, geheiratet mit 35, geschieden mit 40, ein Kind, Sebastian, bei der Mutter... Gerichtlich beschränktes Umgangsrecht, in den letzten 4 Jahren 3-mal umgezogen, Vorstrafen keine, Flensburg 3 Punkte.
6: Nicht viel, aber hier, das ist die Meldung von Bieber. Die Sachen aus seinem Keller geben bestimmt was her. Das Gift, die Spritzen und seine Schreibmaschine.
18: Wo bleibt denn Stützer? Die Zelle ist doch gleich überm Gang.
6: Der muss sich erstmal abreagieren. Kommt mit dem Keller hier nicht zurecht, Platzangst oder so.
18: Haben Sie eine Ahnung, woher er das Gift gehabt hat?
6: Das kriegen wir sicher noch raus. Soll ich schon mal den Staatsanwalt anrufen? Die nächste Runde wird sicher interessant.
18: Erst wenn die Kriminaltechnik noch mehr über seinen Keller sagen kann.
6: Aber das dauert doch...
18: Frank, erst nachdenken, dann handeln, klar?
15: So, unser Baby ruht sich aus. Jetzt kriegen wir ihn, hundertprozentig.
18: Was fällt Ihnen eigentlich ein, mich mitten in einer Vernehmung zu unterbrechen, Herr Stützer?
15: Hey, Moment mal, das waren wichtige neue Erkenntnisse von Bieber.
18: Ach, waren Sie das? Was war denn daran so wichtig, dass Sie wie ein wild gewordener Bulle in mein Verhör reintrampeln?
15: Wir haben das Gift.
18: Wir haben 2 Flaschen, auf denen was von Kaliumcyanid steht, Stützer. Ohne Laboranalyse ist das überhaupt nichts wert.
15: Ja, mein Gott, was wollen Sie denn noch?
14: Wenn wir ihn jetzt nicht kriegen, dann berappelt er sich wieder und holt sich einen Anwalt und sagt keinen Ton mehr.
18: Ich will jetzt kein Geständnis, dass er morgen wieder ruft, ist das klar?
14: Meine Güte, und überhaupt, wer ist denn vorhin mitten in mein Verhör reingeplatzt?
18: Die Sonderkommission leite immer noch ich, deswegen entscheide ich auch, wie wir vorgehen. Ist das klar?
6: Sie hat recht, Henry.
14: Komm, du hältst dich da raus!
18: Also, wenn Sie der Situation hier nicht gewachsen sind, kann ich Sie gerne ablösen lassen.
14: Okay.
18: 10 Minuten Pause. Gehen Sie auf den Gang und kühlen Sie sich ab, Stützer.

0: komm, du machst schon.
1: Was sollte das denn eben? Kannst du mir das mal sagen?
0: Ja, das kann ich dir sagen. Mir stinkt es, wie diese Tussi sich hier aufführt. Milch, los, ich will Milch haben in dem Kaffee.
1: Da oben.
0: Was?
1: Da oben links, Knopf drücken für
0: oh,
1: Milch.
0: Mann, ein Scheißding ist das.
1: Hör zu, wenn du dich nicht beruhigst, bist du raus. Nero ist zu heiß für solche Spielchen. Wir müssen wissen, ob er wirklich noch irgendwelche Sachen vergiftet hat.
0: Und das kriegen wir nie raus, wenn wir so verdammt klein weitermachen. Verstehst du das nicht? Winkler ist ein harter Brocken.
1: Ach, ich denke, er ist nur ein Angeber.
0: Ach, leck mich doch.
1: Gleich?
0: Arsch. Pass bloß auf, dass du mir nicht zugeteilt wirst, wenn die Andersen erstmal den Kram hier hingeschmissen hat. Dann ist Schluss mit lustig, weißt du?
1: Hey, Moment mal.
0: Nein, ist schon okay. Vergiss es, war nur ein Scherz.
1: Ist das wirklich sicher, dass sie weg will?
0: Ja, wenn sie schlau ist. Sie hat die Kollegen von der OK angeschissen, das vergessen die nicht.
2: Also, wir haben die Sachen aus deinem Bastelkeller, wir haben die Personendaten. Hier ist eben reingekommen die Umfeldbefragungen. Nachbarn, Kollegen. An der Ex-Frau ist gerade ein Team dran. Name Irene, 38 Jahre alt. Chemielaborantin.
0: Dann ist ja wohl klar, woher er das Gift hat.
1: Cyanid steht doch nicht einfach so rum. Mittäterin?
0: Quatsch, die sind geschieden.
2: Seht euch die Sachen an. Wie gehen wir beim nächsten Durchgang vor?
0: Sagen Sie es mir.
2: Herr Stützer, was schlagen Sie vor?
0: Er soll erklären, warum er am Bahndamm war. Dann soll er seine Bastelstube erklären. Dann sagen wir ihm, dass wir seine Tourenpläne haben.
1: Das weiß er schon.
0: Das ist doch egal. Hauptsache, er wird weich. Du musst ihn einmauern, verstehst du? Hier eine Mauer, da eine Mauer und hinten auch noch eine Mauer, damit er nur nach vorne raus kann.
1: Du hast Klaustrophobie, er nicht.
2: Herr Lemmel?
1: Das Motiv. Warum er überhaupt damit angefangen hat. Ich meine, wenn es ihm wirklich nur um das Geld gegangen wäre, hätte er sich eine Bank vorgenommen. Oder hätte sich mit der 500.000 von der Brücke zufrieden gegeben. Da muss noch was anderes sein.
2: Mhm. Dazu wissen wir im Augenblick noch zu wenig, um ihn deswegen anzugehen.
0: Und Sie? Was meinen Sie, Frau Hauptkommissar?
2: Ich glaube, er will reden. Wir müssen ihm nur ein bisschen helfen. Also keine Drohungen mehr, Herr Stützer. Wir lassen nach und nach heraus, was wir haben. Wir kennen ihn. Verstehen Sie? Wir reden mit ihm, als würden wir ihn schon lange kennen.
1: Die Schmusetour? Ja, wieso nicht?
0: Naja, dafür bist du dann ja genau der Richtige.
2: Polizeiarbeit ist Teamarbeit, Herr Stützer.
0: Na sicher. Sie leiten das Team und das Team macht die Arbeit.
3: Herr Winkler?
4: Kommen Sie rein, Frau Andersen.
3: Gehen wir rüber und unterhalten wir uns da.
4: Gleich. Haben Sie einen Moment Zeit? Nehmen Sie den Stuhl.
5: Ich muss Sie was fragen.
3: Mich?
5: Sie haben die 500.000 von der Borgfelder Brücke. Ja? Sie waren da am 23. Juni und haben das Signal für den Abwurf gegeben.
3: Ja. Habe ich das? Jetzt hören Sie mal zu, Herr
4: Winkler. Nein, Sie hören jetzt zu, Frau Hauptkommissarin. Entschuldigen Sie. Der schwarze Golf, der da auf dem Parkplatz an der Brücke war. Ich habe sie am Tag vorher in dem Wagen gesehen, Frau Andersen. Ich habe mir einen Krankenschein genommen und bin hinter Schäfer und Ihnen hergefahren. Schließlich musste ich ja wissen, was Sie so treiben. Sie haben den Golf in der Garage gehabt am 22. Gegen 5 Uhr sind Sie dann von Dienst gekommen mit Ihrem roten Audi und haben den Golf aus der Garage geholt. Mit dem sind sie dann runter zum Hellweg über die Autobahn zur Borgfelder Brücke und haben sich den Platz zwischen dem Parkplatz und dem Wäldchen gesucht.
3: Unsinn.
4: Wirklich? Ich war hinter ihnen, die ganze Zeit mit meinem Wagen hinter ihnen her. So nah, Salome, so nah. Sie waren hinter dem Geld her, ja? Schäfer hat damals entschieden, dass die Übergabe mit echtem Geld gemacht wird. So hat es jedenfalls in der Zeitung gestanden. Sie wollten das Geld haben. Meine Anweisungen haben Sie aus dem Brief mit den Übergabebedingungen gekannt. Den Ort, die Zeit, die Funkfrequenz, auf der das Signal kommen sollte. Also haben Sie sich gesagt, warum nicht? Warum hole ich mir nicht das Geld einfach selber?
3: Ach, Blödsinn! Vollkommener Blödsinn. Stehen Sie auf. Wir gehen rüber. Da können Sie weiter erzählen.
2: Sie geben also zu, dass Sie Nero sind.
4: Es tut mir leid, wenn ich Sie da jetzt reinreißen muss, Frau Andersen. Ich hätte heute Mittag am Bahndamm einfach abhauen sollen. Ich hätte nicht erst den Beutel mit den Diamanten aufmachen dürfen. Das waren bloß 2 Minuten. Aber als ich das Ding in der Hand hatte, ich weiß nicht, was da mit mir passiert ist. Ich habe mir das vorher 1000 Mal ausgemalt. Den Rucksack schnappen, den Beutel raus und ab durch die Mitte. Mit dem Fahrrad durch den Hohlweg ins Gleisdreieck, in den großen Tunnel und da dann rein in die alte Sprengkammer, zusammen mit dem Fahrrad. Stahltür zu und abwarten, bis ihr euren Fahndungsring wieder abgebaut habt.
2: Clever. Wirklich sehr clever. Wo ist die Sprengkammer genau?
4: Rechts. 10 Meter hinter dem Tunneleingang. Hinter ein paar Büschen.
1: Wenn das alles geklappt hätte, dann wäre es mir egal, was Sie mit der 500.000 machen. Irgendwie gönne ich sie Ihnen ja fast. Aber jetzt brauche ich das Geld. Tut mir leid für Sie.
6: Könnt ihr das rauskriegen?
7: Ja.
6: Ja?
7: Ja, können Sie mal nachschauen.
6: Dann hol den Besitzer von diesem Labor aus dem Bett.
7: Danke.
6: Chemielabor Kindermann.
7: Das ist wie lange richtig. Etwa? Ja, hier ja. Auf der 8.
6: Ja, ja.
7: 389, ja. Fragen Sie nach mir, Hauptkommissar Stützer. Tut mir leid, wenn ich Sie geweckt habe. Wiedersehen.
6: In dem Labor, wo seine Ex gearbeitet hat, ist mal Kaliumcyanid verschwunden.
7: Bitte? Kommt doch langsam was zusammen?
6: Zwar schon vor 3 Jahren, aber das war zu der Zeit, wo seine Scheidung gelaufen ist. Vielleicht wollte er sich umbringen.
7: Oder seine Ex? Oder sich und die Ex? Ja, Stützer. Nein, das. Ah! Ja, ja, alles ganz wunderbar. Also für den Haftbefehl reicht's. Was? Ja. Naja, dann haben Sie doch was für die Pressekonferenz. Ja. Ja, ich sag's ihr, Herr Staatsanwalt. Ja, soll sie. Nein, gut. Okay.
6: Staatsanwalt.
7: Die Pressegeier haben seinen Namen. 2 Kamerateams sind schon vor seiner Wohnung.
6: Dass in diesem Scheißladen auch immer einer die Klappe nicht halten kann. Ja, Lemmel? Wegen des Labors, ja. Diebstahl. Ja, da ist doch bestimmt ermittelt worden. Verdammt nochmal, muss ich euch denn alles von Anfang an beibringen?
4: Die 500.000 an der Brücke habe ich nie gewollt. Verstehen Sie? Das war bloß ein Test. Ich habe doch auch nicht damit gerechnet, dass Schäfer das mit echtem Geld macht. Ich wollte mir das nur ansehen, was sie da absperren, auf welchen Frequenzen sie funken und worauf ich mich einstellen muss, wenn es ernst wird. Und dann hat es auf einmal im Fernsehen geheißen, dass die Übergabe geglückt wäre. Zuerst habe ich mich gefragt, ob das nicht vielleicht irgendein Bluff sein sollte, irgendwas, um mich aus der Reserve zu locken. Die Geschichte mit dem schwarzen Golf, die haben sie ja zurückgehalten. Wenn das damals auch im Fernsehen gekommen wäre, dann hätte ich natürlich 2 und 2 zusammengezählt.
2: Selbst wenn ich mit einem schwarzen Golf am Abend vor der Übergabe an der Brücke war, vielleicht habe ich ja dabei die Reifenspuren hinterlassen und diesen Pfahl angefahren.
4: Haben Sie nicht. Das habe ich gesehen. Außerdem war es am Abend vorher trocken und erst in der Nacht hat es geregnet. Und die Spuren sind erst nach
2: dem... Sie fantasieren sich da was zusammen mit diesem schwarzen Golf.
4: Ach so. Sie haben den Wagen irgendwie verschwinden lassen. Aber... Ihr Kollege da draußen, der hat die Spurenakte mit den Reifenabdrücken und den Lackspuren. Die können Sie nicht verschwinden lassen. Und gibt es eigentlich auch Zeugen, die Sie am 23. Juli so gegen 2:30 gesehen haben, als der Zug mit dem Geld kam? Haben Sie da ein Alibi, Frau Hauptkommissarin? Ich will die 500.000.
2: Ach so, die 500.000. Soll ich Ihnen das Geld hierher bringen? Sie kommen hier nämlich nicht wieder raus. Wir kriegen Sie, auch ohne Geständnis.
4: Nein, ich werde schon gestehen. Jetzt gleich, wenn wir hier rausgehen, keine Sorge.
2: Dann gestehen Sie auch, dass Sie das Geld von der Borgfelder Brücke haben.
4: Auch das, Frau Andersen, auch das. Aber ich will das Geld haben. Sie werden mir davon meinen Anwalt bezahlen.
2: Und Sie werden einen verdammt guten Anwalt brauchen. Wirklich einen verdammt guten.
4: Ich will den besten. Breitenfeld aus Frankfurt.
1: Ich sag ihm, dass er anonym bezahlt wird. Irgendeine Geschichte, dass ich meine Geschichte an eine Filmfirma verkauft habe. Sie überweisen mit Bareinzahlung von der Bank oder schicken es ihm im Umschlag.
2: Sie sind ja total verrückt. Sie drehen langsam durch, merken Sie das nicht? Sie sind ein Fall für den Psychologen.
4: Was würde Ihr Kollege Stützer wohl zu meiner Version von der Borgfelder Brücke sagen? Ist er ganz versessen darauf? Er hat sogar vorhin nicht locker gelassen, als er mich hier in die Zelle gebracht hat. Ja, keine Sorge, ich habe ihm nichts erzählt. Oder vielleicht doch? Wer weiß. Versuchen Sie nicht, mich noch einmal reinzulegen, Vera. Stützer kann sie nicht leiden, das wissen Sie. Was nimmt er Ihnen eigentlich so übel? Dass Sie nach Schäfers Abgang die Soko bekommen haben und nicht er? Oder dass Sie damals diese Korruptionsgeschichte hochgespielt haben?
2: Sie spielen mich hier nicht gegen Stützer aus. Sie nicht. Niemals.
4: Lassen Sie es auf den Versuch ankommen. Ich bitte Ihnen ein Geständnis. Sie werden die Heldin sein, die Superkommissarin.
2: Gibt es noch vergiftete Lebensmittel in den Supermärkten?
4: Vielleicht. Wir sollten gehen. Die beiden fragen sich sicher schon, wo
2: gibt es noch vergiftete Lebensmittel?
4: Ich werde es Ihnen sagen, wenn wir uns einig sind, Frau Andersen. Ganz offiziell, drüben. Und wenn ich noch eine Bitte äußern dürfte, geben Sie dem Herrn Lemmel eine Chance. Er ist nett. Bei ihm würde ich gerne gestehen.
8: Also, Winkler, das Cyanid hatten Sie aus dem Labor, in dem Ihre Frau gearbeitet hat.
4: Das war eine schwierige Zeit damals. Ich habe sie manchmal von der Arbeit abgeholt. Ja, wir haben uns nicht mehr so gut verstanden und ich wollte halt nett sein. Einmal haben da nebenan diese beiden Flaschen auf dem Tisch gestanden. Ich habe sie einfach eingesteckt, ohne groß nachzudenken. Hinterher hat Irene mir erzählt, dass es einen riesen Aufstand gegeben hat, weil das Gift verschwunden war.
8: Warum haben Sie es mitgenommen? Sie wussten doch bestimmt, dass es Gift war.
4: Doch, sicher. Warum? Ich weiß nicht mehr genau.
8: Hatten Sie damals schon den Plan, Lebensmittel zu vergiften?
4: Nein, das kam erst später.
8: Wann kommen Sie?
4: Sie haben keine Kinder.
8: War da etwas mit Ihrem Sohn? Sebastian?
4: Sie hat mir den Umgang verbieten lassen. Mit Gerichtsbeschluss. Ich darf ihn bloß noch einen Nachmittag im Monat sehen. Ich weiß nicht, ob Sie verstehen, was das so alles heißt. Die Scheidung, ja, ich denke, das war okay. Das sag ich jetzt. Aber das mit dem Jungen, das hätte sie nicht machen dürfen. Haben Sie schon mit ihr geredet?
8: Die Kollegen sind bei ihr. Das erste Erpresserschreiben ist vor einem Dreivierteljahr beim Konzern eingegangen, Herr Winkler.
9: Wie kam es dazu?
0: Soll ich ihn nicht mal ablösen?
2: Noch nicht. Solange er redet, sollten wir ihn nicht stören. Laufen die Aufzeichnungen mit?
9: Nein, es ist mir gar nicht so sehr um die Millionen gegangen. Das war was anderes. Diese Firma, 348 Filialen.
2: Typischer Einzelgänger.
9: Eigene Handelsmarke. Knapp eine
0: Ein Milliarde Weichei. Habe ich ja gesagt. Der genießt das jetzt, wetten? Wie er seinem Konzern gezeigt hat, was eine Hake ist.
2: Ja. Ja, Moment für Sie.
0: Danke.

0: Ja, denn natürlich.
1: Sie haben die Lebensmittel vergiftet, die Briefe geschrieben, die Übergaben geplant.
0: Ja.
1: Die 500.000 von der Borgfelder Brücke haben Sie sich abgeholt.
0: Ja, am 23. Juni.
1: Woher hatten Sie den schwarzen Golf?
0: Ich habe keinen schwarzen Golf gehabt. Ich war mit meinem Mountainbike da.
1: Wo ist die 500.000 jetzt?
0: Ich...
1: Ja?
0: Können wir eine Pause machen?
2: Können wir eine Pause machen? Herr Wichser!
3: Oh, oh Mann, es schlaucht ganz schön. Hast du was?
4: Was soll ich schon groß haben? Ich bin seit 30 Stunden auf den Beinen, Mann. Ich hocke in diesem Scheißkeller und höre mir an, was dieser Sack da drüben erzählt. Was soll ich da schon groß haben?
3: Es dauert ja nicht mehr lange. Wir haben ja fast alle Komplexe durch. Noch 2-3 Stunden, dann kannst du dich hinhauen.
4: Na klar, und Super Vera lässt sich auf der Pressekonferenz feiern.
3: Wird eigentlich Zeit, dass wir dem Staatsanwalt Bescheid geben.
4: Fang jetzt bloß nicht an, selber zu denken, du. Super Vera sagt dir schon, wann du telefonieren sollst.
3: Hör zu, ich weiß, dass du sie nicht ausstehen kannst.
4: Ach ja?
3: Aber lass das nicht an mir aus, okay? Außerdem, das war wirklich gute Arbeit, weil sie den Karren aus dem Dreck gezogen hat, nachdem Schäfer alles vermasselt
4: Ach,
3: hatte.
4: Ach, sie hat den Karren aus dem Dreck gezogen und
3: ja.
4: Was haben wir die ganze Zeit gemacht? Däumchen gedreht oder was? Aber klar, du brauchst dir keine Sorgen zu machen. Wenn sie hier den Abflug macht, bietet sie dir bestimmt ein hübsches Päschen an. Persönlicher Assistent oder so.
3: Hör auf!
4: Das schwebt dir doch vor. Na, mach nur. Dann darfst du vielleicht auch mal bei ihr rankleiden.
3: Das reicht, ja?
4: Ach, hab ich dich bei deinen feuchten Träumen erwischt?
1: Können wir mal Kaffee haben?
4: Na los, Frank. Hopp, hopp.
1: Sie lösen mich gleich ab, Stützer. Sie wissen, was wir noch brauchen.
4: Na, geht's noch?
0: Ja, ja, natürlich.
4: Also, ich habe mir das jetzt angehört, was die erzählt haben. Schön. Sehr schön. Haben die Kollegen vielleicht vergessen, was zu fragen?
0: Ich weiß nicht, ich habe alles gesagt.
4: Falsch.
0: Dann fragen Sie, ich weiß nichts mehr.
4: Stehen da noch irgendwo vergiftete Joghurts in den Läden?
0: Nein.
4: Ach, nein?
0: Das war nur ein Bluff. Ich musste ja irgendwas haben, damit Sie unter Zeitdruck geraten.
4: So, ein Bluff. Das glaube ich dir nicht.
0: Ja, für einen Bluff gibt es leider keinen Beweis.
4: Du wirst hier nicht unverschämt, ja?
0: Ich verstehe Sie ja, Herr Stützer.
4: Ach ja?
0: Sie wollen hier noch etwas aus mir rausholen, damit Sie gut dastehen. Sie haben bis jetzt kaum was geschafft. Da fragt sich der Staatsanwalt doch bestimmt, ob Sie hier nicht nur die anderen haben, die Arbeit machen.
4: Ein Wort! Das ist bloß auf.
0: Du bist so unbeherrscht, mein Junge.
4: Ach, du willst...
0: Du stehst dir selber im Weg.
4: Du willst hier den Schlaukopf raushängen lassen, ja?
0: Ich rede nicht weiter mit
4: das
0: Ihnen.
4: Das werden wir ja sehen.
1: Pizza.
4: Sie halten sich da raus.
3: Er bedroht mich.
4: Ja, genau, das tue ich. Was ist das für ein Gefühl, du Arschloch?
1: Frank, Stützer, lassen Sie los!
3: Henry! Lass ihn los!
4: Lass die Finger weg von mir, los! Fass mich ja!
3: Ist ja schon gut, ganz ruhig.
1: Frank, bringen Sie Winkler auf die Zelle.
3: Kommen Sie, Herr Winkler.
5: In der Ruhe liegt die Kraft, Herr Stützer.
3: Der Kollege meint es nicht so.
0: Schon gut. Schon gut, danke.
3: Legen Sie sich ein bisschen hin. Wir machen jetzt erstmal eine Pause.
0: Meinen Sie, dass mein Junge mich besuchen kann?
3: Was?
0: Ich darf ihn ja einmal im Monat sehen, aber wenn ich jetzt hier bin, ob man da irgendwie einen Deal machen kann?
3: Sie machen hier überhaupt keinen Deal. Klar? Klar?

0: Mit mir machen Sie das nicht.
1: Stützer, ich habe Ihnen bis jetzt eine Menge durchgehen lassen.
0: Ja, ja, was kommt denn jetzt?
1: Sie nehmen ab sofort nicht mehr an dem Verhör teil. Sie fahren raus und unterstützen Bieber. Das ist eine Weisung.
2: Sie geben mir hier überhaupt keine Weisung mehr, damit das klar ist. Ich weiß nämlich Bescheid. Sie haben die 500.000 an der Brücke abgegriffen. Schwarzer Golf, Kennzeichen CT917. Na, sagt Ihnen das was? Winkler hat den Wagen am Tag vorher an der Brücke gesehen.
3: Wann hat er das gesagt?
2: Als ich ihn vor ein paar Stunden in die Zelle gebracht habe. Er hat gesagt, dass er nicht erkannt hat, wer in dem Wagen war. Aber er hat die Nummer gehabt. Und was meinen Sie, was ich bei der Zulassungsstelle zu einem schwarzen Golf CT917 rausgekriegt habe?
3: Sie sind raus aus dem Fall, Stützer. Außerdem wird das Folgen für Sie haben.
2: Nein, jetzt bin ich erst richtig drin. Die Karre ist nämlich am 5.

0: 24. Juni. Von der Autoverwertung Gleinicke zur Verschrottung abgemeldet worden. Na? Klingelt was? Weiß ja kaum einer, dass Gleinicke der Kompagnon von ihrem Alten war und den Schrottplatz übernommen hat. Aber Sie haben es mir mal erzählt. Wissen Sie das noch? Als ich ein Teil für meinen Wagen gesucht habe. So, und jetzt reden wir über die Kohle. Sonst weiß in 5 Minuten der Staatsanwalt von dem Golf.
1: Sie Idiot! Merken Sie denn nicht, dass er uns gegeneinander ausspielen will? Er redet Ihnen ein, dass ich das Geld habe.
0: Sie haben es und ich kriege es. So einfach ist das. Wo waren Sie denn, als die Übergabe an der Brücke war, hm? Da hatten Sie sich doch krank gemeldet, ja? Sollen wir im Dienstplan nachsehen? Na los, kommen
1: Sie. Er hat eben gestanden, dass er die 500.000 geholt hat.
0: Weil ihr beiden einen Deal gemacht habt. Er weiß, dass Sie das Geld haben. Er hat bestimmt nicht nur den schwarzen Golf gesehen, oh nein. Er hat auch Sie gesehen. Was das zu bedeuten hatte, hat er erst vorhin hier gescheckt. Weil wir das mit dem Golf ja zurückgehalten hatten, verstehen Sie? Und ich, Idiot, hab ihm die ganze Geschichte auch noch auf dem Silbertablett serviert. Aber unser Schlaukopf da drüben hat sich trotzdem verrechnet. Er hat nicht geahnt, dass ich den Golf über die Nummer und den Schrottplatz direkt auf Sie zurückverfolgen kann. Na, wird sich gedacht haben, er gibt mir die Nummer, damit er noch was in der Hand hat. Auch wenn er fürs Protokoll gesteht, dass er die 500.000 von der Brücke geholt hat.
1: Ihre Geschichte mit der Autonummer beweist doch gar nichts, rein gar nichts.
0: Ach, nein? Na gut, lassen wir es drauf ankommen.
1: Damit kommen Sie nicht durch, Stütze. Und das werden Sie noch bereuen. Sie machen mir meine Pläne nicht kaputt, Sie nicht.
0: Abwarten. Sie haben 1 Stunde Zeit. Dann will ich was von Ihnen hören, klar? Sonst rufe ich den Staatsanwalt an.
2: Sie will auch einen, schwarz mit Zucker.
3: Ja, okay. Hast du meine Marke?
2: Nee, komm, lass mal, ich mach das schon.
3: Danke.
2: Mein Gott, Zucker. Gibt's denn hier keinen Knopf für Zucker oder was?
1: Ja? Nein, keine Probleme. Nein, das noch nicht. Er sagt, dass es nur ein Bluff gewesen ist. Ja, das ist mir klar, Herr Staatsanwalt. Wiederhören.
3: Er spielt nur mit uns, oder?
1: Wer?
3: Der Dreckskerl da draußen. Mal sagt er was, mal nicht. An mich schmeißt er sich ran, Henry lässt er auflaufen, mit Ihnen redet er bloß rum. Und wir lassen das alles mit uns machen.
1: Sieht das so aus?
3: Ja, genau so sieht's aus. Scheiße, verdammt.
1: Was denn?
2: Winkler ist tot.
4: Er hängt. Mit dem Betttuch.
1: Nichts verändern. Stützer?
2: Ja, ich wollte ihn holen. Dieser Scheißkerl.
1: Haben Sie etwas verändert?
2: Nein, verdammt nochmal.
1: Das passt nicht.
4: Was? Wieso?
1: Er hat das Betttuch um das Gitter am Fenster geknotet und ist dann auf den Stuhl gestiegen, ja?
4: Und dann hat er den Stuhl weggestoßen.
1: Stützer, was ist hier passiert?
2: Was? Was?
1: Sie waren mindestens 5 Minuten weg, um ihn zu holen.
2: Ich war auf dem Gang, was soll das?
1: Sie haben einen Fehler gemacht. Sehen Sie sich den Stuhl an.
2: Oh, Scheiße.
4: Was?
2: Der Stuhl liegt zu weit von ihm weg. So weit kann er den nicht selber weggestoßen haben.
4: Henry, was hast du mit ihm gemacht?
2: Ich? Oh nein, mit mir macht ihr das nicht.
1: Er ist noch warm. Höchstens 1 Stunde tot.
2: Er war tot, als ich reingekommen bin.
1: Außer uns ist niemand hier unten.
4: Henry war zuletzt hier.
2: Mein Gott, ich hab ihn doch gefunden. Ich hab ihn nicht umgebracht.
1: Wirklich nicht, Herr Stützer?
2: Nein, oh nein. Das machen Sie nicht mit mir. Oh nein, das machen Sie mit mir nicht. Sie waren vorhin auch draußen. Waren Sie das? Oder du vielleicht, Kleiner?
1: Frank, rufen Sie die Kriminalbereitschaft und den Notarzt. Herr Stützer, Sie werden...
2: Nein, du bleibst hier. Bleib hier! Das Ding hier hängt ihr mir nicht an. Sie hat einen Deal mit ihm gehabt, weißt du das, Kleiner? Sie hat die 500.000 an der Brücke ab...
1: Henry!
3: Lass mich los, lass mich los!
2: Oh, sagen Sie es ihm. Sagen Sie ihm, was gelaufen ist.
3: Ruhig, Henry, ganz ruhig.
2: Okay, dann hol doch die Kollegen. Dann pack ich nämlich aus.
1: Lassen Sie ihn los, Henry!
3: Sie haben einen Deal mit ihm gehabt. Und du auch, Henry. Ich habe euch vorhin gehört.
4: als ich auf dem Gang war. Die ganze Geschichte mit dem schwarzen Golf.
1: Frank?
2: Jetzt mal ganz ruhig, Kleiner. Komm, ganz ruhig. Eines nach dem anderen. Mach jetzt keinen Fehler.
5: Dann wurde Supererpresser Nero verhaftet. Damit schien eins der spektakulärsten Verbrechen der letzten Monate aufgeklärt. Doch dann heute Mittag die Nachricht, dass der Mann, der Nero gewesen sein soll, noch in der Nacht in seiner Zelle Selbstmord begangen hat. Vor dem Polizeipräsidium ist mein Kollege Marc Dresen. Marc, was ist passiert?
6: Die Nachricht schlug ein wie eine Bombe. Klaus-Jürgen Winkler, der Mann, der gestern bei der Geldübergabe verhaftet wurde, hat sich gegen 4 Uhr in der Nacht in seiner Zelle erhängt, nachdem er zuvor ein umfassendes Geständnis abgelegt hat. Hauptkommissarin Vera Andersen hat eben auf der Pressekonferenz der Staatsanwaltschaft erklärt, dass Winkler eine Verhörpause benutzt hat, um sich umzubringen. Frau Andersen war noch deutlich der Schock anzusehen, den dieses Ereignis bei ihr ausgelöst hat. Und sie wollte die Gerüchte dann auch nicht dementieren, dass sie bald den Polizeidienst verlassen wird.
0: Wir kriegen das schon hin, Kleiner.
3: Ich hatte ihn gerade in die Zelle gebracht und war auf dem Gang. Und dann die Tür zum Verhörraum war auf. Und ich habe gehört, wie du mit ihr über den schwarzen Golf gesprochen hast. Und dass sie die 500.000 von der Brücke hat.
1: Und dann sind sie wieder zu Winkler in die Zelle.
3: Ja. Ich hab's nicht geglaubt. Der Dreckskerl hat das wirklich durchgezogen. Er hat einen Deal mit euch gemacht, einfach so. Es geht doch nicht. Es geht doch nicht. Ich meine, wo sind wir denn? Ich hab das einfach nicht in den Kopf gekriegt. Ich hab ein Betttuch aus der Nachbarzelle geholt und dann bin ich zu ihm rein.
0: Alles klar. Schlinge über den Kopf und ab ans Fenster. Und sein Betttuch?
3: Hab ich in die Nachbarzelle gebracht. Er hat doch nur Katz und Maus mit uns gespielt. Mit ihm, mit dir, mit mir. Wir hätten ihn nie ganz gekriegt. Der hat doch nur über uns gelacht.
1: Kommen Sie, Frank. Sie müssen sich ausruhen. Gehen Sie nach Haus.
0: Wir packen das schon, Kleiner. Kein Problem. Der Stuhl war an der richtigen Stelle. Und für den Gerichtsmediziner ist sein Selbstmord Routine.
1: Ich bringe Sie nach Hause, Frank.
0: Ja, tun Sie das. Und nicht vergessen, ihr beiden. Wir haben jetzt auch einen Deal. Klar? Klar.

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0: 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Es ist 20 Uhr. 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
3: Die Nachrichten mit Udo Stiel. Guten Abend. Russlands Präsident Putin hat sich zu dem Einschlag einer Drohne in Rumänien geäußert. Dass die Drohne, die in der Nacht nahe der Grenze zur Ukraine ein Wohnhaus traf, aus Russland stammt, sei nicht bewiesen. Jürgen Buch für WDR aktuell.
4: Kreml-Chef Wladimir Putin hat behauptet, es sei wohl eher eine ukrainische Drohne gewesen, die in den rumänischen Luftraum eingedrungen ist. Immerhin hätten solche Drohnen zuletzt schon den Luftraum mehrerer Länder verletzt. Russland sei aber bereit zu einer objektiven Untersuchung, so Putin. Dazu müsste Rumänien allerdings die Trümmer der Drohne übergeben. Ausländische Experten will Putin offenbar nicht an der Untersuchung beteiligen. Rumänien hatte zuvor erklärt, es handele sich bei der Drohne um ein russisches Exemplar. Außerdem hat Rumänien den russischen Generalkonsul in Konstanza zur unerwünschten Person erklärt und angekündigt, das russische Generalkonsulat dort zu schließen.
3: Ex-Bundesverkehrsminister Scheuer kommt vor Gericht. Die Staatsanwaltschaft wirft ihm vor, im Bundestag gelogen zu haben. Es geht um Aussagen des CDU-Politikers im Zusammenhang mit der gescheiterten Pkw-Maut. Scheuer hat die Vorwürfe über seinen Anwalt zurückgewiesen. Er sei zuversichtlich, dass seine Unschuld vor Gericht bestätigt wird. Ungarn bekommt nach dem Aus der rechtskonservativen Regierung von Ex-Ministerpräsident Orbán Milliardengelder der Europäischen Union. EU-Kommissionspräsidentin von der Leyen gab bekannt, dass mehr als 16 Milliarden Euro freigegeben werden, die bisher eingefroren waren. Ungarn habe in kurzer Zeit große Fortschritte erzielt, unter anderem bei der Bekämpfung der Korruption. Nordrhein-Westfalens Ministerpräsident Wüst hat Presseberichte über einen angeblich geplanten Austausch des Bundeskanzlers als Quatsch bezeichnet. Die Staatskanzlei bestätigte ein entsprechendes Zitat aus der Westfalenpost. Der CDU-Politiker sagte, er könne vor solchen Gerüchten und Spekulationen nur warnen.
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3: Die ersten Unwetter haben Nordrhein-Westfalen erreicht. Im Münsterland sind Feuerwehr und Polizei gerade im Dauereinsatz, nachdem dort eine schwere Gewitterfront die Region erreicht hat. Peter Wirth, WDR Münster.
5: In den Kreisen Borken und Steinfurt sind Bäume umgestürzt, bei einem Unfall in Neunkirchen zwei Fahrzeuge zusammengestoßen. Durch den Starkregen laufen überall die Keller voll. In Münster musste ein Open-Air-Konzert in der Nähe der Münsterhalle abgebrochen werden. Die Windböen erreichen gerade Geschwindigkeiten bis zu 87 Stundenkilometer.
3: Das war WDR aktuell. Das Wetter in Nordrhein-Westfalen, teils kräftige Schauer und Gewitter mit Starkregen, Hagel und Böen um 100 km/h, Temperaturen 24 bis 30 Grad. In der kommenden Nacht weitere Schauer und Gewitter, es kühlt sich ab auf 19 bis 14 Grad. Morgen wird es wechselnd bewölkt, in Warburg werden 25 Grad erwartet, in Münster bis zu 26 Grad und in Duisburg 27 Grad. Das war WDR aktuell, 20.03 Uhr.
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6: 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Den hat die norwegische Komponistin Christine Tjørgassen für das WDR-Sinfonieorchester in ein vielfarbiges Orchesterklangwesen verwandelt. Jetzt, Sie hören es in diesem Moment, kommen die Musikerinnen und Musiker auf die Bühne hier in der Kölner Philharmonie, noch in kleiner Besetzung, denn jetzt zu Beginn Henry Purcell, eine Suite aus The Fairy Queen, die Feenkönigin. Die basiert, wie Mendelssohns Werk auch, auf Shakespeares Sommernachtstraum. Aus verschiedenen Instrumentalsätzen von Purcells Fairy Queen hat die Dirigentin Marie Jacot eine Suite zusammengestellt. Und was uns da erwartet, das hat sie mir vorhin verraten.
1: Mit Fairy Queen Suite von Purcell erwartet uns eine Reise über verschiedene Gefühle und Naturklänge. Manchmal kommt Heavy Metal, manchmal kommt lustig oder betrunkene oder Hafen. Also wirklich ganz spaßig Musik, das Best of Purcell.
6: Ja, und das gibt's jetzt jeden Moment mit Marie Jacot zu hören, das Best of Purcell. Marie Jacot dirigiert das WDR-Sinfonieorchester bei der Suite von The Fairy Queen von Henry Purcell. Jeden Moment erwarten wir die Dirigentin auf der Bühne. Und da ist sie.

The Fairy Queen, die Feenkönigin von Henry Purcell, eine Suite zusammengestellt von der Dirigentin Marie Jacot zur Eröffnung ihres Konzerts mit dem BDR-Sinfonieorchester hier in der Kölner Philharmonie. Eine kleine Besetzung mit Streichern, Bläsern und Cembalo, die gerade jetzt eben gespielt hat, ganz in barocker Manier, die Streicher und Bläser im Stehen.

Zu Purcells Zeit übrigens wurde The Fairy Queen als ein riesiges Bühnenspektakel inszeniert mit Schauspiel, Tanz, Gesang und Instrumentalmusik vor ganz eindrucksvollen Kulissen. Also es scheint eine Unsumme an Geld verschlungen zu haben, aber die Leute waren begeistert. Aber ich muss sagen, auch so pur als Orchestersuite sehr wirkungsvoll, diese Musik von Henry Purcell. WDR3-Konzert heute live, ein Abend ganz im Zeichen von Sommernachtsträumen quer durch die Jahrhunderte. Zum Auftakt mit Henry Purcell. Jetzt springen wir in einen Zauberwald unserer Tage, in den Bayerischen Wald. Muss man angeblich reisen, um das fantastische Wesen zu Gesicht zu bekommen, das die Komponistin Christine Thürgesen zu ihrem neuen Werk fürs WDR-Sinfonieorchester inspiriert hat. Ein Wolpertinger, das ist so eine Art Hase mit Flügeln und Hörnern, manchmal auch mit Schwimmhäuten. Ob sie so einen Wolpertinger je gesehen hat, das verrät Christine Thürgesen gleich im Pausengespräch. Aber so oder so, eins ist ganz klar, Natur spielt eine wichtige Rolle bei der norwegischen Komponistin. Aus Natureindrücken und Klängen macht sie sinnliche Musik mit den vielfältigsten Farben des Orchesters. Die Musikerinnen, die gleich dabei sind, Streicher, Blech- und Holzbläser, Harfe in großer Besetzung, dann das Orchester, besonders auch einige Perkussionisten, die sorgen dann mit unterschiedlichsten Instrumenten für Zauberwald-Atmosphäre. Ich war vorgestern schon in der Probe, konnte also schon vor der Uraufführung, die wir jetzt gleich hören, so ein bisschen einen Eindruck bekommen, wie das klingt, dieser Wolpertinger. Christine Thürgesen, die holt die Geräusche des Waldes und der Tiere in den Konzertsaal. Das ist so ein Zirpen und Flirren, Piepen, Knacken, Knistern, Klopfen. Also man fühlt sich wirklich eingehüllt von den vielfältigsten Naturklängen. Die realen Orchesterklänge vermischen sich dabei mit elektronischen Klängen zu einem fantastischen Klangwesen für Thürgesens Wolpertinger. Jetzt treten noch einige Orchestermusikerinnen und Musiker auf für die, wie gesagt, große Besetzung, die jetzt gleich für die Uraufführung von Thürgesens Wolpertinger benötigt wird. Die Komponistin selbst sitzt übrigens im Publikum und sie hat mir gestern, als ich sie getroffen habe, schon gesagt, sie ist schon ganz schön aufgeregt jetzt vor der Uraufführung. Es ist natürlich immer ein besonderer Moment, wenn man ein Werk so lange mit sich herumgetragen hat. Fast sogar, sagt sie, ein bisschen wie eine Geburt. Sie war in den letzten Tagen, Christine Thürgesen, auch in den Proben hier in der Kölner Philharmonie mit dabei. Hat also schon ein bisschen hören können, wie es klingt, was sie bisher auf dem Papier ja nur gesehen hat. Aber jetzt so im Konzert ist das für sie natürlich auch zum allerersten Mal, dass sie ihr Werk als Ganzes gespielt hört vom WDR-Sinfonieorchester. Sehr spannend also für sie. Auch wenn man sagen muss, dass Christine Thürgesen schon viele sehr erfolgreiche Uraufführungen eigener Werke erlebt hat. Letztes Jahr hat sie einen Förderpreis Komposition der Ernst von Siemens Musikstiftung erhalten. In ihren Werken spiegelt sich, wie gesagt, oft ihre große Naturverbundenheit. Sie ist jemand, der nicht nur gerne durch die Natur streift und auf alles lauscht, was sie so um sich herum dann im Wald und Feld wahrnimmt, sondern es ist auch so, dass Thürgesen tatsächlich mit Forschern und Biologen zusammenarbeitet, also da auch wissenschaftlich die Natur durchleuchtet. Und ihr Wunsch ist es, der Natur im Konzertsaal eine Stimme zu geben und dem Publikum immer wieder ins Bewusstsein zu rufen, wie wertvoll die Natur ist und wie viel verloren gehen kann, wenn wir sie nicht schützen. In ganz fantastische Naturwelten geht's jetzt mit Christine Thürgesen, das Fabelwesen Wolpertinger. So klingt es, die Uraufführung mit dem WDR-Sinfonieorchester und Marie Jacob.

Ein fantastisches Klangwesen, erschaffen von der norwegischen Komponistin Christine Tjørgensen, haben wir gehört, den Wolpertinger, so der Titel ihres neuesten Werks. Die Uraufführung war das mit dem WDR-Sinfonieorchester und Marie Jacquot. Ja, und die Komponistin Christine Tjørgensen ist auch jetzt schon direkt auf die Bühne gekommen. Wahrscheinlich unglaublich erleichtert und erfreut, dass das so unglaublich gut geklappt hat, die Uraufführung ihres Werkes Wolpertinger.

Wir sind mit WDR3-Konzert heute live in der Kölner Philharmonie beim Sommernachtskonzert des WDR-Sinfonieorchesters. Gerade eben Wolpertinger von Christine Tjørgensen gehört, von der norwegischen Komponistin, die hier gefeiert wird. Nicht nur vom Publikum in der Kölner Philharmonie, sondern auch vom WDR-Sinfonieorchester, das mit seinen Bögen die Streicher in der Luft applaudieren. Jetzt steht das gesamte Orchester auf und Marie Jacquot und Christine Tjørgensen fassen sich an der Hand und verbeugen sich gemeinsam. Die beiden kennen sich übrigens gut, arbeiten schon zum dritten Mal zusammen. Auch Christine Tjørgensen hat vor einigen Jahren schon mal ein Stück für das WDR-Sinfonieorchester komponiert, auch sehr experimentierfreudig. Das war ein Stück, bei dem das Orchester damals im Dunkeln gespielt hat, nur mit einzelnen LED-Lämpchen, die dann wie so Glühwürmchen immer wieder aufgeleuchtet sind. Also die Komponistin ist wirklich jemand, der mit viel Neugier unterwegs ist, immer interessiert daran, unsere Ohren für Neues zu öffnen, Klänge auszuprobieren, Klangmischungen zu testen, so wie der Klangwald, den sie heute hier in der Kölner Philharmonie hat entstehen lassen. Die Bühne voller Bäume, Insekten, Vögel und Fabelwesen.

0: das Publikum genauso begeistert von diesem Naturstück von Christine Thjörgesen, uraufgeführt vom WDR-Sinfonieorchester Wolpertinger von der norwegischen Dirigentin. Jetzt beginnt hier so langsam die Pause in der Kölner Philharmonie. Das WDR-Sinfonieorchester und die Dirigentin Marie Jacot, die dürfen sich jetzt so rund 25 Minuten mal ein bisschen erholen, durchatmen und dann geht's mit neuem Schwung in die Sommernacht. Nach der Pause dann der Sommernachtstraum von Felix Mendelssohn-Bartholdy, die Bühnenmusik mit Gesang und Sprecher. Wir hier von WDR 3 Konzert begleiten Sie bis dahin gerne. Die Komponistin Christine Thjörgesen, die habe ich gestern schon getroffen und mit ihr über ihr neues Stück gesprochen. Als erstes wollte ich von ihr wissen, wie sie überhaupt auf die Idee gekommen ist, etwas zum Fabelwesen Wolpertinger zu machen. Hat sie es am Ende doch schon mal irgendwo im Wald gesichtet?
1: Actually, I spotted it in the city. Because I was working with Marie Jacot, the conductor in Munich, some years ago. And then she asked me if I wanted to make a piece for WDR. And I said, yes, but it's always like, oh, what should I write? And I remember the same day that she asked, I walked around in Munich and I come across this cafe that had this very strange animal in the window. And I was like, what is that creature? I've never seen anything like it. And I walked into the cafe and I asked, like, what is the thing you have in the window? It looks crazy. And she said, like, oh, that is eine Wolpertinger. And when she said that, I was like, okay, that's the name of the piece. For me, the title is very important. And also when you choose a title like Wolpertinger, that is this mythical creature. They created this myth about the Wolpertinger. They put together different animals and created a new animal. Like have antlers, wings, it can have duck feet, it can be whatever. And for me, this was a room for creating something maybe a bit more crazy than I make usually. But it's also beautiful because, yeah, it's very strange, this creature.
0: Der Wolpertinger, das ist so ein verrücktes Fantasiewesen aus den verschiedensten Tieren zusammengesetzt. Da gibt's ganz verschiedene Möglichkeiten. Und das, sagt Christine Thjörgesen, das hat sie so inspiriert, auch mal was ganz Verrücktes eben dann als Musik zu machen. Ja, aber im Wald tatsächlich, im Bayerischen Wald, wo man ja sagt, dass der Wolpertinger zu Hause sei, da hat sie nicht gesehen, sondern in München, in der Stadt, in einem Schaufenster. Da ist sie umhergestreift, da hatte sie nämlich gerade mit Marie Jacot für ein anderes Stück zusammengearbeitet, war in der Stadt unterwegs und hat dann so einen Wolpertinger im Schaufenster gesehen und ist reingegangen und hat gefragt, na, was ist das denn? Da hat man es ihr erklärt, die war fasziniert und hat sich gedacht, das ist der Titel für mein neues Stück, das Marie Jacot ihr eben gerade als Auftrag mitgegeben hatte. Und von da aus ging es dann los mit diesem Bild im Kopf. Und wie sind Sie dann mit diesem Bild vom Wolpertinger, wie sind Sie dann beim Komponieren vorgegangen?
1: Since it is different animal parts put together, I wanted to create a new creature with the orchestra. So I could put together sounds from different animals around the world, and it's like koala bear, it's a river owl from Africa, it's Wildschwein. It's really a mix of different animals that have very special sounds. It's actually a really new creature that the orchestra creates.
0: Es ging ihr drum, wirklich mit dem Orchester eben auch ein neues Klangwesen zu schaffen, so wie das bei diesem fantastischen Wolpertinger ist, der ja aus verschiedensten Tieren zusammengesetzt ist. So hat sie das beim Orchester eben auch gemacht. Sie hat unterschiedlichste Tiere aus der ganzen Welt, von Koala-Bär bis irgendwelche afrikanischen Tiere, hat sie sich so die Sounds überlegt und das zusammen gemixt und neu im Orchester zusammengesetzt, woraus dann eben dieses ganz neue, fantastische Orchesterwesen geworden ist. Wie haben Sie das denn konkret gemacht, diese Natur- und Tiergeräusche in Ihrer Musik? Haben Sie Klänge in der Natur tatsächlich mit dem Aufnahmegerät gesammelt und dann versucht, diese Geräusche oder diese Tierstimmen mit euren Orchesterinstrumenten nachzuahmen?
1: I found sounds online. And I work very closely with the musicians. So when I find very interesting sounds, I meet them and we work together to find very good way of playing these sounds. And also, I'm really concerned about notation. So I like to find good notation for this special techniques too. But it's not only about special techniques and special sounds. It's also, yeah, craft. It's composing. Things are put together and it's not only about like mimicking, it's finding these colors, finding interesting textures that you put together and to form a new like Wald or a new place for the audience to be. Yeah.
0: Es geht also in gar keinem Fall nur um Imitation in dem Sinne, sondern schon wirklich um Zusammensetzen im Sinn von Komponieren, eben neue Farben finden, einen neuen Raum, einen Wald für das Publikum zu erschaffen. Und sie ist ja auch selbst Klarinettistin, also sie hat viele Freunde, die Musiker, Musikerinnen sind. Und die Klänge, die findet sie tatsächlich gar nicht, wie man sich das vielleicht vorstellen würde, ganz romantisch im Wald oder so, sondern durchaus auch online. Und sie versucht dann eben mit Musikerfreunden konkret auszuprobieren, wie könnte das gut auf einem Instrument klingen. Und ganz wichtig ist ihr auch, wie notiert man das dann so, damit es dann eben auch bei anderen Musikern entsprechend klingt. Warum ist Ihnen das eigentlich so wichtig, die Natur in ihre Stücke? Das haben sie ja auch in anderen Stücken.
1: I think I find my voice through the nature in a way. And it's also because I grew up very close to nature, very small place on the south coast in Norway. The sounds around my childhood home were a part of my life. I always been very curious about nature and listening and looking. And when I finished my clarinet studies, my master's, I was actually thinking of becoming a biologist. I didn't know what to do. Was I supposed to be a clarinet player or should I be a biologist? But then I started to compose and then I could research through composing. So for me, it's a way to understand the world we are living in and connect and also show the beauty that it's in the world to the audience. It's my way to try to translate like the animal voices to the human instruments. I find this really fascinating that I can make the orchestra speak animal voices and they have a voice in the concert hall. This fascinates me very much.
0: Fasziniert Sie unglaublich, Christine Tjörnsen, dass das Orchester, dass sie das wie Tiere sprechen lassen kann und die Natur so in den Konzertsaal reinholt. Natur ist ihr seit jeher sehr wichtig. Sie kommt aus einem kleinen Dorf in Norwegen, ist also inmitten der Natur aufgewachsen und hat dann in der Zeit, als sie Klarinette studiert hat, sich auch überlegt, vielleicht sollte ich auch Biologin werden, wäre vielleicht auch was für sie. Also es war ganz naheliegend, hat sich dann letztlich aber doch fürs Komponieren entschieden. Und ja, so über Umwege ist dann die Natur auch wieder ins Komponieren bei ihr hineingekommen. Aber jetzt muss ich doch nochmal kurz nachfragen, wie kam es denn, dass aus der Klarinettistin die Komponistin geworden ist?
1: As a clarinet player, I played a lot of classical music, of course, and in orchestra, but my heart was also with the contemporary music. When I started to compose, I started to compose for my own ensembles, and then suddenly more people wanted pieces, and I found my voice through the composing. I felt more free that I could really put my ideas out there. It was liberating for me to start to compose. It was freedom in a way. Yeah, it just happened. I did not plan to become a composer in a way.
0: Sie hat es nie geplant, Komponistin zu werden. Sie hat als Klarinettistin in verschiedenen Ensembles gespielt und dann eben für diese Ensembles kleinere Stücke erstmal geschrieben und hat irgendwie gemerkt, ja, das ist befreiend. Da finde ich meine eigene Stimme und kann mich selbst ausdrücken. Und so ist sie eben Komponistin geworden, Christine Tjörgesen.
1: I also have to say that Carola Baukolt has played a big role. She was my teacher for, at my master's. So yeah. She's a big inspiration and means a lot to me.
0: Die Komponistin Carola Baukolt, bei ihr hat Christine Tjörgesen studiert. Ganz wichtig für sie ja auch jemand, der sehr viel mit Geräuschen arbeitet, insofern ganz passend. Wir haben jetzt in der Konzertpause, hören wir gleich noch ein ganz kurzes Stück von Ihnen, Starry Night. Vielleicht können Sie noch ganz kurz was zu dieser Musik sagen.
1: This piece is from actually a music theater piece called Bower that I made for a French ensemble. It's about the Bowerbirds. And Starry Night is like the end of this music theater piece. Yeah, it's like the audience are in this eucalyptus forest where they live. It's about the starry sky and like it's never ending, the universe in a way. And it's calming. It's a gift that you can be calm and just sit there and enjoy it.
0: Ja, Starry Night, Sternennacht, das ist aus Theatermusik, die Christine Jörgensen geschrieben hat, über besondere Vögel in Australien, die in einem Eukalyptuswald leben und man sieht dann eben oder man hört dann eben diese Sternennacht, diese Ruhe, diese unendliche Weite des Universums, die einerseits natürlich ja auch was Beängstigendes haben kann, aber eben auch sehr beruhigend und unglaublich schön sein kann, einfach zum Genießen. Christine Jörgensen, thanks for joining us.
1: Oh, thank you. So nice to be here.

0: Starry Night, die Sternennacht von Christine Tjörgesen. Sie selbst hat mitgespielt in der Sternennacht im Ensemble Töyen Phil O'Claffery. Wir sind noch in der Pause hier beim Konzert des WDR-Sinfonieorchesters in der Kölner Philharmonie. Die Dirigentin Marie Jacot, ab dem Herbst ist sie ja dann neue Chefdirigentin des Orchesters. Sie war auch diese Saison schon immer wieder hier in Köln fürs gegenseitige Kennenlernen mit den Musikerinnen und Musikern. Heute Abend ist Marie Jacot mit dem WDR-Sinfonieorchester im Sommerwald unterwegs. Gleich im Sommernachtstraum von Felix Mendelssohn Bartholdy. Gerade eben vor der Pause im Klangwald von Christine Tjörgesen bei der Uraufführung ihres Werks. Ich habe Marie Jacot heute vor dem Konzert sprechen können und habe sie gefragt, was sie denn an der Musik dieser norwegischen Komponistin besonders fasziniert.
1: Ich durfte ihre Musik schon mehrmals dirigieren. Sie hat ein Stück geschrieben, Between Trees, und es geht um das Leben in den Bäumen, im Wald, die Pilze, die mit Energien kommunizieren, mit Impulse. Und dieses Stück, was wir spielen, Wolpertinga, es hat mit Feerie zu tun, es hat mit Wald zu tun, es hat mit Vogel zu tun, und es passt wirklich sehr gut in diesen Sommernachtstraum Gefühl. Sie hat diese Begabung, die Natur erklingen zu lassen.
0: Sie war ja jetzt bei den Proben dabei, so eine Uraufführung ist ja mal was Besonderes. Und wenn die Komponistin selbst dann bei den Proben anwesend ist, wie war's? Könnt ihr ein bisschen berichten aus den Proben?
1: Ich liebe die Zusammenarbeit mit Komponisten und Komponistinnen. Sehr oft zu Hause denke ich mir, ach, was hat sich jetzt der Komponist dabei gedacht? Ich kann den aber nicht mehr fragen.
0: Beethoven zum Beispiel.
1: Ja. Das ist eine große Bereicherung für mich, und es ist eine Bereicherung auch zu wissen, dass die Komponisten und Komponistinnen so unterschiedlich sind in deren Approach, deren Stück gegenüber. Christine Tjörgesen weiß ganz, ganz genau, was sie schreibt, und hört auch ganz genau, was sie haben will. Und in diesem Gefühl weiß ich, wie ich mich vor dem Orchester verhalten sollte.
0: Wie ist es ganz grundsätzlich? Wie groß ist Ihr Interesse für zeitgenössische Musik?
1: Ohne zeitgenössische Musik wäre ich heute nicht da, wo ich bin. Ich habe dank zeitgenössischer Musik meine Karriere angefangen. Ich habe in der Studium extrem viele Uraufführungen, Dirigenten von Studenten und Studentinnen. Und dann habe ich einen Anruf bekommen und durfte mein erstes Engagement in der Bayerischen Staatsoper in München als Assistentin für eine Uraufführung haben. Und so hat meine Karriere gestartet, dank Neue Musik. Neue Musik spielt eine große Rolle für mich. Ich bin an die Tradition sehr angehängt, aber wir müssen unseren Dialog, unsere Sprache weiterentwickeln.
0: Ja, sprechen wir über die Zusammenstellung des heutigen Konzerts, das Programm. Was war da für Sie der Ausgangspunkt?
1: Der Ausgangspunkt war natürlich den Sommernachtstraum von Mendelssohn, den wir sehr gern komplett darstellen wollten, mit Sprecher, mit Chor und mit Solistinnen. Und dann haben wir ein Konzept zusammengefunden mit Fairy Queen von Purcell, was den gleichen Stoff ist. Und in der Mitte, es war mir sehr, sehr wichtig, eine Uraufführung mit dem Orchester zu gestalten. Und ich habe Christine Tjörgesen gefragt, ob sie für uns ein Stück schreiben kann, der mit diesem Motto zu tun hat, nämlich Natur.
0: Das ist jetzt ein sehr breites Repertoire heute Abend, ne? Von Purcell, Barock über Romantik, Mendelssohn bis in die zeitgenössische Musik. Ich frage mich immer, also wenn Sie das jetzt zu Hause üben, ja auch für sich, ne? Auch als Dirigentin übt man das, lernt man das ja irgendwie zu Hause. Als Instrumentalistin ist klar, wie das geht. Wie kriegt das alles in den Kopf? Also machen Sie wirklich die Bewegung vom Spiegel oder wie muss ich mir das vorstellen?
1: Ich glaube, ich mache es jetzt seit einigen Jahren und viele Bewegungsabläufe sind zum Glück automatisiert worden. Es ist instinktiv geworden, damit ich mich auch um das Wesentliche kümmern kann, nämlich das Zuhören und die Musik und die Darstellung dieser Musik. Ich glaube, wenn man ganz, ganz überzeugt bin und ganz extrem weiß, was man hören möchte, der Kopf und der Körper macht es von allein, wie die Musiker es also zu spielen haben.
0: Das heißt, die Vorbereitung findet wirklich im Kopf statt. Also ja. Es ist total ruhig bei Ihnen zu Hause und
2: Sie hören das im Kopf und stellen sich vor, das und das möchte ich haben. So soll's klingen.
1: Genau, es gibt verschiedene Vorbereitungszeiten, also Phase. Zum Glück kenne ich schon sehr, sehr viele Stücke. Das heißt, ich habe die Stücke im Ohr. Es ist so, wie Sie jetzt Ihre Lieblingsmelodie singen würden. Sie kennen's schon. Wenn ich ein Stück nicht kenne, dann gehe ich am Klavier und spiele ich das Stück durch. Und wenn ich das Stück jetzt ein bisschen gelernt habe und mehr kenne und schon ein bisschen weiß, wie mein Konzept ist, dann höre ich mir auch sehr, sehr, sehr viele Aufnahmen. Ich glaube, wir haben ein großes Glück, heutzutage so viel verschiedene Aufnahmen hören zu können.
2: Und mit Ihrer Hörerwartung, die Sie dann im Vorfeld entwickeln, gehen Sie dann in die Proben. Ich war gestern auch da, also in der Probe von Tjörgensen, und habe gesehen, dass Sie überhaupt keinen Taktstock in der Hand hatten. Ich habe Sie aber auch schon mit Taktstock erlebt. Wann denn ja, wann denn nein und warum?
1: Das kommt darauf an. Wir machen Purcell ganz am Anfang, was wirklich sehr, sehr kammermusikalisch ist. Und wir sind so nah zueinander, dass ich eigentlich keine Taktstock brauche. Der Taktstock ist eigentlich da, um Präzision zu erzeugen, vor allem in der Oper, wenn die Sänger weit sind, oder bei großen Stücken wie Tjörgensen, wo die Besetzung sehr, sehr groß ist. Nun, es ist auch nicht einfach für das Orchester, von mit Taktstock und ohne Taktstock zu wechseln, weil ich dirigiere nicht ganz exakt gleich mit Taktstock und ohne Taktstock. Und in dem Sinn habe ich gedacht, es ist besser, ich mache das ganze Programm ohne Taktstock als Abwechslung.
2: Jetzt muss man doch nochmal auf den Sommernachtstraum von Mendelssohn kommen, der ja wirklich eine ganz besondere Fassung ist. Man hört oft die Ouvertüre alleine oder so einzelne Sätze eben aus der Bühnenmusik, aber Sie haben jetzt doch so ein bisschen größeres Tableau gewählt mit Chor, mit den zwei Solistinnen und dem Sprecher. Wieso?
1: Das ist ganz spannend, weil die Ouvertüre wurde 16 Jahre bevor die Bühnenmusik geschrieben. Das ist die Ouvertüre, die wir kennen, gehört noch Ende von Wiener Klassik und Anfang von Romantik. Und dann eben 16 Jahre später hat Mendelssohn die andere Nummer und diese Bühnenmusik geschrieben mit dem Text dazu. Er wurde diesen Textes sehr inspiriert, und es ist eine altmodische Sprache, und es hat ihn inspiriert, das ganze Sommernachtstraum zu schreiben. Aber Sie müssen sich vorstellen, 16 Jahre in dieser Zeit ging die Musik, die Entwicklung der Musik so rasch von Romantik. Genau 16 Jahre später, um diese Zeit, hat Wagner angefangen, Der fliegende Holländer zu schreiben. Und ich finde es ganz spannend, dass wir die zwei Zeitebene, die Ende Wiener Klassik, herklingen lassen mit der Ouvertüre und dann da etwas mehr Romantismus, etwas mehr Vibrato dann für die ganze Bühnenmusik.
2: Ist ja schon auch spannend, das mit einem Schauspieler zu machen, der da so durchführt. Machen Sie sicherlich auch nicht alle Tage als Dirigentin, oder? Schauspieler mit auf der Bühne?
1: Nein, mit Schauspieler eher selten, aber mit Sänger sehr oft. Mit Chor auch sehr oft, weil ich auch Chef in Kopenhagen in einem Opernhaus bin. Also für mich ist es schon Alltag, mit Worte umzugehen.
2: Noch als letztes, haben Sie ein Highlight aus der Sommernachtsbühnenmusik von Mendelssohn? Ein Lieblingssatz vielleicht?
1: Mein Lieblingssatz ist wahrscheinlich den allerersten Scherzo. Es ist sehr fröhliche, feerische, humorvolle Musik.
2: Das Scherzo direkt nach der Ouvertüre, wenn die Elfen umherschwirren. Das ist also der Lieblingssatz von Marie Jacot. Die Pause hier in der Kölner Philharmonie geht langsam zu Ende. Das Orchester kommt gerade wieder auf die Bühne und Marie Jacot steht dann am Pult des WDR-Sinfonieorchesters bei der Bühnenmusik zum Sommernachtstraum von Felix Mendelssohn Bartholdy. Der preußische König Friedrich Wilhelm IV. Hat Mendelssohn 1843 beauftragt, diese Bühnenmusik zu komponieren auf Basis der genialen Ouvertüre, die, wie Marie Jacot ja eben erzählt hat, Mendelssohn viel früher geschrieben hat, bereits in seiner Jugend. Die Bühnenmusik dann mit Zwischenaktsmusiken, wenn eben auf der Bühne umgebaut werden sollte, aber auch mit Liedern und Chören. Deshalb kommen auch die Damen des WDR-Rundfunkchors und des NDR-Vokalensembles zum WDR-Sinfonieorchester dazu. Und als Gesangssolistinnen die Sopranistin Katrin Zukowski und die Mezzosopranistin Susanne Sarabi. Sie sorgen gemeinsam mit dem Chor für Elfenzauber zwischendurch und auch am Ende dann nochmal, wenn Mendelssohns berühmte Ouvertüre vom Anfang der Bühnenmusik dann im Finale in einer Version mit Gesang erklingt. Durch die Irrungen und Wirrungen im nächtlichen Zauberwald führt uns der Schauspieler Jens Harzer. Und er wird bei diesem Sommernachtstraum wirklich eingebunden sein in die Musik. Bei den sogenannten Melodramen zwischen den Instrumentalsätzen ist sein Text eingebettet in den Orchesterklang. Er beleuchtet immer wieder die unterschiedlichsten Gefühle aller Liebespaare, die im Sommerwald umherstreifen. Aber spätestens, wenn Mendelssohns berühmter Hochzeitsmarsch erklingt, ist klar, die richtigen Paare haben sich wieder gefunden. Jetzt also Bühne frei für den Sommernachtstraum von Felix Mendelssohn Bartholdy mit dem WDR-Sinfonieorchester und Marie Jacot. Der Schauspieler Jens Harzer lädt ein ins Zauberreich der Elfen. Und dann vier magische Akkorde des Orchesters.

Verehrtes Publikum, willkommen hier in dieser schönen Hallen. Wir werden heute zu Lust und Leid und Wohlgefallen Sie führen quer durch eine irre Sommernacht, die einst der große Shakespeare ausgedacht, der uns Menschen erst zum Mensch gemacht und Mendelssohn in herrliche Musik gebracht. Ist unser Sein ein Schein und alles Lieben stets ein Ringen, so seid entrückt durch uns. Lasst uns dieses Spiel beginnen.

Versetzen wir uns jetzt nach Athen. Athen, wie es gut vor 2000 Jahren war oder eher wie Shakespeare es sich für uns erdacht hat. Der Herzog Theseus will in Athen mit Hippolyta sich vermählen, der Amazonenkönigin. Voll Ungeduld sehnt er den Hochzeitstag herbei, aber er will die Zeit sich mit Lustbarkeiten vertreiben. Doch er wandelt nicht allein auf Freiers Füßen. Egeus, reicher Bürger von Athen, will unbedingt seine Tochter Hermia Demetrius zur Gattin geben. Doch diese weist des Vaters Wahl zurück. Sie liebt Lysander und keinen anderen will sie freien. Er will sie sterben oder abgeschieden von Welt und Liebe als jungfräuliche Priesterin sich der Diana weihen. Lysander schmiedet einen Plan. Liebst du mich denn? So spricht er zu Hermia. Liebst du mich? So schleich aus deines Vaters Haus morgen Nacht und in dem Wald, wohl eine Meile von der Stadt, wo ich einmal mit Helena dich traf, da will ich deiner warten. O mein Lysander, spricht sie, ich schwör's dir. Ich schwöre es dir bei Amors stärkstem Bogen. Du findest morgen Mitternacht mich an dem Platz, den wir jetzt ausgemacht. Jedoch, noch ehe diese Nacht anbricht, versammeln sich an einem anderen Ort 6 Handwerksleute, Schreiner, Schneider, Maurer, Kesselflicker. Für Theseus Hochzeit wollen sie ein lustiges Trauerspiel ersinnen. Im Schlosswald, eine Meile von der Stadt, nächtens bei des Herzogs Eiche, da wollen sie sich treffen und Stück und Rollen üben. Ein irres Treiben aller wird das wohl werden. Beim Mondenschein, im Walde, nahe der Stadt.

Wir sind nun mitten in dem Zauberwald. Die Geister der Natur, den Menschen unsichtbar, sind hier zu Hause. Kobolde, Elfen, Trolle, Geister treiben hier ihr Wesen. Und allen voran der größte Schelm unter ihnen, Puck. Puck, der Tausendsasser, der Narr, der einsame Spieler, der irrlichternde Wanderer im Unsichtbaren. Überall mischt er sich ein. Überall stiftet er Verwirrung. Mit seinem Schabernack will er wohl eine kleine Elfe imponieren. Hey, kleiner Geist, wo geht die Reise hin? Ach, über Täler und Höhen, durch Dornen und Steine, über Gräben und Zäune, durch Flammen und Seen, wandle ich, schlüpf ich, überall, schneller als des Mondes Ball. Ich dien der Elfenkönigin und tau ihr Ring aufs Grüne hin. Die Primeln sind ihr Hofgeleit. Ihr seht die Fleck am goldenen Kleid. Das sind Rubinen, Feengaben, wodurch sie süß mit Duften laben. Nun such ich Tropfen Taus hervor und häng ne Perl in jeder Primel Ohr. Leb wohl jetzt, Puck, ich geh, du täppischer Geselle, der Zug der Königin kommt auf der Stelle. Der König Oberon will sein Wesen nachts hier treiben, warnt nur die Königin, entfernt zu bleiben, weil Oberon vor wildem Grimme schnaubt, da sie ein indisch Fürstenkind geraubt, um als Edelknabe künftig ihr zu dienen. Kein schöneres Bübchen hat der Tag beschienen, und eifersüchtig fordert Oberon ihn. Doch sie versagt durchaus den holden Knaben, begrenzt ihn, will an ihm sich einzig laben. Wenn sie sich treffen nun in Wiesen und im Hain, am klaren Quell bei Luskems Sternenschein, so zanken sie, so gibt's nur Streit zu aller Elfen Schrecken, die sich geduckt in Eichelnäpfe stecken. Aber wenn du nicht ganz dich zu verstellen weißt, sag, so bist du doch jener schlaue Poltergeist, der auf dem Dorfe die Dirnen zu erhaschen, zu necken pflegt, den Milchtopf zu benaschen, durch den der Brau missrät und mit Verdruss die Hausfrau atemlos sich buttern muss, der oft bei Nacht den Wanderer irreleitet, dann schadenfroh mit Lachen ihn begleitet. Doch wer dich freundlich grüßt, dir Liebes tut, dem hilfst du gern und ihm gelingt es gut. Sag, bist du der Kobold nicht? Du hast's geraten.

Der Elfenkönig Oberon und seine Frau, die stolze Königin Titania, sind sich seit langem fremd und unversöhnlich feind. Die Eifersucht entzweite sie. Er ist ergrimmt ob jenes schönen Knaben, den sie in Obhut nahm. Oberon sinnt auf Rache. Puck soll ihm dabei helfen.

An einem verwunschenen Ort, so weiß Oberon, wächst eine seltene Blume, lieb im Müßiggang, heißt sie, und Liebeswunder kann die wohl vollbringen. Er will sie haben, unbedingt, und Puck soll sie ihm finden. Dieser Blumensaft, geträufelt auf entschlafene Wimpern, macht Frau und Mann in jede Kreatur, die sie zuerst erblicken, toll, vergafft, verliebt, vernarrt, bis in den Wahn. Hol mir diese Blumen, wünscht Oberon, und sei mir flink zurück. Die stolze Königin Titania schreitet derweil mit ihrer Elfenschar in einem anderen Teil des Walds einher und sucht ein lauschig Plätzchen sich zur süßen Ruh der Nacht. Kommt ein Ringel und ein Feengesang, dann auf das Drittel einer Minute fort. Ihr tötet Raupen in den Rosenknospen und ihr andern führt mit Fledermäusen Krieg, bringt ihrer Flügel Balg als Beute heim, den kleinen Elfchen Röcke draus zu machen. Und ihr endlich, ihr sollt den Kauz, der nächtlich kreischt und über unsere schmucken Geister staunt, von uns verscheuchen. Singt mich nun in Schlaf, an eure Dienste dann und lasst mich ruhen.

Titania schläft. Oberon kommt nun mit seiner Zauberblume und drückt den Saft auf ihre Augen aus. Was du wirst erwachend sehen, wähl es dir zum Liebchen schön, seinetwegen Schmacht und Stöhn. Was sich zeigt an diesem Platz, wenn du aufwachst, wird dein Schatz. Siehst du auch den ärgsten Fratz. Doch Oberon will nicht nur Rache. Gutes möchte er auch bewirken, und so soll Puck mit dem Saft der Wunderblume auch das Auge des Demetrius benetzen, damit, wenn er aufwacht, seine ganze Liebe für Helena erglühe. Doch wo Puck ist, kommt Verwirrung. Den Zaubersaft träufelt der einsame Schelm, der traurigste aller Narren, nun beiden, Demetrius und Lysander, in die Augen. Als sie erwachend nun Helena erblicken, buhlen und streiten sie um sie. Hermia jedoch, von beiden einst umworben, irrt voll Gram umher, um ihren geliebten Lysander zu finden, und verläuft sich einsam im Wald. Puck aber hat Spaß am Durcheinander, an Chaos und Verirrung. Er jubelt: Ich bin recht froh, dass sich so fügt, weil diese Balgerei mich sehr vergnügt. Zwei Stück Mann und eine Frau, das gibt eine gute Schau. Denn an sowas freue ich mich, ist es nur schön lächerlich.

Und wie erging es Titania? Weit schlimmer noch, auch hier hat Puck die Hand im Spiel. Einem aus der Handwerkertruppe, dem Weber Zettel, zaubert er einen Eselskopf über das Haupt und nicht nur den Kopf, sondern auch vieles andere eines Esels. Zettel beginnt zu singen, Titania erwacht und sieht als erstes, ja, den Esel. Über alle Maßen verliebt sie sich nun in ihn. Sie will ihn haben, will schmusen, ihn liebkosen und will am liebsten gleich mit ihm in ihre Laube ziehen.

Die Nacht sinkt, das erste Licht vertreibt langsam den Spuk dieser Nacht. Auch die Verzauberten sind bald von ihrem Bann befreit. Titania kommt zu sich, wie aus einem schweren Traum. Sie erwacht nach ihrer innigsten Liebe zu einem Esel wieder zurück zu den Menschen. Sie sieht ihren Oberon und beide finden wieder ihre Liebe und von Streit und Eifersucht sind sie vorerst geheilt. Auch all die Irrungen und Wirrungen um Hermia und Helena, Demetrius und Lysander lösen sich in Wohlgefallen auf. Die Paare haben sich gefunden. Haben sie sich gefunden? Wer weiß das? Doch Hermia darf Lysander freien und Helena den Demetrius. Das große Fest der Hochzeit kann nun beginnen.

Nach dem ausschweifenden Hochzeitsfeiern verlangt es Theseus schließlich nach Zerstreuung. Aber wie geht's jetzt weiter? Ich brauche neue Lustbarkeiten, neue Zerstreuung, ruft er. Was gibt's für Kurzweil? Ist denn kein Schauspiel da? Nun ist die Stunde der Handwerker gekommen. Voller Anarchie führen sie der ausgefeierten Gesellschaft vor, was sie eingeübt, und enden ihr Spiel in einem derben Bergamasker-Tanz.

Genug. Die Mitternacht schlägt 12 mit hartem Klang. Zu Bett jetzt, Verliebte. Bald kommt die Geisterzeit. Wir werden alle fürchtig bis in den Morgen schlafen, soweit wir in die Nacht hinein gewacht. Genug für heut, geliebte Freunde. Gute Nacht. Noch 14 Tage lang soll diese Festlichkeit sich jede Nacht erneuern. Mit Spiel und Lustbarkeit.

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0: Der Sommernachtstraum von Felix Mendelssohn-Bartholdy, die Bühnenmusik mit Chor und Solistinnen Katrin Zukowski und Susanne Sarabi haben gesungen. Außerdem mit die Damen des WDR-Rundfunkchors und des NDR-Vokalensembles. Der Schauspieler Jens Harzer hat durch die Geschichte von Shakespeares Sommernachtstraum geleitet. Und das WDR-Sinfonieorchester hat unter der Leitung von Marie Jacot gespielt, hier in der Kölner Philharmonie, live bei WDR3-Konzert. Für den großen Elfenchor haben die Damen des WDR-Rundfunkchors ja heute Verstärkung von den Kolleginnen des NDR-Vokalensembles bekommen. Den Rundfunkchor des WDR einstudiert hat Paul Krämer, das NDR-Vokalensemble Ingo Martin Stadtmüller. Wenn Sie Lust haben, sich diese Musik im Konzertsaal anzuhören, sie dort zu erleben, morgen Abend spielt das WDR-Sinfonieorchester dieses Konzert nochmal in der Kölner Philharmonie und am Sonntag sind Sie dann in Essen in der Philharmonie zu Gast. Ansonsten haben Sie morgen Abend auch die Möglichkeit, die Sommernachtsträume zu sich nach Hause direkt ins Wohnzimmer zu holen per Videostream live ab 20 Uhr im ARD-Klassik-Kanal bei YouTube. 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Wir verabschieden uns jetzt aus der Kölner Philharmonie. In der Technik waren der Tonmeister Günter Wollersheim, Toningenieur David Schwager und Tontechniker Götz Bürki. Die Redaktion hatte Michael Preugst. Und damit übergebe ich jetzt aus der Philharmonie rüber ins WDR-Funkhaus. Dort steht mein Kollege Thomas Mau bereits für den Jazz im Studio bereit. Thomas, was gibt's gleich bei dir zu hören?
1: Man könnte sagen, es geht um Menschen, die Musik machen und damit ziemlich alt werden. Genauer gesagt geht es um zwei Jazzmusiker, die in den letzten Tagen gestorben sind und beide sind sehr alt geworden. Das ist einmal Sonny Rollins, der große Jazz-Saxophonist. Er ist 95 Jahre alt geworden und es geht um den deutschen Vibraphonisten und Bassklarinettisten Gunter Hampel. 88 Jahre alt ist er geworden.
0: Das alles also jetzt gleich anschließend bei WDR3 Jazz mit Thomas Mau. Ich bin Susanne Herzog und wünsche Ihnen noch einen schönen Abend.
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1: Heute mit Thomas Mauer, Mikrofon. Guten Abend und herzlich willkommen zum Jazz in WDR 3. In den letzten Tagen musste sich die Jazzszene gleich von zwei bedeutenden Jazzmusikern verabschieden. Am 25. Mai ist der Saxophonist Sonny Rollins in seiner Heimatstadt Woodstock im US-Bundesstaat New York gestorben. Der stilprägende Jazzmusiker wurde 95 Jahre alt. Ein paar Tage zuvor, am 18. Mai, ist in Berlin der deutsche Vibraphonist und Bandleader Gunter Hampel mit 88 Jahren gestorben. An beide Jazzmusiker möchte ich in dieser Sendung erinnern. Sonny Rollins zählt zu den ganz großen Gestalten der Bebop-Generation. Der äußerst produktive Musiker hat seit den späten 1940er Jahren mehr als 60 Alben unter seinem eigenen Namen veröffentlicht. Kaum ein Saxophonist hat die Sprache des Jazz so geprägt wie er, mit seinem kraftvollen Ton, unerschöpflich in all seine Ideen in der Improvisation und zugleich von einer intellektuellen Klarheit. Miles Davis hat ihn sogar einmal als den größten Tenorsaxophonisten aller Zeiten genannt. Und er kannte ihn, denn zu Beginn seiner Karriere hat Sonny Rollins häufig mit dem Trompeter gespielt. Für dessen Album Bag's Groove hat er sogar drei Stücke geschrieben, die alle zu Jazz-Standards geworden sind: Aregin, Oleo und Doxy. Zur selben Zeit, als er diese Stücke komponiert hat, brachte er 1954 sein erstes Album unter eigenem Namen heraus, Moving Out.

Moving Out, das Titelstück, das Sonny Rollins für sein Debütalbum als Bandleader geschrieben hat. Wie viele Jazzmusiker jener Jahre war der Saxophonist drogenabhängig. Wegen eines Raubüberfalls für Drogen wurde er für 10 Monate ins Gefängnis gesteckt. Von der Drogenabhängigkeit konnte er sich aber befreien und bald darauf nahm Rollins im berühmten Van Gelder Studio in Hackensack, New Jersey eine Schallplatte auf, die heute zu seinen Meisterwerken zählt. Saxophone Colossus. Im Eröffnungsstück St. Thomas spielt Rollins mit Calypso-Rhythmen von den amerikanischen Jungferninseln. Seine Mutter stammte von dort.

Das Stück St. Thomas aus dem Album Saxophone Colossus sollte zum Jazz-Standard werden, wie viele weitere Kompositionen, die Sonny Rollins geschrieben hat. Im März 1957 nahm Sonny Rollins in Los Angeles erstmals ein Album im damals noch ungewöhnlichen Trio-Format ohne Harmonieinstrument auf. Way Out West, ein Album, das heute als einer der Höhepunkte in seiner Karriere gilt. Auf dem Cover sieht man Sonny Rollins übrigens in voller Cowboy-Montur mit Hut, Stiefeln und Patronengürtel mitten in der Mojave-Wüste. Rollins hatte sich das genauso gewünscht, weil er ein großer Fan von alten Westernfilmen war.

Sonny Rollins, Tenorsaxophon, Ray Brown, Kontrabass und Shelly Man, Schlagzeug. Das Titelstück des 1957 erschienenen Albums Way Out West. Innerhalb kürzester Zeit brachte Sonny Rollins damals mehr als ein Dutzend erstklassiger Alben heraus. Auf dem Höhepunkt seines damals noch jungen Ruhms, 1959, zog er sich dann überraschend aus der Öffentlichkeit zurück. Er habe einfach zu viel in kurzer Zeit erreicht, so seine Begründung. Er brauche Zeit, sich zu besinnen und, wie er sagt, die Beschränktheit seines Spiels zu erweitern. Da er keinen eigenen Proberaum hatte, übte er bis zu 15 Stunden täglich auf der Williamsburg Bridge zwischen Brooklyn und Manhattan. Von Sommer 1959 bis fast Ende 1961. Sein Comeback-Album nannte Sonny Rollins dann passenderweise The Bridge.

Für Generationen von Saxophonisten wurde Sonny Rollins zum Maßstab, nicht nur technisch, sondern auch in seiner Haltung zur Musik, kompromisslos und neugierig. Sein letztes Konzert gab der Saxophone Colossus 2012, dann musste er wegen einer Atemwegserkrankung das Saxophonspiel aufgeben. Der Multi-Instrumentalist Gunter Hampel war einer der Pioniere des europäischen Jazz. Wie kaum ein anderer bewegte er sich ganz selbstverständlich zwischen der New Yorker und der europäischen Jazzszene. Am 18. Mai ist er in Berlin gestorben, im Alter von 88 Jahren. Einen Namen gemacht hat er sich vor allem mit dem Vibraphon und der Bassklarinette. Sein erstes Album, Hard Plans, mit seinem Quintett, ist 1965 erschienen. Die Besetzung dieser Gruppe ist ein Best-of der damaligen jungen Jazzszene, unter anderem mit Manfred Schof, Trompete, und Alexander von Schlippenbach, Klavier.

Das Debütalbum Hard Plans von Günter Hampel aus dem Jahr 1965 wird gerne als eine der ersten Free Jazz-Einspielungen in Europa beschrieben. Ich sehe es vor allem als ein Dokument des Übergangs mit Einflüssen aus Cool Jazz und Klassik auf dem Weg zu einer eigenständigen europäischen Stimme im Jazz. Privat wie künstlerisch bewegte sich Günter Hampel immer zwischen den USA und Deutschland, nicht zuletzt, weil er mit der afroamerikanischen Sängerin und Tänzerin Jean Lee verheiratet war. Ein Spiegelbild für den Wechselgänger zwischen den Kulturen sollte seine Anfang der 70er Jahre gegründete Galaxy Dream Band werden. Er spielt aber auch mit der Funk- und Hip-Hop-Band Jazz Kantine. Zum Ausklang dieser Ausgabe von WDR 3 Jazz habe ich ein Stück aus der WDR-Produktion Bounce live at Theater Gütersloh ausgesucht mit dem Saxophonisten Johannes Schleiermacher, dem Schlagzeuger Bernd Özsevim und Hampels Tochter Kevanna Lee Hampel. 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Mein Name ist Thomas Mau. Ich wünsche Ihnen noch einen schönen Abend. Thank you.

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0: 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Es ist 23 Uhr. 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
3: Die Nachrichten mit Udo Stiel. Guten Abend.
4: Es kam eine schwarze Wand auf die Stadt Münster zu. Wir haben innerhalb von kürzester Zeit, ungefähr eine Stunde, circa 120 Einsatzstellen, die sich angehäuft hatten.
3: Dieser Feuerwehrsprecher in Münster berichtet von den Folgen der Unwetter, die am Abend über Teile Nordrhein-Westfalens gezogen sind. Der Deutsche Wetterdienst hat inzwischen seine Warnungen im ganzen Land herabgestuft. Die Unwetterfront zieht Richtung Osten ab. Über die aktuelle Lage Claudia Kleinert, WDR Wetter.
5: So wirklich entwickeln tut sich jetzt nichts mehr. Also das Schlimmste ist erstmal durch. Aber es gab heute Orkanböen. Am Flughafen Köln-Bonn 123 Kilometer pro Stunde. Orkanartige Böen, Büren-Aden 107 Kilometer pro Stunde. Dazu heftigen Regenfeuerwehren mussten zahlreiche Male ausrücken. Also zahlreiche Keller sind vollgelaufen. Es kam teilweise zu Überschwemmungen und auch zu umgestürzten Bäumen.
3: Nordrhein-Westfalens Ministerpräsident Wüst hat Presseberichte über einen angeblich geplanten Austausch des Bundeskanzlers als Quatsch bezeichnet. Die Staatskanzlei bestätigte ein entsprechendes Zitat aus der Westfalenpost. Der CDU-Politiker sagte, er könne vor solchen Gerüchten und Spekulationen nur warnen. Die renommierte Kultureinrichtung Kennedy Center in Washington muss den Namen Trump vom Gebäude entfernen. Das hat ein Richter in der US-Hauptstadt entschieden. Der Aufsichtsrat habe kein Recht, den Namen des Centers zu ändern. Das dürfe nur das Parlament. US-Präsident Trump hatte das Kennedy Center kurz nach Amtsantritt unter seine Kontrolle gebracht. Die Schauspielerin Senta Berger ist mit dem Deutschen Filmpreis ausgezeichnet worden. Die 85-Jährige erhielt die Würdigung für ihre Rolle der Großmutter im Film Ach, diese Lücke, diese entsetzliche Lücke. Produzent war Senta Bergers Sohn Simon Verhoeven. Der Preis wurde im Rahmen einer Gala in Berlin verliehen.
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3: Ein Gymnasium in Marl wird jetzt mit Radartechnik überwacht. Die Stadt reagiert damit auf Vandalismusvorfälle und möchte das Schulgelände so sicherer machen. Lara Degen für WDR aktuell.
6: Die neue Radartechnik überwacht den ganzen Schulhof des Albert-Schweitzer-Geschwister-Scholl-Gymnasiums. Sie erkennt per Bewegungssensor, wenn unbefugte Personen nachts das Gelände betreten und alarmiert automatisch den kommunalen Ordnungsdienst. Außerdem hängen an mehreren Stellen Hinweisschilder, das soll schon im Vorhinein abschreckend wirken. In einem Pilotprojekt vergangenen Sommer hatte die Stadt das Gymnasium schon mal per Radar überwacht, mit Erfolg.
3: Das Wetter in Nordrhein-Westfalen, teils kräftige Schauer und Gewitter mit Starkregen, Hagel und Böen. Temperaturen 24 bis 30 Grad. In der Nacht dann weitere Schauer und Gewitter. Die Werte gehen auf 19 bis 14 Grad zurück. Morgen wird es wechselnd bewölkt. In Arnsberg werden 25 Grad erwartet, in Schleiden 26 Grad und in Siegen bis zu 27 Grad. Das war WDR aktuell.
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9: Dass der 13-jährige Louis Armstrong bei einer Silvesterfeier aus jugendlichem Übermut den Revolver zückt und ein paar Mal in die Luft ballert, ist einschneidend, auch für uns. Denn nur durch diese Aktion wird Louis in ein Erziehungsheim eingewiesen. Der Leiter spielt ein seltsames Instrument, so ein Zwischending zwischen Trompete und Horn, ein Kornett. Weicher Ton? Dennoch kraftvoll und beweglich. Der Teenager aus der ärmsten Gegend New Orleans fängt schlagartig Kornettfeuer und hat nun ein Ventil für Frust und Langeweile, kann sich rausspielen aus dem Milieu der Drogen, Diebe, Zuhälter und Prostituierten. Der Jazzmusiker und Kornettist King Oliver hört Louis Trompetenspiel, wird auf ihn aufmerksam, fördert das Talent und schon bald tingelt Louis Armstrong mit Showbands auf Mississippi-Dampfern. Es gab eine Menge zu tun. Viel Knete flog durch die Gegend und all die schönen Frauen zu deinen Diensten. Wir Musiker hatten einen fast gottähnlichen Status in den 20er Jahren, erinnert sich Armstrong später. Er, der mit 25 eine eigene Combo namens Hot 5 gründet. Daraus werden sogar Hot 7. Die 12 Schallplatten, die in nur 3 Jahren entstehen, sind entscheidend für die Entwicklung des Jazz. Die Musiker stehen im Halbkreis um einen großen Trichter, der die Vibrationen auffängt und über eine Maschine in dicke, heiße Wachsscheiben ritzt. Armstrong mit seinem riesigen Mund und den jetzt schon ruinierten Lippen, weil er die Trompete schief gegen den Mund presst, kann so dreckig lachen. Es wird sein Markenzeichen. Satchmo heißt er jetzt. Die Abkürzung für Satchel Mouth, sowas wie Schulranzenmund. Und Satchmo gibt alles. Er kann die Töne länger und härter blasen als die Konkurrenz. Dann singt er auch noch mit einer markanten, rauen Stimme, die er mit hochfrequenter Zigarreninhalation füttert. Bei einer Aufnahme fällt ihm mitten im Song der Textzettel vom Ständer. Louis Armstrong fängt an zu improvisieren, ohne Worte. Die Geburt des Catgesangs. Louis Armstrong erobert die Welt. Sein Manager Joe Glaser bringt ihn ins TV, in die besten Shows. Louis trägt Anzug, Fliege. Selten gibt es ein Foto, auf dem die Augen nicht weit aufgerissen, der Mund nicht über das ganze Gesicht strahlen und die Zähne nicht blitzen würden wie eine riesige Klaviertastatur. Satchmo ist Kult. Und dennoch muss er 66 werden, bis er den Hit seines Lebens landet. What a Wonderful World, 1967. Die Zeiten sind schlecht. Alles andere als eine wundervolle Welt. Armstrong hat Herzprobleme, Atemnot, dann dieser schreckliche Vietnamkrieg. Riesige politische Spannungen auf dem Globus, die Rassenkonflikte machen allen Schwarzen in Amerika das Leben unerträglich. Aber als der Songwriter George David Weiss und Armstrongs Plattenproduzent Bob Thiele ihm den Song vorlegen, ist Satchmo sofort Feuer und Flamme. Er setzt sein breites Grinsen auf und lässt die raue Stimme über Felder mit grünen Bäumen und roten Rosen wandern. Ich sehe sie blühend für mich und dich. Was für eine wunderbare Welt.
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F-Dur. Die Tonart, die dafür steht, dass einem das Herz aufgeht in Sehnsucht, Entzücken und Liebe. Genau so ist die Melodie, die zum Himmel schwelgt und dennoch eine gewisse Tragik innehat. Das ist ein Märchen, ähnlich wie Somewhere Over the Rainbow aus unserer zweiten Staffel übrigens. Diese Wonderful World ist ein Paradies, im Song heißt es, in dem die Menschen sich begegnen und zurufen, na, wie geht's? Und damit eigentlich meinen, ich liebe dich. Der 66-jährige Louis Armstrong ist ein unverbesserlicher Traumtänzer. Einer, der festhält am Glauben an das Gute in der Welt. Dieser Song erzählt von ihm. Daher will er ihn sofort aufnehmen. Aber Vollbremsung. Der Chef des Plattenlabels legt sein Veto ein. Viel zu kitschig. Kein Song für die Ewigkeit. Bla bla bla. Tja, das war's dann. Aber Louis Armstrong hat sich ja schon in den Slums von New Orleans durchgebissen. Also hat er auch jetzt einen ganz eigenen Plan. Nach einem Konzert in Las Vegas will er den Song insgeheim mit zusätzlichen Orchestermusikern aufnehmen. Da aber leider auch Plattenchef Larry Newton in Las Vegas ist, bekommt der Wind von der Aktion. Aufgebracht stürmt er zum Konzertsaal, um die Musiker zu stoppen. Peng! Vor seiner Nase schlägt jemand die Tür zu und riegelt sie ab. Die Aufnahme läuft unaufhaltsam. What a wonderful world! Vielleicht hat Armstrong gerade wegen dieser Umstände so ein breites Grinsen auf den Lippen. Das hört man bei dieser Aufnahme in jeder Sekunde. Natürlich rächt sich der düpierte Plattenboss, verweigert die Promotionarbeit zu Hause in den USA, während das Traumlied in Europa direkt in die Charts geht. Alle wollen mitträumen. Ich sehe den blauen Himmel und weiße Wolken, den vom Licht verwöhnten Tag. Die Farben des Regenbogens am Himmel sind so hübsch. Die Streicher blühen wie fette Wiesenblumen. Die Bläser wärmen wie Sonnenstrahlen. Die kleine Combo im Hintergrund kutschiert uns durch ein Märchenland, wie es leider nur allzu wünschenswert wäre. Damals und heute erst recht. The colors of the rainbow. Mit 66, 3 Jahre vor seinem Herztod, fährt Louis Armstrong den größten Hit seines Lebens ein. Es hat sich gelohnt. Alles. Das Rumgeballere an Silvester, das Erziehungsheim, die vielen Übungsstunden, die 4 Ehen, die vielen Freundschaften und musikalischen Begegnungen, legendär natürlich mit Ella Fitzgerald, alles in einer Welt, die ihm einen Stern auf dem Hollywood Walk of Fame schenkt, die Plätze, Parks und einen Louis Armstrong New Orleans International Airport nach ihm benennt. Und alle, die etwas auf sich halten, singen irgendwann mal What a Wonderful World. Aber wie das ankommt, das ist ja bekanntlich Geschmacks- und Interpretationssache. Hier kommt meine Auswahl 6 unterschiedlicher Versionen. Zunächst ohne Kommentar kurz angespielt. 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

0: 6 Aufnahmen, 6 Coverversionen aus dem Riesenkosmos von Hochkarätern. Das ist immer schwer in der Entscheidung. Die Nummer 1 ist so erstaunlich wie irreal. 2007. Katie Melua ist gerade 23 Jahre alt und bringt ihr 3. Album heraus. Schon seit der Kindheit ist sie eine Bewunderin der mit nur 33 an Krebs verstorbenen Ausnahmestimme Eva Cassidy. Katie Melua möchte der 10 Jahre zuvor verstummten Eva ein berührendes Denkmal setzen. Sie nimmt What a Wonderful World auf und bezieht eine der letzten Aufnahmen von Cassidy mit ein. Die Single springt kurz vor Weihnachten auf Platz 1 der britischen Charts. Warum? Das ist nur mit dem Wörtchen Magie zu beantworten.
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0: Eva Cassidy eröffnet. Damals ist sie dem Tod nah, gibt eine Live-Session mit einem einfachen Mikrofon. Umso berührender, wie sie singt. I see trees. Ich sehe grüne Bäume und rote Rosen. Die Stimme ist wie ein sanft scheinendes Nordlicht.
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0: Dann setzt Katie Melua ein. Man merkt überhaupt nicht, dass diese Aufnahme über 10 Jahre später entsteht. Melua macht aus jedem Ton ein kleines Erlebnis.

dann beide gemeinsam. Die Stimmen übereinander gelegt in Zweistimmigkeit. 1996 und 2007. Ein Traum in den Farben des Regenbogens.

zauberhaft. Dieses Paradies aus musikalischer Sensibilität, imaginärer Zweisamkeit zwischen Katie Melua und Eva Cassidy. A Wonderful World aus zarter Verspieltheit der Band mit der Erinnerung an die Welt einer verstorbenen Ikone, die trotz Todesgewissheit diesen Song aufgenommen hat und dann auch noch kraftvoll blühen lässt. Wie schön! What a wonderful world. Katie Melua und Eva Cassidy im posthum realisierten Duett. Jetzt die Nummer 2. Funky Pee Wee Ellis. 80 Jahre alt ist er geworden. Der Saxophonist, der Louis Armstrong schon ein wenig ähnlich sieht. Statur, das breite Lächeln, die Präsenz. Er, so sagen die Insider, hat mit seinem Hit Chicken den Funk Soul erfunden. Kaum ein Song von Pee Wee Ellis, der nicht groovt, der nicht erdig im Humus des Blues gräbt. So auch What a Wonderful World.

Pee Wee Ellis. Vielleicht nicht der begnadetste aller Sänger, aber er macht aus dieser romantischen Hommage an die Schönheiten unseres Erdendaseins eine relaxte Wohlfühlnummer. Stehblues ist angesagt, mit einigen soften Saxophongaben. Die ganze Band schwelgt im blauen Dunst der Jazzakkorde und coolt down. What a wonderful funky world.

0: Das war die 2. Pee-wee Ellis, 1996. 55 war er da und hatte noch ein Stück des Weges vor sich in dieser Wonderful World. Die dritte Aufnahme ist eine reine Surprise. Das ist das Wörtchen, das ich hier an die Pinnwand heften würde. Diese Überraschung wird uns beschert von einem exquisiten Musikerpaar. Vom mehrfach ausgezeichneten französischen Akkordeonisten Vincent Perani und seiner singenden Frau, der indonesischstämmigen Französin Serena Fissot. Die beiden verleihen der Wonderful World Flügel. Leicht, raffiniert, fröhlich, klar und unerhört.
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0: Was macht Vincent Perani? Das ist genial. Eine kleine Quetschkommode lässt vor unseren Ohren rechts, links, vor uns, hinter uns Blümchen aus dem Boden schießen. Das könnte auch ein Cartoon sein. So farbig, so witzig, so pointiert. Hier tanzt nur ein Instrument, das Akkordeon, und eine lächelnd staunende Sängerin zaubert mit Body Percussion, mit den Händen auf ihrem Körper, einen Rhythmus der Leichtigkeit. Das sind Serena Fissot und Vincent Perani. Merveilleux, wundervoll.
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Jetzt die vierte Aufnahme. Ich hatte diese Sänger schon mal im Interpretationsvergleich, und zwar in der Folge Somewhere Over the Rainbow. Die Ten Tenors, die 10 Tenöre. Tja, die Wonderful World von Louis Armstrong liegt gar nicht so weit entfernt vom Regenbogenland. Das ist ja auch ein Märchenland, der Traum von einer besseren Welt. Und die Ten Tenors mögen den großen romantischen Auftritt. Perfekter Gesang, ausgeklügeltes Arrangement auf den weiten Schwingen des City of Prague Symphony Orchestra. Das ist zum Abheben ein bisschen Avatar, großes Kino, Hollywood für die Ohren.

The skies of blue and clouds of white. Dieses Himmelblau und das Weiß der Wolken stammen direkt aus dem schönsten Malbuch, das man sich so vorstellen kann als Kind dieser Welt. Kein Wunder, dass die Menschen auch noch über 50 Jahre nach dem Welterfolg von Louis Armstrong die unterschiedlichsten Coverblüten des Songs lieben und sich gerne auch von 10 Tenören mitnehmen lassen in den Traum einer schönen Welt.

Die Ten Tenors, gefolgt nun von unserer Nummer 5, Cat Edmondson. Bei dieser Stimme fühlt man sich inspiriert, Cat mit C zu schreiben. Cat wie Katze. So kommt sie daher. Auf leisen Tatzen, zart miauend, unberechenbar, ständig auf dem Sprung, uns mit einer kleinen Kapriole zu überraschen.

0: Cat Edmondson, die schon im Vorprogramm von Jamie Cullum tourte und beim Montreux Jazz Festival gefeiert wurde, macht aus What a Wonderful World ein kleines Wunderkabinett. Da drehen sich ein paar kleine Karussells. Da öffnen sich Zauberboxen, aus denen exquisite Glocken und Streicherklänge herausspringen. Ein Jahrmarkt des Erstaunlichen. Hat man sowas schon mal erlebt?
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0: What a wonderful world.
1: Und dann noch dieses verschmitzte Lachen. Die Texanerin Kat Edmondson, herrlich. Ach, was es noch alles zu hören gäbe. Hunderte, tausende Versionen dieser Hommage an eine schöne Welt, wie sie nur existiert, wenn wir uns tatsächlich auf die kleinen, schönen Dinge fokussieren. Eine letzte, die sechste Version noch. Sie ist noch mal so ganz anders, sucht den Schulterschluss mit der Reggae-Community. Der aus dem französischen Rouen stammende Sänger Vaga macht seinem Namen alle Ehre. Er ist ein Vagabund. Dem Reggae verfallen lässt er uns ganz relaxed durch eine Welt der Rasterlocken.

Eine Wonderful World kann auch so unterschiedlich aussehen. Sobald Reggae im Spiel ist, hat diese Welt etwas äußerst Gelassenes. Louis Armstrong hätte es gefallen. So wie im Reggae Marihuana oft zum Thema gemacht wird, so hat es auch in seiner Welt eine Rolle gespielt. Sein Leben lang hat Louis sich mit Marihuana-Dampf umgeben. Insofern ist diese Wonderful World von Vaga eine direkte Hommage an diesen Jazz-Trompeter Armstrong, der über all die Jahrzehnte Jazzentwicklung bei seiner Art der 1930er Jahre blieb, der in der Welt das Schöne liebte, suchte und

Vaga Reggae. Das waren die 6 Versionen von einem der schönsten Songs der Pop-Jazz-Geschichte. In welcher Welt man sich da am wohlsten fühlt, das ist, wie so oft gesagt, Geschmackssache und Interpretationssache. Zum Erinnern jetzt noch einmal jede Version im Schnelldurchlauf. Nummer 1. Katie Melua und Eva Cassidy im posthum realisierten Duett 1996 und 2007. What a wonderful world. Nummer 2. Funky P. Wee Ellis, 1996. What a wonderful world. Nummer 3. Leicht raffiniert, merveilleux, Serena Fissot und Vincent Perani, 2019. And I think to myself, what a wonderful world. Nummer 4, Hollywood für die Ohren, die Ten Tenors mit dem City of Prague Philharmonic Orchestra. Nummer 5, das Wunderkabinett von Cat Edmondson. Bright, blessed day. 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Nummer 6, Reggae-Gelassenheit mit Vaga. What a wonderful world. 6 Versionen What a Wonderful World. Wenn Sie selbst eine Idee oder einen Wunsch haben, schreiben Sie einfach an interpretationssache@sr.de, so wie es zum Beispiel Martin Kunert aus Güdesweiler und Uschi Grimm aus Münster getan haben und sich What a Wonderful World gewünscht haben. Schön, dass Sie Interpretationssache, dem Musikpodcast von SR2 Kulturradio, verfolgen. So, und nun zum Abschluss, wie immer, eine der Versionen ganz. Ich habe mich heute entschieden für die berührende Zusammenführung der verstorbenen Eva Cassidy und der kongenialen Katie Melua. Ein besonderes Erlebnis. 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
0: 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Es ist 0 Uhr. 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
4: Die Nachrichten mit Ronald Lessig. Guten Abend. Am Abend sind teils heftige Schauer und Gewitter über Nordrhein-Westfalen hinweggezogen. Besonders schwer traf es das Münsterland und den Bielefelder Raum. Berichte über Verletzte gibt es bislang nicht. Simon Lanzerath, WDR aktuell. Welche Auswirkungen hatten die Unwetter in NRW?
5: Ja, erstmal sehr viel Arbeit für die Feuerwehren im Land. Auch im nördlichen Ruhrgebiet, in der Eifel und im Bonner Raum waren die Einsatzkräfte teilweise pausenlos im Einsatz. Viele Keller mussten leer gepumpt werden, in die Wasser eingedrungen war. In Bielefeld steckte zwischenzeitlich ein Zug fest und in Münster retteten Einsatzkräfte gerade noch rechtzeitig zwei Ruderer aus der Werse. Einige Bahnstrecken, vor allem im Norden NRWs, sind immer noch nicht wieder freigegeben. Umgestürzte Bäume blockieren dort die Gleise. Von den Niederlanden her hat es sich mittlerweile etwas aufgelockert. Die Lage hat sich weitestgehend beruhigt.
4: Danke, Simon Lanzerath. Der russische Präsident Putin hat Vorwürfe zurückgewiesen, eine russische Drohne habe ein Haus in Rumänien getroffen und zwei Menschen verletzt. Es sei zu früh zu sagen, woher die Drohne stammt. Vielleicht sei sie aus der Ukraine gekommen. Rumänien geht dagegen von einer russischen Drohne aus. Die Bundesregierung, die EU und die NATO verurteilten den Vorfall. 5 Monate nach dem Millioneneinbruch in die Sparkasse Gelsenkirchen-Buer kommen die ersten Kunden ihre Wertsachen wie Schmuck oder Bargeld zurück. Die Einbrecher hatten etwa 50.000 Gegenstände in dem Tresorraum zurückgelassen. Das Drama »In die Sonne schauen« von Mascha Schilinski ist am Abend bei der Verleihung des Deutschen Filmpreises in Berlin mit der Goldenen Lola ausgezeichnet worden. Als beste Hauptdarstellerin ehrte die Filmakademie Senta Berger. Die 85-Jährige erhielt die Auszeichnung für ihre Rolle in der Buchverfilmung »Ach, diese Lücke, diese entsetzliche Lücke«.
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4: In Hamm wollen Klimaaktivisten ab heute Mittag gegen den Ausbau von Gaskraftwerken demonstrieren. Ihr Motto: Zukunft statt Gas. Die Organisatoren rechnen mit mehreren tausend Teilnehmern. Daniel Schmitz für WDR aktuell.
6: Eigentlich sollte die Demo vor einem Gaskraftwerk des Energiekonzerns RWE in Werne starten. Das hat die Polizei aber untersagt. Eine Beschwerde der Aktivisten hat das Oberverwaltungsgericht Münster am Abend abgewiesen. Jetzt gibt es eine Alternativroute. Außerdem ist ein Weltrekordversuch geplant. Bei der Demo wollen die Aktivisten das größte menschliche Windrad aller Zeiten aufstellen. Viele von ihnen sind schon seit Mittwoch in einem Klimacamp im Hammer-Lippe-Park.
4: Das Wetter in Nordrhein-Westfalen. In der Nacht ziehen Schauer und Gewitter ab bei 19 bis 14 Grad. Tagsüber ist es oft sonnig, nur südlich der Ruhr einzelne Schauer und Gewitter. Dazu in Warburg bis 25, in Münster bis 26 und in Duisburg bis 27 Grad. Am Sonntag wolkig, örtlich Schauer bis 25 Grad. Das war WDR aktuell.
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8: Und durch diese Nacht auf Samstag begleitet Sie Patrick Zeilhofer. Ich sage herzlich willkommen. In der ersten Runde bis 2 Uhr haben wir Aufnahmen unter anderem von Mozart und Strauss auf dem Programm. Wir beginnen aber mit Haydn und seiner Sinfonie G-Dur Nummer 94. Das ist seine dritte Londoner Sinfonie, die mit dem Paukenschlag. Sir Roger Norrington leitet in unserer Aufnahme aus dem Jahr 2009 das Radio-Sinfonieorchester Stuttgart.

Das Radiosinfonieorchester Stuttgart unter Sir Roger Norrington spielte Joseph Haydns Sinfonie G-Dur Hoboken 1,94, die mit dem Paukenschlag im zweiten Satz Surprise, Überraschung. Und jetzt um 12:05 im ARD-Nachtkonzert kommen wir zu einer ganz eigenen Art von Überraschung bei Mozart. Seine A-Dur-Sonate, Köchelverzeichnis 331, kennt man oft nur wegen des Alla-Turca-Finales, aber schon der Anfang ist ungewöhnlich. Statt eines schnellen Kopfsatzes beginnt Mozart mit einem schlichten Thema und Variationen. Hier ist der Pianist Jewgeni Koroljow mit der dreisätzigen Sonate.

der Pianist Jewgeni Korolev mit Mozarts Klaviersonate A-Dur Köchelverzeichnis 331. Und jetzt um gleich 8:08 zum Franzosen Jean Krah. Er war so etwas wie ein Doppelbegabter, im Hauptberuf französischer Marineoffizier, daneben hochmusikalischer Komponist. 1927 schrieb er seine sinfonische Suite Journal de Bord, ein musikalisches Logbuch seiner Zeit auf See. Die drei Sätze tragen die Uhrzeiten einer Schiffswache von 8 bis Mitternacht, von Mitternacht bis 4 und von 4 bis 8. Hier ist die Staatsphilharmonie Rheinland-Pfalz unter

Die Staatsphilharmonie Rheinland-Pfalz unter Leitung von Pierre Stoll hat die sinfonische Suite Journal du Bord, Logbuch von Jean Krah, gespielt. 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Friedrich Kiel war ein deutscher Komponist und sehr gefragter Kompositionslehrer im 19. Jahrhundert. Sein drittes und letztes Klavierquartett G-Dur Opus 50 von 1868 gehört zu den herausragenden, aber etwas in Vergessenheit geratenen Kammermusikwerken der Hochromantik mit viel melodischer Finesse. Hier ist es.

Das war das Klavierquartett Nummer 3 G-Dur Opus 50 von Friedrich Kiel. Es musizierten Ulrike Anima-Matte Violine, Harjolf Schlichtig Viola, Xenia Jankovic Violoncello und am Klavier Oliver Trindl. Und jetzt um gleich 2:05 zu Richard Strauss. Seine Rosenkavalier-Suite entstand erst 1944-45 als konzertante Zusammenstellung aus Szenen der 1911 uraufgeführten Oper. Eine kunstvoll verdichtete Orchesterfassung, die Wiener Walzerklang, Ironie und den nostalgischen Glanz der Oper für den Konzertsaal bündelt. Hier ist das Radiosinfonieorchester Stuttgart am Pult Neville Mariner.

Das Radio-Sinfonieorchester Stuttgart unter Neville Mariner mit der Rosenkavalier-Suite von Richard Strauss. Es geht auf 2 Uhr zu in unserem ARD-Nachtkonzert. Nachher geht es weiter durch die Nacht mit schöner klassischer Musik, zum Beispiel Beethovens Pathetik. Und zum Ausklang dieser Runde noch romantisch-dramatische Filmmusik von Bernard Herrmann zum Hitchcock-Klassiker Vertigo mit Kim Novak und James Stewart. Bis gleich.

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1: Die Nachrichten mit Ronald Lessig. Guten Morgen. In NRW haben Unwetter am Abend zu vielen Einsätzen der Feuerwehr geführt. Inzwischen sind die Gewitter abgezogen. Peter Wirth für WDR aktuell.
2: Zunächst war es vor allem der Norden von Nordrhein-Westfalen, aber auch über das nördliche Ruhrgebiet, über den Bonner Raum und die Eifel sind teils heftige Unwetter gezogen. Die Feuerwehr berichtet von vielen Kellern, die durch den Starkregen vollgelaufen sind. Aber auch Sturmböen haben einige Schäden angerichtet. Viele Straßen sind durch umgestürzte Bäume blockiert. Einige Veranstaltungen wurden kurzfristig abgesagt oder abgebrochen. Auch der Zugverkehr ist beeinträchtigt. Einschränkungen gibt es etwa auf den Fernverkehrsstrecken von Münster nach Bremen oder vom Ruhrgebiet nach Hannover.
1: Die renommierte Kultureinrichtung Kennedy Center in Washington muss den Namen Trump vom Gebäude entfernen. Das hat ein Gericht in der US-Hauptstadt entschieden. Der Aufsichtsrat habe kein Recht, den Namen zu ändern. Das dürfe nur das Parlament. US-Präsident Trump hatte das Kennedy Center kurz nach Amtsantritt umbenennen wollen. Der Brennerpass in den Alpen wird heute für den Verkehr gesperrt. Grund ist eine Demo. Luisa Gruber für WDR aktuell zum Ausmaß der Sperrung.
3: Gesperrt wird die Brennerautobahn zwischen der Mautstelle Schönberg und dem Grenzübergang am Brenner. Das heißt, da kommt wirklich niemand mehr drüber. Auch die Nebenstraßen und die Bundesstraßen werden gesperrt. Das Ganze wird am Samstag stattfinden zwischen 11 und 19 Uhr. Für die LKWs geht die Sperre sogar schon früher los, nämlich um 7 Uhr morgens. Und ich habe im Vorfeld auch mit dem österreichischen Automobilclub gesprochen. Und die haben mir eben ganz klar gesagt, ein Stau an dem Tag ist sowieso unumgänglich. Wenn wir aber jetzt mal über Tirol hinausblicken, dann rechnen die sogar mit einem Rückstau, der bis nach Rosenheim reichen könnte.
1: In der Innenstadt von Dortmund gab es in der Nacht einen größeren Polizeieinsatz. Viele Beamte seien beteiligt gewesen, sagte eine Polizeisprecherin. Es gebe Verletzte. Einzelheiten nannte sie nicht. Die Hintergründe sind unklar. Online-Medien hatten von Schüssen berichtet.
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1: Ein Fahranfänger ist auf einem Parkplatz in Köln in einen McDonald's gefahren. Er musste schwer verletzt ins Krankenhaus. Franziska André, WDR Köln.
4: Der Fahrer hatte laut der Polizei auf dem McDonald's-Parkplatz kurz vor dem Unfall einen BMW-Fahrer kennengelernt und durfte sich das Auto dann für eine kleine Probefahrt ausleihen. Nach einer Runde mit Vollgas um den Block wollte er dann wieder auf den Parkplatz abbiegen und war aber viel zu schnell unterwegs und dann krachte er eben in die Fassade des McDonald's. Der 19-jährige Fahrer wurde schwer verletzt in eine Klinik gebracht, sein Beifahrer wurde leicht verletzt. Alkohol oder Drogen waren laut Polizei nicht im Spiel.
1: Das Wetter in Nordrhein-Westfalen. In der Nacht ziehen die Schauer ab. Tagsüber oft sonnig, südlich der Ruhr einzelne Schauer. In Bad Münstereifel.